0: Tony M. Daddy Cool, der erste große Erfolg von der Band aus dem Studio von Frank Farian. Ja, da ging es auf der Karriereleiter richtig nach oben. Vor 50 Jahren ist der Song rausgekommen. Und jetzt geht's in die 80er mit einem Meisterwerk, das perfekter nicht umgesetzt werden konnte. Sowohl als Single, als Album und als Film. Und da spielte der Musiker natürlich auch die Hauptrolle. Sie wissen längst, von wem ich rede, von Prinz. Im April war ja schon sein 10. Todestag, aber dieser musikalische Meilenstein macht ihn einfach unvergessen. Und dafür gab es ja auch einen Oscar. Und seine Konzerttournee zu Purple Rain war auch seine erfolgreichste in seiner Karriere. Über 1,7 Millionen Menschen besuchten damals seine 98 Purple Rain Konzerte.
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2:20 Uhr, hier der Verkehrsservice in der ARD-Hitnacht mit einer Gefahrenmeldung. Achtung, ein Falschfahrer auf der A59 Bonn-Köln zwischen Kreuz Bonn-Ost und Dreieck Bonn-Beuel. Kommt Ihnen ein Falschfahrer entgegen, fahren Sie bitte äußerst rechts und überholen Sie nicht. Auf der A59 Bonn-Köln zwischen Kreuz Bonn-Ost und Dreieck Bonn-Beuel ist ein Falschfahrer unterwegs. Vorsicht in beiden Richtungen.

2.24 Uhr, hier nochmal der Verkehrsservice. Die Gefahrenmeldung wurde aktualisiert, betrifft den Falschfahrer auf der A59 Köln Richtung Bonn. Jetzt zwischen Wann und dem Dreieck Bonn-Beuel. Kommt Ihnen der Falschfahrer entgegen, fahren Sie bitte äußerst rechts, überholen Sie nicht. A59 Köln Richtung Bonn, zwischen Wann und Dreieck Bonn-Beuel ist der Falschfahrer unterwegs. Vorsicht in beiden Richtungen.

0: Es wird 14:30. Schönen guten Morgen. Hier der aktuelle Verkehrsservice in der ARD-Hitnacht. Immer noch aktuell der Falschfahrer auf der A59 Köln Richtung Bonn. Zwischen Wahn und dem Dreieck Bonn-Beuel kommt Ihnen der Falschfahrer entgegen. Fahren Sie bitte äußerst rechts und überholen Sie nicht. A59 Köln Richtung Bonn. Zwischen Wahn und Dreieck Bonn-Beuel. Ein Falschfahrer. Vorsicht in beiden Richtungen. Die A1 Bremen Richtung Hamburg ist zwischen Harburg und Stillhorn wegen Bauarbeiten noch bis Montag früh etwa 5 Uhr gesperrt. Die A1 Münster Richtung Dortmund ist zwischen Kamenzentrum und Kreuz Dortmund-Unna wegen Bauarbeiten ebenfalls bis Montag früh gesperrt. Die A3 Nürnberg Richtung Passau ist zwischen Kreuz Deckendorf und Hengersberg wegen Bauarbeiten bis Montagnacht etwa 1 Uhr gesperrt. Die A27 Weißrode-Bremen ist zwischen Verden-Nord und Langwedel in beiden Richtungen wegen einer Baustelle bis Montag früh 5 Uhr gesperrt. Nutzen Sie hier bitte die Umleitung über die U52 bzw. U9. Die A31 Gronau Richtung Oberhausen ist zwischen Schermbeck und Dorsten wegen Bauarbeiten bis Sonntagvormittag 10 Uhr gesperrt. Die A40 Duisburg-Essen ist zwischen Mülheim-Winkhausen und Heißen in beiden Richtungen bis Montag gesperrt. Die A61 Hockenheim Richtung Ludwigshafen ist zwischen Dreieck Hockenheim und Kreuz Speyer wegen Bauarbeiten bis Montag 5 Uhr gesperrt. Und in Berlin, die A111, ist wegen Wartungsarbeiten im Tunnel, im Flughafentunnel zwischen Festplatz und Seidelstraße bis etwa 5 Uhr in beiden Richtungen gesperrt. Allen unterwegs eine gute und hoffentlich auch entspannte Fahrt.
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2.34 Uhr. Hier nochmal der Verkehrsservice. Gute Nachrichten, eine Entwarnung auf der A59 Köln Richtung Bonn. Zwischen Wahn und Dreieck Bonn-Beuel ist kein Falschfahrer mehr unterwegs. Wir wünschen allen gute Fahrt.

0: Peter Gabriel hier in der ARD-Hitnacht. Einst mit Genesis bekannt und erfolgreich geworden und dann vor allem auch mit seiner Solo-Karriere. Und jetzt habe ich Take That. In den 90er Jahren sorgten sie für euphorische Konzerte und es war für tausende Fans eine Katastrophe, als sie sich nur 6 Jahre später wieder trennten. Nach dem Rauswurf von Robbie Williams zerbrach dann auch die gesamte Zusammenarbeit. Aber es war ja noch nicht das endgültige Aus, denn fast 10 Jahre später, 2005 war es, da wagten sie einen Neuanfang, nachdem sie ein Greatest Hits Album veröffentlichten und dazu kam noch eine Fernsehdokumentation heraus. Mit so einer großen Resonanz haben sie ja wohl gar nicht gerechnet damals und so kam es zu diesem Neuanfang und gerade geben sie ja wieder einige Konzerte, gestern, heute und morgen in Manchester und dann kommen sie in der kommenden Woche noch für 3 Konzerte nach London. Und schließlich noch ein Konzert auch in Irland, dann am 4. Juli in Dublin. Und ganz sicher begeistern sie heute mehrere Generationen als damals in den 90er Jahren. Hier ist Take That.
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0: Cher im Mai ist sie 80 geworden. Vieles an ihr ist auch irgendwie zeitlos geblieben, sicher auch dank der vielen Chirurgen. Aber auch viele ihrer Songs sind einfach zeitlos geblieben, über all die Jahrzehnte hinweg. Grund dafür sicher auch, weil sie sich immer wieder neu erfunden hat und mit neuen Ideen auch immer wieder überraschen konnte. Eine gewisse Experimentierfreudigkeit liegt ihr wahrscheinlich auch im Blut. Bis zu den Nachrichten noch Real Life mit Send Me an Angel, zuvor noch Tim Vansko vor 15 Jahren. Übrigens genau am 15. Juni 2011 veröffentlichte er sein Debütalbum, auch mit einem überwältigenden Erfolg. Ja, und da kam damals ein ganz neuer Musikstil auf den Markt und dem ist er auch bis heute treu geblieben. Hier seine erste Single, Nur noch kurz die Welt retten, Tim Vansko.
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1: Um 3 Uhr mit Gabriela Kühne. Die Sparpläne der Bundesregierung treffen auch Empfänger von Wohngeld. Sie müssen mit Einbußen rechnen, wie Bundesbauministerin Huberts der Rheinischen Post sagte. Aus der Nachrichtenredaktion Heiko Schneider.
2: Laut Huberts betreffen die Kürzungen alle Wohngeldempfänger. Ein Drittel der Haushalte werde komplett leer ausgehen. Betroffen seien unter anderem Menschen, die wegen ihres Einkommens bisher gerade noch antragsberechtigt seien. Aktuelle Wohngeldbescheide sollen gültig bleiben. Durch die Einschnitte könnten Bund und Länder rund 2 Milliarden Euro einsparen. Die SPD-Politikerin sagte der Zeitung, der Schritt sei bitter, aber nicht anders machbar. Wegen der vielen Krisen habe der Bund eine schwierige Haushaltslage. Über den Gesetzentwurf sollen jetzt die anderen Ministerien beraten.
1: Beim EU-Gipfel sind deutliche Differenzen zwischen den Mitgliedstaaten zutage getreten. Dies gilt besonders bei Fragen des künftigen Haushalts der Europäischen Union sowie bei möglichen Verhandlungen mit Russland. Kanzler Merz erhöhte im Anschluss an das Treffen in Brüssel den Druck in den Haushaltsverhandlungen. Der deutsche Regierungschef verlangte einen akzeptablen, also geringeren Budgetvorschlag. Zum Auftakt des Bundesparteitags der Linken hat die Co-Vorsitzende Schwertner ihre Partei dazu aufgerufen, sich stärker für benachteiligte Gruppen in der Gesellschaft einzusetzen. Die Linken-Chefin kritisierte die von der Bundesregierung geplanten Kürzungen im Sozialbereich und die steigenden Militärausgaben scharf. Als Reaktion kündigte Schwertner wörtlich einen Klassenkampf von unten an. 600 Delegierte beraten bis Sonntag in Potsdam über die künftige Linie der Partei. Auf dem Programm stehen auch Personalentscheidungen. Die bisherige Vorsitzende Schwertner stellt sich zur Wiederwahl. Der Co-Vorsitzende van Aken tritt nicht mehr an. Bei der Fußball-WM ist derzeit einer der Titelfavoriten gefordert. Brasilien spielt aktuell gegen Haiti. Zuvor waren Schottland und Marokko aufeinander getroffen. Aus dem ARD-WM-Team Silke Heine.
3: Marokko gewinnt gegen die Schotten mit 1:0 und verhindert vorerst die große Party der Bravehearts. Die hatten auf den erstmaligen Einzug in die K.O.-Runde gehofft, liegen in der Tabelle nun aber hinter Marokko. Dagegen dürfen die US-Amerikaner feiern. Der Co-Gastgeber folgt nach einem 2:0-Sieg gegen Australien, Mexiko ins 16. Finale. Die deutsche Mannschaft kann ab 22 Uhr unserer Zeit nachziehen. Dafür nötig ein Sieg im zweiten Gruppenspiel in Toronto gegen die Elfenbeinküste.
1: Das waren die Nachrichten. Das Wetter in Deutschland. Tagsüber teilweise sonnig, gebietsweise aber auch Schauer und einzelne kräftige Gewitter, vor allem im Bergland und im Osten Unwettergefahr. 23 Grad an der Nordsee bis 38 Grad in Rheinland-Pfalz. Am Sonntag heiter, später Quellwolken und Schauer sowie örtlich Gefahr starker Gewitter. 20 bis 38 Grad. Und die Zeit, es ist 3:03 Uhr.
4: Und hier der Verkehrsservice in der ARD-Hitnacht. Die A1 Bremen Richtung Hamburg ist zwischen Harburg und Stillhorn wegen Bauarbeiten bis Montag früh etwa 5 Uhr gesperrt. Die A1 Münster Richtung Dortmund ist zwischen Kamen Zentrum und Kreuz Dortmund-Unna wegen Bauarbeiten auch bis Montag 5 Uhr gesperrt. Die A3 Nürnberg Richtung Passau ist zwischen Kreuz Deckendorf und Hengersberg wegen Bauarbeiten bis Montagnacht etwa 1 Uhr gesperrt. Die A27 Weißrode-Bremen ist zwischen Verden Nord und Langwedel in beiden Richtungen wegen einer Baustelle bis Montag früh 5 Uhr gesperrt. Nutzen Sie hier bitte die Umleitung über die U52 bzw. U9. Die A31 Gronau Richtung Oberhausen ist zwischen Schermbeck und Dorsten wegen Bauarbeiten bis Sonntagvormittag etwa 10 Uhr gesperrt. Die A40 Duisburg-Essen ist zwischen Mülheim-Winkhausen und Heißen in beiden Richtungen bis Montag gesperrt. Die A61 Hockenheim Richtung Ludwigshafen ist zwischen Dreieck-Hockenheim und Kreuzspeyer wegen Bauarbeiten bis Montag früh 5 Uhr gesperrt. Und in Berlin die A111 ist wegen Wartungsarbeiten im Flughafentunnel zwischen Festplatz und Seidelstraße bis 5 Uhr in beiden Richtungen gesperrt. Allen unterwegs eine gute und sichere Fahrt.
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4: Ja, wir haben es gehört, die Sonne wird uns heute auch wieder richtig kräftig einheizen und da ziehen wir doch mit einer weiteren Stunde großer Hits, die Musikgeschichte schrieben und unvergessen bleiben. Jeder verbindet ja damit seine eigenen Erlebnisse. Aber alle bringen Sie uns diese Erinnerungen. Hier aus dem Dresdner Funkhaus mit Heiko Rasch im Studio. Ich grüße Sie. Schönen guten Morgen.

0: Nina hier in der ARD-Hitnacht. Sie ist ja auch mittendrin in ihrer diesjährigen Tour und die verspricht ja auch wieder genauso erfolgreich zu werden wie die in den vergangenen 3 Jahren. Vor wenigen Stunden und auch heute an diesem Samstagabend, da gibt's in Österreich 2 Konzerte und dann geht es ja bis Ende Oktober quer durchs Land, mehr noch auch in Dänemark, in den Niederlanden und in der Schweiz gibt's ihre Konzerte. Einige sind auch schon wieder ausverkauft. Gleich bei uns Alison Moyet und zuvor Bruce Springsteen.
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3:19 Uhr, hier der Verkehrsservice mit zwei aktuellen Meldungen. Betrifft die A5 Kassel Richtung Frankfurt. Die A5 ist zwischen Ohmtal-Dreieck und Homberg nach einem Unfall gesperrt. Und die A23 Heide Richtung Hamburg ist zwischen Heide Süd und Albersdorf wegen umgestürzter Bäume gesperrt.

0: Kurz nach halb vier, schönen guten Morgen, hier der aktuelle Verkehrsservice in der ARD-Hitnacht. Die A1 Bremen Richtung Hamburg ist zwischen Harburg und Stillhorn wegen Bauarbeiten bis Montag früh ca. 5 Uhr gesperrt. Die A1 Münster Richtung Dortmund ist zwischen Kamen Zentrum und Kreuz Dortmund-Unna, auch wegen Bauarbeiten bis Montag 5 Uhr gesperrt. Die A3 Nürnberg Richtung Passau ist zwischen Kreuz Deggendorf und Hengersberg wegen Bauarbeiten bis Montagnacht etwa 1 Uhr gesperrt. Die A5 Kassel Richtung Frankfurt ist zwischen Ohmtal-Dreieck und Homberg nach einem Unfall gesperrt. Die A27 Weißrode-Bremen ist zwischen Verden-Nord und Langwedel in beiden Richtungen wegen einer Baustelle bis Montag früh gesperrt. Nutzen Sie hier bitte die Umleitung über die U52 bzw. U9. Die A31 Gronau Richtung Oberhausen ist zwischen Schermbeck und Dorsten wegen Bauarbeiten bis Sonntagvormittag etwa 10 Uhr gesperrt. Die A40 Duisburg-Essen ist zwischen Mülheim-Winkhausen und Heißen in beiden Richtungen bis Montag gesperrt. Die A61 Hockenheim Richtung Ludwigshafen ist zwischen Dreieck Hockenheim und Kreuz Speyer wegen Bauarbeiten bis Montag früh 5 Uhr gesperrt. Und in Berlin die A111 ist wegen Wartungsarbeiten im Flughafentunnel zwischen Festplatz und Seidelstraße bis 5 Uhr in beiden Richtungen gesperrt. Allen unterwegs eine gute und hoffentlich auch entspannte Fahrt.
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3.37 Uhr, hier der Verkehrsservice mit einer Gefahrenmeldung. Achtung, ein Falschfahrer auf der A573 Bad Neuaar-Ahrweiler zwischen Bad Neuenahr und Dreieck Bad Neuenahr-Ahrweiler kommt Ihnen ein Falschfahrer entgegen. Fahren Sie bitte äußerst rechts und überholen Sie nicht. Auf der A573 Bad Neuenahr-Ahrweiler zwischen Bad Neuenahr und Dreieck Bad Neuenahr-Ahrweiler ist ein Falschfahrer unterwegs. Vorsicht bitte in beiden Richtungen.

Barbara Streisand hier in der ARD-Hitnacht. Ihr erfolgreichster Song von ihrem erfolgreichsten Album. Guilty heißt die Platte, das die Bee Gees für sie Anfang der 80er Jahre schrieben und auch produziert haben. Und sie hat es auch geschafft, in 6 aufeinanderfolgenden Jahrzehnten jeweils ein Album auf Platz 1 der Charts zu bringen. Und jetzt bei uns Christopher Cross. Im Mai ist er 75 geworden und er ist auch gerade wieder auf Tournee bis Ende August. Jede Menge Konzerte quer durch Amerika.

3.48 Uhr, hier der Verkehrsservice in der ARD-Hitnacht. Neuer Falschfahrer. Ein Falschfahrer jetzt auf der A2 Hannover-Dortmund. Zwischen Kreuzbad Oeynhausen und Flotow-West kommt Ihnen ein Falschfahrer entgegen. Fahren Sie bitte äußerst rechts und überholen Sie nicht. Auf der A2 Hannover-Dortmund zwischen Kreuzbad Oeynhausen und Flotow-West. Ein Falschfahrer, Vorsicht in beiden Richtungen. Aber der andere hat die Autobahn verlassen. Eine Entwarnung auf der A573 Bad Neuenahr Ahrweiler. Zwischen Bad Neuenahr und Dreieck Bad Neuenahr Ahrweiler ist kein Falschfahrer mehr unterwegs. Gute Fahrt.

3.56 Uhr, hier nochmal der Verkehrsservice, immer noch aktuell. Der Falschfahrer auf der A2 Hannover-Dortmund zwischen Kreuzbad Oeynhausen und Flotow-West. Kommt Ihnen ein Falschfahrer entgegen? Fahren Sie bitte äußerst rechts und überholen Sie nicht. Zwischen Kreuzbad Oeynhausen und Flotow-West ein Falschfahrer. Bitte Vorsicht!

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1: Um 4 Uhr mit Gabriela Kühne. Bundesbauministerin Huberts hat geplante Kürzungen beim Wohngeld verteidigt. Huberts sagte der Rheinischen Post, wegen der schwierigen Haushaltslage müsse allein ihr Ministerium 1 Milliarde Euro einsparen. Aus der Nachrichtenredaktion Ulrike Ufer.
2: Die geplanten Kürzungen betreffen leider alle bisherigen Empfänger. Ein Drittel der aktuellen Wohngeldhaushalte werde, so wörtlich, rausfallen. Dies sei sehr bitter, aber nicht anders machbar, so Huberts. Aktuelle Wohngeldbescheide blieben bis zu ihrem Auslaufen gültig. Die Bescheide werden stets befristet erteilt. Auch die Länder würden im Zuge der Reform 1 Milliarde Euro einsparen. Damit blieben von bisher 5 Milliarden Euro jährlich noch 3 Milliarden für das Wohngeld. Die Ministerin bezeichnete die Einschnitte gerade für die SPD als schwierig.
1: Die EU-Kommission will europäische Unternehmen per Gesetz dazu bewegen, ihre Lieferanten breiter zu streuen. Ziel ist, die Abhängigkeit von einzelnen Ländern wie China zu verringern. Aus der Nachrichtenredaktion Torben Müller.
3: Unternehmen würden ihre Risiken bislang zu langsam abbauen, weshalb ein entsprechender Gesetzesvorschlag notwendig sei. Das sagte Kommissionspräsidentin von der Leyen nach einem EU-Gipfel in Brüssel. Wie dringend das Thema sei, habe sich im vergangenen Jahr gezeigt, als Peking seine Vormachtstellung bei wichtigen Rohstoffen ausnutzte und die Exporte seltener Erden beschränkte. Im besten Fall, so von der Leyen, würden die Unternehmen von sich aus ihre Risiken verringern. Dann könnte das Gesetz überflüssig werden.
1: Polens Präsident Nawrocki will seinem ukrainischen Amtskollegen Selenskyj den höchsten Orden seines Landes aberkennen. Grund ist ein Streit um den Namen einer ukrainischen Militäreinheit. Selenskyj will sie in Helden der UPA umbenennen. Die UPA war eine Partisanenarmee, die während des Zweiten Weltkriegs Massaker an Polen verübte. Der Streit überschattet eine geplante gemeinsame Veranstaltung. In einer Woche soll in Danzig eine Wiederaufbaukonferenz für die Ukraine stattfinden, an der unter anderem die EU und die G7 beteiligt sind. Bei der Fußball-Weltmeisterschaft spielt Brasilien aktuell gegen Haiti. Derzeit läuft die zweite Halbzeit und Brasilien führt mit 3:0. Zuvor hat Schottland gegen Marokko gespielt und Marokko konnte sich mit 1:0 durchsetzen. Die Nationalmannschaft der USA hat unterdessen vorzeitig die K.O.-Phase erreicht. 6 Tage nach dem Sieg gegen Paraguay überzeugte die Mannschaft auch in ihrem zweiten Gruppenspiel. Gegen Australien gewann sie mit 2:0. Das waren die Nachrichten. Das Wetter in Deutschland. Tagsüber teilweise sonnig, gebietsweise aber auch Schauer und einzelne kräftige Gewitter, vor allem im Bergland und im Osten Unwettergefahr. 23 Grad an der Nordsee bis 38 Grad in Rheinland-Pfalz. Am Sonntag heiter, später Quellwolken und Schauer sowie örtlich Gefahr starker Gewitter, 20 bis 38 Grad. Es ist 4:03 Uhr.
4: Und hier der Verkehrsservice in der ARD-Hitnacht. Immer noch aktuell der Falschfahrer auf der A2 Hannover-Dortmund zwischen Kreuzbad Oeynhausen und Flotow West. Kommt Ihnen ein Falschfahrer entgegen, fahren Sie bitte äußerst rechts und überholen Sie nicht. Auf der A2 Hannover-Dortmund zwischen Kreuzbad Oeynhausen und Flotow West. Ein Falschfahrer, Vorsicht bitte in beiden Richtungen. Die A1 Bremen Richtung Hamburg ist zwischen Harburg und Stillhorn wegen Bauarbeiten bis Montag früh 5 Uhr gesperrt. Die A1 Münster Richtung Dortmund ist zwischen Kamenzentrum und Kreuz Dortmund-Unna wegen Bauarbeiten bis Montag ebenfalls 5 Uhr gesperrt. Die A3 Nürnberg Richtung Passau ist zwischen Kreuz Deckendorf und Hengersberg wegen Bauarbeiten bis Montagnacht etwa 1 Uhr gesperrt. Die A27 Weißrode-Bremen ist zwischen Pferden-Nord und Langwedel in beiden Richtungen wegen einer Baustelle bis Montag 5 Uhr gesperrt. Nutzen Sie hier bitte die Umleitung über die U52 bzw. U9. Die A31 Gronau Richtung Oberhausen ist zwischen Schermbeck und Dorsten wegen Bauarbeiten bis Sonntagvormittag 10 Uhr gesperrt. Die A40 Duisburg-Essen ist zwischen Mülheim-Winkhausen und Heißen in beiden Richtungen bis Montag gesperrt. Die A61 Hockenheim Richtung Ludwigshafen ist zwischen Dreieck Hockenheim und Kreuz Speyer wegen Bauarbeiten bis Montag früh 5 Uhr gesperrt. Und in Berlin die A111 ist wegen Wartungsarbeiten im Flughafentunnel zwischen Festplatz und Seidelstraße bis 5 Uhr in beiden Richtungen gesperrt. Allen unterwegs eine gute und hoffentlich entspannte Fahrt.
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4: Herrlich, diese Temperaturen am Morgen, vor allem mit dem Wissen, wie uns heute auch wieder die Sonne einheizt. Also nutzen wir die Morgenstunden, um weiter gut durchzulüften. Und die passende Musik habe ich auch dabei für einen guten Start ins Wochenende. Ich bin Heiko Rasch aus dem Funkhaus in Dresden. Schönen guten Morgen.

4:09, gerade reingekommen. Gute Nachrichten aus der Verkehrsredaktion. Eine Entwarnung auf der A2 Hannover-Dortmund zwischen Kreuz Bad Oeynhausen und Flotow West ist kein Falschfahrer mehr unterwegs.

0: Rod Stewart hier in der ARD-Hitnacht. Auch mit 81 noch einen randvollen Konzertkalender. Heute gibt er in Portugal ein Konzert. Da wird er seine Fans hoffentlich nicht so enttäuschen wie vor ein paar Tagen in San Diego. Wegen einer Kehlkopfentzündung hat er sein Konzert kurz vor Beginn abgesagt, um dann einen Tag später seiner Mannschaft bei der WM zuzujubeln. Klar, dass da die 20.000 Fans mächtig sauer waren. Aber das Management rechtfertigt den Abbruch. Wenn die Stimme nicht mitmacht, wären die Fans auch sauer gewesen. 4.17 Uhr, schönen guten Morgen. Und hier ist Shakespeare Sister, danach Erasure.
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4:24 Uhr, schönen guten Morgen. Als Straßenmusiker haben Sie angefangen und die größten Stadienkonzerte dann zum Höhepunkt Ihrer Karriere, die Kelly Family. Großen Anteil am Erfolg hat ja da auch Michael Patrick Kelly, der heute auch solo mit seiner größten Konzerttournee unterwegs ist. Und er hat schon im Kindesalter Songs geschrieben, unter anderem auch An Angel. Und gerade dieser Song gab der ganzen Familie auch einen mächtigen Karriereboost.

0: Kurz nach 16:30, schönen guten Morgen, hier der aktuelle Verkehrsservice in der ARD-Hitnacht. Die A1 Bremen Richtung Hamburg ist zwischen Harburg und Stillhorn wegen Bauarbeiten bis Montag früh ca. 5 Uhr gesperrt. Die A1 Münster Richtung Dortmund ist zwischen Kamen Zentrum und Kreuz Dortmund-Unna wegen Bauarbeiten auch bis Montag 5 Uhr gesperrt. Die A3 Nürnberg Richtung Passau ist zwischen Kreuz Deckendorf und Hengersberg wegen Bauarbeiten bis Montagnacht etwa 1 Uhr gesperrt. Die A27 Weißrode-Bremen ist zwischen Verden-Nord und Langwedel in beiden Richtungen wegen einer Baustelle bis Montag 5 Uhr gesperrt. Nutzen Sie hier bitte die Umleitung über die U52 und U9. Die A31 Gronau Richtung Oberhausen ist zwischen Schermbeck und Dorsten wegen Bauarbeiten bis Sonntagvormittag 10 Uhr gesperrt. Die A40 Duisburg-Essen ist zwischen Mülheim-Winkhausen und Heißen in beiden Richtungen bis Montag gesperrt. Die A57 Köln Richtung Krefeld ist zwischen Kreuz Meerbusch und Krefeld-Oppum wegen Reinigungsarbeiten noch bis etwa 4.30 Uhr gesperrt. Die A61 Hockenheim Richtung Ludwigshafen ist zwischen Dreieck-Hockenheim und Kreuz Speyer wegen Bauarbeiten bis Montag früh 5 Uhr gesperrt. Und in Berlin die A111 ist wegen Wartungsarbeiten im Flughafentunnel zwischen Festplatz und Seidelstraße bis 5 Uhr in beiden Richtungen gesperrt. Allen unterwegs eine gute und hoffentlich auch entspannte Fahrt. Jetzt mit Lionel Richie.
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0: AlphaVille. Schon genial, wie erfolgreich und vor allem nachhaltig doch ihre Karriere vor allem durch ihr Debütalbum verlaufen ist. Heute Abend, da rollt ja wieder der Ball, Deutschland gegen Elfenbeinküste. Haben Sie schon Ihren Tipp abgegeben?
1: Das war ein super Auftakt für die deutsche Mannschaft. Sie haben da Selbstbewusstsein getankt und werden davon profitieren bei dem nächsten Spiel. Also ich denke, es wird Richtung 2-1, 3-1 gehen.
2: Ja gut, ich glaube, das Spiel wird ein Unentschieden, 2-2. Ich habe das Spiel Elfenbeinküste gegen Ecuador gesehen und es sind schon zwei Mannschaften mit Herz und mit Power. Das ist ein ganz anderes Kaliber wie Curaçao.
3: Die spielen ein bisschen körperbetonter, aber ich denke, so ein knackiges 3-1 ist schon realistisch.
0: Anstoß heute Abend, 22 Uhr in Toronto.
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0: 4:45 Uhr. Schönen guten Morgen.

Chris Rehe, 4.52 Uhr in 8 Minuten wieder das Aktuellste aus der Nachrichtenredaktion. Bis dahin noch Bonnie Tyler und zuvor Gordon Lightfoot.

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1: Um 5 Uhr mit Gabriela Kühne. Bundesbauministerin Huberts rechnet offenbar mit schwerwiegenden Folgen durch geplante Einsparungen beim Wohngeld. Huberts sagte der Rheinischen Post, die Kürzungen würden leider alle bisherigen Empfänger betreffen. Aus der Nachrichtenredaktion Marei Beermann.
2: Ein Drittel der bisherigen Wohngeldhaushalte werde so wörtlich rausfallen. Betroffen seien unter anderem Menschen, die aufgrund ihres Einkommens bislang gerade noch antragsberechtigt seien. Aktuelle Wohngeldbescheide, die stets befristet erteilt werden, sollen bis zu ihrem Auslaufen ihre Gültigkeit behalten, so Huberts. Am Jahresende 2024 haben laut Zahlen des Statistischen Bundesamtes in Deutschland mehr als 1,2 Millionen Privathaushalte Wohngeld bezogen.
1: Frankreichs Präsident Macron kritisiert die von Deutschland und anderen EU-Ländern geplanten Abschiebezentren außerhalb der Europäischen Union. Er glaube nicht, dass das unseren Prinzipien entspreche, sagte Macron beim EU-Gipfel in Brüssel. Außerdem habe er noch nie ein Abschiebezentrum in einem Drittland gesehen, das funktioniert. Das EU-Parlament hatte am Mittwoch die sogenannte Rückführungsverordnung gebilligt, die mehr Abschiebungen aus der Europäischen Union ermöglichen soll. Sie erlaubt es Mitgliedstaaten, Abschiebezentren außerhalb der EU einzurichten. Als mögliche Standorte gelten Ländern wie Ruanda, Uganda oder Usbekistan. Die Bundeswehr schließt bei der Besetzung der Litauen-Brigade nicht aus, Soldaten auch zu verpflichten. Heeresinspekteur Freuding nannte in der Welt als oberstes Ziel, die volle Einsatzbereitschaft der Brigade im kommenden Jahr zu erreichen. Aus der Nachrichtenredaktion Martin Seiler.
3: Der Generalleutnant betonte, dazu werde am leitenden Prinzip der Freiwilligkeit festgehalten und dort, wo erforderlich, um verpflichtende Maßnahmen ergänzt. Auch ein Sprecher des Verteidigungsministeriums betonte, Einsatzbereitschaft gehe im Zweifel vor Freiwilligkeit. Deutschland reagiert mit der Aufstellung der Panzerbrigade auf die wachsende Bedrohung der NATO durch Russland. Sie wurde im April 2025 formal in Dienst gestellt. Bis 2027 soll sie mit einer Gesamtstärke von 4.800 Soldaten und 200 zivilen Mitarbeitern voll als Kampfverband einsatzfähig sein.
1: Bei der Fußball-Weltmeisterschaft hat Brasilien mit 3:0 gegen Haiti gewonnen. Zuvor hatte sich Marokko mit 1:0 gegen Schottland durchgesetzt. Und die Nationalmannschaft der USA gewann mit 2:0 gegen Australien. Die US-Amerikaner haben mit diesem Sieg vorzeitig die K.O.-Phase erreicht. Das waren die Nachrichten. Das Wetter in Deutschland. Tagsüber teilweise sonnig, gebietsweise aber auch Schauer und einzelne kräftige Gewitter, vor allem im Bergland und im Osten Unwettergefahr. 23 Grad an der Nordsee bis 38 Grad in Rheinland-Pfalz. Die Zeit, es ist 5.03 Uhr.
4: Und hier der Verkehrsservice in der ARD-Hitnacht. Die A1 Bremen Richtung Hamburg ist zwischen Harburg und Stillhorn wegen Bauarbeiten noch bis Montag früh etwa 5 Uhr gesperrt. Die A1 Münster Richtung Dortmund ist zwischen Kramenzentrum und Kreuz Dortmund-Unna wegen Bauarbeiten ebenfalls bis Montag 5 Uhr gesperrt. Die A3 Nürnberg Richtung Passau ist zwischen Kreuz Deggendorf und Hengersberg wegen Bauarbeiten bis Montag Nacht etwa 1 Uhr gesperrt. Die A27 Weißrode-Bremen ist zwischen Verden Nord und Langwedel in beiden Richtungen wegen einer Baustelle noch bis Montag früh 5 Uhr gesperrt. Nutzen Sie hier bitte die Umleitung über die U52 bzw. U9. Die A31 Kronau Richtung Oberhausen ist zwischen Schermbeck und Dorsten wegen Bauarbeiten bis Sonntag früh Vormittag etwa 10 Uhr gesperrt. Die A40 Duisburg-Essen ist zwischen Mülheim-Winkhausen und Heißen in beiden Richtungen bis Montag gesperrt. Und die A61 Hockenheim Richtung Ludwigshafen ist zwischen Dreieck-Hockenheim und Kreuzspeyer wegen Bauarbeiten bis Montag früh 5 Uhr gesperrt. Allen unterwegs eine gute und hoffentlich auch entspannte Fahrt.
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4: Endspurt in der ARD-Hitnacht, noch bis um 6. Für viele aus der Nachtschicht rückte der Feierabend auch in greifbare Nähe. Also drehen wir nochmal auf mit Blondie, Joe Cocker und Debbie Schmutz. Ja, dafür drehen doch viele das Radio gleich ein bisschen lauter. Live aus dem Landesfunkhaus in Dresden mit Heiko Rasch im Studio. Ich grüße Sie, schönen guten Morgen und einen schönen Wochenstart.

Joe Kocke in der ARD Hitnacht. 5.16 Uhr, schönen guten Morgen. Kommen Sie gut ins Wochenende, jetzt mit Depeche Mode. Was für ein Run schon damals, vor allem in den 80er Jahren, haben Sie die Hitlisten mächtig aufgemischt und bringen uns ja heute noch die schönen Erinnerungen an dieses oft so verrückte Jahrzehnt, an die 80er Jahre vor allem. Die populärste Elektronikband, die die Welt jemals gesehen hat, so schrieben es damals in Fachzeitschriften die Kritiker. Und ihre Fans auf der ganzen Welt geben ihnen recht.

0: 5.30 Uhr, schönen guten Morgen. Hier der aktuelle Verkehrsservice in der ARD-Nacht. Die A1 Bremen Richtung Hamburg ist zwischen Harburg und Stillhorn wegen Bauarbeiten noch bis Montag etwa 5 Uhr gesperrt. Die A1 Münster Richtung Dortmund ist zwischen Kamenzentrum und Kreuz Dortmund-Unna wegen Bauarbeiten ebenfalls bis Montag 5 Uhr gesperrt. Die A3 Nürnberg Richtung Passau ist zwischen Kreuz Deckendorf und Hengersberg wegen Bauarbeiten bis Montagnacht etwa 1 Uhr gesperrt. Die A27 Weißrode-Bremen ist zwischen Pferden-Nord und Langwedel in beiden Richtungen wegen einer Baustelle bis Montag 5 Uhr gesperrt. Nutzen Sie hier bitte die Umleitung über die U52 bzw. U9. Die A31 Gronau Richtung Oberhausen ist zwischen Schermbeck und Dorsten wegen Bauarbeiten bis Sonntagvormittag 10 Uhr gesperrt. Die A40 Duisburg-Essen ist zwischen Mülheim-Winkhausen und Heißen in beiden Richtungen noch bis Montag gesperrt und die A61 Hockenheim Richtung Ludwigshafen ist zwischen Dreieck Hockenheim und Kreuz Speyer wegen Bauarbeiten bis Montag früh etwa 5 Uhr gesperrt. Allen unterwegs eine gute und hoffentlich auch entspannte Fahrt. Jetzt mit den Eurythmics.
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0: Phil Collins hier in der ARD Hitnacht. Was steht an heute an diesem Samstag? Alle Fußballfans und Beobachter dieser WM haben sicher die Zeiten schon wieder festnotiert. Ist auch ganz schön kompliziert in diesem Jahr, oder? Bei dieser Fußballweltmeisterschaft so viele verschiedene Zeitzonen. Gleich um 6 beginnt ja die Begegnung Türkei gegen Paraguay. Dann heute Abend Niederlande, Schweden. Sicher auch sehr sehenswert. Und dann sind wir dran, 22 Uhr ist Anpfiff in Toronto, Deutschland gegen Elfenbeinküste. Mit der Hitze haben sie jedenfalls kein Problem. Angenehme 23 Grad heute in Toronto. Da haben wir 10 Grad mehr, bis zu 35 Grad heute in Deutschland.
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0: 5:43 Uhr. Schönen guten Morgen.

5.50 Uhr, in 10 Minuten ist es um 6. Schönen guten Morgen. Heiß wird's heute wieder, aber die Morgenstunden, die sind ja noch sehr angenehm. Kommen Sie weiter gut ins Wochenende und genießen Sie zwei entspannte Tage. Das war sie, die ARD-Hitnacht mit Heiko Rasch im Studio. Ich grüße Sie und danke fürs Dabeisein. Bis heute Abend.

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1: Um 6 Uhr mit Claudia Drews. Die Sparpläne der Bundesregierung treffen auch Empfänger von Wohngeld. Sie müssen mit Einbußen rechnen, wie Bundesbauministerin Huberts der Rheinischen Post sagte. Aus der Nachrichtenredaktion Heiko Schneider.
2: Laut Huberts betreffen die Kürzungen alle Wohngeldempfänger. Ein Drittel der Haushalte werde komplett leer ausgehen. Betroffen seien unter anderem Menschen, die wegen ihres Einkommens bisher gerade noch antragsberechtigt seien. Aktuelle Wohngeldbescheide sollen gültig bleiben. Durch die Einschnitte könnten Bund und Länder rund 2 Milliarden Euro einsparen. Die SPD-Politikerin sagte der Zeitung, der Schritt sei bitter, aber nicht anders machbar. Wegen der vielen Krisen habe der Bund eine schwierige Haushaltslage. Über den Gesetzentwurf sollen jetzt die anderen Ministerien beraten.
1: Die Linke setzt heute ihren Bundesparteitag in Potsdam fort. Am Abend steht die Wahl des Parteivorstandes an. Aus Potsdam, Paul Vorreiter.
3: Die Linkspartei hat an Tag 1 ihres Parteitags der Bundesregierung vorgeworfen, falsche Prioritäten zu setzen. Sie will den Unmut gegen Sozialkürzungen in den kommenden Wahlkämpfen in Ostdeutschland für sich nutzen. Die Wahlkämpfe verantworten könnte in Zukunft der Bundestagsabgeordnete Luigi Pantisano. Der 46-Jährige will sich heute zum Nachfolger von Co-Parteichef Jan van Aken wählen lassen, der aus gesundheitlichen Gründen nicht mehr antritt. Ines Schwertner tritt heute für eine zweite Amtszeit an. Für sie geht es darum, ihr bisheriges Ergebnis aus dem Jahr 2024 zu übertreffen. Damals erhielt sie 79,8% der Stimmen.
1: In München ist in der Nacht ein Güterzug von einer Brücke etwa 5 Meter in die Tiefe gestürzt. Nach Angaben der Polizei liegt er nun auf einer Straße. Ersten Erkenntnissen zufolge passierte das Unglück im Stadtteil Milbertshofen bei einer Rangierfahrt. Warum der Zug entgleiste und von der Brücke fiel, muss noch geklärt werden. Eine Person wurde lebensgefährlich verletzt. Die EU-Kommission will europäische Unternehmen per Gesetz dazu bewegen, ihre Lieferanten breiter zu streuen. Ziel ist, die Abhängigkeit von einzelnen Ländern wie China zu verringern. Unternehmen würden ihre Risiken bislang zu langsam abbauen, weshalb ein entsprechender Gesetzesvorschlag notwendig sei, so Kommissionspräsidentin von der Leyen nach einem EU-Gipfel in Brüssel. Im besten Fall, so von der Leyen, würden die Unternehmen von sich aus ihre Risiken verringern. Dann könnte das Gesetz überflüssig werden. Die Staats- und Regierungschefs hatten sich zuvor darauf geeinigt, mit den wichtigsten Handelspartnern der Union über Wettbewerbsverzerrungen zu sprechen. Besonders im Fokus stand tatsächlich China, auch wenn das Land in den Gipfelschlussfolgerungen nicht namentlich genannt wurde. Bei der Fußball-WM führt Paraguay im Spiel gegen die Türkei mit 1:0. Zuvor hat Brasilien den ersten Sieg gefeiert. Der Rekordweltmeister besiegte Haiti mit 3:0. Aus dem ARD-WM-Team Michael Küster.
4: Angetrieben vom überragenden Mateusz Cunha haben die Brasilianer das Team von Haiti mit 3:0 besiegt. Der frühere Bundesliga-Profi traf dabei doppelt. Dazu erzielte Vini Junior von Real Madrid den dritten Treffer. Ebenfalls in Gruppe C hat Marokko beim 1:0 über Schottland den ersten Turniersieg geholt. Schon am Abend haben sich die USA vorzeitig für das 16. Finale qualifiziert. Der Co-Gastgeber besiegte Australien in Gruppe D mit 2:0.
1: Das Wetter in Norddeutschland, es ist zumeist heiter, teils auch wolkig, immer wieder Schauer und örtlich auch starke Gewitter mit viel Regen möglich. Höchstwerte 30 bis 34 Grad, an den Küsten maximal 23 bis 29 Grad. Morgen wieder viel Sonne und nur noch einzelne Gewitter, 20 Grad auf Sylt bis 30 Grad in Göttingen. Am Montag und Dienstag vielerorts heiter, später einzelne Schauer oder Gewitter, 21 bis 32 Grad. Es ist 6.04 Uhr.
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5: Ja, was soll ich sagen? Schön, dass Sie schon wach sind. Möglicherweise sind Sie aber auch aus dem Schlaf gerissen worden und haben gedacht, mein lieber Scholli, ich würde doch gerne länger pennen. Heute ist doch Samstag. Können Sie eigentlich auch? Ich wollte nur noch schon mal gesagt haben, wenn Sie nachher vor die Tür gehen, es ist ein bisschen Saunastimmung draußen. Es hat ja heute Nacht hier und da geregnet, dazu diese Hitze. Also, nicht so ganz einfach, sich heute richtig anzuziehen. Es ist aber trotzdem Samstag, es ist Wochenende und ich wünsche Ihnen einen guten Start.
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12 Minuten nach 6. Heute am Samstagmorgen. Ein wieder mal sehr heißer Samstagmorgen. Und gestern ging es ja nochmal richtig zur Sache. Viele mussten am Freitag, an diesem heißen Freitag auch arbeiten. So zum Beispiel auch Peter, der hat mir gerade schon geschrieben. Guten Morgen, den gestrigen Tag überstanden. Als Berufskraftfahrer war das B- und Entladen bei 33 Grad schon heftig. Dann zu Hause erstmal angekommen, Klamotten runter, geduscht. Damit ich wieder einigermaßen fit war. Also all denjenigen, die gestern mal so richtig geschwitzt haben, nochmal einen herzlichen guten Morgen und vor allem gut, dass ihr das überstanden habt. Heute ja wieder heißer Tag und auch heute müssen einige arbeiten. Von daher auch jetzt nochmal der Gruß an diejenigen, die heute wieder für uns alle aktiv sind. Danke dafür, dass ihr auch am Samstag und möglicherweise auch am Sonntag bei diesen heftigen Temperaturen für uns aktiv seid. Es ist ja irgendwie zweigeteilt. Ne? Einerseits finde ich ja wunderbar, dass jetzt endlich mal Sommer ist. Häufig auch mit Sonne, dann diesen Temperaturen. Andererseits, man kommt schon ganz schön ins Keuchen. Ne? Aber lassen Sie uns das erstmal gemeinsam genießen. Morgen ist ja der längste Tag des Jahres. Morgen dann am 21. Juni. Und da gibt es ja auch viele Veranstaltungen. Fête de la Musique zum Beispiel in Hannover. Viele Bands spielen da in der Innenstadt. Also es könnte ein schöner Sonntag werden. Jetzt aber erst nochmal schönen Samstag heute.

0: Der Samstagmorgen mit uns mit NDR1 Niedersachsen, der Samstag nach teilweise einer heftigen Nacht. Hier und da gab es ja so richtig so ein bisschen was wie Unwetter. Martin hat geschrieben, ich will ja nicht stänkern, aber bei uns im Harz ist von schönem Wetter noch nichts zu sehen. Seit circa 2 Stunden haben wir hier ein Gewitter, mal mit Regen, mal mit etwas weniger. Zurzeit haben wir nur 18 Grad. Ja, mein Lieber, das soll aber auch heute wieder noch besser werden. Und Stefan, der schreibt auch aus Clausthal-Zellerfeld, um 4 Uhr ging hier ein Gewitter mit Starkregen runter. Jetzt donnert es schon wieder, also im Harz scheint es richtig zur Sache zu gehen. Ansonsten ist aber nun mal ein Wochenende angesagt mit sehr, sehr viel Hitze. Und in Schesel findet ja gerade das Hurricane Festival statt. 80.000 Besucherinnen und Besucher sind da wohl. Und die freuen sich auf jede Menge Bands. Aber die müssen natürlich auch irgendwie mit der Hitze klarkommen. Und wir haben uns da mal umgehört und haben gefragt, wie macht ihr das denn so? Was macht ihr gegen die Hitze?
1: Wir haben einen Pool dabei zur Abkühlung, gekühlte Getränke und Kopfbedeckung.
2: Sonnencreme.
3: Also ich habe quasi einen Regenschirm auf dem Kopf. Mit Entlüftung aber, falls es zu warm wird. Das ist wichtig, sonst glüht der Kopf, das kann ich nicht ab.
2: Wasserpistolen.
3: Es soll ja 30 Grad werden. Wir passen auf, dass die Leute nicht dehydrieren. Deswegen soll man genug trinken. Trinken Bier immer im Bierbaum. Du machst wie beim Yoga das eine Bein an deiner Kniekehle und machst die Hände über Kopf zusammen mit der Dose in der Hand und streckst die Dose zum Himmel. Und als Belohnung darf man natürlich einen Schluck trinken.
4: Also ich bin auch Wacken gewohnt. Die letzten Jahre ist gottlos abgesoffen teilweise. Das können wir auch schon überleben.
2: Evakuierung kennen wir ja vom letzten Jahr schon. Haben wir alle schon mitgemacht. Ist alles am Ende halb so schlimm. Es läuft sehr gesittet. Die sind alle freundlich. Die Menschen, funktioniert super.
3: Für Regen habe ich gleich eine Badehose an. Dann brauche ich keinen Regenponcho. Die trocknet schnell wieder. Also ich bin gewappnet für jedes Wetter.
2: Und wir freuen uns immer auf den kleinen Wasserwerfer auf dem Festivalgelände. Das ist immer super.
0: Stimmen aus Schesel vom großen Hurricane Festival.

0: Gleich haben wir es 6:30 heute am Samstag. Aktuelles Wetter bei uns im Norden. Norderney, bedeckter Himmel 20 Grad, bewölkter Himmel auch über Oldenburg am Lapphahn 21 Grad, dicke Wolken über Bremen 20 Grad, genauso wie über Lüneburg bei 20 Grad. Auch Osnabrück, bewölkter Himmel am Hegertor 21 Grad, Hannover leicht bewölkt bei 19 Grad, in Braunschweig, da regnet es am Löwenwall 21 Grad, Gewitter auch in Göttingen bei 18 Grad, genauso wie in Braunlage. Da sogar richtig heftiges Gewitter und am Eisstadion haben wir 16 Grad. Also zieht offensichtlich gerade so eine Art Gewitterfront in Richtung Osten wieder raus bei uns aus dem Land. Dann soll es ja durchaus heute tagsüber recht schön werden. Temperaturen so um die 30 Grad wieder mal und doch vielfach sonnig.
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0: Die A1 Bremen-Hamburg zwischen Harburg und Stillhorn bis Montag früh ca. 5 Uhr gesperrt. Da wird gebaut. Und die A27 Walsrode-Bremen ist zwischen Pferdenord und Langwedel wegen einer Baustelle bis Montag früh ebenfalls gesperrt. Auch so um 5 Uhr ist das wohl vorbei. Das gilt beidseitig. Sie werden umgeleitet über U52 und U9.
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0: Ja, heute ein besonderer Abend für alle Fußballfans. Die deutsche Fußballnationalmannschaft spielt bei der Weltmeisterschaft gegen die Elfenbeinküste. Viele sagen, das ist der stärkste Gegner in der Gruppe und da sind wir alle sehr gespannt, wie das wohl ausgehen kann. Wir hören gleich mal von unserer Expertin Tabea Kunze, was sie denn so meint. Ansonsten hoffe ich, dass Sie heute Abend Gelegenheit haben, das Ganze schön gemeinsam zu feiern, tolles Fußballspiel zu sehen. Ich werde das sehen heute beim Salz- und Ölmarkt. In Salzbergen, da heißt es ja heute Abend Rock an der Lok und da sind wir von NDR1 Niedersachsen mit dabei und dann feiern wir gemeinsam hoffentlich einen Sieg heute Abend beim Salz- und Ölmarkt Rock an der Lok, heute Abend mit Public Viewing in Sachen Fußball.

6.38 Uhr, da reitet er dahin. Glenn Campbell, der Cowboy, der Rhinestone Cowboy hier bei uns bei NDR1 Niedersachsen am Samstagmorgen. Ja, was soll ich sagen, Mensch, an diesem Wochenende eine Menge los, habe ich schon gesagt. Ja, stimmt. Nicht nur in Salzbergen, der Salz- und Ölmarkt. Nein, morgen sind wir auch noch in Lathen. Da finden die Lathener Mittsommertage statt. Und auch da sind wir mit unserer Kultbühne von NDR1 Niedersachsen dabei. Und können wir ja ein bisschen tanzen, ne? Oder? Zum Beispiel den hier.

0: 6.43 Uhr, Samstagmorgen, hier ist was Aktuelles von den Straßen bei uns bei NDR 1 Niedersachsen. Vorsicht auf der A1 Osnabrück-Bremen zwischen Neunkirchen-Vörden und Heuldorf brennt ein Fahrzeug. Fußball-Weltmeisterschaft, da sind wir natürlich dabei.
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0: Ja, heute das zweite Vorrundenspiel für das deutsche Team. Gegner ist die Elfenbeinküste und vor der Weltmeisterschaft haben einige gesagt, das dürfte der stärkste Gegner aus der Gruppe sein. Aber ich sag mal, Tabea Kunze aus unserem ARD-WM-Team, sind die wirklich so stark?
2: Ja, für mich der stärkste Gruppengegner definitiv für das deutsche Team. Und wenn man sich nur einen Namen von der Elfenbeinküste jetzt vielleicht vorher noch drauf schaffen will vor diesem Spiel, dann sollte es der von Jan Diomande sein. Der spielt bei RB Leipzig. Angeblich soll der FC Liverpool gerade 100 Millionen Euro für ihn geboten haben. Das mal so als kleiner Anhaltspunkt. Das ist ein Flügelspieler, der hat unglaubliches Tempo, 19 Jahre alt und der wird die deutschen Außenverteidiger vor Aufgaben stellen. Mit seinem Tempo und mit seinen Dribblings. Und da bin ich jetzt einfach gespannt, ob das Kimmich und Co. wirklich schaffen, einen Mann von dieser Qualität auch zu kontrollieren. Das wird dann auf jeden Fall mehr Aufschluss darüber geben, wie stark die deutsche Mannschaft wirklich ist.
0: Ja, aber das ist ja nur ein Spieler. Sind die anderen auch so gut? Nee, ne?
2: Es gibt noch andere, die man vielleicht auch kennen könnte. Diallo zum Beispiel oder Touré, der spielt in Hoffenheim. Also das sind einfach gestandene Spieler, die in europäischen Top-Ligen ihr Geld verdienen.
0: Ja, dann sind wir sehr gespannt. Wie ist denn die Stimmung beim deutschen Team? Gespielt wird ja in Toronto. Sind da eigentlich alle gesund und munter angekommen?
2: Ja, es sind alle gesund und munter angekommen. Der Bundestrainer hat wirklich die volle Auswahl. Er wird sie wahrscheinlich nicht nutzen, denn er hat schon durchblicken lassen, dass er höchstwahrscheinlich wieder auf dieselbe Startelf setzen wird, die gegen Curaçao 7:1 gewonnen hat. Was auch schön ist, die Bedingungen in Toronto sind sehr angenehm. 23 Grad, leichter Wind, paar Schäfchen, Wolken am Himmel. Also ist, glaube ich, deutlich angenehmer, als das Wetter gerade in Deutschland ist. Perfektes Fußballwetter also für dieses Spiel.
0: Was glaubst du denn, wie wird das ausgehen? Ich meine, noch ein Sieg und dann wäre ja die deutsche Mannschaft schon für das sogenannte, wie heißt das, 16. Ja. Finale. Oh Gott, also für das 16. Finale zu Ehren von Gianni Infantino qualifiziert.
2: Ne? Ich sag auch einfach nur für die K.O.-Runde qualifiziert, aber das stimmt natürlich. Ich habe ein Gefühl, ich schwanke noch zwischen 2:2 oder 3:2. Ich könnte mir auch vorstellen, dass die deutsche Mannschaft 3:2 gewinnt, dass wir so ein richtiges Spektakel erleben und dass dann eben der vorzeitige Einzug in die K.O.-Phase auch feststeht. Das Wichtige ist, nur nicht verlieren, weil bei einer Niederlage heute könnte man schon nicht mehr Gruppensieger werden.
0: Danke, Tabea Kunze. Heute Abend die deutsche Fußballnationalmannschaft bei der Weltmeisterschaft in Mexiko, in den USA und eben in Kanada, heute Toronto. Und sie hat vorausgeblickt auf das Spiel der deutschen Mannschaft gegen die Elfenbeinküste.

0: 6.51 Uhr für alle diejenigen, die sagen, oh, ich bin schon so aufgeregt wegen des Fußballspiels heute Abend, Deutschland gegen die Elfenbeinküste bei der Fußball-WM. Wie kann ich mich ablenken? Vielleicht mal in den Garten gehen.
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3: Und heute sage ich Ihnen, welche Stauden gerade auch in schattigen Gartenbereichen eine gute Figur machen. Da bieten sich unter anderem die Funkien an, die auch unter dem Namen Hosta bekannt sind. Diese Pflanzen wachsen eben gerade im Schatten oder Halbschatten sehr gut und haben ganz tolle Blätter. Einige Funkien werden nicht höher als 15 cm, andere schaffen locker 80 cm. Weil die Funkien eben gerade durch ihre Blattformen und Farben begeistern, werden sie auch Blattschmuckstauden genannt. Die Blüten treten da, anders als bei den meisten anderen Pflanzen, eher etwas in den Hintergrund. Es gibt viele Sorten mit grünen Blättern, aber auch Sorten mit gelblichen Blättern oder Blättern, die eher ins Blaue gehen. Bei einigen grünblättrigen Sorten haben die Blätter dann auch weiße Ränder oder weiße Einsprengsel mittendrin. Funkien können auch gut im Kübel auf der Terrasse oder dem Balkon kultiviert werden. Interessant wäre vielleicht die Funkie Tom Schmidt. Die wird 80 bis 90 cm hoch und hat grau-grüne Blätter mit einem weißen Rand. Wow. Dazu kommen dann noch die grazilen lila Blüten. Wer lieber weiße oder stark duftende Blüten

0: Halbe Minute noch und dann ist es 7.
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2: Die A1 Bremen-Hamburg zwischen Harburg und Stillhorn bis Montag früh ca. 5 Uhr gesperrt. Da wird gebaut. Auch die A27 Walsrode-Bremen zwischen Pferdnord und Langenwedel bis Montag früh 5 Uhr gesperrt. Beidseitig werden umgeleitet über U52 und U9. Die neue Straße in Eimis zwischen am Ledertor und Ezer Weg heute wegen einer Veranstaltung bis 19 Uhr gesperrt.
3: Es ist 7 Uhr.
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3: Mit Max Eidstadt. Schönen guten Morgen. Die Schlagzeilen. Niedersachsen fordert Reform der Erbschaftssteuer. Bundesbauministerin verteidigt Kürzungen bei Wohngeld. Kaputte Gastherme sorgt am Abend für Explosionsgefahr in Hannover. Das Wetter heiter, teils Wolken, dazu Schauer und Gewitter bis 34 Grad. Niedersachsen will zusammen mit den anderen Nordländern bei der Erbschaftssteuer nachbessern. Laut Finanzminister Heere gäbe es da großen Nachholbedarf. Die Erbschaftssteuer ist für die Bundesländer eine der wichtigsten Einnahmequellen. Claudia Wolzberger, was will Niedersachsen denn genau ändern?
4: Dem niedersächsischen Finanzminister Heere von den Grünen geht es vor allem um Gerechtigkeit. Er sagt, Bürgerinnen und Bürger müssten sicher sein können, dass jeder so viel beiträgt, wie er kann. Auch der Hamburger Finanzsenator Dressel von der SPD mahnt, Großerben dürften nicht mehr quasi auf Null rechnen können. Die Nordländer schlagen zum Beispiel eine Art Mindeststeuer für große Vermögen vor, auch wenn die zum Beispiel in sogenannten Familienstiftungen liegen. Gleichzeitig sollten Unternehmen die Erbschaftssteuer aber über längere Zeiträume zahlen können, damit im Erbfall trotzdem genug Geld für Angestelltengehälter bleibt. Im Bund wird derzeit über eine Reform des Sozialstaats diskutiert. Angesichts dessen begrüßt der Gewerkschaftsbund DGB Niedersachsen die Vorschläge der Finanzminister und Ministerin. Vermögende mit großen Erbschaften müssten mehr zum Gemeinwohl beitragen, sagt der niedersächsische DGB-Vorsitzende Ernesto Harder. Eine Erbschaftssteuer, von der sich Superreiche nicht mehr befreien könnten, die käme zur rechten Zeit, weil sie den Ländern auch Investitionen in Infrastruktur und Bildung ermöglichten.
3: Die Europäische Union ist sich bei ihrer Haushaltsplanung uneinig. Der EU-Gipfel in Brüssel ist gestern da ohne Ergebnisse zu Ende gegangen. Bundeskanzler Merz sagte, dass der bisherige Entwurf aus deutscher Sicht unbezahlbar und unausgewogen sei. Vorgesehen sind aktuell Investitionen von knapp 2 Billionen Euro. Auch der Umgang mit Russland sorgte für Diskussionen. Deutschland und Frankreich kritisierten, dass EU-Ratspräsident Costa ohne Absprache Kontakt zum Kreml aufgenommen hat. Zwei Waggons eines Güterzuges sind in München von einer Brücke gestürzt. Eine Person wurde dabei lebensgefährlich verletzt. Laut Polizei sind in der Nacht zwei Güterzüge beim Rangieren auf der Brücke zusammengestoßen. Die beiden Waggons stürzten dann etwa 5 Meter in die Tiefe auf eine Straße. Die Hintergründe sind noch ungeklärt. Bundesbauministerin Huberts hat die geplanten Kürzungen beim Wohngeld verteidigt. Insgesamt sollen 2 Milliarden Euro eingespart werden. Das sei nötig wegen der schwierigen Haushaltslage, sagt die Ministerin der Rheinischen Post. Einzelheiten von Ulrike Ufer.
5: Die geplanten Kürzungen betreffen leider alle bisherigen Empfänger. Ein Drittel der aktuellen Wohngeldhaushalte werde, so wörtlich, rausfallen. Dies sei sehr bitter, aber nicht anders machbar, so Huberts. Aktuelle Wohngeldbescheide blieben bis zu ihrem Auslaufen gültig. Die Bescheide werden stets befristet erteilt. Auch die Länder würden im Zuge der Reform 1 Milliarde Euro einsparen. Damit blieben von bisher 5 Milliarden Euro jährlich noch 3 Milliarden für das Wohngeld. Die Ministerin bezeichnete die Einschnitte gerade für die SPD als schwierig. Es sei nicht nur schmerzhaft für die betroffenen Menschen, sondern auch für uns als Sozialdemokraten, betonte die Ministerin. Am Jahresende 2024 haben laut Zahlen des Statistischen Bundesamts in Deutschland mehr als 1,2 Millionen Privathaushalte Wohngeld bezogen.
3: Eine kaputte Gastherme hat in Hannover einen größeren Feuerwehreinsatz ausgelöst. Am Abend ist aus der Therme in einem Wohnhaus unkontrolliert brennbares Gas ausgetreten. Die Therme wurde offenbar bei Wartungsarbeiten beschädigt. Der Monteur kam verletzt ins Krankenhaus. Für den Bereich in der Innenstadt bestand Explosionsgefahr. Das Gebäude und auch das Nachbarhaus wurden deswegen von der Feuerwehr geräumt. Die Einsatzkräfte haben das Haus dann mit speziellen Geräten belüftet, bis das Gas verflogen war. Über Niedersachsen sind in der Nacht vereinzelt schwere Unwetter gezogen. Vor allem den Norden und Westen des Landes hat es dabei getroffen. Im Bereich der Polizeidirektion Oldenburg musste die Feuerwehr 75 Mal ausrücken, fast ausschließlich wegen umgestürzter Bäume. Verletzt wurde niemand, sagt uns eine Sprecherin. Auch im Emsland und in Papenburg meldete die Polizei mehrere Feuerwehreinsätze wegen des starken Regens. Wir gucken zur Fußball-Weltmeisterschaft und da läuft aktuell noch die Partie Türkei-Paraguay. Die Türkei liegt 0-1 hinten. Außerdem hat in der Nacht Brasilien 3-0 gegen Haiti gewonnen. Schottland verlor gegen Marokko mit 0-1 und das Gastgeberland, die USA, haben Australien mit 2-0 besiegt. Die Zeit, es ist 7.05 Uhr.
2: Das Wetter, ja gerade schon gehört, heute Nacht war es hier und da richtig heftig und heute am Samstag tagsüber ist es teilweise heiter, teilweise wolkig. Es gibt mal Schauer oder auch örtlich teilweise starke Gewitter mit Hagel- und Gewitterböen, aber es gibt eben auch lange sonnige Phasen und zwar vor allen Dingen an der Ems und im Osnabrücker Land. Also da haben sie dieses Regen- und Sturmgebiet erstmal hinter sich. Höchstwerte heute im Laufe des Tages 24 Grad im alten Zollhaus von Baltrum bis 34 Grad in Barkede. In Hachmühlen und auch an der Rattenfängerhalle Hameln der Oberharz heute 25 bis 28 Grad. Morgen am Sonntag, da ist es länger sonnig, später kommen ein paar Quellwolken mit einzelnen Schauern, vielleicht auch mal einem Gewitter auf. Höchstwerte morgen so 21 Grad im Norden bis 30 Grad am historischen Rathaus von Duderstadt. Oberharz morgen bis 25 Grad, dazu ein schwacher bis mäßiger Wind aus Nordwest bis Nordost. Und Montag und Dienstag, da gibt es auch einige Wolken, aber auch eine Menge Sonne. Schauer und Gewitter sind auch nicht ausgeschlossen, meist ist es aber trocken und die Höchstwerte 22 bis 32 Grad.
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2: Ein schönes Wochenende wünsche ich Ihnen.
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7.12 Uhr. Besonderes Wochenende mit Midsommer. Morgen ist der längste Tag des Jahres, der 21. Juni, wird ja vielfach gefeiert. Und wenn Sie sagen, ich will nicht bis morgen warten mit dem Feiern, dann habe ich eine Idee. 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

0: 11 Minuten fehlen uns noch bis 7:30. Es ist Samstag und was gibt's bei uns immer an dieser Stelle? Einen ganz besonderen Blick zurück.
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2: Was ist Ihr Thema der Woche? Auf jeden Fall nicht die Fußball-Weltmeisterschaft. Da bin ich irgendwie raus. Zeit an einem Ort zu verbringen, der einfach schön ist mit Menschen, die man lieb hat. Das wird im europäischen Ausland stattfinden, in Schweden, Stockholm, mit Sommerfeiern.
3: Wissen Sie, wie das abläuft mit Sommer in Schweden, in Stockholm? Ist da den ganzen Tag Party, die ganze Nacht?
2: Ja, 48 Stunden lang essen und trinken mit Freunden und einfach eine gute Zeit haben.
3: Klingt verlockend.
2: Ja.
3: Ist es da auch so hitzig wie hier gerade?
2: 24, 25 Grad.
3: Dann wünsche ich viel Spaß im kühlen Schweden.
2: Dankeschön.
4: Mein Thema der Woche ist das super schöne Wetter. Ich genieße. Es ist voll mein Wetter. Wir sind mit dem Fahrrad unterwegs, 30 Kilometer.
3: 30 Grad, 30 Kilometer.
4: So ungefähr, ja.
3: Sie beschweren sich nicht?
4: Überhaupt nicht. Das ist wirklich mein Wetter.
5: Wir sind beide Sonnentypen und wir lieben das gute Wetter.
3: Sie lieben die Sonne, aber Sie haben trotzdem eine schöne niedersächsische Blässe.
4: In unserem Alter machen wir das doch nicht mehr. Das haben wir gemacht, als wir 18 waren.
3: Schön im Schatten ist auch gesünder.
4: Genau.
3: Viel Spaß im Schatten und auf dem Fahrrad.
4: Ja, danke.
3: Was ist Ihr Thema der Woche?
6: Wie komme ich in den Genuss der Sonne tatsächlich?
3: Das ist ja aktuell nicht schwer. Einfach rausgehen und hinstellen.
6: Stimmt, wenn man Zeit hat, dann passt das, genau.
3: Okay, ist es das Zeitproblem oder suchen Sie noch?
6: Die optimale Location vielleicht, okay. Weil es recht heiß ist.
3: Ja. Also irgendwie ein bisschen schattig, aber trotzdem ein bisschen was von der Sonne mitkriegen. Kaltgetränk dazu.
6: Das hört sich gut an.
3: Füße ins Wasser.
6: Oh, wenn es geht, sehr gerne.
3: Okay, sind Sie eher Team Schwimmbad oder eher Team Naturteich?
6: Natur. Ja. Absolut.
3: Okay, also müsste man jetzt einen abgelegenen Naturteich finden, wo es trotzdem eine Bar gibt.
6: Sehr gut zusammengefasst.
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Was Aktuelles von den Straßen am Samstagmorgen? Vorsicht auf der A28 Leer-Oldenburg, Höhe Westerstede. Da liegen Äste im Weg. Bitte hier ganz besondere Oberflächen.

0: Kurz halb acht am Samstag. Das waren die Wetterwerte aus der letzten halben Stunde. Norderney bedeckter Himmel an der Georgshöhe 20 Grad. Oldenburg bedeckter Himmel 21 Grad. Bremen bedeckter Himmel 20. Lüneburg sagt, da mache ich mit, auch bedeckter Himmel. Am Stintmarkt 20 Grad. Dicke Wolken sogar über Osnabrück bei 22 Grad. Hannover mittlerweile auch bewölkt 21. In Braunschweig, da regnet es immer noch. Am Schloss 20 Grad. Es regnet auch in Göttingen. Am Nonnenstieg 18 Grad. Und Gewitter nach wie vor Braunlage bei 16 Grad.
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0: Vorsicht bitte auf der A1 Bremen-Osnabrück zwischen Groß-Ippenau und Wildeshausen-Nord. Eine Unfallstelle, die noch nicht abgesichert ist. Und Vorsicht auch auf der A28 Leer-Oldenburg in Höhe Westerstede. Da liegen Äste. Die A1 Bremen-Hamburg ist zwischen Harburg und Stillhorn bis Montag früh ca. 5 Uhr gesperrt. Da wird gebaut. Das gilt so auch für die A27 Walsrode-Bremen. Die ist zwischen Verden-Nord und Langenwedel beidseitig. Auch bis Montag früh 5 Uhr gesperrt. Auch da wird gebaut und hier werden sie umgeleitet über U52 und U9. Und Eime, die neue Straße, ist zwischen am Ledertor und Elzer Weg heute bis 19 Uhr gesperrt. Beidseitig, da läuft eine Veranstaltung.
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0: Bei uns in Deutschland, da heißt es ja aktuell Mut zur Brücke, denn viele Brücken sind marode. Die Geschichte aus Bonn haben Sie mitgekriegt, ne? Da ist eine ganz wichtige Brücke gesperrt worden, Verkehr da mittlerweile fast zusammengebrochen und das jeden Tag. Und das dauert jetzt erstmal, bis diese Brücke neu gebaut ist. Also wirklich heftig, was da teilweise schon passiert ist und was dann auch auf uns zukommt. Bei uns heißt es ja Mut zur Lücke. Das ist ein bisschen einfacher. Da spielen wir Ihnen drei Songs vor und Sie müssen uns sagen, welches Wort in diesen Songs fehlt. Und dann können Sie 100 Euro gewinnen. Und das gilt gleich für Erika Witte. Die versucht das jetzt gleich so gegen 7.40 Uhr. Was können wir tun an dieser Stelle? Ich empfehle, Daumen zu drücken.

0: Jetzt haben wir es. 9:30.
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0: Unsere Spontankandidatin heute, Erika Witte aus Jenhorst. Guten Morgen.
3: Ja, guten Morgen.
0: Wir kennen uns schon ein bisschen länger, weil wir schon häufiger mal Entenjacht miteinander gespielt haben.
3: Wir haben schon häufiger mal die Enten gejagt und deswegen haben wir beide uns auf das Du geeinigt.
0: Richtig, das wollte ich an dieser Stelle sagen, aber schön, dass du mir das abgenommen hast an dieser Stelle.
3: Ja, wie gesagt, die Ältere macht ja immer den Anfang.
0: Das stimmt ja bei uns beiden gar nicht.
3: Oh, das glaube ich, aber wie gesagt, das klären wir beide dann, wenn wir zusammen eine Sendung machen.
0: Ah ja, gut. Also
3: Das steht ja immer noch auf der To-Do-Liste.
0: Ja, ja, klar. Ja, ja. Du wolltest dich also qualifizieren als Nachwuchsmoderatorin hier bei uns im Haus.
3: Ja, so in der Richtung.
0: Ja, von daher stimmt das mit dem Alter eben tatsächlich nicht, ne? Weil ich bin ja eher schon am Ende und du bist am Anfang. Ne?
3: Ach, alles just. Egal, Hauptsache man ist gesund und hat Spaß.
0: Erika, du hast mir gerade erzählt, du kommst mit der Hitze gar nicht klar.
3: Nee, überhaupt nicht. Also das ist nicht meine Welt. Also wie gesagt, mir sind so 23, 24 Grad lieber. Aber es ist egal, jedem das seine.
0: Und ist das denn bei euch in Jenhorst jetzt am Wochenende, also in der vergangenen Nacht vor allen Dingen, auch schon so ein bisschen mal Regen gewesen? Oder
3: nee,
0: Gewitter?
3: Gar nicht. Weder Regen noch Gewitter. Wie gesagt, seit 6 Uhr sind die Fenster auf, damit ein bisschen Durchzug kommt. Aber ja, es wird wieder warm.
0: Ja, ja. Dann hoffe ich, dass die Ohren jetzt auch auf sind. Die brauchen jetzt auch ein bisschen Durchzug. Denn
3: ich hoffe,
0: es kommen drei
3: hoffe,
0: Songs, ne?
3: Die richtige Musik kommt.
0: Ja. Wollen wir loslegen?
3: Wir legen los.
0: Okay. So, welches Sport haben wir denn da vermisst?
3: Nichts.
0: Was?
3: Ich habe nichts gehört.
0: Hör mal.
3: Nee, ich habe nichts gehört.
0: Oh Gott, Al, you can call me Al. Paul Simon war das.
3: Ja, beim nächsten Mal weiß ich dann Bescheid. Das kannte ich auch nicht.
0: Ob das nach diesem Einstieg zum nächsten Mal kommt, weiß ich noch nicht.
3: Ach, wir gucken mal. Wenn nicht, ist egal. Hauptsache, wir haben gesprochen.
0: Gut, warte mal. Nächste Song, Achtung.
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0: Na?
3: Gehört? Und am Ende der Straße steht ein Haus am See.
0: Ja, Mensch, geht doch. Guck mal.
3: Oh, super.
0: Bisschen durchatmen jetzt, nochmal Fenster öffnen, nochmal ein bisschen frische Luft rein. 25 Euro waren das jetzt mal gerade.
3: Ja, das für ein Eis reicht schon.
0: Okay, das ist immer ein großes Eis. Gut, und jetzt der nächste Song, Achtung. Gott, aber einfach ist das aber heute auch wirklich nicht.
3: Oh, without?
0: Nee,
3: auch nicht. Hat nicht geklappt. 25 Euro ist auch okay.
0: Brauche ich ja gar nicht Kontonummer aufzuschreiben. Schicken wir dir bar.
3: Nee. Kann man auch vorbeibringen. Wir haben hier gegenüber eine ganz tolle Eisbude.
0: Gut, okay, das kommen wir auch mal. Also das war jetzt hier gerade C'est Chic.
3: Ah, okay.
0: C'est Chic.
3: Ja.
0: Gut, also jetzt gibt's hier noch einen Tusch, aber ich weiß gar nicht, sollte ich den noch spielen?
3: Nee, den brauchen wir nicht.
0: Nee, den nehmen wir nicht.
3: Aber wie gesagt, es war schön, 25 Euro ist doch auch okay.
0: Okay, alles klar. Ich wünsche dir trotzdem ein schönes Wochenende und
3: danke
0: viel Spaß mit dem großen Eis, ne? Bis
3: okay,
0: denn.
3: Bis dann.
0: Danke, tschüss.
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0: 10 vor 8 haben wir heute am Samstag. Ich kann mir vorstellen, viele von Ihnen wollen gar nicht wissen, was ich an diesem Wochenende mache. Aber ich sage es Ihnen trotzdem, denn wir könnten uns treffen. Ja, wir könnten uns an diesem Wochenende treffen. Letztes Wochenende hatten wir ja den Tag der Niedersachsen. Da haben wir ja schon jede Menge geplaudert in Braunschweig. Und an diesem Wochenende, da geht's zumindest für mich ab mit der NDR1 Disco zum Salz- und Ölmarkt. Rock an der Lok in Salzbergen heute Abend. Auch mit Public Viewing. Da werden wir natürlich ordentlich Fußball gucken und nebenbei ein bisschen Disco machen. Das Ganze heute Abend beim Salz- und Ölmarkt in Salzbergen. Fußball und Fun und natürlich tanzen gemeinsam mit meinem Kollegen, der vor Ort sein wird. Und ich werde vor Ort sein, Florian Stolz. Wir werden gemeinsam so ein bisschen Party machen. Und die Band Hörbar ist heute auch dabei. Und morgen sind wir dann tatsächlich auch noch weiter unterwegs bei den Latener Mittsommertagen. Logischerweise in der Samtgemeinde Laten mit dabei. Die Hoofbeats, legendäre Band, haben wir auch schon mal beim NDR drüber berichtet. Die Hoofbeats und dazu jede Menge Aktionen morgen auf unserer NDR1 Kultbühne in Laten. Und ich sag's mal vorsichtig. Ich glaube, das Wetter wird ganz gut. Wir können wirklich Open Air so richtig schön feiern an diesem Wochenende. Ich freue mich auf Sie. Ich freue mich, dass wir viel miteinander schnacken können und dass wir gemeinsam Spaß haben an diesem Wochenende. Hier, das ist nicht so spaßig. Aktueller Verkehrsservice. Vorsicht bitte. A39 Wolfsburg-Braunschweig zwischen Scheppau und Braunschweig-Rautheim. Eine Unfallstelle, die noch nicht abgesichert ist. Hier bitte besondere Obacht.
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0: Es ist so gut wie 8 heute. Samstag.
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0: Eine aktuelle Meldung haben wir. Vorsicht bitte auf der A39 Wolfsburg-Braunschweig zwischen Scheppau und Braunschweig-Rautheim. Da hat es einen Unfall gegeben und die Unfallstelle ist noch nicht abgesichert.
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2: Mit Max Altstadt. Schönen guten Morgen. Die Schlagzeilen. Niedersachsen fordert Reform der Erbschaftssteuer. US-Iran-Gespräche in der Schweiz stehen offenbar kurz bevor. Deutschland trifft bei Fußball-Weltmeisterschaft auf Elfenbeinküste. Das Wetter heiter, teils wolkig, dazu Schauer und Gewitter bis 34 Grad. Niedersachsen will zusammen mit den anderen Nordländern bei der Erbschaftssteuer nachbessern. Laut Finanzminister Heere gäbe es da großen Nachholbedarf. Die Erbschaftssteuer ist für die Bundesländer eine der wichtigsten Einnahmequellen. Claudia Wohlsberger, was will Niedersachsen denn genau ändern?
3: Dem niedersächsischen Finanzminister Heere von den Grünen geht es vor allem um Gerechtigkeit. Er sagt, Bürgerinnen und Bürger müssten sicher sein können, dass jeder so viel beiträgt, wie er kann. Auch der Hamburger Finanzsenator Dressel von der SPD mahnt, Großerben dürften nicht mehr quasi auf Null rechnen können. Die Nordländer schlagen zum Beispiel eine Art Mindeststeuer für große Vermögen vor, auch wenn die zum Beispiel in sogenannten Familienstiftungen liegen. Gleichzeitig sollten Unternehmen die Erbschaftssteuer aber über längere Zeiträume zahlen können, damit im Erbfall trotzdem genug Geld für Angestelltengehälter bleibt. Im Bund wird derzeit über eine Reform des Sozialstaats diskutiert. Angesichts dessen begrüßt der Gewerkschaftsbund DGB Niedersachsen die Vorschläge der Finanzminister und Ministerin. Vermögende mit großen Erbschaften müssten mehr zum Gemeinwohl beitragen, sagt der niedersächsische DGB-Vorsitzende Ernesto Harder. Eine Erbschaftssteuer, von der sich Superreiche nicht mehr befreien könnten, die käme zur rechten Zeit, weil sie den Ländern auch Investitionen in Infrastruktur und Bildung ermöglichten.
2: Die Gespräche über ein Ende der Kämpfe zwischen den USA und dem Iran stehen offenbar direkt bevor. Mehrere Unterhändler sind auf dem Weg in die Schweiz, wo über ein mögliches Atomabkommen verhandelt werden soll. Inken Henkel berichtet.
4: Mehrere US-Medien berichten, dass der Schwiegersohn von Präsident Trump, Kushner, schon vor Ort sei. Auch der Sondergesandte Witkoff soll unterwegs sein. Beide wollen womöglich noch am Wochenende die Verhandlungen mit Vertretern des Iran aufnehmen. Es geht darum, die Absichtserklärung für ein Kriegsende, die die Präsidenten beider Länder unterzeichnet haben, zu konkretisieren. Viele Einzelheiten sind nämlich noch offen. Der schwierigste Punkt ist vermutlich das Atomprogramm des Iran. Aber auch die Frage, ob das Land künftig Gebühren erheben darf für die Straße von Hormus, ist umstritten. Die Gespräche sollten eigentlich schon gestern beginnen, wurden aber abgesagt. Nach Angaben der USA waren die Vorbereitungen noch nicht abgeschlossen. Für den Iran waren die neuen gegenseitigen Angriffe Israels und der Hisbollah im Libanon das entscheidende Hindernis.
2: Bundesbauministerin Huberts hat die geplanten Kürzungen beim Wohngeld verteidigt. Als Grund nannte die SPD-Politikerin die schwierige Haushaltslage. Der Rheinischen Post sagte sie, dass die Einschnitte alle Wohngeldempfänger betreffen. Etwa ein Drittel aller Haushalte werde ganz rausfallen. Das sei bitter, aber nicht anders machbar, so Huberts. Aktuelle Wohngeldbescheide bleiben gültig, bis sie auslaufen. Insgesamt sollen beim Wohngeld 2 Milliarden Euro eingespart werden. Eine kaputte Gastherme hat in Hannover einen größeren Feuerwehreinsatz ausgelöst. Am Abend ist aus der Therme in einem Wohnhaus unkontrolliert brennbares Gas ausgetreten. Die Therme wurde offenbar bei Wartungsarbeiten beschädigt. Der Monteur kam verletzt ins Krankenhaus. Für den Bereich in der Innenstadt bestand Explosionsgefahr. Das Gebäude und auch das Nachbarhaus wurden deswegen von der Feuerwehr geräumt. Die Einsatzkräfte haben das Haus dann mit speziellen Geräten belüftet, bis das Gas verflogen war. Die geplante Krankenhausfusion in Osnabrück gerät offenbar ins Wanken. Grund sind die Sparpläne des Bundes. Die drei Kliniken wollen zwar weiter an dem Zusammenschluss festhalten, allerdings seien die Details jetzt wieder völlig offen. Darüber haben die Klinikträger informiert. Zum Beispiel muss neu geklärt werden, wie die medizinischen Fachrichtungen auf die Häuser verteilt werden. Geplant ist für das Klinikum Osnabrück, das Marienhospital und das Franziskushospital eine gemeinsame Dachgesellschaft zu schaffen. Wir blicken über den großen Teich zur Fußball-Weltmeisterschaft. Die deutsche Nationalmannschaft hat heute ihr zweites Gruppenspiel gegen die Elfenbeinküste. Anstoß ist um 22 Uhr unserer Zeit im kanadischen Toronto. Große Veränderungen in der Aufstellung wird es da wohl nicht geben. Aus der Sportredaktion Felix Mansel.
5: Es gibt keinen Grund, die Startelf zu ändern, erklärt Bundestrainer Julian Nagelsmann und lässt durchblicken, gegen die Elfenbeinküste mit der gleichen Startelf wie gegen Curaçao zu beginnen. Der zuletzt kritisierte Leroy Sané wäre also wieder von Beginn an auf dem Rasen.
6: Ich wüsste jetzt nicht, warum ich ihn nicht spielen lassen soll. Ich bin keiner, der sich treiben lässt von irgendwelchen Meinungen von außen, sondern wir haben eine Meinung im Trainerteam, eine Meinung in der Mannschaft und auch Dinge gesehen auf dem Feld, die sehr gut waren und schön, dass er gut drauf war.
5: Bundestrainer Nagelsmann erwartet mit der Elfenbeinküste eine physisch und läuferisch starke Mannschaft. Für Jonathan Tah wird es eine ganz besondere Begegnung. Sein Vater stammt von der Elfenbeinküste. Als DFB-Abwehrchef hat er besonders einen Spieler im Auge, Jan Giamonde von RB Leipzig.
7: Er ist für mich ein überragender Spieler mit extrem viel Talent und Potenzial. Er ist ja noch sehr, sehr jung, aber hat eine Top-Saison gespielt. Sehr unangenehmer Gegenspieler, definitiv.
5: Mit einem Sieg gegen die Elfenbeinküste könnte die DFB-Elf frühzeitig den Gruppensieg klar machen.
2: Und hier noch die weiteren aktuellen WM-Ergebnisse. Die Türkei hat am Morgen gegen Paraguay mit 0:1 verloren und ist damit vorzeitig aus dem Turnier ausgeschieden. Brasilien hat Haiti mit 3:0 geschlagen. Marokko gewann gegen Schottland mit 1:0 und Australien hat gegen den Gastgeber, die USA, mit 0:2 verloren. Die Zeit, es ist gleich 8:06.
0: Das Wochenendwetter rund um den Mittsommer. Sonntag, morgen, 21. Juni, längster Tag des Jahres. Heute haben wir erstmal Samstag, da ist es heiter, teilweise wolkig. Es gibt Schauer, örtlich auch starke Gewitter mit Hagel und Gewitterböen. Das kann teilweise wirklich richtig heftig sein. Wir haben das ja auch gehört. Gab's ja jetzt schon in der vergangenen Nacht. Teilweise bei uns in Niedersachsen. Sonne gibt's heute auch und am meisten davon an der Ems und im Osnabrücker Land. Höchstwerte 24 Grad am Hammersee von Jüst bis 34 Grad an der Hemelschen Burg in Emmertal und am Schloss Schwöber. Im Oberharz heute 25 bis 28 Grad. Morgen am Sonntag ist es dann länger sonnig. Später kommen so ein paar Quellwolken und dann auch wieder einzelne Schauer und vielleicht auch mal ein Gewitter. Höchstwerte morgen 21 Grad am Ottohus in Emden bis 30 Grad an der Burgruine Hardenberg. Der Oberharz morgen 23 bis 25 Grad. Morgen ein eher schwacher bis mäßiger Wind aus Nordwest bis Nordost. Und dann nächste Woche, Montag und Dienstag, einige Wolken, aber auch eine Menge Sonne. Einzelne Schauer und Gewitter sind auch nicht ausgeschlossen. Meist ist es aber trocken bei Höchstwerten bis 32 Grad.
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0: Gegen 8:40 würde ich ja gerne Endjahr spielen mit Ihnen. Ist so, machen wir natürlich auch am Samstag heute. Und ich sage jetzt schon mal, es geht um ganz viel Fußball in der Entenjacht. Und es geht auch darum, dass ich noch jemanden gerne hätte als Kandidatin oder Kandidat. Und schnell geht das wieder über unsere NDR Niedersachsen-App. Die haben Sie hoffentlich auf dem Smartphone. Einfach mal schnell melden. Das geht dann entweder über die App, indem Sie sich da mal schnell bei uns anmelden. 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Sie können uns aber auch anrufen über 08000 88 00 99. Entenjacht-Gleis geht um 150 Euro.
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0: NRZ Niedersachsen, aktueller Verkehrsservice. Vorsicht, A31 Meppen leer zwischen Twies und Meppen Nord. Eine Unfallstelle, nicht abgesichert bisher.
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0: Ja, nicht nur Sie können bei uns zuhören, sondern umgekehrt wird auch ein Schuh draus. Das ist ja auch wichtig, dass wir mal ein bisschen miteinander ins Gespräch kommen. Unser Schorze ist zurzeit wieder unterwegs mit unserem Infomobil. Und gestern warst du, glaube ich, Schorze, in Hannover-Schmünden, ne?
2: Genau, das war super und das war für uns ehrlich gesagt ein bisschen unbekanntes Terrain, weil das war ein deutlich hartrockiges Festival und naja, NDR 1 Niedersachsen macht ja etwas andere Musik, aber es war trotzdem total klasse. Viele Menschen sind vorbeigekommen, haben sich informiert. Claudia zum Beispiel sagte mir, sie mag die familiäre Atmosphäre bei uns im Programm. Dirk sagt dann wiederum, er wünscht sich ein bisschen mehr regionale Berichte bei uns im Programm. Und was ich eben total witzig fand, sind ja dann wirklich die tätowierten Hardrocker reingekommen, teilweise mit Jacken und Kutten und so. Und dann kommen die aber zu mir und sagen, ey, weißt du was, Alter, eure Mucke, die ist echt geil. Also wie ihr das da am Tag macht. Und das hat mich ganz besonders gefreut, dass es also auch eine Schnittmenge gibt zwischen eben der härteren Rockmusik, aber auch unserem Programm, was wir machen für die Leute. War richtig cool. Und ja, und heute, das haben wir eben schon am Anfang gehört, geht es ja nach Gifhorn zum Schützenfest. Da freuen wir uns natürlich auch drauf. 14 Uhr sind wir heute in Gifhorn. Da hören wir auch zu. Da sind wir gespannt. Was sagt ihr zu eurer Region? Was sind eure Meinungen? Vielleicht auch zum NDR. Und ich als Schorze bin jetzt nicht alleine da, sondern Alicia Kraft wird da sein und Frank Ieben aus dem Studio Braunschweig. Die kennen sich in der gesamten Region auch richtig gut aus. Und ja, freue mich natürlich, die beiden da zu treffen und euch ganz besonders, wenn ihr da hinkommt zum Schützenfest nach Gifhorn. Ja, dann wird der NDR in eurer Region zu Gast sein. Ab 14 Uhr. Wir sehen uns nachher.
0: Ja, und alle unsere Kolleginnen und Kollegen haben offene Ohren für das, was Ihnen auf dem Herzen liegt, auch in Richtung NDR. Das ist ganz wichtig. Sagen Sie uns mal, was Sie eigentlich von uns wollen. Und dann wollen wir das natürlich auch gerne bei uns im Programm umsetzen. Deswegen ist Schorze unterwegs mit unserem Infomobil. Da können Sie sich austauschen. Und wir haben ja letztes Wochenende schon in Braunschweig eine Menge ausdiskutiert. So soll's weitergehen. Schorze, viel Spaß heute.
2: Danke.

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3: Das ist Getreideproduktionssequenz. 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
2: 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Und das würde eher ein viehhaltender Betrieb sagen. Und auch genau jetzt zu dieser Zeit, weil sie jetzt gerade GPS häckseln. Und das ist meistens eine Getreideart, also hier in der Region dann Roggen. Das wird dann im Winter an die Viecher gefüttert.
3: Ach so.
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0: Ganz entspannt. Rod Stewart, Rhythm of My Heart hier bei uns bei NDR Niedersachsen. Und jetzt kommt der Rhythmus des Regens, zumindest in Braunlage. Die aktuellen Wetterwerte. Braunlage Regen bei 16 Grad, Göttingen Regen bei 19 Grad, Braunschweig Regen bei 20 Grad. Hannover, dicke Wolken an der Markthalle, 22 Grad. Am Domhof in Osnabrück auch 22 Grad, bedeckter Himmel dazu. Lüneburg bedeckt bei 20 Grad. Bremen, Nieselregen an der Zentrale der Seenotretter 19. Oldenburg, bewölkter Himmel am Schlossplatz 20 Grad. Und dicke Wolken auch über Norderney bei 20 Grad.
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0: Die A1 Bremen-Hamburg zwischen Harburg und Stillhorn bis Montag früh 5 Uhr gesperrt. Da wird gebaut. Aktuell gibt es 2 Kilometer Stau. Die A27 Walsrode-Bremen ist zwischen Pferdenord und Langwedel auch bis Montag früh 5 Uhr gesperrt. Beidseitig wegen einer Baustelle. Und hier werden sie umgeleitet über U52 und U9. Die A39 Wolfsburg nach Braunschweig ist zwischen Scheppau und Braunschweig-Rautheim nach einem Unfall gesperrt. Und Eime, die neue Straße, ist zwischen am Ledertor und Elzerweg heute bis 19 Uhr gesperrt. Beidseitig, da läuft eine Veranstaltung.
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0: Und bei uns läuft gleich die Entenjagd. Und da geht es um 150 Euro. 3 Geschichten, drehen sich alle um Fußball. Und Sie müssen entscheiden, echt oder Ente. Dann sind 150 Euro drin.

0: Ach, die Bee Gees. Immer wieder schön. Muss man echt sagen. Kommt so ein guter Groove ins Wochenende. Night Fever. Und jetzt vom Night Fever bei uns hier bei NDR Niedersachsen zum Entenjagdfieber.
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0: Spontankandidat heute Bernd Bauert aus Holland-Wielenfleth im Alten Land. Moin, Herr Bauert.
2: Moin.
0: Wir haben gerade schon ein bisschen geschnackt. Sie sind Friseur und müssen gleich noch Ihren Laden aufmachen.
2: Genau.
0: Und ist da am Samstag besonders viel los, weil die Leute dann viel Zeit haben und sagen, boah, da kann ich mir mal 2 Stunden gönnen beim Friseur?
2: Es ist immer unterschiedlich. Mal sind die Samstage sehr voll, aber im Moment ist es ein bisschen ruhiger.
0: Woran liegt das?
2: Ich schätze mal hier im Alten Land durch die Ernte.
0: Ach so.
2: Das ist jetzt die Kirschernte. Genau.
0: Ja gut, dann haben Sie ja möglicherweise doch einen relativ ruhigen Samstag, aber ist ja auch nicht gut fürs Geschäft, wenn keine Leute kommen, ne?
2: Das stimmt natürlich.
0: Ich würde ja vorbeikommen, aber bei mir lohnt nicht, muss ich ehrlich sagen. Also ich war schon, glaube ich, seit 30 Jahren nicht mehr beim Friseur, weil die Dinger, die da so nachdümpeln, die kann ich ja selber mal wegschnibbeln. Gibt es denn irgendwie so einen besonderen Trend eigentlich zurzeit, so bei Herrenschnitten zum Beispiel?
2: Nein, das wird jetzt wieder kommen nach der WM oder nach so großen Fußballspielen. Da kommen dann immer so Trends, so wie der Fußballspieler.
0: Ehrlich?
2: So möchte ich gerne auch. Ja, nee. Das ist ganz oft. Ja, ja.
0: Das ist ja interessant. Ja, Mensch, dann müssen Sie ja viel Fußball gucken, damit Sie da auf dem neuesten Stand sind.
2: Naja, ab und zu.
0: Das ist ja interessant. So, jetzt wollen wir aber auch tatsächlich uns mal ein bisschen mit Fußball beschäftigen. Also ich lese Ihnen mal die Enten heute selber vor und dann sagen Sie mir, ob das auch Enten sind oder vielleicht echte Geschichten. Also, fangen wir mal an. Fußball-Weltmeisterschaft in Mexiko, den USA und Kanada, das ist ja das Land der vielen Wälder. Trainer Julian Nagelsmann, der hat seinem Team gedroht, sollte es heute Abend in Toronto in Kanada eine Niederlage geben, dann müssen die Spieler einen Tag lang, Achtung, Bäume fällen. Was glauben Sie, echt oder Ente?
2: Ente.
0: Also richtig. Beim Spiel heute Abend in Toronto wird neben US-Präsident Trump und Kanadas Premier Carney auch Kanzler Merz auf der Tribüne sitzen. Er hat gesagt, ich habe die beiden eingeladen, die Tickets für jeweils $3.000 bezahlt und will bei dieser Gelegenheit versuchen, zwischen den beiden zu vermitteln. Denn zwischen den USA und Kanada gibt es ja seit einigen Monaten auch heftige Probleme. Trump will ja Kanada in die USA eingliedern.
2: Ente.
0: Auch eine Ente, ja, Mensch. So, dritte Geschichte. Es geht um 150 Euro, ne?
2: Ja.
0: Nachdem sich WM-Co-Gastgeber Mexiko vorzeitig für die nächste Runde qualifiziert hat, hat der Online-Händler Hats for All, zu Deutsch Hüte für alle, angekündigt, ab Montag Original Sombreros für einen absoluten Sonderpreis von $15, das sind umgerechnet 19,99 Euro, anzubieten. Diese besonderen Kopfbedeckungen sind weltweit bekannt. Da wollen wir jetzt mal so ein Zeichen setzen, sagt der Geschäftsführer Pedro Pasani.
2: Tja.
0: Ja. Na, echt oder Ente? Schnell.
2: Ente.
0: Richtig!
2: Ah, ja! Das ist ja schön.
0: Ja, das ist ja schön für Sie, ne?
2: Ja, ein schönes Urlaubsgeld. In 14 Tagen geht's in Urlaub.
0: Oh, wo geht's denn hin?
2: Gran Canaria.
0: Gran Canaria, frisch frisiert wahrscheinlich, ne?
2: Immer.
0: Immer, super. Also, Herr Bauert, ich wünsche Ihnen jetzt erstmal heute noch gute Geschäfte. Es ging ja schon ganz gut.
2: Danke,
0: danke. Dann ein schönes Wochenende, viel Spaß beim Fußball gucken, immer auf den neuesten Trend achten und dann viel Spaß im Urlaub.
2: Danke sehr.
0: Danke, tschüss.
2: Tschüss.
1: Die Enten, ja.

0: 10:50, Samstagmorgen, aktueller Verkehrsservice von uns, von NDR1 Niedersachsen. Vorsicht auf der A7 Hannover-Hamburg zwischen Ramelsloh und Horster Dreieck. Eine Unfallstelle, die noch nicht abgesichert ist. Blicken wir und hören wir mal zurück auf die vergangenen Tage, auf die vergangene Woche. Die großen Themen der Woche, die fangen ja irgendwie alle mit einem W an, ne? Wetter, Wärme, Weltmeisterschaft. Ja, und was sonst noch so los war, darauf gucken wir jetzt mal mit Isabel Eulenstein und Keno Bergholz. Die beiden haben diese Woche ja in unserer Frühsendung Hellwach immer den Morgen gestaltet, gemeinsam mit Ihnen. Und die sagen uns jetzt nochmal, was die Themen waren, über die wir in Niedersachsen so gesprochen haben.
1: Am Montag ging es bei uns um einen Bauernhof in Bramsche. Da gibt es neben Hühnereiern jetzt auch Enteneier. Landwirtschaftsmeister Timo Funke vom Hof Pente hat uns den Unterschied erklärt.
2: Also das Entenei ist leicht einen Tacken größer und es hat ein bisschen mehr Fett, ein bisschen mehr Eiweiß, wenn man es aufschlägt. Und das Dotter ist sehr viel größer und sehr viel gelber.
3: Sie erkennen Enteneier übrigens auch ganz zuverlässig daran, das Tier, das sie legt, macht Quack Quack und nicht Gack Gack. Nein. Ja, Dienstag dann sehr innovativ gewesen. Da haben wir gesprochen über ein Kassensystem, das mit einer Kamera und einer künstlichen Intelligenz Essen und Getränke erkennt und dann den korrekten Preis anzeigt.
1: Richtig cool. Ausgedacht hat sich das eine Firma aus Osnabrück und inzwischen ist das System zum Beispiel bei der WM in den USA im Einsatz. Wir in Niedersachsen sind halt einfach erfinderisch.
3: Und kreativ. Mittwoch erst hat uns Wolfsburgs Oberbürgermeister Dennis Weilmann von folgendem Plan erzählt.
4: Ja, wir wollen 1000 Wolfsburgerinnen und Wolfsburger fotografieren und daraus eine 5x2 Meter große Mosaikwand erstellen.
3: Eine Fotokollage aus 1000 Bildern. Ich meine, wie schwer das ist, das weiß jeder, der schon mal versucht hat, aus den ganzen Fotos vom Sommerurlaub ein Fotobuch zusammenzubasteln.
1: Yep, kenne ich. Und in den Urlaub ging's vielleicht von Deutschlands bestem Flughafen. Das ist nämlich der in Hannover. Das hat jetzt ein Online-Fluggastportal ermittelt. Haben wir Ihnen am Donnerstag erzählt. Gut, weltweit sind wir nur auf Platz 130, aber ich sag mal so, irgendwas ist ja immer, ne?
3: Ja, und so. Und Freitag ging es dann noch um das Ende der vielleicht spannendsten Geschichte dieser Woche. Ein verurteilter Mörder ist ja bei einem Ausgang in Peine geflüchtet. 2 Tage später hat ihn die Polizei dann in einem Krankenhaus in Italien wiedergefunden. Da können wir in Niedersachsen also jetzt aufatmen. Und damit
1: schönes Wochenende.
0: Ja, und natürlich auch einen schönen Wochenstart schon mal nach diesem schönen Wochenende mit dem längsten Tag des Jahres. Am Montag für Sie in Hellwach, jeweils wieder ab 5, Susanne Neuss und Andreas Kulag. Hier bei uns bei NDR1 Niedersachsen.

0: knappe Minute noch. Bis 9 Uhr.
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0: Vorsicht bitte auf der A30, Osnabrück-Bad Oeynhausen zwischen Bissendorf und Gessmold. Da liegen umgestürzte Bäume. Die A1 Bremen-Hamburg zwischen Harburg und Stillhorn bis Montag früh.

0: Circa 5 Uhr gesperrt. Es gibt aktuell 2 Kilometer Stau, aber da muss eben an diesem Wochenende gebaut werden. Die A27 Walsrode-Bremen ist zwischen Pferdnord und Langwedel ebenfalls bis Montag früh beidseitig gesperrt. Grund auch hier eine Baustelle. Hier werden sie umgeleitet über U52 und U9. Kreis Harburg in Salzhausen läuft eine Sportveranstaltung. Deswegen gibt es auch ein paar Probleme auf den Straßen. Und das gilt auch für Eime. Die neue Straße ist zwischen am Ledertor und Elzerweg heute bis 19 Uhr wegen einer Veranstaltung gesperrt.
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1: Mit Max Altstadt. Schönen guten Morgen. Die Schlagzeilen. Niedersachsen fordert Reform der Erbschaftssteuer. USA-Iran-Gespräche in der Schweiz stehen kurz bevor. Sicherheitskräfte unterstützen Personal in niedersächsischen Freibädern. Das Wetter heiter, teils Wolken, dazu Schauer und Gewitter bis 34 Grad. Niedersachsen will zusammen mit den anderen Nordländern bei der Erbschaftssteuer nachbessern. Laut Finanzminister Heere gäbe es da großen Nachholbedarf. Die Erbschaftssteuer ist für die Bundesländer eine der wichtigsten Einnahmequellen. Claudia Wulsberger, was will Niedersachsen denn genau ändern?
3: Dem niedersächsischen Finanzminister Heere von den Grünen geht es vor allem um Gerechtigkeit. Er sagt, Bürgerinnen und Bürger müssten sicher sein können, dass jeder so viel beiträgt, wie er kann. Auch der Hamburger Finanzsenator Dressel von der SPD mahnt, Großerben dürften nicht mehr quasi auf Null rechnen können. Die Nordländer schlagen zum Beispiel eine Art Mindeststeuer für große Vermögen vor, auch wenn die zum Beispiel in sogenannten Familienstiftungen liegen. Gleichzeitig sollten Unternehmen die Erbschaftssteuer aber über längere Zeiträume zahlen können, damit im Erbfall trotzdem genug Geld für Angestelltengehälter bleibt. Im Bund wird derzeit über eine Reform des Sozialstaats diskutiert. Angesichts dessen begrüßt der Gewerkschaftsbund DGB Niedersachsen die Vorschläge der Finanzminister und Ministerin. Vermögende mit großen Erbschaften müssten mehr zum Gemeinwohl beitragen, sagt der niedersächsische DGB-Vorsitzende Ernesto Harder. Eine Erbschaftssteuer, von der sich Superreiche nicht mehr befreien könnten, die käme zur rechten Zeit, weil sie den Ländern auch Investitionen in Infrastruktur und Bildung ermöglichten.
1: Die Gespräche über ein Ende der Kämpfe zwischen den USA und dem Iran stehen offenbar direkt bevor. Mehrere Unterhändler sind auf dem Weg in die Schweiz, wo über ein mögliches Atomabkommen verhandelt werden soll. Inken Henkel berichtet.
4: Mehrere US-Medien berichten, dass der Schwiegersohn von Präsident Trump, Kushner, schon vor Ort sei. Auch der Sondergesandte Witkoff soll unterwegs sein. Beide wollen womöglich noch am Wochenende die Verhandlungen mit Vertretern des Iran aufnehmen. Es geht darum, die Absichtserklärung für ein Kriegsende, die Präsidenten beider Länder unterzeichnet haben, zu konkretisieren. Viele Einzelheiten sind nämlich noch offen. Der schwierigste Punkt ist vermutlich das Atomprogramm des Iran. Aber auch die Frage, ob das Land künftig Gebühren erheben darf für die Straße von Hormus, ist umstritten. Die Gespräche sollten eigentlich schon gestern beginnen, wurden aber abgesagt. Nach Angaben der USA waren die Vorbereitungen noch nicht abgeschlossen. Für den Iran waren die neuen gegenseitigen Angriffe Israels und der Hisbollah im Libanon das entscheidende Hindernis.
1: Polen entzieht dem ukrainischen Präsidenten Selenskyj den höchsten Orden des Landes. Das hat der polnische Präsident Nawrocki angekündigt. Grund ist, dass Selenskyj eine Einheit der ukrainischen Streitkräfte umbenannt hat. Sie trägt jetzt den Namen von Nationalisten, die im Zweiten Weltkrieg Massaker an Polen verübt haben. Den polnischen Orden hatte Selenskyj vom vorherigen Präsidenten Polens Duda erhalten, als Zeichen der Freundschaft zwischen beiden Ländern. Die geplante Krankenhausfusion in Osnabrück gerät offenbar ins Wanken. Grund sind die Sparpläne des Bundes. Die drei Kliniken wollen zwar weiter an dem Zusammenschluss festhalten, allerdings sind die Details jetzt wieder völlig offen. Darüber haben die Klinikträger informiert. Zum Beispiel muss neu geklärt werden, wie die medizinischen Fachrichtungen auf die Häuser verteilt werden. Geplant ist für das Klinikum Osnabrück, das Marienhospital und das Franziskushospital eine gemeinsame Dachgesellschaft zu schaffen. In mehreren niedersächsischen Freibädern setzen die Städte an diesem Wochenende zusätzliche Ordnungs- und Sicherheitskräfte ein. In Hannover zum Beispiel wurde das Personal speziell von der Polizei geschult. Die Kräfte sollen die Mitarbeiter in den städtischen Freibädern unterstützen. In Braunschweig wird im Freibad Bürgerpark zusätzliches Personal vor Ort sein. Es gehe darum, den Badegästen ein sicheres Gefühl zu geben, heißt es vom Betreiber. Im Osnabrücker Moskaubad werden der Einlass und die Kassen zusätzlich überwacht. Wir gucken zur Fußball-Weltmeisterschaft. Die Türkei ist raus. Am Morgen verlor die Mannschaft gegen Paraguay mit 0:1 und ist vorzeitig aus dem Turnier ausgeschieden. In der Nacht hat außerdem Brasilien 3:0 gegen Haiti gewonnen. Schottland verlor gegen Marokko mit 0:1. Gastgeberland, die USA, haben Australien mit 2:0 besiegt. Und heute Abend trifft dann die deutsche Nationalmannschaft im zweiten Gruppenspiel auf die Elfenbeinküste. Die Zeit, es ist 9:04.
0: Das Wetter an diesem Wochenende. Heute ist es heiter, teilweise aber auch wolkig und es gibt wohl auch Schauer und örtlich teilweise starke Gewitter mit Hagel und Gewitterböen. Und das geht wohl wirklich teilweise richtig heftig zur Sache. Sonne gibt's aber auch und am meisten davon an der Ems und im Osnabrücker Land. Höchstwerte heute 24 Grad am Wasserturm von Langeoog und bis 34 Grad an der Eulenflucht bei Bad Münder. Am Wasserschloss in Hösede und am Sportplatz in Pole. Im Oberharz 25 bis 28 Grad. Morgen am Sonntag ist es länger sonnig, dann kommen ein paar Quellwolken mit einzelnen Schauern und vielleicht auch mal einem Gewitter auf. Höchstwerte morgen so 21 Grad in Aurich bis 30 Grad in Moringen und an der Nordheimer Seenplatte. Oberharz morgen 23 bis 25 Grad. Morgen schwacher bis mäßiger Wind aus Nordwest bis Nordost. Montag und Dienstag auch wieder Wolken, aber auch Sonne. Einzelne Schauer und Gewitter nicht ausgeschlossen. Meist ist es aber trocken. Temperaturen bleiben hoch. Höchstwerte am Montag und Dienstag zwischen 22 und 32 Grad.
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0: Ja, heute Abend großes Fußballspiel bei der Fußballweltmeisterschaft Deutschland gegen die Elfenbeinküste. Wir hören gleich mal, was ein junger Experte da so erwartet. Hier bei uns gegen 9:10 Uhr.
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0: 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Vorsicht A1 Hamburg-Bremen zwischen Hittfeld und Diversen. Ein Plastikteil im Weg. Und Vorsicht auch auf der A1 Osnabrück-Münster beidseitig in Höhe Münster-Nord. Da laufen Tiere.
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0: Ja, heute wird es ja jetzt schon so ein bisschen wie ernst, ne? Deutschland spielt gegen die Elfenbeinküste. Das könnte ja ein vorentscheidendes Spiel sein. Deutschland ja 7:1 gestartet. Super Ergebnis gegen Curaçao. Aber jetzt heißt es gegen die Elfenbeinküste, ja, das soll wohl der stärkste Gegner in der Gruppenphase sein. Und wir sind immer auf der Suche nach Expertenmeinungen und sagen, Mensch, wie seht ihr das denn? Was glaubt ihr, wie geht das aus? Und einer unserer Experten, der ist gerade mal 10 Jahre alt, heißt Mika Schalin und kommt aus Mehrum im Landkreis Peine. Er spielt selbst Fußball, ist auf dem linken Flügel bei der JSG Leo Hemelerwald aktiv. Und sein Lieblingsspieler bei Deutschland ist Jamal Musiala. Und ihn haben wir mal gefragt, glaubst du denn, dass es wieder so ein 7:1 Sieg werden kann gegen Curaçao?
2: Die Elfenbeinküste ist schon stärker als Curaçao. Deswegen glaube ich, dass es kein 7:1 wird. Ich glaube aber, dass wir trotzdem gewinnen können.
0: Das ist Optimismus pur. Welchem deutschen Spieler, haben wir gefragt, würdest du denn besonders ein Tor gönnen gegen die Elfenbeinküste?
2: Ich wünsche es Florian Wirtz, dass er ein Tor schießt, da er beim letzten Mal stark gespielt hat, er aber kein Tor gemacht hat. Das würde ich mir echt gönnen.
0: Dann wollen wir mal gucken, wie das ausgeht heute Abend. Das waren zumindest so ein paar Tipps von Mika Schalin aus Mehrum.

0: NDR 1 Niedersachsen, was Aktuelles von den Straßen. Mal wieder Vorsicht auf der A28 Oldenburg-Bremen zwischen Oldenburg-Marschweg und Oldenburg-Rheinbrück. Eine Unfallstelle, nicht abgesichert und auch noch Personen auf der Straße.
1: 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Noch eine Frage, Herr Pastor.
2: Warum soll gerade der Kirchenschlaf so gesund sein?
3: Ein Glückspilz namens Eutychus fällt in diesen Kirchenschlaf. Und das ausgerechnet während Paulus predigt. Paulus, Star der Urgemeinde im ersten Jahrhundert, einer der ersten Sinnfluencer. Doch Paulus neigt zu langen Predigten. Und dabei nickt Eutychus ein. Dummerweise hockt er in einer Fensternische, fällt aus dem dritten Stock. Aber er ist eben ein echter Glückspilz. Genau das bedeutet sein Name. Eutychus passiert nichts. Vermutlich deshalb gilt der Kirchenschlaf als gesund. Wer schlummert, steht unter Gottes Schutz, sagen die Psalmen.
4: Ich liege und schlafe ganz mit Frieden, denn allein du, Herr, hilfst mir, dass ich sicher wohne.
3: Ungesund hingegen, wer den Schlaf der Götter stört, glaubten die alten Sumerer, eine frühe Hochkultur aus dem Raum des heutigen Irak. Wer schon einmal jäh geweckt wurde, kann sich vermutlich ausmalen, wie das ist, wenn ein Wettergott wie Adad aus dem Schlaf gerissen wird. Der lässt seinen Zorn spüren. Er bestraft die Ruhestörer mit Blitz, Donner und Sturm, weil die lärmenden Menschen ihn aus seinen süßen Träumen gerissen haben. Nachzulesen im Atrahasis-Epos, notiert vor 3000 Jahren in Keilschrift auf Tontafeln. Ganz anders der Gott Israels. So etwas Menschliches wie Schlaf braucht er nicht. Er bleibt wach, Tag und Nacht, fürsorglich, um für seine Menschenkinder ansprechbar zu sein. Von ihm heißt es:
4: Siehe, der Hüter Israels schläft noch, schlummert nicht. Er wird deinen Fuß nicht gleiten lassen. Und der dich behütet, schläft nicht.
3: Wer schläft, betritt das Reich der Götter, haben die alten Ägypter geglaubt. Während dieser Stunden wird die Lebenskraft neu angefüllt. Ganz ähnlich ist das in der Bibel. Die Schlafenden, die Träumenden stehen unter Gottes Schutz. Und wer wie jener Eutychos den Kirchenschlaf einmal in echt ausprobieren will, kann das in Evesen bei Braunschweig tun. Dort kann man in der Kirche übernachten. Es stehen zwei Betten in der Kirche. Church for Night heißt die Aktion für eine behütete Bettruhe.
0: Oliver Vorwald beantwortete heute die Frage an die Kirche. Hier noch was Aktuelles von den Straßen bei uns bei NDR 1 Niedersachsen. Vorsicht, A1, Hamburg-Bremen zwischen Hittfeld und Iversen, da liegt ein Plastikteil.

0: 9.31 Uhr ist es schon heute. Mann, oh Mann, wie die Zeit vergeht. Heute der 20. Juni, morgen der längste Tag des Jahres, 21. Juni. Letzte halbe Stunde hatten wir dieses Wetter bei uns im Norden. Auf Norderney, 22 Grad bedeckten Himmel dazu. Oldenburg, auch bedeckter Himmel bei 21 Grad. Bremen, da regnete es bei 20 Grad. Lüneburg, bedeckter Himmel an der Brausebrücke, 21 Grad. Osnabrück, dicke Wolken bei 23 Grad. Hannover, bedeckter Himmel. Und in den B&B-Straßen, ja, in den B&B-Straßen, also Gütersloh und Bissendorfer Straße, 23 Grad, das ist also richtig heiß da. Braunschweig, bedeckter Himmel, an der Jugendherberge 20 Grad. Göttingen, bedeckter Himmel, an den Schillerwiesen 19 Grad. Und in Braunlage, da regnet es bei 17 Grad.
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0: Vorsicht bitte auf der A1 Bremen-Osnabrück. Zwischen Osnabrück-Nord und Osnabrück-Hafen, da liegt ein Plastikteil im Weg. Vorsicht auch auf der A28 Oldenburg-Bremen zwischen Kreienbrück, Oldenburg-Kreienbrück und Kreuz Oldenburg-Ost. Da sind Leute auf der Straße. Die A1 Bremen-Hamburg ist zwischen Harburg und Stellhorn bis Montag früh ca. 5 Uhr gesperrt. Da wird gebaut, gibt aktuell auch 2 Kilometer Stau da. Die A27 Walsrode-Bremen ist zwischen Pferden-Nord und Langenwedel beidseitig bis Montag früh 5 Uhr gesperrt. Auch hier wird gebaut. Hier werden sie umgeleitet über U52 und U9. Kreis Harburg in Salzhausen, da gibt es eine Sportveranstaltung, deswegen müssen Sie da mit ein paar Problemen auf den Straßen rechnen. Und Eime, die neue Straße, ist zwischen am Ledertor und Elzerweg bis 19 Uhr heute gesperrt, auch beidseitig, da läuft auch eine Veranstaltung.
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0: Und unser Jetzt kommen Sie, heute am Samstag. Da geht es um unseren neuen Bundespräsidenten. Es muss ja ein neuer Bundespräsident gewählt werden, weil Frank-Walter Steinmeier, ja, den gibt's noch. Böse Zungen behaupten, ja, von dem hört man gar nichts mehr. Aber der ist ja auch mit Umzug beschäftigt. Der muss ja das Schloss Bellevue vorübergehend räumen. Also er hat genug zu tun. Das muss man an dieser Stelle sagen, auch wenn wir von ihm hören. Deutschland bröckelt und der Bundespräsident sagt nichts. Aber egal, jetzt kommt ja neuer demnächst oder eine neue. Und es gibt eine Petition, die sagt, könnte das nicht H.P. Kerkeling machen? Das ist ein Mann, der hat Geist, der denkt nach, der hat auch mahnende Worte gerade neulich wieder gesprochen im Konzentrationslager Buchenwald, in der Gedenkstätte dort. Und der hat vieles Kluges schon gesagt im Laufe seines Lebens und der könnte uns doch hervorragend repräsentieren. Viele, viele Zehntausende von Stimmen sind schon gesammelt worden für einen Bundespräsidenten H.P. Kerkeling. Was sagen Sie? Wäre das eine gute Idee? Wäre das eine Idee, dass wir uns erstmals möglicherweise seit vielen, vielen Jahren mal wieder einen Nicht-Menschen aus der Politik gönnen würden als Bundespräsidenten? Darüber wollen wir sprechen, weil jetzt kommen Sie, wenn Sie Lust haben, können Sie uns jetzt schon Ihre Meinung dazu schicken. Das geht über unsere NDR Niedersachsen-App, Sprachnachricht oder Textnachricht. Wäre H.P. Kerkeling ein guter Bundespräsident?

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1: So stehen Ihre Sterne. Widder, Widder.
2: Ziehen Sie sich zu sehr in Ihre Gefühle zurück, dann könnte Ihr Partner sich überfordert fühlen.
1: Stier, Stier.
2: Vereinbaren Sie besser keine neuen Schritte, ehe Ihnen nicht alle Einzelheiten bekannt sind.
1: Zwilling, Zwilling.
2: Trotz Ihres Wunsches nach neuen Aktivitäten ist dieser Tag eher geeignet, Unerledigtes abzuschließen.
1: Krebs, Krebs.
2: Es ist nicht immer leicht, sich in die Lage seines Gegenübers zu versetzen. Warten Sie mit einem gut gemeinten Ratschlag deshalb besser noch ab.
1: Löwe, Löwe.
2: Überschlagen sich die Ereignisse, sollten Sie sich nicht auch noch selbst unter Druck setzen.
1: Jungfrau, Jungfrau.
2: Einige kleine Abstriche von Ihren Plänen und in der Partnerschaft läuft es wieder harmonisch.
1: Waage, Waage.
2: Anstatt sich zu verausgaben, haben Sie mehr Erfolg, wenn Sie auf ein erfreuliches Ergebnis vertrauen.
1: Skorpion, Skorpion.
2: Bringen Sie mehr Struktur in die Bereiche, die Ihnen am wichtigsten sind. Bald werden Sie die nämlich brauchen.
1: Schütze, Schütze.
2: Ihre Motivation könnte kaum besser sein. Übertriebener Einsatz wäre heute aber fehl am Platz.
1: Steinbock, Steinbock.
2: Wollen Sie sich nicht die Laune verderben lassen, dann sollten Sie in Ihrem Tagesablauf eher flexibel bleiben.
1: Wassermann, Wassermann.
2: Jetzt gilt es, sich klar auszudrücken. Sonst kommt es noch zu Missverständnissen.
1: Fische, Fische.
2: Man dreht Ihnen das Wort im Munde um. Verschieben Sie jede weitere Diskussion besser um ein paar Tage.
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0: Der Samstag mit uns, mit NR1 Niedersachsen. Und jetzt heißt es wieder, jetzt kommen Sie. Ein Thema der vergangenen Woche war eine Petition von verschiedenen interessierten Menschen eingebracht, die gesagt haben, wir sammeln jetzt mal Unterschriften. Wir würden gerne, dass H.P. Kerkeling, kennen wir alle, bekannter Komiker, seit vielen, vielen Jahrzehnten bei uns unterwegs in Deutschland mit vielen tollen Stories. Wir würden also gerne, dass H.P. Kerkeling, ein Mann, den wir auch fürs Nachdenken schätzen, Bundespräsident wird. Der nächste Bundespräsident wird ja nächstes Jahr gewählt. Und ja, da wollten wir von Ihnen mal wissen, was spricht ihr denn für H.P. Kerkeling?
1: Sehr charmanter Typ, rhetorisch ist er sehr gut bewandert und hat einen ganz guten Draht zum Volk, hätte ich jetzt gesagt. Und eine sehr große Allgemeinbildung und kann die Botschaften auch mit einer Prise Humor gut verkaufen, ne?
2: Das wäre echt schon außergewöhnlich. Also er war ja, glaube ich, auch in dem einen Konzentrationslager, wo er gesprochen hatte. Also ich glaube schon, dass er was verändern will.
3: Ich kenne ihn zwar, auch wenn er nicht meine Zeit ist, aber ich habe schon einige Sachen von ihm gesehen, die ich aber auch sehr gut finde. Also es ist eigentlich egal, solange man sich da gut genug auskennt in der Politik, kann man das auch machen.
4: Ich finde es eher nicht gut, weil er keine Frau ist. Jetzt soll doch mal eine Frau Bundespräsident werden. Also ich hätte jederzeit Rita Süssmuth mir vorstellen können, aber die ist leider gestorben. Also Frau Kramp-Karrenbauer ist es nicht, Frau Merkel will es nicht.
5: Ein Versuch wäre es wert. Also schlimmer kann es nicht werden. Er ist empathisch und ich denke auch, dass er auch nah am Volk ist. Aber ob er jetzt wirklich ernst genommen wird in dieser Position, weiß ich nicht. Aber ich würde ihn wählen.
0: Das haben wir klare Aussagen heute bei Jetzt kommen Sie. Und jetzt sind Sie aber wirklich dran. Sagen Sie uns mal, wäre das was? H.P. Kerkeling, Bundespräsident. Die Idee verdichtet sich. Er hat auch selber gesagt, ich könnte mir das auch vorstellen. Und von daher könnte es ja sein. Also es muss übrigens nicht unbedingt ein Politiker sein, der das macht. Das kann auch jemand eben aus dem Volk, also von uns sein, wenn es denn genug Stimmen gibt. Und dann müsste die Bundesversammlung ihn natürlich, oder sie, kann ja auch eine Frau werden, logischerweise, den wählen. Also, wenn Sie Lust haben, dann sagen Sie uns gerne Ihre Meinung. Das geht entweder über unsere NDR Niedersachsen-App, da können Sie eine Sprachnachricht hinterlassen oder auch eine Textnachricht. Oder aber Sie rufen uns jetzt mal direkt hier an bei Jetzt kommen Sie über 08000 80 22 22 hier bei uns beim NDR in Niedersachsen.

0: 9.59 Uhr am Samstag.
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0: Vorsicht bitte auf der A30 Osnabrück-Bad Oeynhausen beidseitig zwischen Kreuz Osnabrück Süd und Nattbergen. Da liegen umgestürzte Bäume auf der Autobahn. Die A1 Bremen-Hamburg ist zwischen Harburg und Stillhorn. Bis Montag früh 5 Uhr gesperrt, da wird gebaut. Es gibt aktuell 3 Kilometer Stau. A7 Kassel-Hannover, die Ausfahrt Nörden-Hardenberg, ist nach einem Unfall gesperrt. Die A27 Walsrode-Bremen ist zwischen Pferd-Nord und Langwedel wegen einer Baustelle auch bis Montag früh 5 Uhr gesperrt. Das gilt beidseitig, hier werden sie umgeleitet über U52 und U9. Die A28 Oldenburg-Bremen ist zwischen Oldenburg-Kreienbrück und Kreuz Oldenburg-Ost nach einem Unfall gesperrt. Bitte hier eine Rettungsgasse bilden. Kreis Harburg in Salzhausen läuft eine Sportveranstaltung, deswegen gibt es da ein paar Probleme auf den Straßen. Und Eime, die neue Straße, ist zwischen am Ledertor und Ilzer Weg heute beidseitig bis 19 Uhr gesperrt, aber läuft auch eine Veranstaltung.
2: Es ist 10 Uhr.
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2: Mit Max Altstadt. Schönen guten Tag. Die Schlagzeilen. Unwetter in Niedersachsen sorgen für zahlreiche Feuerwehreinsätze.

0: Grenze. USA-Iran-Gespräche in der Schweiz stehen kurz bevor. Niedersachsen fordert Reform der Erbschaftssteuer. Das Wetter heiter, teils wolkig, dazu Schauer und Gewitter bis 34 Grad. Ein Unwetter mit heftigen Sturmböen ist in der vergangenen Nacht über den Nordwesten Niedersachsens gezogen. Polizei und Feuerwehr mussten zu zahlreichen Einsätzen ausrücken. Julia, willkommen. Was ist da alles passiert?
1: Ja, da wurde einiges durcheinander gewirbelt. In Mormerland im Landkreis Leer musste ein Zeltlager geräumt werden. 270 Kinder wurden da erstmal in einem Vereinsheim untergebracht. Dann wurde eine Turnhalle kurzerhand mit Feldbetten ausgestattet. Und da haben die Kinder dann die Nacht verbracht, sagte ein Feuerwehrsprecher. Außerdem ist ein Baum in Emden auf zwei geparkte Autos gestürzt. Verletzt wurde bei all dem zum Glück niemand. Trotz der vielen Einsätze von Polizei und Feuerwehr ist das Ganze dann wohl doch noch relativ glimpflich abgelaufen. Aber im Bereich der Polizeidirektion Oldenburg musste die Feuerwehr 75 Mal ausrücken, fast ausschließlich wegen umgestürzter Bäume. 40 Einsätze meldet die Polizei Leer Emden und auch in Osnabrück. Brück heißt es, es gab viel zu tun, auch hier hauptsächlich umgestürzte Bäume. Ähnliches Bild im Emsland und in Papenburg. Auch hier melden Polizei und Feuerwehr viele Einsätze wegen Unwetter, Sturm und Regen.
0: Die USA und der Iran wollen offenbar in Kürze über ein Ende des Krieges verhandeln. Das geht aus Berichten mehrerer US-Medien hervor. Demnach sind Unterhändler auf dem Weg in die Schweiz, wo unter anderem über ein mögliches Atomabkommen gesprochen werden soll. Mehr dazu von Patricia Werne.
2: Der Sondergesandte von US-Präsident Trump, Steve Witkoff, reist nach Angaben mehrerer US-Medien für erste Gespräche mit dem Iran in die Schweiz. Trumps Schwiegersohn und politischer Berater Jared Kushner soll bereits in der Schweiz angekommen sein. Auch Irans Außenminister Araghchi plane heute in die Schweiz zu reisen. Offiziell bestätigt ist das aber nicht. Die Iraner wollen zunächst abwarten, ob die Waffenruhe zwischen Israel und der Hisbollah-Miliz im Libanon halte, heißt es. Nachdem Trump Mitte der Woche die Absichtserklärung zur Beendigung des Krieges zwischen den USA und dem Iran unterzeichnet hatte, sollten gestern schon erste Gespräche zwischen den Vereinigten Staaten, Iran, Katar und Pakistan auf dem Birkenstock in der Schweiz stattfinden. Trump will ein neues Abkommen mit Teheran vereinbaren, nachdem er das 2018 unter Ex-Präsident Obama abgeschlossene Atomabkommen aufgekündigt hatte.
0: Bundesbauministerin Huberts hat die geplanten Kürzungen beim Wohngeld verteidigt. Als Grund nannte die SPD-Politikerin die schwierige Haushaltslage. Der Rheinischen Post sagte sie, dass die Einschnitte alle Wohngeldempfänger betreffen. Etwa ein Drittel aller Haushalte werde ganz rausfallen. Das sei bitter, aber nicht anders machbar, so Huberts. Aktuelle Wohngeldbescheide bleiben gültig, bis sie auslaufen. Insgesamt sollen beim Wohngeld 2 Milliarden Euro eingespart werden. Zusammen mit den anderen Nordländern fordert Niedersachsen eine Reform der Erbschaftssteuer. Finanzminister Heere hat mit seinen Amtskollegen Vorschläge erarbeitet, unter anderem eine Mindeststeuer für große Vermögen, auch wenn die zum Beispiel in sogenannten Familienstiftungen liegen. Es gehe darum, dass Superreiche sich nicht mehr von der Steuer befreien können. Gleichzeitig sollten aber Unternehmen, die über längere Zeit Erbschaftssteuern zahlen, genügend Geld haben, um ihre Angestellten bezahlen zu können. Der Reiseveranstalter TUI aus Hannover fordert Entlastungen für die Branche. Er hat dabei insbesondere den seit 2022 bestehenden Reisesicherungsfonds im Blick. Nach Angaben von TUI haben deutsche Reiseveranstalter in den vergangenen Jahren rund 1 Milliarde Euro in den Fonds eingezahlt, der Insolvenzen absichern soll. Das sei ausreichend Geld für alle denkbaren Risiken. TUI fordert deshalb, die Gebühren auf Null zu setzen, um Pauschalreisen nicht unnötig zu verteuern. Der Blick zur Fußballweltmeisterschaft. Die Türkei ist vorzeitig ausgeschieden. Mit der 0:1 Niederlage heute Morgen gegen Paraguay kann die Mannschaft die K.O.-Runde nicht mehr erreichen. Für Deutschland steht heute unterdessen das zweite Gruppenspiel an. Am Abend 22 Uhr unserer Zeit trifft die DFB-Elf im kanadischen Toronto auf die Elfenbeinküste. Der Blick auf die Straßen. Vorsicht bitte in beiden Richtungen auf der A30 Osnabrück-Bad Oeynhausen zwischen Melle West und Riemsloh. Da sind Personen auf der Fahrbahn. Die Zeit, es ist gleich 10.05 Uhr.
3: Unser WW-Wochenendwecker-Wetter. Heute heiter, teilweise wolkig. Gibt Schauer und örtlich teilweise starke Gewitter. Da kann dann Hagel runterkommen. Gewitterböen sind möglich. Also es kann hier und da auch mal richtig stürmisch werden. Am meisten Sonne gibt es heute an der Ems und im Osnabrücker Land. Höchstwerte im Laufe des Samstags 24 Grad im Café Pudding auf Wangerooge bis 34 Grad in Hessisch-Oldendorf, in Altenhagen 2. frei in Apelern und auch am Deister bei Springe. Im Oberharz heute 25 bis 28 Grad. Morgen am Sonntag ist es länger sonnig. Später kommen aber Quellwolken mit ein paar Schauern auf. Es gibt auch mal ein Gewitter. Höchstwerte haben wir morgen 21 Grad in Pepsum und Hinte, bis 30 Grad in der Altstadt von Hanmünden, im Oberharz 23 bis 25 Grad. Morgen ein eher schwacher bis mäßiger Wind aus Nordwest bis Nordost.
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3: Interessante Idee oder Schnapsidee? HP Kerkeling, der, ja, sagen wir ruhig mal, der sehr beliebte Komiker bei uns in Deutschland, der könnte Bundespräsident werden. Es gibt eine Petition, es gibt also Leute, die sammeln ganz, ganz viele Stimmen, dass er überhaupt erstmal nominiert werden kann, HP Kerkeling, als Bundespräsident. Dann müsste ihn die Bundesversammlung ja noch wählen. Und ja, es gibt immer mehr Leute, die sagen, mach das doch. Und ja, er hat auch schon gesagt, ich würde es auch tun. Ich würde es wirklich tun, ich könnte mir das gut vorstellen. Deswegen die Frage an Sie, würden Sie das auch gut finden, HP Kerkeling als Bundespräsident? Darum geht's heute bei Jetzt kommen Sie. Jutta hat schon geschrieben, HP Kerkeling würde ich sofort wählen. Er hat Lebenserfahrung, auch wenn man ihn natürlich in erster Linie als Komiker kennt. Er ist aus ihrer Sicht ein empathischer Mensch und auch noch sympathisch dazu. Und Bernie hat geschrieben, ja, HP Kerkeling als Bundespräsident, das wäre absolut cool. Dann sagen wir zu Steinmeier, der Junge muss an die frische Luft. Also, die Frage ist, was sagen Sie zu einem Bundespräsidenten HP Kerkeling? Wie gesagt, der Weg wäre ja noch lang, aber erstmal so vorfühlen. Wie sehen Sie das Ganze? Sie können uns jetzt gerne Ihre Meinung schicken über die App, Sprachnachricht, Textnachricht oder anrufen über 08000 80 22 22. 08000 80 22 22. Hier noch ein Verkehrsservice. Vorsicht, A27, Bremen, Bremerhaven, zwischen Lesumbrücke und Bremen Nord. Ein Metallteil im Weg.
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0: Nächstes Jahr wird er gewählt oder sie, ein neuer Bundespräsident oder eine neue Bundespräsidentin. Und seit einigen Tagen gibt es eine Petition, die sagt, wir sind für HP Kerkeling. Und die hat innerhalb kürzester Zeit viele, viele tausend Unterschriften gesammelt. Und so ist HP Kerkeling, der beliebte Komiker, bei uns aus Deutschland ins Gespräch gekommen für das Amt des Bundespräsidenten. Das Ganze ist noch so in der Findungsphase, aber es kommen immer mehr Leute dazu. Und er hat auch gesagt, ich könnte es mir vorstellen, sowas zu tun, Bundespräsident zu werden. Und das wollen wir von Ihnen mal hören, wie Sie das finden. Das wollen wir mit Ihnen mal diskutieren. Wäre das eine gute Idee? Walter hat geschrieben mit einer großen Bitte. Er schreibt, nichts gegen Harpe, aber lest doch mal die Leistungsbeschreibung unseres Bundespräsidenten durch. Das ist nicht nur ein Grußkasper, sondern eine sehr wichtige Stelle der Regierung mit einer sehr großen Verantwortung. Ich möchte die nicht tragen müssen. Walter wünscht uns auch noch ein schönes Wochenende. Wobei, er hat mit Regierung ja nichts zu tun. Ne? Also der Bundespräsident steht ja sozusagen an der Spitze und ist überparteilich. Wolfgang schreibt was anderes, aber er sagt auch, er findet die Diskussion über HP Kerkeling als Bundespräsident eher unfair und sagt, warum soll nicht ein Komiker dieses Amt ausüben dürfen? Seit Jahren erleben wir doch, dass Politik, Medien und Talkshows gemeinsam beweisen, dass man auch ohne Komikausbildung für Unterhaltung sorgen kann. Der einzige Unterschied, schreibt Wolfgang aus Sieke, bei Harpe weiß man wenigstens, wann der Witz beabsichtigt ist. Und wir haben einen Anruf gehabt von Herrn Schwertmann.
1: Also ich finde schon, dass man HP Kerkeling als Bundespräsident ruhig einsetzen soll. Es wird keine Partei auf den Schlips getreten. Auch wenn er ein Komiker ist, hat er auch was zu sagen. Und ich finde ganz gut. Gut, ich meine, Beatrix sitzt nicht mehr auf dem Thron, deswegen gibt's da auch keine Probleme. Also ich finde schon, dass es da schon, dass man das ruhig versuchen sollte, weil das gibt sowieso nur wieder ein Parteigerangel. Der eine mag den anderen nicht, der kommt von außen. Er ist zwar Komiker, aber Arnold Schwarzenegger war auch Schauspieler und Zelensky. Also von daher finde ich das schon eine ganz gute Idee. Und er hat ja auch was Vernünftiges zu sagen und ich finde ihn da ganz richtig am Platz.
0: Also wenn Sie in der Bundesversammlung sitzen würden, dann würden Sie ihn wählen?
1: Ich würde ihn wählen, ja, auf jeden Fall.
0: Ne? Ja, vielen Dank für Ihre Meinung und schönes Wochenende.

0: N1 Niedersachsen, hier ist was Aktuelles von den Straßen. Vorsicht bitte auf der A31 Meppenallee zwischen Haaren und Laden, eine Unfallstelle, die noch nicht abgesichert ist. Unser Thema heute bei Jetzt kommen Sie ist, wer soll neuer Bundespräsident werden? Es gibt ja zunehmend Stimmen, die sagen, es könnte doch Happy Kerkeling werden, der Komiker. Und darüber wollen wir von Ihnen mal hören, wie Sie das sehen und wie Sie das hören. Was sagen Sie zu diesem Thema? Stefanie Beer hat geschrieben, wenn Herr Kerkeling Bundespräsident wird, höre ich auf mit dem Vogel-Strauß-Syndrom. Herr Kerkeling ist doch nur in einer Ebene Komiker und das vielleicht auch schon länger nicht mehr. Heutzutage kenne ich seine Bücher und die sind mehr als humoristische Werke. Dieser Mann ist politisch immer schon hochaktiv gewesen und vertritt meiner Meinung nach über Demokratie, in einer Weise wie kein anderer Politiker, den ich aktuell kenne. Also habe Kerkeling vor Bundespräsident, gerne auch als Kanzler. Das müsste ich überhaupt nicht diskutieren, schreibt Stefanie aus Goslar. Monika aus Lüneburg hat uns angerufen zum Thema. Hallo, ich grüße Sie.
1: Ich bin für Herrn Happe Kerkeling. Er kann denken, ist ein Mensch aus dem Volk.
0: Also Sie glauben tatsächlich, sollte mal jemand sein, der nicht aus der Politik kommt, damit mal eine etwas andere Sprache, ein bisschen anderes Denken reinkommt?
1: Genau, das meine ich.
0: Aha.
1: Vor allem, was Sie eben sagten, das andere Denken. Ne?
0: Ja, okay.
1: Denn das ist erschreckend, was ich erlebe. Ich habe immer noch eine Praxis. Ich erlebe jeden Tag Dinge, dass ich sage, die Menschen können nicht mehr zuhören. Vielleicht auch, weil man sie nicht mehr richtig anspricht. Ne?
0: Also da gibt es so eine Entfremdung möglicherweise.
1: Ja. Mhm. Und das ist schrecklich, ja.
0: Und da könnte Happe Kerkeling möglicherweise eine Brücke bauen.
1: Ganz sicher. Oh. Er ist ja wirklich ein cooles Kerlchen.
0: Ja.
1: Dass ich über ihn lachen kann, ist noch schöner.
0: Okay, da haben wir beide jetzt ein bisschen geschmunzelt. Dann wünsche ich Ihnen jetzt ein schönes Wochenende. Ne? Danke.
1: Danke.
0: Bis denn. Tschüss. Tschüss.

0: schönen Samstag wünsche ich. Es ist 10.30 Uhr und wir sind's. NDR 1 Niedersachsen mit unserem Blick aufs Wetter. Letzte halbe Stunde Norderney. Am großen Leuchtturm 23 Grad, leicht bewölkter Himmel dazu. Oldenburg bewölkter Himmel bei 24. Bremen Regenschauer bei 23 Grad. Lüneburg bedeckter Himmel am Alten Kahn 22. Osnabrück leicht bewölkt bei 23 Grad. Hannover 24 Grad, bewölkter Himmel, bedeckt auch. Braunschweig bei 21 Grad. Am Gänseliesel in Göttingen 21 Grad, bedeckter Himmel. Und im Kurpark von Braunlage 20 Grad bei Regen.
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0: Vorsicht bitte, A31 Meppen leer, zwischen Haaren und Laden eine Unfallstelle, die noch nicht abgesichert ist. A1 Osnabrück-Bremen, zwischen Brinkum und Arsten 3 Kilometer Stau an der Baustelle dort. Die A1 Bremen-Hamburg ist zwischen Harburg und Stillhorn bis Montag früh ca. 5 Uhr gesperrt, da wird gebaut und da gibt es 3 Kilometer Stau. A7 Kassel-Hannover, die Ausfahrt Nörden-Hardenberg gesperrt nach einem Unfall. A7 Hannover-Hamburg vor dem Horster Dreieck. 4 Kilometer stauender Verkehr zwischen Thieshope und dem Horster Dreieck. Die A27 Walsrode-Bremen ist zwischen Pferden-Nord und Langwedel beidseitig wegen einer Baustelle bis Montag früh 5 Uhr gesperrt. Hier werden sie umgeleitet über U52 und U9. Die A28 Oldenburg-Bremen ist zwischen Oldenburg-Rheinbrück und Kreuz Oldenburg-Ost nach einem Unfall gesperrt. Hier die Bitte der Polizei unbedingt eine Rettungsgasse bilden. Kreis Harburg in Salzhausen läuft eine Sportveranstaltung. Deswegen müssen Sie da so heute im Laufe des Tages mit ein paar Problemen auf den Straßen rechnen. Und Eime, die neue Straße, ist zwischen am Ledertor und Elzer Weg wegen einer Veranstaltung heute bis 19 Uhr gesperrt. Und das gilt auch beidseitig.
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0: Ja, wer soll es denn jetzt machen? Wer soll neue Bundespräsidentin oder Bundespräsident werden? Es gibt eine Initiative für H.P. Kerkeling. Der Komiker sollte Bundespräsident werden, sagen die. Diese Menschen, die sich zu dieser Initiative zusammengeschlossen haben und die sammeln Stimmen über Stimmen. Das kommt immer mehr zusammen. Und wir wollen von ihm mal wissen, wäre das eine Idee? H.P. Kerkeling als Bundespräsident. Claudia Ludwig schreibt, so sehr ich Herrn Kerkeling auch schätze und er mir menschlich sehr sympathisch ist, kann er Bundespräsident? Ich meine, da gibt es doch gewisse Voraussetzungen, zum Beispiel diplomatisches Geschick, die für dieses Amt wichtig sind. Nicht, dass ich ihm das nicht zutraue, aber er hätte keine Zeit, sich all das erstmal anzueignen, sagt Claudia. Was sagen Sie? Schreiben Sie uns gerne Ihre ganz persönliche Meinung über die App. Sprachnachricht geht auch. Oder Sie rufen an über 08000 80 22 22. 08000 80 22 22.

0: Was aktuell ist von den Straßen hier bei uns bei NDR1 Niedersachsen. Vorsicht A1 Hamburg-Bremen zwischen Harburg und Maschener Kreuz. Da liegt ein Gummihammer im Weg. Bitte hier besondere Vorsicht. Marianne hat uns geschrieben über die App. Sie schreibt, aktuell wird ja nach Meinung gefragt. Thema Bundespräsident. Wäre Harpe Kerkeling der Richtige dafür? Meine Meinung, schreibt Marianne, das ist wohl ein Aprilscherz. Dieser Mensch soll die Deutschen repräsentieren. Ist in anderen Ländern ein Repräsentant? Da muss es ein Mensch sein, der was hermacht. Kein Komiker, sondern ein würdevoller Mensch. Sonst machen wir uns lächerlich, schreibt Marianne. Und dann hatten wir noch eine Nachricht, leider ohne Namen, aber ich gebe es trotzdem mal weiter. Persönlich finde ich die Idee toll, heißt es hier, aber viele verkennen, glaube ich, das Verfassungsrecht und damit wird dieser Wunsch schon vor realistischer Eintrittsmöglichkeit mit so vielen Erwartungen überfrachtet, dass dieses Amt einfach nicht erfüllen kann. Das deutsche Staatsoberhaupt hat aus guten Gründen keinen politischen Einfluss, wird daher auch nichts ändern können an dem, was die gewählten Abgeordneten im Bundestag veranstalten. Daher können große politische Hoffnungen in eine Person fast nur enttäuscht werden. HP Kerkeling könnte das Amt auf jeden Fall, schreibt er oder die Hörerin hier, nur die Erwartungen der Supporter sind falsch. Und wir hatten einen Anruf von Hanna Paul aus Algermissen zum Thema HP Kerkeling Bundespräsident.
1: Ja, ist eine ganz tolle Idee. Also ich finde HP empathisch und er ist immer sachlich. Und ich finde, so neutraler, in Anführungsstrichen, ist doch immer der, eine gute Idee hat oder der auch mal eine andere Sichtweise hat. Mhm. Wo das mit dem Holocaust war, da hat er so gesprochen, da hat er ganz viele berührt mit seinem Vortrag, also mit seiner Rede.
0: Also ein nachdenklicher, mahnender Mensch, ja, der nicht aus der Politik kommt, dem Sie Vertrauen schenken würden.
1: Total, total. Er kann jetzt nicht mit der Axt im Walde, aber so, dass er auch mal seine Sachen mit einbringt. Und ich finde ja auch gut, dass er einen Mann hat. Das ist auch schon mal eine Geschichte, wo man sagt, es geht auch anders, ne?
0: Also er steht für ein neues, modernes Deutschland und deswegen sollte er Bundespräsident werden.
1: Ja, gerne.
0: Okay, vielen Dank für Ihren Anruf. Alles
1: ja,
0: Gute.
1: Ja, ich danke Ihnen.
0: Tschüss.
1: Ja, für Sie auch. Tschüss.

0: Wanderer, Wanderer. Ja, man muss sich wundern oder man kann wandern. Möglicherweise demnächst auch als H.P. Kerkeling in das Schloss Bellevue, das ja gerade renoviert wird. Dauert noch ein bisschen, bis man da überhaupt wieder einziehen kann. Aber H.P. Kerkeling ist im Gespräch als neuer Bundespräsident. Zumindest gibt es viele, viele, mehr als 10.000 von Menschen, die sagen, ach, wir könnten uns H.P. Kerkeling als Bundespräsident vorstellen. Nächstes Jahr wird es ja ein neuer Bundespräsident oder eine neue Bundespräsidentin gewählt. Da werden ja viele Namen gehandelt, auch aus der Politik natürlich in erster Linie wieder, aber eben auch H.P. Kerkeling. Und wir wollen von Ihnen mal wissen, wie Sie das finden würden, wenn H.P. Kerkeling unser Bundespräsident wäre. Wilfried Schulhof schreibt, H.P. Kerkeling als Bundespräsident. Das ist doch wohl ein Scherz. Man braucht ja die entsprechende Erfahrung und diplomatische Kenntnisse. Die kann er einfach nicht vorweisen. Also ein klares Nein, sagt Wilfried Schulhof. Und Karl Neuroth schreibt das Gegenteil. Wenn man H.P. Kerkeling auf den Begriff Komiker reduziert, dann macht man, glaube ich, einen Fehler. Meiner Meinung nach hat HP mehr Grips als viele Menschen, die das Amt bisher bekleidet haben. Wäre ich in der Bundesversammlung, ich würde ihn wählen. Weil er ist an keine Partei gebunden, er ist nicht abgehoben und weiß sicher durchaus, wo Volkes Schuh drückt. Nebensächlich, aber dennoch ein Zeichen an den Rest der Welt, er wäre der erste homosexuelle Bundespräsident. Auch das würde mir als Hetero absolut gefallen, schreibt Karl aus Holzminden oder zurzeit in Holzminden. Und sowas Ähnliches sagt, glaube ich, auch unsere Hörerin, die sich per Sprachnachricht gemeldet hat.
1: Ich bin die Iris aus Gifhorn und ich bin dafür, dass er Bundespräsident wird. Wenn wir was brauchen, sind es neue Wege. Und er ist eloquent, er ist empathisch, er ist sympathisch und vertritt uns. Nur uns, denke ich. Und das kommt bestimmt positiv an. Okay, macht weiter so. Liebe Grüße.
0: Ja, liebe Grüße zurück. Was sagen Sie? Können uns auch Ihre Nachricht schicken über die App. Oder Sie rufen an 08000 80 22 22. 08000 80 22 22.

0: Samstag, der 20. Juni. Minute noch, dann ist es 11.
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0: A1 Bremen-Osnabrück. Zwischen Uphusen-Bremen-Mahndorf und Asten 2 Kilometer Stau an der Baustelle dort und in der Gegenrichtung zwischen Brinkum und Hemelingen 3 Kilometer Stau. 3 Kilometer stockt es auf der A1 Bremen-Hamburg zwischen Hollenstedt und Rade. Die A1 Bremen-Hamburg ist zwischen Harburg und Stillhorn bis Montag früh ca. 5 Uhr gesperrt. Da wird gebaut. Und dann gibt es 3 Kilometer Stau. 3 Kilometer Stau auch auf der A7 Hannover-Kassel zwischen Hildesheim-Dürstenstedt und Hildesheim. Da hat es einen Unfall gegeben. Nochmal A7, diesmal Kassel-Hannover, die Ausfahrt Nörden-Harnberg gesperrt, auch ein Unfall hier. A7 Hannover-Hamburg zwischen Thies-Hope und Horster Dreieck, 4 Kilometer stockender Verkehr. 3 Kilometer stockt A7 Hannover-Flensburg vor dem Elbtunnel. Die A27 Walsrode-Bremen zwischen Verden-Nord und Langwedel beidseitig bis Montag früh 5 Uhr gesperrt, wird gebaut. Hier werden sie umgeleitet über U52 und U9. Und die A28 Oldenburg-Bremen ist zwischen Oldenburg-Kreinbrück und Kreuz Oldenburg-Ost nach einem Unfall gesperrt. Hier bitte eine Rettungsgasse wählen. Das war's von den Autobahnen.
2: Es ist 11 Uhr.
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3: Mit Max Altstadt. Schönen guten Tag. Die Schlagzeilen. Unwetter in Niedersachsen sorgen für zahlreiche Feuerwehreinsätze. Geplante Krankenhausfusion in Osnabrück steht auf der Kippe. Sicherheitskräfte unterstützen Personal in niedersächsischen Freibädern. Das Wetter heiter, teils Wolken, dazu Schauer und Gewitter bis 34 Grad. Ein Unwetter mit heftigen Sturmböen ist in der vergangenen Nacht über den Nordwesten Niedersachsens gezogen. Polizei und Feuerwehr mussten zu zahlreichen Einsätzen ausrücken. Julia Willkommen, was ist da alles passiert?
4: Ja, da wurde einiges durcheinander gewirbelt. In Mormerland im Landkreis Leer musste ein Zeltlager geräumt werden. 270 Kinder wurden da erstmal in ein

0: im Vereinsheim untergebracht. Dann wurde eine Turnhalle kurzerhand mit Feldbetten ausgestattet und da haben die Kinder dann die Nacht verbracht, sagte ein Feuerwehrsprecher. Außerdem ist ein Baum in Emden auf zwei geparkte Autos gestürzt. Verletzt wurde bei all dem zum Glück niemand. Trotz der vielen Einsätze von Polizei und Feuerwehr ist das Ganze dann wohl doch noch relativ glimpflich abgelaufen. Aber im Bereich der Polizeidirektion Oldenburg musste die Feuerwehr 75 Mal ausrücken, fast ausschließlich wegen umgestürzter Bäume. 40 Einsätze meldet die Polizei Leer Emden. Und auch in Osnabrück heißt es, es gab viel zu tun, auch hier hauptsächlich umgestürzte Bäume.
1: Die Gespräche zwischen den USA und dem Iran über ein Ende des Krieges stehen offenbar kurz bevor. Mehrere US-Medien berichten, dass verschiedene Unterhändler auf dem Weg in die Schweiz sind, wo unter anderem über ein mögliches Atomabkommen gesprochen werden soll. Demnach sollen die US-Sondergesandten Witkoff und Kushner an den Verhandlungen teilnehmen. Eigentlich wollten der Iran und die USA bereits gestern sprechen, das wurde aber kurzfristig abgesagt. Polen entzieht dem ukrainischen Präsidenten Selenskyj den höchsten Orden des Landes. Das hat der polnische Präsident Nawrocki angekündigt. Grund ist, dass Selenskyj eine Einheit der ukrainischen Streitkräfte umbenannt hat. Sie trägt jetzt den Namen von Nationalisten, die im Zweiten Weltkrieg Massaker an Polen verübt haben. Den polnischen Orden hatte Selenskyj vom vorherigen Präsident Polens Duda erhalten, als Zeichen der Freundschaft zwischen beiden Ländern. Durch die Sparpläne des Bundes gerät die Krankenhausfusion in Osnabrück ins Wanken. Drei Kliniken wollen eigentlich ihre Arbeit bündeln, jetzt gibt's da aber neue Hürden. Die Häuser haben gestern über den aktuellen Stand informiert. Susanne Schäfer, klappt das denn jetzt noch mit der Kooperation?
2: Ja, an dem Ziel halten alle weiter fest, aber die Details, die sind jetzt wieder völlig offen. Ursprünglich gab's ja schon konkrete Ideen, in welchem Haus welche Krankheiten behandelt werden, also wie die medizinischen Fachrichtungen aufgeteilt werden. Alles unter dem Motto spezialisieren und dadurch Geld sparen. Die Klinikträger haben sich gegenseitig in die Bücher schauen lassen und wissen jetzt, das geplante Beitragssatzstabilisierungsgesetz bringt diese Berechnung ins Wanken und sorgt für hohe Defizite in den Häusern. Die Verantwortlichen betrachten jetzt alles nochmal durch eine neue Brille. Das halten sie fest in einem Eckpunktepapier. Die Gesellschafterversammlung der Nils-Stensen-Kliniken hat dem schon zugestimmt. Für den Osnabrücker Stadtrat steht das am 30. Juni auf dem Plan. Das Klinikum, das Marienhospital und das Franziskushospital Haderberg sind auch ohne eine gemeinsame Dachgesellschaft in den vergangenen Monaten schon enger zusammengerückt. Insgesamt 7.300 Mitarbeitende haben die drei Kliniken. Die müssen nur noch einige Monate länger warten, bis klar ist, wo künftig ihr Arbeitsplatz ist.
1: Und in mehreren niedersächsischen Freibädern setzen die Städte an diesem Wochenende zusätzliche Ordnungs- und Sicherheitskräfte ein. In Hannover zum Beispiel wurde das Personal speziell von der Polizei geschult. Die Kräfte sollen die Mitarbeiter in den städtischen Freibädern unterstützen. In Braunschweig wird im Freibad Bürgerpark zusätzliches Personal vor Ort sein. Es gehe darum, den Badegästen ein sicheres Gefühl zu geben, heißt es vom Betreiber. Und im Osnabrücker Moskaubad werden der Einlass und die Kassen zusätzlich überwacht. Die Zeit. Es ist 11.04 Uhr. Kleinen Moment, ich habe doch noch eine Meldung von den Straßen. Vorsicht bitte auf der A31 Meppen nach Leer zwischen Haaren und Laten. Da steht ein defektes Fahrzeug. So, jetzt du.
3: Jetzt gucken wir erstmal, ob es sich überhaupt lohnt, ins Schwimmbad zu gehen bei diesem Wetter. Aber ich glaube ja. Heute ist es ja teilweise heiter bis wolkig. Es gibt aber auch Schauer und örtlich teilweise starke Gewitter mit Hagel- und Gewitterböen. Aber eben auch längere sonnige Phasen, vor allen Dingen an der Ems und im Osnabrücker Land. Und die Höchstwerte heute, ja klar, die laden irgendwie ein, sich mal abzukühlen in einem Freibad oder am Badesee. Wir haben heute im Laufe des Tages 24 Grad an der alten Inselkirche von Spiekeroog. Gut, da ist ja natürlich die Nordsee vor der Haustür, da kann man direkt reingehen. Aber jetzt kommt es hier bis 34 Grad am Klüb bei Hameln und an der Schaumburg bei Rinteln. Im Oberharz 25 bis 28 Grad. Morgen am Sonntag ist es länger sonnig. Später kommen Quellwolken mit einzelnen Schauern und Gewittern auf uns zu. Bei Höchstwerten von 21 Grad in Norddeich und bis 30 Grad am Dom von Bad Gandersheim und am Brauhaus von Einbeck. Der Oberharz morgen 22 bis 25 Grad. Dazu ein schwacher bis mäßiger Wind aus Nordwest bis Nordost.
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3: Und ich komme hier in der Tat mit Ihren Stimmen zum Thema, wäre H.P. Kerkeling ein guter Bundespräsident? Ist das vorstellbar? Es gibt ja eine Initiative, die das so möchte. Und er hat auch gesagt, er könnte sich das vorstellen. Aber durchaus bei Ihnen auch schon einige, die gesagt haben, nee, das passt nun wirklich nicht. Und auf die bezieht sich unsere Hörerin oder unser Hörer, der jetzt hier da ist mit der Meinung, hat geschrieben, da es ja unter den Hörern noch wenige Zweifler gibt. HP Kerkeling hat durchaus Fähigkeiten, die als Bundespräsident von Vorteil sind. Er spricht 5 Sprachen, hat weitreichende Geschichtskenntnisse und er war bereits Mitglied bei der Bundesversammlung zur Wahl des aktuellen Bundespräsidenten. Und was wohl in diesen Zeiten sehr wichtig ist, er ist Demokrat und er hat Anstand. Außerdem war er als Königin Beatrix, das ist ja eine seiner Rollen gewesen, schon verkleidet im Schloss Bellevue. Dort kennt er sich also schon aus. Alles in allem hat es nur Vorteile. Das werden auch noch die Zweifler merken, die ihm diplomatische Kenntnisse absprechen wollen. Caroline hat geschrieben, Würde, das wurde ja auch ein paar Mal angesprochen, Würde wird in dieser Diskussion, schreibt Caroline, überbetont. HP ist klug und nachdenklich und ein Großteil der Bevölkerung kann sich mit ihm identifizieren. Nirgendwo steht geschrieben, dass diesen Job nur ein Politiker ausüben kann. Der Bundespräsident sollte Autorität besitzen und den Mut haben, auch heikle Themen anzusprechen. Keinesfalls sollte das Amt eine Entsorgungsanstalt für übrig gebliebene Politiker werden, die sie sonst nur im Wege stehen würden, schreibt Caroline aus. Nee, Caroline war die, die das da drüber geschrieben hat. Das ist die Meinung von Detlef, ja, bin ich ein bisschen dann durcheinander gekommen. Also Caroline hat das andere da vorne geschrieben und Detlef aus Bad Salzheim dort schreibt, HP würde eine gute Figur machen und hat das ja eben hier auch begründet. Da wären wir zeilentechnisch ein bisschen durcheinander gekommen. Sie können uns Ihre Meinung gerne auch schicken über unsere NDR Niedersachsen-App, Sprachnachricht, Textnachricht, wie auch immer.
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0: Wir reden heute bei Jetzt kommen Sie über den neuen Bundespräsidenten H.P. Kerkeling. Ja, es gibt Bürgerinnen und Bürger bei uns in Deutschland, es sind jede Menge, es sind Zehntausende mittlerweile schon, die gesagt haben, wir könnten uns das gut vorstellen. Es gibt eine Petition, die das wollen, also die das wiedergibt. Und viele Bürgerinnen und Bürger haben sich hinter diese Petition gestellt. Und wir wollen von Ihnen mal wissen, wäre H.P. Kerkeling aus Ihrer Sicht ein guter Bundespräsident? Nächstes Jahr wird ja eine neue Bundespräsidentin oder ein neuer Bundespräsident gewählt. Marco hat geschrieben, die Menschen, die fordern, man brauche politische Erfahrung für das Amt des Bundespräsidenten, die scheinen vergessen zu haben, dass auch Joachim Gauck und Horst Köhler nicht unmittelbar aus der Politik kamen. Auch andere Länder zeigen, dass Quereinsteiger nicht immer schlecht in politischen Ämtern sein müssen. Ich glaube, dass H.P. Kerkeling dieses Jahr doch eher unpolitische Amt gut ausüben könnte und besser als die anderen Vorschläge, die es schon gibt, zum Beispiel Ilse Aigner ist er allemal, schreibt Marco. Und Sabine L. aus S. schreibt, ich finde die Idee, dass H.P. Bundespräsident wird, ganz wunderbar. Ich weiß auch gar nicht, was alle haben. Er hat durchaus politische Erfahrung. Schließlich hat er ja schon die Horst-Schlemmer-Partei gegründet und geführt. In dieser Position hatte er auch schon ganz wunderbare Ideen eingebracht. Er hat also politische Erfahrung. Und Eckbert aus Hinte schreibt, abgesehen davon, dass die meisten Politiker, glaube ich, auch keine beruflichen Erfahrungen vorher hatten bzw. gescheitert sind, könnte man auch ruhig mal einen vernünftigen Menschen einsetzen, schreibt Eckbert aus Hinte. Es gab ja auch schon Bundespräsidenten, die ohnehin nur 2 Jahre durchgehalten haben. Also, dann sollte man ihm doch eine Chance geben, dem H.P. Kerkeling. Und noch 2 Sprachnachrichten, die uns erreicht haben. Arthur aus Ost-Rodderfehn.
1: Ich kann mir sehr gut vorstellen, dass Hans-Peter Kerkeling unser nächster Bundespräsident werden könnte und sollte. Er hat jede Menge Lebenserfahrung und hat in seiner Karriere gezeigt, finde ich, dass er sehr wohl zwischen Ernsthaftigkeit und Humor unterscheiden kann. Ich finde, dass gerade diese Mischung aus Menschlichkeit, Witz und gesundem Menschenverstand eine gewisse Stärke ist. Außerdem muss ein Bundespräsident ja nicht unser Land führen oder unsere Regierung darstellen. Dafür sind Deutschland die Bundesregierung zuständig. Der Bundespräsident repräsentiert unser Land nach innen und außen und sollte Menschen zusammenbringen. Und genau das traue ich H.P. wirklich zu. Er ist sympathisch, bodenständig, intelligent und kann auf Menschen zugehen. Deshalb könnte ich es mir wirklich vorstellen, dass er der richtige Bundespräsident für unser Land ist.
0: Frank aus Fächelte sieht's anders.
2: Ich finde, da muss einer hin, der neutral ist. Und meine persönliche Meinung ist, weder einer Steinmeier noch einer Kerkeling sind neutral, was ihre politische Ausrichtung angeht. Und daher sollte man das gut überlegen, wen man in dieses Amt wählt. Mein persönlicher Favorit ist zum Beispiel ein Herr Wolfgang Bosbach, der zwar auch in einer gewissen Partei fest ist, diese auch nicht verlassen wird, aber trotz allem eine große Neutralität an den Tag legt. Und das ist für mich das Entscheidende. Bevorzugt und benachteiligt keinen. Und so einen Bundespräsident wünsche ich mir. Ich wünsche euch noch einen schönen Tag. Bis dann. Ciao.
0: Der nächste Bundespräsident, die nächste Bundespräsidentin 2027 wird sich das ja entscheiden. Möglicherweise H.P. Kerkeling im Rennen. Darüber werden wir gleich noch mehr reden hier bei uns bei NRW Niedersachsen.

0: HP Kerkeling als Bundespräsident, unser Thema bei Jetzt kommen Sie, heute am Samstag Vormittag. Wir haben schon viele unterschiedliche Stimmen gehört. Vielen Dank, dass Sie sich wieder so rege beteiligen, dass wir da in den Austausch kommen. Und jetzt hat uns Olaf Dehn angerufen, das heißt, er hat schon vor einer halben Stunde angerufen. Olaf Dehn, und der hat auch eine klare Meinung.
1: HP Kerkeling ist aus Berlin weggezogen, weil er die Homophobie in Berlin beklagt. Wer nicht total auf dem Baum schläft, weiß, weshalb Homophobie in der Gesellschaft, im öffentlichen Raum in den letzten Jahren stärker geworden ist.
0: Weshalb?
1: Durch Zug von Menschen aus Gegenden, wo die Sozialisation anders läuft als in Europa. Aus Gegenden, wo Schwule gesteinigt werden und sonst was. Die Homophobie im öffentlichen Raum. Ich bezeichne mich selbst als empathischen Rechten. Rechts heißt nicht Skinhead und Häuser anstecken, sondern wertkonservativ. Ich beklage die Missstände, die wir hier politisch-gesellschaftlich haben. Wir lassen Menschen ins Land und differenzieren nicht zwischen welchen, die integrationswillig sind. Weil hier nicht differenziert wird zwischen guten Menschen mit Migrationshintergrund oder guten Einwanderern und Banausen. Die Renten sind im Eimer, das Gesundheitssystem ist im Eimer, das Bildungssystem ist im Eimer.
0: Aber Sie glauben jetzt, also man müsste generell was ändern. Das würde, also ein H.P. Kerkeling als Bundespräsident wird da nicht ausreichen.
1: H.P. Kerkeling hat sich öffentlich, ich kann es im genauen Wortlaut nicht wiedergeben, ganz abfällig über die AfD und deren Anhänger geäußert. Ich kenne ganz viele, ich bin Handwerker, komme rum bei Landwirten, bei Bauunternehmern. Und da sind ganz viele Menschen, die AfD wählen. Das sind alles herzliche, empathische Menschen, die Schnauze voll haben von einem Friedrich Merz, der deutsche Interessen ausverkauft. Merz ist verantwortlich. Der ist verantwortlich für das, was hier passiert. Der verkauft unsere Interessen. Und die Menschen, die von dieser Politik die Schnauze voll haben, und das sind, wenn sie mal auf dem Dorffest oder auf der Tacht auf dem Tümer der Feuerwehr sich mit normalen Leuten unterhalten, der sagt ihnen, hier läuft was schief. Und wenn sie nicht total auf dem Baum schlafen, wissen sie, dass der tut. Und wenn diese Leute aus Verzweiflung diese Blauen wählen, und Herr Kerkeling, das kommt mein Schluss, das ist Monolog, Herr Kerkeling sagt, die AfD und ihre Wähler, zumindest die AfD, das sind alles Idioten, und begrenzt mittlerweile fast ein Drittel der Bevölkerung aus, dann ist das keine gute Voraussetzung dafür, solch einen Mann aufs Amt des Bundespräsidenten.
0: Okay.
1: Das sage ich Ihnen ganz ehrlich. Aber danke fürs Gehör. Gut, ich freue mich,
0: alles
1: dass
0: Gute.
1: Sie für so normalen Menschen die Zeit nehmen.
0: Immer gern. Danke.
1: Danke.
0: Bis dann.
1: Tschüss.

0: 11.32 Uhr heute am Samstag. Dieses Wetter, letzte halbe Stunde. Norderney, wolkenloser Himmel, na bitte, geht doch. 24 Grad, Oldenburg, leicht bewölkter Himmel. Und am Lappern 25 Grad. Bremen, am Bremer Roland 26 Grad, leicht bewölkt. Lüneburg, bedeckter Himmel bei 23 Grad. Osnabrück vor dem Rathaus des Westfälischen Friedens 25 Grad, leicht bewölkter Himmel. Hannover auch leicht bewölkt bei 25 Grad. Braunschweig, bedeckter Himmel am Hauptbahnhof 23 Grad. Göttingen leicht bewölkt bei 24 Grad. Und Braunlage, bedeckter Himmel bei 23 Grad.
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0: Vorsicht bitte, A31 Meppen leer zwischen Haaren und Laden, da steht ein defektes Fahrzeug. Vorsicht auch, A39 Salzgitter Braunschweig zwischen Braunschweig-Rüningen Süd und Rüningen Nord, eine Unfallstelle, die noch nicht abgesichert ist. A1 Bremen-Osnabrück zwischen Uphusen, Bremen-Marndorf und Asten, 2 Kilometer Stau an der Baustelle dort und in der Gegenrichtung zwischen Brinkum und Hemelingen 3 Kilometer Stau an der Baustelle. A1 Bremen-Hamburg zwischen Hollenstedt und Rade, 3 Kilometer stockender Verkehr. Die A1 Bremen-Hamburg ist zwischen Harburg und Stillhorn bis Montag früh 5 Uhr gesperrt. Circa 5 Uhr gesperrt, da wird gebaut. Gibt aktuell 6 Kilometer Stau. A7 Hannover-Kassel zwischen Hildesheim-Drispenstedt und Hildesheim 3 Kilometer Stau nach einem Unfall. A7 Hannover-Hamburg zwischen Thieshope und Horster Dreieck 6 Kilometer stockender Verkehr. A7 Hannover-Flensburg zwischen Hamburg-Heimfeld und Elbtunnel 7 Kilometer stockend. Die A27 Walsrode-Bremen ist zwischen Pferden-Nord und Langwedel beidseitig wegen einer Baustelle auch bis Montag ca. 5 Uhr gesperrt. Hier werden sie umgeleitet über U52 und U9. Die A28 Oldenburg-Bremen ist zwischen Oldenburg-Rheinbrück und Kreuz Oldenburg-Ost gesperrt. Da laufen Bergungsarbeiten, bitte bilden Sie da unbedingt eine Rettungsgasse. Und Eime, da ist die neue Straße zwischen am Ledertor und Elzerweg wegen einer Veranstaltung bis 19 Uhr gesperrt. Das gilt beidseitig.
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0: Ja Mensch, das bewegt ja richtig. HP Kerkeling, möglicherweise Bundespräsident. Also es gibt viele, viele mehr als 10.000 von Menschen, also ich weiß gar nicht, 50.000 Menschen mittlerweile, die unterschrieben haben. Ja, Sie könnten sich das vorstellen, HP Kerkeling als Bundespräsident. Da gibt es natürlich einige Hürden zu überwinden, aber grundsätzlich kann das ja jeder machen, der genug Leute hinter sich hat und der muss dann von der Bundesversammlung gewählt werden. Ist das bei HP Kerkeling vorstellbar? Ist das überhaupt sinnvoll aus Ihrer Sicht? Wir haben da verschiedene Meinungen, zum Beispiel diese hier. Erstmal gibt es schöne Urlaubsgrüße aus dem wunderschönen Weserbergland von Fiona und Julian. Wir sind absolut dafür. Er verbindet alle Generationen und ist jemand, auf den sich Deutschland mal wieder einigen könnte. Harpe ist clever, sprachbegabt und bringt neben toller Ausstrahlung auch eine emotionale Tiefe für schwere Momente mit. Er wäre genau das präsente Staatsoberhaupt, das wir gut gebrauchen könnten, schreiben Julian und Fiona. Ralf Bonewald sieht es anders. Um Gottes Willen, schreibt er, wir können doch keinen Komiker als Bundespräsidenten nehmen. Da gehört jemand hin, der das Volk repräsentiert und Politik erfahren ist. Also man fasst sich an den Kopf, schreibt Ralf. Herr Kerkeling, nein danke, der muss politisch neutral sein. Und Ralf sagt, das ist Harpe Kerkeling nicht. Wir haben gleich noch mehr.

0: H.P. Kerkeling, der Komiker. Demnächst unser neuer Bundespräsident. Darüber haben wir heute gesprochen bei Jetzt kommen Sie. Darüber reden wir immer noch bei Jetzt kommen Sie hier bei uns bei NDR 1 Niedersachsen. Denn immer mehr sagen, ja, das wäre eine gute Idee. Und darüber wollten wir mit Ihnen heute sprechen. Haben wir auch getan. Susanne aus Oldenburg möchte aber eins klarstellen, was auch ich gerade eben möglicherweise zu begrenzt weitergegeben habe. Sie schreibt nämlich, ich möchte mich an der heutigen Diskussion zu H.P. Kerkeling eigentlich gar nicht beteiligen, da ich sie für völlig überflüssig halte. Dennoch möchte ich an dieser Stelle darauf hinweisen, dass die permanente Reduzierung des Moderators auf Komiker ziemlich unangebracht ist. H.P. Kerkeling ist auch Autor, Fernsehmoderator, Schauspieler, Regisseur, Sänger, Hörspielsprecher, Hörbuch- und Synchronsprecher. Das könnte gern mal erwähnt werden. Haben wir getan, liebe Susanne aus Oldenburg. Und Stimmen zu einem möglichen Bundespräsidenten H.P. Kerkeling gibt es auch jetzt noch weitere hier bei uns, zum Beispiel die von Micha. Er schreibt, H.P. Kerkeling positioniert sich deutlich gegen die AfD und befürwortet, schreibt Micha, sogar ein Parteiverbot. Dabei wählen inzwischen über 10 Millionen Menschen diese Partei demokratisch. Ein Bundespräsident sollte alle Bürger vertreten und die demokratische Meinungsvielfalt respektieren. Daher halte ich H.P. Kerkeling für ungeeignet für dieses Amt. Micha sagt, seine Wahl wäre für viele hart arbeitende Menschen ein weiterer Schlag ins Gesicht. Hilke hat uns eine Sprachnachricht geschickt und sie sieht's anders.
1: Ja, ich wäre sehr für H.P. Kerkeling, denn ein Komiker ist nicht gleich Komiker. Komiker zu sein bedeutet, Intelligenz da reinzubringen. Und ich glaube, das ist H.P. durchaus gegeben. Und nicht irgendwie dummes Gequatsche. Er ist ein sehr intelligenter Mensch, der viel zu sagen hat. Und ich wäre sehr dafür. Und wenn er es nicht werden sollte, dann unbedingt eine Frau. Dankeschön. Tschüss.
0: Ja, James sieht es genauso.
2: Ich wäre dringend der Meinung, dass eine Frau diese Position innehaben sollte. Und bin daher unabhängig jetzt von seiner komödiantischen Vorgeschichte dringend für eine Frau. Einen schönen Tag, tschüss.
0: Ja, gleichfalls, danke. Und hier noch die Meinung von Thorsten.
3: Ich finde die Idee H.P. Kerkeling gar nicht so schlecht. Er hat ein Auftreten, er ist redegewandt und er steht für vieles, was in der Zukunft auch in Deutschland noch vorangetrieben werden soll. Er hat mal in einem Interview gesagt, Heimat ist da, wo man keine Angst haben muss, anders zu sein. Ich glaube, das sagt schon ziemlich viel über ihn aus. Er hätte sicher ein gutes Auftreten für Deutschland.
0: Sagt Thorsten, und das war ein großer Teil Ihrer Stimmen zum Thema, wäre H.P. Kerkeling ein guter Bundespräsident? Die Diskussion, die zurzeit in Deutschland läuft, die haben wir auch mal aufgenommen. Vielen Dank, dass Sie sich so rege beteiligt haben. Nächste Woche wieder. Jetzt kommen Sie hier bei uns in NDR 1 Niedersachsen.

0: 11.50 Uhr, 10 Minuten noch bis 12 bei uns bei den Ernst Niedersachsen. Am Samstag mal Zeit für das Beste in Sachen Hör mal ein Bait & Toe, das von Ihnen am meisten geklickt wurde bei uns im Netz. Und da geht's heute um einen Beitrag von Jördis Werder. Die schildert Gruppenarbeit als chaotisches Unisozialexperiment mit Ausreden, Panik und Versionswirrwarr.
1: Ich habe in meinem Studium einen wichtigen Sog lehrt. Gruppenarbeit bedeutet, dass ein allen smoked, zwei nix und der Rest erstmal verschwunden ist. Das fängt jümmers he interessiert an. In der ersten Sitzen secht all, wie deet dat fair ob. 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Dann kommt der WhatsApp-Grupp. Erst noch ruhig, over drei Wegen für Upgove geht dat denn los. Menschen, die vorher nie ein Ton secht habt, schrift denn: Moin, wat möt ich noch moken? Besonders spannend sind die Gruppendrebens. Doch giftet jümmers ein Person, die mit Laptop und Tabelle kommt, als wenn sie die hele Nacht an der Gestaltung sitzen hätte. Ein Anna schnackt 45 Minuten über Ideen, die absolut nix mit der Thema zu tun habt, und ein sitzt bloß da und sagt all paar Minuten: Jo, dat find ich uck. Natürlich giftet uck de Klassiker. Die Person, die eins morgen mucken will. Ich schick dat morgen rüm. Dat morgen kommt bloß nie. Und Dateien ward verschickt mit Nomen as Final-PDF, Final-Neu-PDF, Final-Wirklich-Neu-PDF, jetzt aber Final-2-PDF. Und ein arbeitet Likas noch an der falschen Version. Ich sag jo, Gruppenarbeit ist kein Uni-Upgov. Das ist ein Sozialexperiment mit Tino-Dobby.
0: Hör mal ein Bait & Toe bei uns mit Jördis Werder hier bei uns. 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Samstagvormittag, gleich schon Mittag.

0: 2 Minuten noch bis 12 bei uns dann aktuell und danach die Plattenkiste. Interessante Gäste wieder bei Martina Gelitzer. 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
0: Vorsicht bitte, A31 M Leer zwischen Riepe und Nermor, da liegt eine Plane im Weg. A1 Bremen, Osnabrück zwischen Uphusen, Bremen-Mahndorf und Arsten. 5 Kilometer stockender Verkehr. 5 Kilometer stockt es auch auf der A1 Osnabrück-Bremen zwischen Dreieckstor und Bremen-Hemeling. 7 Kilometer auf der A1 Bremen-Hamburg zwischen Hollenstedt und dem Buchholzer Dreieck. Die A1 Bremen-Hamburg ist zwischen Harburg und Stillhorn bis Montag früh, ca. 5 Uhr gesperrt. Da wird gebaut und da gibt es mittlerweile 7 Kilometer Stau. A7 Hannover-Kassel zwischen Dreieck Hannover-Süd und Derneburg-Salzgitter 8 Kilometer Stau. Da laufen immer noch Bergungsarbeiten und oh ja, da brauchen Sie Geduld. Dauert etwa eine Viertelstunde länger hier für Sie. A7 Hannover-Hamburg vor dem Horster Dreieck 4 Kilometer stockender Verkehr. A7 Hannover-Flensburg vor dem Elbtunnel 6 Kilometer stockender Verkehr. Die A27 Walsrode-Bremen ist zwischen Pferd-Nord und Langwedel wegen einer Baustelle auch bis Montag früh gesperrt. Und das gilt auch beidseitig. Hier werden Sie umgeleitet über die U52 und die U9. Und die A28 Oldenburg-Bremen ist zwischen Oldenburg-Kreinbrück und Kreuz Oldenburg-Ost aktuell auch gesperrt. Da laufen auch Bergungsarbeiten. Das war es jetzt aber von den Straßen, da wo es geht. Gute Fahrt und ich wünsche Ihnen jetzt noch ein schönes Wochenende. Nicht vergessen, morgen der längste Tag des Jahres, der 21. Juni, wenn das nichts ist. Viel Spaß dabei.
2: Es ist 12 Uhr.
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2: Mit Oliver Kleinert. Guten Tag, die Schlagzeilen. Unwetter in Niedersachsen sorgt für viele Feuerwehreinsätze. Ideen-Expo startet in Hannover. DFB-Team trifft bei Fußball-WM auf Elfenbeinküste. Und das Wetter heiter, teils bewölkt, dazu Schauer und Gewitter bis 34 Grad. Ein Unwetter ist in der vergangenen Nacht über den Nordwesten Niedersachsens gezogen. Polizei und Feuerwehr rückten zu vielen Einsätzen aus. Julia Willkomm, was ist genau passiert?
3: Ja, da wurde einiges durcheinander gewirbelt. In Mormerland im Landkreis Leer musste ein Zeltlager geräumt werden. 270 Kinder wurden da erstmal in einem Vereinsheim untergebracht. Dann wurde eine Turnhalle kurzerhand mit Feldbetten ausgestattet. Und da haben die Kinder dann die Nacht verbracht, sagte ein Feuerwehrsprecher. Außerdem ist ein Baum in Emden auf 2 geparkte Autos gestürzt. Verletzt wurde bei all dem zum Glück niemand. Trotz der vielen Einsätze von Polizei und Feuerwehr ist das Ganze dann wohl doch noch relativ glimpflich abgelaufen. Aber im Bereich der Polizeidirektion Oldenburg musste die Feuerwehr 75 Mal ausrücken, fast ausschließlich wegen umgestürzter Bäume. 40 Einsätze meldet die Polizei Leer-Emden. Und auch in Osnabrück heißt es, es gab viel zu

0: zu tun. Auch hier hauptsächlich umgestürzte Bäume.
1: Die Friedensgespräche zwischen den USA und dem Iran stehen offenbar kurz bevor. Mehrere US-Medien berichten, dass verschiedene Unterhändler auf dem Weg in die Schweiz sind, wo unter anderem über ein mögliches Atomabkommen gesprochen werden soll. Eigentlich wollten der Iran und die USA bereits gestern über das Ende des Krieges sprechen, das wurde aber kurzfristig abgesagt. Bei einem Güterzugunglück in München ist ein Mensch gestorben, das teilte die Polizei mit. Nähere Angaben zur Person machten die Ermittler nicht. In der Nacht waren auf einer Brücke zwei Güterzüge beim Rangieren zusammengestoßen. Zwei Waggons stürzten daraufhin rund 5 Meter in die Tiefe auf eine Straße. Wie es zu der Kollision kommen konnte, ist noch unklar. Um Kirchenmitglieder besser vor sexualisierter Gewalt zu schützen, hat die Hannoversche Landessynode ein Präventionsgesetz beschlossen. Es tritt am 1. Juli in Kraft. Das Landeskirchenamt wird so ermächtigt, in entsprechenden Fällen schneller und konsequenter einzugreifen. Außerdem schafft das Gesetz eine neue rechtliche Grundlage. Das macht es auch leichter, vergangene Fälle sexualisierter Gewalt auszuarbeiten und aufzuarbeiten. Mit 1200 Gemeinden ist die Landessynode Hannover der größte evangelische Kirchenverband in Deutschland. In Hannover startet heute die Ideen-Expo. Am Nachmittag wird die Messe rund um die Technik- und Naturwissenschaftsthemen eröffnet. Henriette Krömer, was erwartet Besucherinnen und Besucher dort?
2: Das diesjährige Motto »Macht doch einfach« ist ab heute Programm. Besucherinnen und Besucher erwarten unter anderem viele Mitmachexperimente. Zum Beispiel stellt die Hochschule Bremerhaven einen Schweißsimulator bereit. Mithilfe von Augmented Reality kann man dann selber mal ausprobieren, wie diese wichtige Technologie in Industrie und Handwerk denn eigentlich so funktioniert. Und Schülerinnen und Schüler der Gauss-Schule aus Braunschweig zeigen, dass Bakterien Energie erzeugen können. Außerdem richten Enjoy und die Ideen-Expo an beiden Samstagen Live-Konzerte aus. Daneben kann man auch auf bekannte Gesichter von YouTube, TikTok und Instagram treffen, zum Beispiel Doc Felix, Selfie Sandra oder Salma. Die Ideen-Expo findet alle 2 Jahre in der Landeshauptstadt statt. Sie ist europaweit das größte Technologie- und Innovationsfestival für junge Leute. Sie soll MINT-Berufe vorstellen und erlebbar machen. Der Eintritt ist frei.
1: Bei einem Verkehrsunfall in Badeckenstedt im Kreis Wolfenbüttel sind 2 Menschen verletzt worden und sogar schwer. Nach Angaben der Polizei übersah eine 20-jährige Autofahrerin beim Abbiegen ein vorfahrtsberechtigtes Motorrad. Beide Fahrzeuge prallten zusammen. Der 26-jährige Motorradfahrer und seine 21 Jahre alte Mitfahrerin wurden dabei laut Polizei schwer verletzt. Die Autofahrerin blieb unverletzt. Bei der Fußball-WM ist die Türkei vorzeitig ausgeschieden. Die Mannschaft verlor mit 0:1 gegen Paraguay und kann die K.O.-Runde nach der 2. Niederlage im 2. Spiel nicht mehr erreichen. Die deutsche Mannschaft bestreitet am Abend ihr 2. WM-Spiel. Gegner ist die Elfenbeinküste. Silke Heine berichtet.
3: Die Partie gegen die Elfenbeinküste wird der erste echte Gradmesser für das Team von Bundestrainer Julian Nagelsmann. Beide Mannschaften haben zum Auftakt Siege gefeiert. Wer das heutige Aufeinandertreffen gewinnt, steht vorzeitig in der nächsten Runde. Das ist das klare Ziel von Nagelsmann, für den es keinen offensichtlichen Grund gibt, seine Startelf zu verändern. Konkrete Angaben dazu machte er dennoch nicht. Die Partie gegen die zweikampfstarken und extrem schnellen Ivora wird vor allem für Jonathan Tah eine ganz besondere. Sein Vater stammt von der Elfenbeinküste. Tah will sich dennoch auf die WM und die Ziele des DFB-Teams konzentrieren. Im 2. Spiel der deutschen Gruppe stehen sich Ecuador und Curaçao gegenüber. Curaçaos Livano Comenencia sieht sich vor der Partie jeden Tag sein Tor vom Auftaktspiel gegen Deutschland an. Es war das erste WM-Tor für den Neuling aus der Karibik überhaupt. In der Gruppe F stehen die Niederlande nach dem Unentschieden zum Auftakt heute gegen Schweden unter Druck. Schweden hingegen kann mit einem weiteren Sieg schon das Ticket für die K.O.-Runde lösen. Das Duell zwischen Tunesien und Japan zum Abschluss des 10. WM-Tages wird in die Geschichtsbücher eingehen, unabhängig vom Ausgang der Partie. Denn es wird das 1000. Spiel in der Geschichte von Fußball-Weltmeisterschaften sein.
1: Das Wetter für Niedersachsen. Heute Nachmittag heiter bis wolkig, gebietsweise Schauer. Es ist schwül bis 34 Grad. Morgen meist sonnig, später einzelne Schauer und Gewitter bis 30 Grad. Und am Montag ähnlich, viel Sonne, weniger Wolken, stellenweise Schauer bis maximal 30 Grad. Die Zeit, es ist 12.06 Uhr.
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5: Ich freue mich sehr, dass wir das Wochenende gemeinsam verbringen, den Samstagmittag, und ich habe wieder ganz spannende Gäste. Heute zu Gast in der Plattenkiste Dieter Heidmann, Ulrich Markurt und Peter Schmiedl von Die Löwensöhne aus Braunschweig. Sie organisieren den Schoduwel, engagieren sich seit Jahrzehnten für den Braunschweiger Karneval und greifen inzwischen auch selber zum Mikrofon. Die Löwensöhne sind aus einer geselligen Idee entstanden und haben sich längst zu einer festen Größe im niedersächsischen Karneval entwickelt. Gemeinsam sorgen sie dafür, dass Karneval auch musikalisch eine starke Stimme bekommt.
6: Herzlich willkommen. Ich freue mich sehr, dass ihr heute hier zu Gast bei mir im Studio seid.
7: Ja, hallo.
8: Hallo.
9: Wir freuen uns sehr.
6: Wir hören jetzt auch direkt mal rein. Euer Titel, Löwen so wie wir, die Löwensöhne aus Braunschweig.
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0: NDR 1 Niedersachsen, die Plattenkiste am Samstagmittag. Und ich freue mich sehr, dass Sie heute hier bei uns sind. Und ich freue mich natürlich auch sehr über die Löwensöhne aus Braunschweig. Dieter Heidmann, Ulrich Markurt und Peter Schmiedel sind ja heute bei mir im Studio. Jetzt würde mich interessieren, Dieter, die Geschichte, die begann ja angeblich bei einem kleinen Umtrunk. Also es war ein geselliger Abend und dann auf einmal eine Gesangsgruppe. Erzähl mal, wie ging's los?
1: Ja, das Ganze ist eigentlich aus einer Bierlaune heraus entstanden. Wir waren alles Funktionsträger, also jeder hatte seine Aufgaben im Karneval offiziell und wir sind dann zu der Überlegung gekommen, warum sollen eigentlich nur andere Aktive immer auf der Bühne stehen? Wir sollten eigentlich mit gutem Beispiel vorangehen und selber auch mal auf der Bühne stehen und was machen. Und da wir auch der Musik sehr verbunden waren und man auch in geselliger Runde ja singt, haben wir das probiert und haben gesagt, oh, da könnte vielleicht mehr draus werden. Und so wurde eigentlich ein regelmäßiges Treffen. Und wir haben uns weiterentwickelt und ich glaube, ganz gut. Und von daher war das der Anfang, glaube ich, seit 10 Jahren einer guten Serie, sage ich mal.
0: Und ihr versteht euch gut, privat, das ist auch eine schöne Sache. Ulrich, du warst Oberbürgermeister einer Großstadt. Wie überrascht sind die Menschen, wenn sie erfahren, dass sie heute in einer Karnevalsgesangsgruppe singen?
2: Also dem Karneval war ich schon immer zugeneigt, das wussten auch alle Menschen in Braunschweig, aber natürlich wäre ich im Amte nie auf die Idee gekommen, in einer Karnevalsgruppe auch mitzumachen. Also Großworte gerne auf der Bühne, im Karneval auch dabei sein, aber natürlich nicht mitsingen. Ich habe dann immer spaßeshalber gesagt, liebe Leute, wenn ich nicht mehr im Amt bin, könnt ihr mich gerne ansprechen. Und was haben sie gemacht? Haben mich angesprochen. Ich habe es probiert mit den Herren und habe herausgefunden, die sind wirklich so nett, wie ich sie vorher kennengelernt habe und es macht unheimlich Spaß.
0: Peter, du hast mit ganz bekannten Künstlern zusammengearbeitet, wie Costa Cordalis, mit Toni Marshall. Was hat dich gereizt, die musikalische Leitung der Löwensöhne zu übernehmen?
3: Ja, das ist eigentlich eine ganz lange Geschichte. Ich habe vor 35 Jahren, wo ich viel Fernsehen und Rundfunk hatte, wurde ich auch immer gebucht von einer Kurie dort, ne, die Rheinländer. Und habe damals versucht, eben halt den Karneval musikalisch ein bisschen zu verjüngen. Da saßen die Leute noch mit schwarzen Anzügen und Fliege unten im Saal in der Stadthalle Braunschweig. Ja, habe das dann probiert, aber das Präsidium aller haben dann da nicht zugestimmt. Ich wollte eigentlich mit euch hier eine karnevalistische Hitparade machen. So ist das gekommen und bin dann später 2017 und 19 eingestiegen zur 48. Deutschen Meisterschaft im karnevalistischen Tanz. Hat man mir den Auftrag gegeben, den Eröffnungsfilm zu drehen, weil ich auch mit Film zu tun habe.
0: Ja. Also über den Film, über den Eröffnungstanz, da reden wir natürlich gleich noch hier in der Plattenkiste bei NDR 1 Niedersachsen. Wir wünschen Ihnen ein schönes Wochenende.

0: Schön, dass Sie bei uns sind an diesem Samstagmittag in der Plattenkiste hier bei NDR 1 Niedersachsen. Bei mir sind die Löwensöhne aus Braunschweig, Dieter Heidmann, Ulrich Markurt und Peter Schmiedl. Und Peter, du hast eben gerade schon so ein bisschen erzählt, du bist mit Herz und Seele Karnevalist. Du hast auch einen Film gemacht, und zwar zur Deutschen Meisterschaft zum karnevalistischen Tanz. Ging das irgendwann weiter und dann kamen die Löwensöhne. Aber erzähl mal, was ist denn der karnevalistische Tanz genau?
1: Ja, das ist also ein Hochleistungssport, wo eben halt ganz Deutschland die Karnevalisten dort antreten. Natürlich die oberste Liga, kann man sagen. Und da gibt es Formationstanz. Es gibt die Tanzmariechen, die eben halt also so artistisch agieren. Also ich sag das mal so, doppelten Salto in Spagat. Also, es tut alles weh, wenn man das dann gesehen
0: schon
1: hat.
0: Schon beim bloßen drüber nachdenken.
1: Ja, eben drin. Ja, und da habe ich dann quasi jemand getroffen vom Karneval und der sagte, Mensch, kannst du nicht für uns den Eröffnungsfilm in der VW-Halle drehen? Und dann habe ich mir Gedanken gemacht, habe dann ein Storyboard geschrieben, war auch ganz interessant mit zwei Schauspielerinnen, also quasi aus den Kurien raus. So, und das wurde dann aufgeführt und so war das dann mein Einstieg in diese Geschichte, wieder nach 35 Jahren auch, ja.
0: Und du hast auch Musik geschrieben, wir haben ja schon Löwen wie wir, das haben wir ja schon gehört. Wie ist das so, mit den Jungs zusammen Musik zu machen, für den Karneval, beim Karneval?
1: Naja, einmal ist es natürlich, ein bisschen schwierig. Ein bisschen schwierig. Erstmal muss man sie auch kennenlernen. Was kann man machen? Wie kann man das verjüngen, die ganze Geschichte? Weil ein Karneval lebt natürlich von der Zukunft. Und das sind junge Leute.
0: Ne? So wie ihr.
1: Genau. Ne? Oder bei euch eben halt die Generation. Ne? Früher war es Ännchen von Tara, heute sind die 60er Jahre. Das ist die Volksmusik von heute. Und so muss es beim Karneval auch sein. Und da bin ich eben halt nochmal angetreten und habe dann Titel gesucht quasi und habe einen gefunden, den alle kennen. Brown Girl in the Ring ist ein afrikanisches Volkslied, frei. Frank Farian hat es ja dann gemacht.
0: Boney M.
1: Und ich habe daraus gemacht, wir sind Karneval. Ja.
0: So.
1: Und das war der Einstieg.
0: Genau. Ja. Und alle haben mitgemacht. Ja. Was jetzt den Braunschweiger Karneval so besonders macht und warum die Männer, die heute hier bei mir im Studio sitzen, so viel Spaß daran haben, darüber sprechen wir gleich in der Plattenkiste hier bei NDR 1 Niedersachsen. Schön, dass Sie das Wochenende mit uns verbringen.

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1: A1 Bremen Richtung Osnabrück zwischen Uphusen, Bremen, Mahndorf und Arsten 5 Kilometer stockend. A1 Osnabrück Richtung Bremen zwischen Dreieckstur und Bremen-Hemelingen 5 Kilometer stockender Verkehr. Wir bleiben auf der A1 Bremen Richtung Hamburg zwischen Hollenstedt und Buchholzer Dreieck 7 Kilometer stockend. Und nochmal die A1 Bremen Richtung Hamburg ist zwischen Harburg und Stillhorn wegen Bauarbeiten bis Montag früh 5 Uhr circa gesperrt, dadurch 7 Kilometer Stau. Wir wechseln auf die A7 Hannover Richtung Kassel zwischen Dreieck Hannover Süd und Derneburg-Salzgitter 8 Kilometer Stau wegen Bergungsarbeiten. A7 Hannover Richtung Hamburg zwischen Tieshope und Horster Dreieck 4 Kilometer stockend. A7 Hannover Richtung Flensburg zwischen Hamburg-Heimfeld und dem Elbtunnel 6 Kilometer stockender Verkehr. Die A27 Walsrode-Bremen ist zwischen Verden-Nord und Langwedel in beiden Richtungen wegen einer Baustelle bis Montag früh 5 Uhr gesperrt. Der Verkehr wird umgeleitet und zwar über die U52 und U9. Und noch der Blick auf die A28 Oldenburg Richtung Bremen. Die ist zwischen Oldenburg-Rheinbrück und Kreuz Oldenburg-Ost wegen Bergungsarbeiten gesperrt. Die Zeit ist es 12.30 Uhr.
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2: Und ich freue mich sehr, dass Sie hier sind bei uns in der Plattenkiste. Meine Gäste heute, die Löwensöhne aus Braunschweig. Karneval wird groß geschrieben. Dieter Heidmann, Ulrich Markurt und Peter Schmiedel. Ein schönes Wochenende.

0: Der Samstagmittag in der Plattenkiste hier bei NDR 1 Niedersachsen. Schön, dass Sie mit dabei sind und auch, dass meine Gäste heute hier bei mir sind. Die Löwensöhne aus Braunschweig, Dieter Heidmann, Ulrich Markurt und Peter Schmiedel. Dieter, du bist schon seit ganz, ganz vielen Jahrzehnten eng mit dem Karneval verbunden. Du bist Braunschweiger Karnevalsprinz gewesen. Wie ist das dazu gekommen und wie hat sich das jetzt im Laufe der ganzen Jahre verändert?
1: Ja, ich war Geschäftsführer in einem Unternehmen in Braunschweig und hatte natürlich viele Mitarbeiter, die auch im Karneval tätig waren. Und wie es ist, wird man irgendwann mal angesprochen, willst du nicht mitmachen im Karneval? Habe ich dann ja gesagt, aber dass es dann gleich der Prinz werden würde, das war mir zu der Zeit noch nicht bewusst. Ich musste es auch dann erstmal meiner Frau beibringen und sagen, ich soll Karnevalsprinz in Braunschweig werden. Und nach langem Reden hat sie dann auch zugestimmt, hat auch den Orden entwickelt für den Prinzen. Und es war ein Riesenerlebnis, muss ich wirklich sagen. Einmal Prinz, immer Prinz. Und das ist schon eine Ehre, als Braunschweiger Karnevalsprinz auch durch die Lande zu reisen. Denn der Braunschweiger Prinz wird auch überall sehr gerne gesehen.
0: Also das ist auch was mit Zeit, ne? Also man muss schon viel Zeit haben und investieren, wenn man so ein Karnevalsprinz ist. Also das ist schon gut, dass du deine Frau gefragt hast. Sonst wäre die wahrscheinlich stinksauer gewesen, wenn du nie da bist.
1: Ja, es waren 70 bis 80 Veranstaltungen. Wow. Die man absolvieren musste. Und es ist ja nicht nur, sind ja nicht nur die öffentlichen Auftritte, sondern das sind auch Besuche in Kinderheimen, in Altenpflegeheimen. Und das waren eigentlich oftmals noch schönere Erlebnisse als bei den großen Sitzungen.
0: Wie hat sich das denn verändert jetzt so im Laufe der Jahre, Ulrich, mit dem Showduvel, mit dem Karneval?
2: Na, erstmal muss man immer wieder erklären, warum Braunschweig. Braunschweig hat die älteste datierte Geschichte eines Fastnachtstreibens von 1293. Also wir sind wirklich der älteste Karneval. Und er hat also Tradition, das ist nichts Aufgesetztes. Natürlich ist das, wie wir es heute feiern, eher dem rheinischen Karneval angegliedert. Aber auch da haben wir mit der Braunschweiger Karnevalsgesellschaft von 1872 einen der ältesten in Deutschland. Das tut. Und wenn man viel Karneval feiert, dann will man irgendwann auch Umzüge machen. Und Ende der 70er Jahre kam es dazu zu sagen, wir machen was für Kinder. Das war die Idee. Gerd Lugowski war damals maßgeblich dafür mitverantwortlich. Und daraus hat sich was ganz Tolles entwickelt. Und heute ist es einer der größten Karnevalsumzüge in ganz Deutschland, der viertgrößte und ein sehr schöner, weil wir viele Künstler dabei haben, die Wagen gestalten aus der Hochschule für Bildende Künste.
0: Ja, und wir vom NDR sind natürlich auch immer mit dabei und berichten dann vom großen Showduvel. Da ist ja wirklich immer eine Menge los, eine tolle Sache. Also da muss sich keiner vor Köln oder vor Düsseldorf oder so verstecken. Genau. Und was es so für Erinnerungen gibt an den Showduvel und was die Löwensöhne ganz besonders lieben und was sie ausmacht, darüber sprechen wir gleich. Schön, dass Sie dabei sind.

0: Gemeinsam durchs Wochenende hier bei NDR1 Niedersachsen in der Plattenkiste und mit drei tollen Gästen, die ich heute hier habe. Die Löwensöhne aus Braunschweig sind nämlich bei mir und das sind Dieter Heidmann, Peter Schmiedel und Ulrich Markurt. Peter, wie entsteht ein typischer Löwensöhne-Song?
1: Ja, also ich sag mal, die Ideen kommen dann einfach irgendwo entweder in der Nacht oder wenn man aufwacht. Und ich habe dann mit einem Kollegen, das ist Jörg Winkelmann, auch aus Peine, wir produzieren sehr oft zusammen und schreiben auch oft zusammen, da haben wir zusammengesessen und haben gesagt, wir müssen irgendeinen Song machen, der so einen Hymnecharakter hat, also eine Liebeserklärung an die Stadt Braunschweig. So, und dann habe ich gedacht, okay, wir Löwensöhne, Löwen so wie wir, das passt alles, das ist ein roter Faden. So, und dann habe ich angefangen, eben halt den Text zu schreiben. Der Kollege hat angefangen zu komponieren. Ich habe dann nachher den Refrain noch umgemodelt, weil ich muss immer so einen Mitsing-Charakter haben, weil das ganz wichtig für Mainstream ist und das ist ja
0: na
1: auch...
0: Na klar, die Leute sollen ja mitfeiern, genau. Die sollen ja auch mitsingen ja. können. Wenn ihr dann unterwegs seid und ihr seid auf der Bühne, Ulrich, wie ist denn das? So mit Lampenfieber und dann vor so großem Publikum, alle feiern mit.
2: Naja, das ist mir nicht so ganz neu, vor großem Publikum zu sprechen.
0: Aber da muss ja singen.
2: Da müssen wir singen, ja. Genau. Das ist eine andere Herausforderung. Und das war am Anfang doch ein bisschen komisch. Also ich habe früher auch gesungen in einer Rockband und war im Chor, aber es ist jetzt eine andere Nummer. Und man wird auch anders angeguckt. Und die Erwartungen sind mittlerweile doch schon ganz schön hoch. Muss ich ehrlich sagen, die Leute wollen da, dass da was abgeliefert wird, was sie auch überzeugt.
0: Es hört sich auch sehr professionell an, was ihr da macht.
2: Das darf es auch sein. Aber es macht auch Spaß, weil viel zurückkommt. Und wenn die erste Polonaise losgeht oder die Leute den Refrain mitsingen, dann geht die Stimmung hin und her. Und das macht einfach unheimlich Spaß.
0: Wie empfindest du das, Dieter? Wie ist das für dich, da auf der Bühne mit unterwegs zu sein?
3: Also ich sag mal, wir haben ja auch so einen Lernprozess durchgemacht und nachdem wir zum ersten Mal vom Karnevalsverband Niedersachsen an der Hitparade teilgenommen haben für Karnevalsschlager und da auch relativ gut abgeschnitten haben und mittlerweile ja schon 5 erste Plätze belegt haben und selbst im belgischen Rundfunk in der Hitparade gespielt wurden und auch gehört haben, dass wir in Australien, teilweise in Kanada schon gehört wurden.
1: In Amerika auch, ja.
3: Das motiviert natürlich unheimlich und man merkt auch trotz des Alters, das wir ja alle erreicht haben, sind wir bereit, uns auch immer noch weiterzuentwickeln. Und das ist eben auch der Spaß.
0: Könnte ich jetzt so schön sagen, ihr seid im Herzen jung. Ne? Habe ich schon gesagt.
1: Ja, ich denke, der Kopf muss da mitspielen.
0: Und der Kopf natürlich auch. Mhm. Und deshalb ist es auch ganz wichtig, dass noch viele jüngere Leute auch richtig Spaß haben, dabei zu sein, mitzumachen. Wie ihr das gestalten wollt, darüber sprechen wir gleich hier in der Plattenkiste.

0: Der Samstagmittag und Sie sind hier bei uns bei NDR 1 Niedersachsen in der Plattenkiste mit meinen Gästen. Peter Schmiedl ist bei mir, Ulrich Markurt und Dieter Heidmann. Sie sind von den Löwensöhnen aus Braunschweig und sie lieben Karneval. Wenn ihr jetzt einem Menschen, der noch nie beim Braunschweiger Karneval war, einen Grund nennen müsstet, warum er unbedingt mal vorbeikommen sollte, welcher wäre das? Ulrich, du lachst. Welcher?
1: Also wenn er mal richtig Spaß haben will und nette Leute treffen will, dann sollte er das machen. Aber das ist vielleicht wie mit Fußball. Also man geht hin und sagt, immer wieder oder nie wieder. Und den Eindruck habe ich auch bei vielen, die dabei sind. Aber die meisten sind überrascht, wie die Stimmung ist, wie locker die Leute drauf sind und lassen sich davon gerne anstecken.
0: Ihr wollt natürlich, dass es weitergeht, auch mit den Löwensöhnen. Ihr wollt junge Leute begeistern. Wie wollt ihr das machen?
1: Ja, erstmal wollen wir ein bisschen vorleben, was man spielen kann. Peter komponiert ja mit seinem Co-Partner ganz viele unterschiedliche Genres. Also wir machen nicht nur klassisch Volkslied oder Schlager, es sind Rock-Pop-Songs dabei, es ist Folk dabei, alles Mögliche. Und wir wollen eigentlich, dass junge Menschen, die Musik machen, sich überlegen, ob sie nicht auch im Karneval auftreten müssen. Genau. Da muss auch nicht immer Brunswick Hellau vorkommen. Ja, das können ganz normale Lieder sein, mit denen man Spaß verbreitet und selber Spaß hat.
0: Merkt man bei De Höhner, bei Blackfoss, ne? Die sind ja auch so unterwegs, nicht nur, wenn irgendwie Karneval
2: ist. Es ist auch wichtig, was ich immer gesagt habe, gut, man macht Songs, wo dann Braunschweig drin vorkommt oder Hellau, aber marketingtechnisch ist es so, wenn ein Song eben halt in Bezug auf eine Stadt hat, dann brauche ich den Namen nicht nennen. Und das ist natürlich, ich sag mal, eine Zeitentwicklung, die man machen muss. Und das ist eigentlich das Ziel, dass man Songs schreibt, die dann so einen Charakter haben. Ne?
0: Das wünsche ich euch, dass ganz viele Leute das jetzt hören oder die euch auch erleben und sagen, Mensch, das ist so eine coole Sache, da haben wir auch wirklich Lust zu. Wenn ich dich jetzt frage, zum Schluss, Dieter, noch mal kurz, wo siehst du die Löwensöhne in 5 Jahren?
3: Also ich hoffe, dass die Entwicklung so weitergeht und dass wir über Braunschweig hinaus einen Bekanntheitsgrad erreichen und den Braunschweiger Karneval würdig vertreten und musikalisch uns auch öffnen, unvoreingenommen. Und ich sag mal, ich bin zum Karneval gekommen wie die Jungfrau zum Kind. Das ist wie ein Virus. Also geht einfach zum Karneval, unvoreingenommen und lasst euch begeistern.
0: Also ihr habt mich begeistert, ihr
2: vielleicht ist noch wichtig, dass also wir tatsächlich jetzt ein Album machen. Wir koppeln jetzt die ersten Singles aus und machen im September, das ist die Deadline, für die nächste Session ein komplettes Album mit 15 Titeln.
0: Da bin ich schon sehr gespannt drauf. Ich bedanke mich, dass ihr hier gewesen seid in der Plattenkiste. Ja, ich hoffe, dass viele zugehört haben und auch Lust bekommen haben, zum Karneval mal zu schauen, nach Braunschweig, zum Showduvel. 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Und jetzt noch ein schönes Wochenende, einen tollen Samstagnachmittag. Am Mikrofon war Martina Gielitzer. Tschüss.

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1: A1 Bremen Richtung Osnabrück zwischen Uphausen, Bremen-Marndorf und Arsten 5 Kilometer stockend. A1 Osnabrück Richtung Bremen zwischen Dreieck Stur und Bremen-Hemelingen 5 Kilometer stockender Verkehr. Weiterhin auf der A1 Bremen Richtung Hamburg zwischen Heunstedt und Buchholzer Dreieck 7 Kilometer stockend. Und die A1 Bremen Richtung Hamburg ist zwischen Harburg und Stillhorn wegen Bauarbeiten bis Montag früh gesperrt. Dadurch 7 Kilometer Stau. Wir gucken auf die A7 Hannover Richtung Kassel zwischen Dreieck Hannover Süd und Derneburg-Salzgitter 8 Kilometer Stau wegen Bergungsarbeiten. A7 Hannover Richtung Flensburg zwischen Hamburg-Heimfeld und dem Elbtunnel 8 Kilometer stockend. A27 Walsrode-Bremen ist zwischen Verden-Nord und Langwedel in beiden Richtungen wegen einer Baustelle bis Montag früh gesperrt. Die Umleitung führt über die U52 und U9. Allen unterwegs gute und vor allem sichere Fahrt.

0: Es ist 13 Uhr.
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0: Mit Oliver Kleinert. Guten Tag, die Schlagzeilen. Naturschutzverband BUND feiert 65-jähriges Bestehen. CDU trifft sich zu Landesparteitag in Vechta. Unwetter in Niedersachsen sorgt für viele Einsätze. Und das Wetter? Heiter, teils wolkig, dazu Schauer und Gewitter bis 34 Grad. Seit 65 Jahren setzt sich der BUND Niedersachsen für den Schutz von Umwelt und Natur ein. An diesem Wochenende feiert der Verband 65. Geburtstag und blickt zurück. Jule Lampe, wie fällt die Bilanz aus?
2: Natürlich wird der Geburtstag auch dafür genutzt, auf große Erfolge zurückzublicken. Dazu zählt laut BUND zum Beispiel der Schutz des Bissendorfer Moors bei Hannover, das in den 70er Jahren für Torfabbau genutzt werden sollte und heute als eines der am besten erhaltenen Hochmoore Niedersachsens gilt. Auch die Projekte für den Artenschutz zählen zu den Erfolgen. Und natürlich auch der Atomausstieg. Aber es gab in den 65 Jahren natürlich auch Rückschläge, die sicher auch Thema an diesem Wochenende sein werden. Darunter der Bau der A20 oder auch der Gipsabbau im Harz. Umso bemerkenswerter ist deshalb auch der Blick auf die Glückwünsche zum Jubiläum. Umweltminister Mayer von den Grünen bezeichnet den BUND als unverzichtbaren Partner und starke Stimme für Natur und Umwelt. Und auch das Landvolk Niedersachsen, das in vielen Fragen durchaus andere Positionen vertritt, gratuliert ausdrücklich und würdigt den jahrzehntelangen Einsatz des Verbandes.
0: Bei den Gesprächen zwischen den USA und dem Iran kommt offenbar wieder Bewegung. Medienberichten zufolge ist der Unterhändler der US-Regierung Witkoff auf dem Weg in die Schweiz, wo die Gespräche eigentlich schon gestern beginnen sollen. Der Schwiegersohn von US-Präsident Trump, Kushner, sei sogar schon vor Ort. Irans Außenminister Araghchi will ebenfalls heute in die Schweiz fahren und dort eintreffen. Grundlage für die Gespräche ist ein Rahmenabkommen für einen möglichen Friedensvertrag.

0: Die größten Knackpunkte sind demnach das iranische Atomprogramm und der freie Schiffsverkehr durch die Straße von Hormus. Die CDU in Niedersachsen trifft sich zur Stunde in Vechta. Beim Landesparteitag wollen sich die Christdemokraten auf die Kommunalwahl im September einschwören. Torben Hildebrandt in Vechta, wie geht die CDU in den Wahlkampf?
1: Die CDU will wieder stärkste Kraft in Niedersachsen werden. Sie will also die meisten Bürgermeister und Landräte stellen, will am 13. September die Mehrheiten in den Räten erreichen. Problem, der Bundestrend. Der Kanzler ist bei vielen unbeliebt. Die Umfragewerte der schwarz-roten Bundesregierung sind mau. Und darauf werden die Wahlkämpfer und Wahlkämpferinnen an den Ständen natürlich angesprochen. Das ist wie ein Klotz am Bein. Beim Parteitag in Vechta hat CDU-Landeschef Lechner die Basis dazu aufgerufen, das abzuschütteln und sich um die Themen vor Ort zu kümmern, die Menschen konkret betreffen. Kitas, Schulen, Straßen zum Beispiel. Lechner wörtlich, geht raus, sprecht die Menschen an, hört zu, gebt Antworten. Der heimische CDU-Landrat Tobias Gerdesmeier hat in die gleiche Kerbe geschlagen. Etwas mehr Vechta und Fisbeck und etwas weniger Berlin würde diesem Land guttun, so Gerdesmeier. Unterstützung hat die Niedersachsen-CDU aus dem Süden bekommen. Vor Ort in Vechta war auch Gordon Schnieder, der neue Ministerpräsident von Rheinland-Pfalz. Der hat seine Wahl gegen den Bundestrend gewonnen.
0: Ein Unwetter mit heftigen Sturmböen ist in der vergangenen Nacht über den Nordwesten Niedersachsens gezogen. Im Mormerland im Kreis Leer musste ein Zeltlager mit knapp 300 Kindern geräumt werden. Im Bereich der Polizeidirektion Oldenburg musste die Feuerwehr 75 Mal ausrücken, fast ausschließlich wegen umgestürzter Bäume. Im Kreis Leer mussten die Kräfte zu mehr als 80 Einsätzen ausrücken. Auch in Osnabrück, im Emsland und in Papenburg meldete die Polizei mehrere Feuerwehreinsätze wegen des starken Regens. In Delmenhorst hat die Polizei einen Dieb gefasst. Der 29-jährige Mann hatte sich gestern am späten Abend nach Ladenschluss in einem Supermarkt versteckt. Er wurde eingeschlossen. Dann hat er in einem angegliederten Kiosk in einem gestohlenen Bettlaken große Mengen Zigaretten und Tabak verstaut. Dabei löste er Alarm aus. Gerade als der Täter durch den Notausgang flüchten wollte, schnappte ihn die Polizei. Die Zeit, es ist 13.05 Uhr.
2: Ein Sommerwochenende bei uns in Niedersachsen. Heute bis zu 34 Grad in der Region Hannover, in Garbsen zum Beispiel, selbst im Oberharz bis zu 28, auf Langeoog maximal 24 Grad. Ja, und dazu bekommen Sie Sonne, aber auch Wolken. Hier und da sind Schauer und Gewitter möglich, die auch heftig sein können. Morgen, ja, da starten Sie wahrscheinlich erstmal mit viel Sonne in den Sonntag, passenderweise. Dann kann es Wolken geben, vereinzelt auch wieder mit Schauern und Gewittern, morgen bei maximal 30 Grad.
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2: Und für Sie gibt es heute natürlich wieder einige Ausflugstipps für Ihren Samstag. In Aurich zum Beispiel läuft eine Playmobil-Sonderausstellung. Ganze Spielzeuglandschaften erwarten Sie da im Energieerlebniszentrum in Aurich. Ein schönes Wochenende wünsche ich Ihnen. Jetzt mit Shattered Dreams von Johnny Hates Jazz und vorher noch When von Show Waddy Waddy.
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0: Sie bekommen vielleicht Besuch an diesem Wochenende, ne, von der Familie, von Freunden vielleicht. Und königlichen Besuch hat in dieser Woche unser Ministerpräsident Olaf Lies von 21 niedersächsischen Königinnen, 4 Königen und einigen Hofdamen und Prinzessinnen. Ja, von Heideblütenkönigin über Kartoffelkönige bis zur Erdbeerprinzessin war wirklich alles dabei. Und deshalb hat Keno Bergholz mal ein kleines Quiz daraus gemacht in unserer Frühsendung in NDR Niedersachsen hellwach mit Kollegin Isabel Eulenstein. Raten Sie jetzt gerne nochmal mit. König oder Quatsch?
1: Gibt es die Bardowicker Wurzelkönigin?
2: Wurzelkönigin?
1: Ja, Wurzelkönigin.
2: Also Bardowick gibt es, eine Königin, aber Wurzelkönigin.
1: Sag jetzt, Isa, komm.
2: Nee, glaube ich nicht.
1: Doch, gibt es eine.
2: Wirklich?
1: Tatsächlich. Mali Blanket heißt sie im Moment. Die Amtierende repräsentiert die Gemüseanbauregion Bardowick.
2: Ach, guck.
1: Ja. So, zweite Chance. Gibt es die Kräuterkönigin der Wiesteniederung?
2: Ja, würde ich denken.
1: Richtig. Es ist Anna Cordes, sozusagen die Königin des Kerbels, intronisiert auf dem Horstädter Kräutertag 2024.
2: Guck.
1: Und einen habe ich noch.
2: Jetzt wollte ich gerade sagen, hast du doch bestimmt noch einen dritten.
1: Gibt es das Goldkönigspaar, also Goldkönigin und Goldkönig von Vechta?
2: Ja, klingt irgendwie auch plausibel.
1: Auch richtig. Donnerlittchen. Sascha und Doreen heißen die beiden und repräsentieren als Goldkönigshaus die Region Goldenstedt im Landkreis Vechta.
2: Guck mal, haben wir doch alle wieder ein bisschen was gelernt hier heute Morgen.
1: Du bist ja eine richtige Adelsexpertin.
2: Weißt du, mal nichts anderes.
1: Die Majestät am Mikrofon, möchte ich sagen. Isabel Eulenstein.
0: Ja, recht hat er. Ab Montag sind dann aber 2 Bürgerliche für Sie im Studio. NDR Niedersachsen hellwach mit Susanne Neuss und Andreas Kuhlage, jeweils ab 5. Und hier ist noch schnell der Verkehrsservice. Vorsicht 28, Oldenburg Richtung Bremen. Zwischen Delmenhorst, Deichhorst und Delmenhorst, Adelheide steht ein defektes Fahrzeug. Und bitte auch aufpassen in beiden Richtungen. Auf der A39 Salzgitter-Braunschweig, denn zwischen Salzgitter, Lebenstedt-Nord und Tiede sind Personen auf der Fahrbahn unterwegs. Willkommen.

0: Es ist Schützenfestzeit bei uns in Niedersachsen. An diesem Wochenende finden Sie unter anderem welche in Mollbergen, Wippingen und Bad Bederkesa. Und auch Schorze, unser Niedersachsen-Reporter, hätte da noch einen Ausflugstipp für Sie. Einen Schützenfest-Tipp.
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0: Das NDR-Infomobil ist nämlich unterwegs, und zwar im Berichtsgebiet unseres NDR-Studios Braunschweig und Göttingen, unter anderem mit Schorze, der sich jetzt schon mal meldet auf dem Weg nach Gifhorn. Schorze, unser Ziel, mit den Menschen ins Gespräch kommen, kann man so sagen.
2: Absolut, das ist das, was wir wollen. Wir wollen natürlich wissen, was denkt ihr über den NDR und was können wir besser machen bei uns auf der Welle. Wir wollen wissen, was denkt ihr über eure Region und was sollen wir über eure Region bei uns mal im Programm erzählen? Was sollen wir darüber berichten? All das sind natürlich spannende Themen und dazu ist es natürlich total wichtig, dass wir mal zusammenkommen. Ne? Also ich meine, normalerweise sitzen wir irgendwo in irgendeinem Funkhaus und senden an euch. Ihr hört es dann in der Küche und das war's. Und so soll es ja nicht bleiben, sondern wir wollen einfach ans Quatschen kommen. Und ich freue mich ganz besonders, dass unsere Kollegen Frank Ieben und Alicia Kraft auch da sind. Das sind nämlich Reporter im Berichtsgebiet in Braunschweig und die kennen sich natürlich sowieso schon super aus. Und ich bin einfach Fan von Schützenfesten.
0: Und trinkst du heute ein Wasser. Wo finden wir euch denn da genau heute in Gifhorn?
2: Wir sind direkt dann da, wo das Schützenfest stattfindet, auf dem Platz. Das Infomobil, was du gerade erwähnt hast, ist mir gerade an mir vorbeigefahren. Hier, ich stehe nämlich am Ersepark, gerade an der 188. Das ist das Band der Sympathie von Hannover nach Gifhorn. Und das heißt, wir werden uns da gleich einen Platz suchen. Ich denke, man kann uns nicht übersehen, weil das Infomobil ist ein großes blaues Ungetüm. Und dann stellen wir noch unseren kleinen Ü-Wagen daneben. Wir sind da präsent und quatscht uns bitte an, keine Scheu, einfach auf uns zukommen, lasst uns einfach ein bisschen Spaß haben zusammen und dabei irgendwie noch ein bisschen was entwickeln. Wir haben eine große Wand, da kommen eure Ideen alle dran, die nehmen wir dann mit ins Funkhaus. Das wird wieder ein super Tag.
0: Denn der NDR hört zu, heute in Gifhorn, morgen übrigens in Wolfsburg. Eine komplette Liste mit allen Stationen finden Sie auf unserer Internetseite ndr.de/NDR1 Niedersachsen und in der NDR Niedersachsen App. Schorze, dir eine gute Fahrt, ne? Nach Gifhorn jetzt erstmal.
2: Vielen Dank.

Unterwegs bitte Vorsicht, nach Gifhorn oder wo auch immer hin, der NDR1 Niedersachsen Verkehrsservice. Und zwar aufpassen, auf der A7 Hannover Richtung Hamburg zwischen Bad Fallingbostel und Rastplatz Dorfmark steht ein defektes Fahrzeug. A33 Bielefeld Richtung Osnabrück in Höhe Borglo-Kloster-Ösede, Gefahr durch ein Schlagloch. Und nochmal der Hinweis für die Autobahn 28 Oldenburg Richtung Bremen. Auch hier Vorsicht zwischen Delmenhorst-Deichhorst und Delmenhorst-Adelheide steht weiterhin ein defektes Fahrzeug. Auf oder neben.

0: Genießen Sie diesen Samstag im Schatten, wenn es geht, oder unter Wolken. Denn aktuell messen wir auf Norderney zwar angenehme 23 bei Sonne, aber Oldenburg Sonne am Schloss und satte 29 Grad. Bremen leicht bewölkt 28. Lüneburg meist Wolken 28, am Kalkberg zum Beispiel. Osnabrück dagegen wolkenlos 28. Hannover auch 28, leicht bewölkter Himmel hier. Braunschweig Wolken über dem Gewandhaus 26 Grad. Göttingen, leicht bewölkte 26 und Braunlage hier bedeckt meist bei 23 Grad.
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0: Vorsicht erstmal auf der A7 Hannover Richtung Hamburg. Zwischen Bad Fallingbostel und Dorfmark liegt ein defektes Fahrzeug hier. A28 Oldenburg Richtung Bremen. Zwischen Delmenhorst Deichhorst und Delmenhorst Adelheide auch ein defektes Fahrzeug, was da steht. A33 Bielefeld Richtung Osnabrück. Zwischen Borklo, Kloster Ösede und Haderberg Gefahr durch ein Schlagloch und aufpassen in beiden Richtungen. Auf der A39 Salzgitter-Braunschweig zwischen Salzgitter-Lebenstedt-Nord und Tiede Personen auf der Fahrbahn. Dann die A1 Bremen Richtung Osnabrück zwischen Obhusen-Bremen-Marndorf und Arsten 4 Kilometer stockend. A1 Osnabrück Richtung Bremen zwischen Dreieckstur und Bremen-Hemelingen haben wir 5 Kilometer stockenden Verkehr. Außerdem A1 Bremen Richtung Hamburg zwischen Hollenstedt und Buchholzer Dreieck 7 Kilometer stockend. Die A1 Bremen Richtung Hamburg außerdem zwischen Harburg und Stillhorn gesperrt wegen Bauarbeiten bis Montag früh 5 Uhr. Aktuell haben wir hier 7 Kilometer Stau. A7 Hannover Richtung Kassel zwischen Dreieck Hannover Süd und Derneburg-Salzgitter. 8 Kilometer Stau, 1,25 Stunden dauert es länger. A7 Hannover Richtung Flensburg nochmal zwischen Dreieck Hamburg Südwest und dem Elbtunnel. 9 Kilometer stockend. Die A27 Walsrode-Bremen ist zwischen Verden-Nord und Langwedel weiterhin gesperrt in beiden Richtungen wegen Bauarbeiten. Auch hier dauert es wahrscheinlich bis Montag früh 5 Uhr. Sie werden aber umgeleitet. Und gerade noch reingekommen, Vorsicht A28 Oldenburg Richtung Leer. Zwischen Apenremels und Filsum liegen Fahrzeugteile.
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0: Was machen Sie denn Schönes an diesem Wochenende? Marion zum Beispiel hat die Zeit genutzt, um mit dem Auto durch die Waschanlage zu fahren, schreibt Marion in der NDR Niedersachsen App. Ja, und während Sie sich melden in der NDR Niedersachsen App, spiele ich Ihnen NDR 1 Niedersachsen die Musik meines Lebens von Queen und anschließend von Juice Newton.

0: Verzweifeln Sie auch gerade beim WM-Tippspiel, bei den ganzen Unentschieden und unerwarteten Punktverlusten der Favoriten? Deshalb bekommen Sie jetzt mal Tipps von einem echten NDR1 Niedersachsen Fußballexperten, von Mika. 10 Jahre aus Meerum im Kreis Peine, spielt selbst Fußball. Mika, heute Abend also das zweite WM-Gruppenspiel für Deutschland gegen die Elfenbeinküste. Das wird wahrscheinlich nicht nochmal, ne? So ein 7-1, oder? Wie gegen Curaçao?
1: Die Elfenbeinküste ist schon stärker als Curaçao. Deswegen glaube ich, dass es kein 7-1 wird. Ich glaube aber, dass wir trotzdem gewinnen können.
0: Sehr gut. Wer macht denn das oder die Tore für Deutschland?
1: Ich wünsche es Florian Würz, dass er ein Tor schießt. Da er beim letzten Mal stark gespielt hat, er aber kein Tor gemacht hat, das würde ich mir echt gönnen.
0: Ja, finde ich gut. Wobei, Hauptsache Sieg für Deutschland. Anpfiff gegen die Elfenbeinküste ist dann heute Abend um 22 Uhr. 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

0: NDR Niedersachsen nochmal mit dem Verkehrsservice. Jetzt bitte Vorsicht auf der A7 Hannover Richtung Hamburg, denn zwischen Ramelsloh und Horster Dreieck steht ein defektes Auto.
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3: Und heute sage ich Ihnen, welche Stauden gerade auch in schattigen Gartenbereichen eine gute Figur machen. Da bieten sich unter anderem die Funkien an, die auch unter dem Namen Hosta bekannt sind. Diese Pflanzen wachsen eben gerade im Schatten oder Halbschatten sehr gut und haben ganz tolle Blätter. Einige Funkien werden nicht höher als 15 cm, andere schaffen locker 80 cm. Weil die Funkien eben gerade durch ihre Blattformen und Farben begeistern, werden sie auch Blattschmuckstauden genannt. Die Blüten treten da, anders als bei den meisten anderen Pflanzen, eher etwas in den Hintergrund. Es gibt viele Sorten mit grünen Blättern, aber auch Sorten mit gelblichen Blättern oder Blättern, die eher ins Blaue gehen. Bei einigen grünblättrigen Sorten haben die Blätter dann auch weiße Ränder oder weiße Einsprengsel mittendrin. Funkien können auch gut im Kübel auf der Terrasse oder dem Balkon kultiviert werden. Interessant wäre vielleicht die Funkie Tom Schmidt. Die wird 80 bis 90 cm hoch und hat grau-grüne Blätter mit einem weißen Rand.
4: Wow.
3: Dazu kommen dann noch die grazilen lila Blüten. Wer lieber weiße oder stark duftende Blüten mag, könnte sich die Funkie mit dem Namen Guacamole ansehen. Guacamole hat goldgelbe Blätter mit einem dunkelgrünen Rand. Die Pflanze eignet sich auch sehr gut für einen Kübel und kann dann auch mal sonniger gestellt werden, damit die Farben noch intensiver leuchten. Wichtig ist es, alle Funkien ordentlich zu gießen, dann werden sie kräftig und sind nicht sehr anfällig für Krankheiten. Sie werden sehen, wenn Sie diesen Gartentipp beachten, dann blüht Ihnen bei den Funkien bald ordentlich was.
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0: Ja, dann gucken wir doch mal auf die Straßen bei uns im Norden.
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0: Wir starten auf der Autobahn 1 Bremen Richtung Osnabrück. Zwischen Obhusen, Bremen-Mahndorf und Arsten haben wir 4 Kilometer stockenden Verkehr. A1 Osnabrück Richtung Bremen zwischen Dreieckstur und Bremen-Hemelingen 5 Kilometer stockend. A1 Bremen Richtung Hamburg diesmal zwischen Hollenstedt und Buchholzer Dreieck 7 Kilometer stockend. Ja, und außerdem die A1 Bremen Richtung Hamburg ist ja gesperrt zwischen Harburg und Stillhorn wegen der Bauarbeiten dort. Bis Montag früh 5 Uhr aktuell 7 Kilometer Stau. Die A7 Hannover Richtung Kassel zwischen Dreieck Hannover Süd und Derneburg-Salzgitter 8 Kilometer Stau. Eineinviertelstunden dauert es länger als sonst. Die A7 Kassel Richtung Hannover ist zwischen Dreieck-Salzgitter und Derneburg-Salzgitter jetzt nach einem Unfall gesperrt. A7 Hannover Richtung Flensburg zwischen Dreieck Hamburg Südwest und dem Elbtunnel 9 Kilometer stockend. Und die A27 Walsrode-Bremen ist zwischen Verden Nord und Langwedel in beiden Richtungen wegen Bauarbeiten gesperrt bis Montag früh 5 Uhr. Am besten Sie fahren da über die U52 und die U9 weiter.
2: Es ist 14 Uhr.
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2: Mit Oliver Kleinert. Guten Tag, die Schlagzeilen. Naturschutzbund BUND feiert 65-jähriges Bestehen. Ein Mensch stirbt bei Güterzugunglück in München. Ideenexpo startet in Hannover. Und das Wetter heiter bis wolkig, örtlich Schauer und Gewitter bis 34 Grad. Seit 65 Jahren setzt sich der BUND Niedersachsen für den Schutz von Umwelt und Natur ein. An diesem Wochenende feiert der Verband seinen Geburtstag und blickt zurück. Jule Lampe, wie fällt die Bilanz aus?
3: Natürlich wird der Geburtstag auch dafür genutzt, auf große Erfolge zurückzublicken. Dazu zählt laut BUND zum Beispiel der Schutz des Bissendorfer Moors bei Hannover, das in den 70er Jahren für Torfabbau genutzt werden sollte und heute als eines der am besten erhaltenen Hochmoore Niedersachsens gilt. Auch die Projekte für den Artenschutz zählen zu den Erfolgen. Und natürlich auch der Atomausstieg. Aber es gab in den 65 Jahren natürlich auch Rückschläge, die sicher auch Thema an diesem Wochenende sein werden. Darunter der Bau der A20 oder auch der Gipsabbau im Harz. Umso bemerkenswerter ist deshalb auch der Blick auf die Glückwünsche zum Jubiläum. Umweltminister Mayer von den Grünen bezeichnet den BUND als unverzichtbaren Partner und starke Stimme für Natur und Umwelt. Und auch das Landvolk Niedersachsen, das in vielen Fragen durchaus andere Positionen vertritt, gratuliert ausdrücklich und würdigt den jahrzehntelangen Einsatz des Verbandes.
2: Bei einem Güterzugunglück in München ist ein Mensch gestorben. Nähere Angaben zu dem Unfallopfer machte die Polizei nicht. Demnach waren in der Nacht 2 Güterzüge beim Rangieren auf einer Brücke zusammengestoßen. Durch die Kollision stürzten 2 unbeladene Waggons etwa 5 Meter in die Tiefe auf die darunterliegende Straße. Die Unglücksursache ist noch unklar. Bundesbauministerin Huberts hat die geplanten Einschnitte beim Wohngeld verteidigt. Die SPD-Politikerin verwies in der Rheinischen Post auf die schwierige Haushaltslage. Die Einschnitte würden alle bisherigen Wohngeldempfänger betreffen. Etwa 1/3 der bisherigen Wohngeldhaushalte wird laut Huberts ganz rausfallen. Das sei sehr bitter, aber nicht anders machbar. Aktuelle Wohngeldbescheide bleiben gültig, bis sie auslaufen. Insgesamt sollen beim Wohngeld etwa 2 Milliarden Euro eingespart werden. In Hannover startet heute die Ideenexpo. Am Nachmittag wird die Messe rund um die Themen Technik und Naturwissenschaften eröffnet. Henriette Krömer, was erwartet denn die Besucherinnen und Besucher dort?
4: Das diesjährige Motto "Macht doch einfach" ist ab heute Programm.

0: Besucherinnen und Besucher erwarten unter anderem viele Mitmachexperimente. Zum Beispiel stellt die Hochschule Bremerhaven einen Schweißsimulator bereit. Mithilfe von Augmented Reality kann man dann selber mal ausprobieren, wie diese wichtige Technologie in Industrie und Handwerk denn eigentlich so funktioniert. Und Schülerinnen und Schüler der Gauss-Schule aus Braunschweig zeigen, dass Bakterien Energie erzeugen können. Außerdem richten Enjoy und die Ideenexpo an beiden Samstagen Live-Konzerte aus. Daneben kann man auch auf bekannte Gesichter von YouTube, TikTok und Instagram treffen, zum Beispiel Doc Felix, Selfie Sandra oder Salma. Die Ideenexpo findet alle 2 Jahre in der Landeshauptstadt statt. Sie ist europaweit das größte Technologie- und Innovationsfestival für junge Leute. Sie soll MINT-Berufe vorstellen und erlebbar machen. Der Eintritt ist frei.
1: Die CDU-Politikerin Wiebke Winter will Regierungschefin in Bremen werden. Die Bremer Christdemokraten wählten ihre Fraktionschefin auf einem Landesparteitag mit rund 92% zur Spitzenkandidatin für die Bürgerschaftswahl im kommenden Frühjahr. Die 30-Jährige wäre die erste Frau in dem Amt. Seit Ende des Zweiten Weltkrieges stellt die SPD den Bürgermeister. Derzeit regiert in Bremen eine rot-grün-rote Koalition unter Andreas Bovenschulte. Bei einem Unfall auf der A28 in Oldenburg ist ein Motorradfahrer gestorben. Der 45-Jährige ist laut Polizei am Vormittag beim Überholen eines Autos von der Fahrbahn abgekommen und prallte gegen eine Leitplanke. Der Mann starb laut Polizei noch vor Ort. Die A28 war zwischen Oldenburg-Rheinbrück und Kreuz Oldenburg-Ost in Richtung Bremen für etwa 4 Stunden gesperrt. Ende in Niedersachsen, der Verkehrsservice, Vorsicht bitte auf der A293 Richtung Oldenburg-West. Im Dreieck Oldenburg-West in der Überleitung zur A28 Richtung Leer befindet sich eine ungesicherte Unfallstelle. Die Zeit, es ist 14.05 Uhr.
2: Du trinkst doch nicht etwa heißen Kaffee bei diesem Wetter, fragte Susanne in der NDR Niedersachsen App. Ja, das stimmt, Eiskaffee ist die bessere Idee heute. Bei Sonne, allerdings auch Wolken und vereinzelt mit Schauern und kräftigen Gewittern und vor allem bei bis zu 34 Grad in Barsinghausen, 31 in Oldenburg und maximal 28 Grad im Oberharz. Der Sonntag, der hat morgen dann erstmal Sonne für Sie, dann kommen wieder Wolken zu uns zum Teil, teils auch mit Schauern und Gewittern und bis zu 30 Grad.
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2: Auch in Stade wird an diesem Wochenende ordentlich gefeiert. Beim Stader Altstadtfest mit ganz viel Live-Musik und natürlich Leckerem zu essen und zu trinken. Und Ihre Lieblingsmusik, die bekommen Sie natürlich auch bei uns. NDR 1 Niedersachsen, die Musik meines Lebens, jetzt von Supertramp. It's Raining Again und dann The Most Beautiful Girl von Charlie Rich.
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0: Ja, mal gucken, ob heute Abend auch wieder so viele Spieler mit pinken Fußballschuhen auflaufen. Beim zweiten WM-Gruppenspiel für Deutschland gegen die Elfenbeinküste. Sie hören NDR Niedersachsen am Samstag. Ja, das scheint ja so ein Modetrend zu sein, ne? Oder was steckt dahinter? Isabel Eulenstein und Keno Bergholz aus unserer Frühsendung NDR Niedersachsen-Hellwach. Die beiden haben die Antwort für Sie.
1: Bundestrainer Julian Nagelsmann sind die logischerweise auch aufgefallen und er sagt, er ist richtiger Fan.
2: Mir ist tatsächlich auch aufgefallen beim Aufwärmen, dass alle nahezu dieselbe Schuhfarbe hatten, aber ich fand es eigentlich ganz cool, ehrlich gesagt. Ich mag Pink sowieso, schöne Farbe. Wirkt freundlich, trotzdem auch die nötige Aggressivität. Ja, und es sah sehr einheitlich aus, auch wenn es unterschiedliche Schuhe waren.
3: Okay, aber warum das Ganze? Warum tragen die auf einmal alle Pink? ARD-WM-Reporter Tim Brockmeier.
4: Die haben sich nicht abgesprochen und es ist auch kein Statement, das da gesetzt wird. Es ist schlichtweg Marketing. So. Die Ausrüster haben ganz unabhängig voneinander vor allem pinke Schuhe für diese WM auf den Markt gebracht. Das hat natürlich einen bestimmten Grund. Pink hat einen großen Wiedererkennungswert und ist extrem gut sichtbar. Hebt sich vom grünen Rasentop ab und ist somit auch in schnellen Spielszenen gut zu sehen. Erst recht in Zeitlupen und ganz wichtig, in Social Media Clips stechen die richtig raus und das ist eben gut für die Marke. Am Ende also ist der Trend zu Pink vor allem Verkaufe und das funktioniert, denn Pink hat bei den Fans längst eine Akzeptanz erreicht. Das pinke Trikot zum Beispiel der DFB-Elf bei der EM vor 2 Jahren ist, nach den weißen Trikots, eines der meistverkauften in Deutschland.
1: Oh, guck mal, Keno, also wenn du noch was für dein Selbstmarketing tun möchtest und die Frisur noch nicht ausreicht, dann könntest du doch jetzt einfach mal Pink tragen.
3: Ja, ich arbeite beim Radio, das ist extrem wichtig, was man an Schuhen trägt, damit das alle sehen. Ne?
0: Ja, die pinken Fußballschuhe, also nichts anderes als Marketing. Bin gespannt, welche Schuhe Susanne Neuss und Andreas Kuhlage dann tragen in der kommenden Woche. Aber ist ja eigentlich egal, ne, beim Radio. 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

0: Heute also bis zu 34 Grad bei uns in Niedersachsen, wo sie dieses sommerliche Wetter bestens aushalten, ist natürlich auf dem Wasser. Na dann, machen wir das doch einfach.
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0: Denn da sind wir heute mit einem Traditionssegler unterwegs. Gemeinsam mit der Schippergilde wird darauf Jugendlichen aus sozial schwachen Verhältnissen ermöglicht, dass sie mal mitschippern können. Dieser Zweimaster ist der absolute Lieblingsplatz von Axel Sülberg aus Leer. Lieblingsplatzreporter Andi Gervelmeier ist in Norddeich an Bord gegangen, direkt zum Ablegemanöver. Mit dabei Jugendliche der Hansa-Förderschule aus Gelsenkirchen und Axel natürlich.
2: Also er hat immer das Steuer in der Hand auf dem großen Segelschiff. Moin Axel.
3: Moin. Wir fangen jetzt an, die Vorbereitung zum Segelsetzen. Wir haben ja Jugendliche dabei, die das noch nie gemacht haben.
2: Wie groß ist so ein Segel, so das Hauptsegel?
3: 40, 45 Quadratmeter.
2: Größer als meine erste Wohnung. So, jetzt wird's spannend. Jetzt werden gleich die Segel gehisst. Alle sind schon positioniert an den Tauen. Jetzt müssen gleich hier von Hand die Segel hochgezogen werden. Mal gucken. Junge, hochmotivierte Herren halten alle die Seile fest und werden jetzt das erste Mal ein Segel hissen. Uiuiui, falls wir nicht vorher vom Bord kippen, weil es schwankt hier aber. Huiuiuiuiui.
4: Eis auf, Großsegel!
5: Ja. Nein, ihr müsst weiter. Ihr müsst mal hinterherkommen. Okay, wir machen wieder weiter.
2: Super macht ihr das. Boah, das ist richtig anstrengend.
5: Weg. Und nochmal zusammen.
2: Und ich sehe erschöpfte, aber zufriedene junge Männer. Oh, und ich schaue mehrere Meter nach oben am Mast. Da ist jetzt das große Segel. Nur mit der Kraft des Windes werden wir hier über die Nordsee getragen. Und man fährt automatisch sofort runter, ne?
3: Ja.
2: Was macht das mit dir? Ich meine, du kennst das ja schon.
3: Ja, aber es ist immer wieder schön. Es ist immer wieder so, dass wir das dann auch merken, dass es was mit einem macht. Und dass wir eben halt auch dann runterfahren und die Ruhe genießen. Und das alles, wofür man sich angestrengt hat, dann jetzt funktioniert und zum Lieblingsplatz wird.
2: Wir genießen jetzt die Ruhe auf dem Meer und schippern hier ganz entspannt über die Nordsee. Und dann melden wir uns gleich wieder, wenn wir dann zum Hafen kommen. Auf dem Elbe-Ewer-Friedrich, der Lieblingsplatz von Axel Sülberg.
3: Ja, richtig.
2: Und du kannst das auch immer noch einfach mal kurz hier 5 Minuten Stille genießen.
3: Ich kann die Stille hier richtig genießen, richtig runterfahren. Man kann die Stille irgendwann greifen.
0: Herrlich, das klingt nach Ruhe und nach einer frischen Brise. Wir laufen also den nächsten Hafen an. In der kommenden halben Stunde mit dem NDR Niedersachsen Lieblingsplatz von Axel Sülberg aus Leer.

0: Wolfgang macht alles richtig. Er liegt im Garten, im Schatten und hört NDR 1 Niedersachsen. Das schreibt Wolfgang hier in der NDR Niedersachsen-App. Norderney meldet aktuell einige Wolken und 23 Grad. Oldenburg Sonne 31. Bremen leicht bewölkt am Bremer Loch. 29 Grad dort. Ganz ähnlich in Lüneburg, Osnabrück wolkenlos 30, am Buxturm zum Beispiel. Hannover leicht bewölkt 31, Braunschweig bedeckt 28, Göttingen leicht bewölkt 28 und Wolken über dem Kurpark von Braunlage bei 24 Grad.
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0: Vorsicht weiterhin auf der A293 Richtung Oldenburg-West, im Dreieck Oldenburg-West in der Überleitung zur A28 Richtung Leer, eine ungesicherte Unfallstelle. A1 Bremen Richtung Osnabrück zwischen Opphusen-Bremen-Mahndorf und Asten 4 Kilometer stockend. A1 Osnabrück Richtung Bremen zwischen Dreieckstur und Bremelingen 5 Kilometer stockend. A1 Bremen Richtung Hamburg zwischen Hollenstedt und Buchholzer Dreieck 7 Kilometer stockender Verkehr. Außerdem die A1 Bremen Richtung Hamburg ist ja gesperrt zwischen Harburg und Stillhorn wegen Bauarbeiten bis Montag früh ca. 5 Uhr. Aktuell haben wir hier 7 Kilometer Stau. A7 Hannover Richtung Kassel zwischen Dreieck Hannover Süd und Derneburg-Salzgitter laufen weiterhin Bergungsarbeiten. 8 Kilometer Stau, 1,25 Stunden dauert's länger. Die A7 Kassel Richtung Hannover außerdem zwischen Dreieck Salzgitter und Derneburg-Salzgitter gesperrt nach dem Unfall. A7 Hannover Richtung Flensburg zwischen Dreieck Hamburg Südwest und Elbtunnel 9 Kilometer stockend. A27 Walsrode Bremen zwischen Verden Nord und Langwedel in beiden Richtungen gesperrt wegen Bauarbeiten. Bis Montag früh 5 Uhr werden sie umgeleitet. Und noch die B403 Eschebrücke Ochtrup in Höhe Volze nach einem Unfall in beiden Richtungen gesperrt.
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0: Gleich mit One Night in Bangkok von Murray Head und Al Stewart, One on the Border. Außerdem stellen wir Ihnen weiterhin einen Lieblingsplatz vor bei uns in Niedersachsen. Und wenn Sie mal Ihren Lieblingsplatz vorstellen möchten, hier bei uns, Ihren Hobbykeller vielleicht, Ihre Lieblingsparkbank oder Ihre Lieblingswanderstrecke, dann einfach bewerben. Online oder über die NDR Niedersachsen App.

0: mit einem Traditionssegler über die Nordsee, gemeinsam mit Jugendlichen, die sich so einen Trip eigentlich nicht leisten könnten. Super Sache, was da Skipper Axel Söllberg aus Leer macht seit inzwischen 10 Jahren.
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0: Dieses Projekt, das läuft nur durch Spenden und dank der Ehrenamtlichen der Schippergilde, der auch Axel angehört. Morgens wird nach dem Frühstück abgelegt, je nach Wind dann tagsüber gesegelt und zum Nachmittag geht's in den nächsten Hafen. Lieblingsplatzreporter Andi Gerwelmeier ist jetzt bereit zum Segelreffen.
2: Wir sind immer noch auf dem Lieblingsplatz von Axel Söllberg, der Elbever Friedrich. Und jetzt ist gerade hier ein bisschen Unruhe.
3: Wir werden jetzt die Segel bergen, die Segelreffen oder bergen.
2: Dann würde ich sagen, bereit machen zum Segelreffen. Klingt doch fast professionell, wenn ich das sage, oder?
3: Ja, ja, hundertprozentig.
4: So, wieder auf die Pik.
5: Runter.
4: So, losmachen.
2: So, jetzt halten hier alle gemeinsam die großen Taue fest und geben langsam nach oben. Und dann kommt das große Segel langsam runter. Hafen in Sicht.
3: Jetzt müssen wir hier ein bisschen eindampfen, damit wir die Fahrt aus dem Schiff rausnehmen. Damit wir dann nicht zu schnell an den Steg rankommen.
2: Anlegen erfolgreich.
3: Anlegen erfolgreich. Jetzt sind wir im nächsten Hafen.
2: Wie viel Strecke legt man so zurück am Tag?
3: So zwischen 20 und 50 Meilen.
2: Was erlebst du dabei? Wie geht's den Jugendlichen hier auf dem Schiff?
3: Kommen im ersten Tag immer an und dann sind sie sehr unsicher. Und dann wissen sie nicht, wie sie sich bewegen sollen. Und wenn sie dann an dem Freitag abreisen, dann sind sie total relaxed, wissen genau, was sie tun, wissen, wie sie das Segel setzen müssen, wissen sie, wie ein Schiff anlegt. Also das ist schon, das macht eine Menge mit den Jugendlichen, dass sie eben halt eine Menge lernen.
2: Entweder fährst du selbst und ansonsten guckst du aber eigentlich fast jeden Tag mal, ob alles in Ordnung ist, oder? Also du kannst eigentlich gar nicht ohne deinen Friedrich.
3: Nein, also ich kann gar nicht ohne das Schiff, das ist richtig. Und man ist fast jeden Tag hier. Wenn sie jetzt unterwegs sind und auf der Insel, dann hat man aber immer Kontakt mit denen. Man weiß immer, was los ist. Das muss man auch, um das Schiff am Laufen zu halten. Und es ist eben halt der Lieblingsplatz.
2: Dein Herzensschiff.
3: Ja.
2: Eine letzte Lobeshymne auf den Elbever Friedrich, der Lieblingsplatz von Axel Söllberg.
3: Ja, der Lieblingsplatz ist das, weil dieses Schiff einfach Jugendlichen was gibt, dass es durch Anstrengung was zu erreichen ist, dass Jugendliche eben halt hier ihre Ruhe finden. Darum ist das mein Lieblingsplatz.
2: Und weiterhin allzeit gute Fahrt.
3: Dankeschön.
0: 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Da sehen Sie dann nämlich diesen Lieblingsplatz ab 19.30 Uhr im NDR Fernsehen. Und das noch wichtig von den Straßen vom NDR Niedersachsen Verkehrsservice. Vorsicht, A1 Bremen Richtung Osnabrück. Zwischen Groß-Ippenau und Wildeshausen Nord steht ein defektes Fahrzeug. Vorsicht in beiden Richtungen. A27 Bremerhaven Bremen. Zwischen Bremerhaven Süd und Stotel sind Personen auf der Fahrbahn. Und aufpassen, Hannover B6, das ist der Messeschnellweg stadtauswärts. Zwischen Messe Nord und Messe Süd auch Personen auf der Fahrbahn unterwegs. Hey.

0: Wäre Harpe Kerkeling der Richtige als Bundespräsident? Darüber wird ja aktuell diskutiert, ne? Und es gibt sogar eine Unterschriftenaktion, die sich dafür einsetzt. Also haben wir das mal zum Thema gemacht. In NDR in Niedersachsen, jetzt kommen Sie heute Vormittag mit Andreas Kuhnt und mit Ihnen, mit Ihren Anrufen und Nachrichten in der NDR Niedersachsen-App.
1: Ja, ist eine ganz tolle Idee. Also ich finde Harpe empathisch, er ist immer sachlich.
2: Herr Kerkeling sagt, die AfD und ihre Wähler, zumindest die AfD, das sind alles Idioten und begrenzt mittlerweile fast ein Drittel der Bevölkerung aus.
3: Ich kann mir sehr gut vorstellen, dass Hans-Peter Kerkeling unser nächster Bundespräsident werden könnte und sollte. Er hat jede Menge Lebenserfahrung und hat in seiner Karriere gezeigt, finde ich, dass er sehr wohl zwischen Ernsthaftigkeit und Humor unterscheiden kann. Außerdem muss ein Bundespräsident ja nicht unser Land führen oder unsere Regierung darstellen. Dafür sind Deutschland die Bundesregierung zuständig. Der Bundespräsident repräsentiert unser Land nach innen und außen und sollte Menschen zusammenbringen. Und genau das traue ich Harpe wirklich zu. Er ist sympathisch, bodenständig, intelligent und kann auf Menschen zugehen.
4: Ich wäre dringend der Meinung, dass eine Frau diese Position innehaben sollte und bin daher unabhängig jetzt von seiner komödiantischen Vorgeschichte ja dringend für eine Frau.
5: Ich bin dafür, dass er Bundespräsident wird. Wenn wir was brauchen, sind es neue Wege. Und er ist eloquent, er ist empathisch, er ist sympathisch und vertritt uns. Nur uns.
0: Ja, danke für Ihre Anrufe und auch für Ihre Sprachnachrichten in der NDR Niedersachsen-App. Und sobald es etwas Neues gibt in Sachen Harpe Kerkeling als Bundespräsident, werden Sie es natürlich hören, hier bei NDR Niedersachsen.

0: Eine gute Fahrt mit uns zu diesem sommerlichen Samstag.
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0: Und bei Ihrer Fahrt bitte Folgendes einplanen. Die Autobahn 1 Bremen Richtung Hamburg ist zwischen Harburg und Stillhorn ja gesperrt wegen Bauarbeiten. Und zwar noch bis Montag früh, ca. 5 Uhr. Aktuell haben wir hier 7 Kilometer Stau. Wenn es irgendwie geht, dann am besten das Gebiet weiträumig umfahren. Sie müssen damit erheblichen Wartezeiten rechnen. A7 Hannover Richtung Flensburg. Zwischen Dreieck Hamburg Südwest und dem Elbtunnel stockt der Verkehr. Aktuelle Länge 9 Kilometer. Die Autobahn 27, Walsrode-Bremen, ist gesperrt und zwar in beiden Seiten, auch wegen Bauarbeiten. Genauer gesagt zwischen Verden-Nord und Langwedel bis Montag früh 5 Uhr. Unser Tipp, weichen Sie aus über die U52 und die U9. Und noch kurz ein Hinweis für Sie von der B403 Eschebrücke-Ochtrup ist auch gesperrt in beiden Richtungen und zwar zwischen Stege und Volzel. Da hat es leider einen Unfall gegeben. Ansonsten eine gute und vor allem sichere Fahrt mit uns durch diesen Samstag.
2: Es ist 15 Uhr.
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2: Mit Oliver Kleinert. Guten Tag, die Schlagzeilen. Bundesbauministerin verteidigt geplante Einschnitte beim Wohngeld. BUND Niedersachsen feiert 65-jähriges Bestehen. Sicherheitskräfte unterstützen Personal in niedersächsischen Freibädern. Und das Wetter, heiter bis wolkig, örtlich Schauer bis 34 Grad. Die Opposition kritisiert die von Bundesbauministerin Huberts geplanten Einschnitte beim Wohngeld. Das Ministerium plant Kürzungen in Milliardenhöhe. Davon könnten nach Angaben der SPD-Politikerin Huberts alle bisherigen Wohngeldempfänger betroffen sein. Aus Berlin, Anne-Kathrin Mellmann.
3: Bundesbauministerin Verena Huberts erklärt in der Rheinischen Post, dass rund ein Drittel der Wohngeldhaushalte den Anspruch sogar ganz verlieren könnte. Ein Teil davon seien Menschen, die bislang nur knapp die Voraussetzungen für die Unterstützung erfüllt haben. Bereits bewilligte Leistungen sollen jedoch unverändert weiterlaufen. Erst bei einer erneuten Antragstellung würden die neuen Regeln greifen. Die Bundesregierung will beim Wohngeld insgesamt 2 Milliarden Euro einsparen, je 1 Milliarde beim Bund und bei den Ländern. Zur Begründung verweist die Ministerin auf die angespannte Haushaltslage und das schwache Wirtschaftswachstum. Der Schritt sei für sie als SPD-Politikerin schmerzhaft, aber notwendig. Kritik kommt von der Linken. Co-Parteichefin Ines Schwertner wirft der Bundesregierung vor, ausgerechnet bei Menschen mit niedrigen Einkommen zu sparen, während die Probleme auf dem Wohnungsmarkt ungelöst blieben. Wohngeld ist eine staatliche Leistung für Menschen mit geringem Einkommen, das angemessenes Wohnen ermöglichen soll. Laut Statistischem Bundesamt gibt es derzeit etwa 1,2 Millionen Wohngeldhaushalte. Die größte Gruppe der Empfänger sind Rentner.
2: Bei einem Güterzugunglück in München ist ein Mensch gestorben. Nähere Angaben zu dem Unfallopfer machte die Polizei nicht. Demnach waren in der Nacht 2 Güterzüge beim Rangieren auf einer Brücke zusammengestoßen. Durch die Kollision stürzten 2 unbeladene Waggons etwa 5 Meter in die Tiefe auf die darunterliegende Straße. Die Unglücksursache ist noch unklar. Seit 65 Jahren setzt sich der BUND Niedersachsen für den Schutz von Umwelt und Natur ein. An diesem Wochenende feiert der Verband seinen Geburtstag und blickt zurück. Jule Lampe, wie fällt die Bilanz aus?
4: Natürlich wird der Geburtstag auch dafür genutzt, auf große Erfolge zurückzublicken. Dazu zählt laut BUND zum Beispiel der Schutz des Bissendorfer Moors bei Hannover, das in den 70er Jahren für Torfabbau genutzt werden sollte und heute als eines der am besten erhaltenen Hochmoore Niedersachsens gilt. Auch die Projekte für den Artenschutz zählen zu den Erfolgen. Und natürlich auch der Atomausstieg. Aber es gab in den 65 Jahren natürlich auch Rückschläge, die sicher auch Thema an diesem Wochenende sein werden. Darunter der Bau der A20 oder auch der Gipsabbau im Harz. Umso bemerkenswerter ist deshalb auch der Blick auf die Glückwünsche zum Jubiläum. Umweltminister Meyer von den Grünen bezeichnet den BUND als unverzichtbaren Partner und starke Stimme für Natur und Umwelt. Und auch das Landvolk Niedersachsen, das in vielen Fragen durchaus andere Positionen vertritt, gratuliert ausdrücklich und würdigt den jahrzehntelangen Einsatz des Verbandes.
2: Bei einem

0: Verkehrsunfall in Baddeckenstedt im Kreis Wolfenbüttel sind zwei Menschen schwer verletzt worden. Nach Angaben der Polizei übersah eine 20-jährige Autofahrerin beim Abbiegen ein vorfahrtsberechtigtes Motorrad. Beide Fahrzeuge prallten zusammen. Der 26-jährige Motorradfahrer und seine 21 Jahre alte Mitfahrerin wurden dabei laut Polizei schwer verletzt. Die Autofahrerin blieb unverletzt. In mehreren niedersächsischen Freibädern setzen die Städte an diesem Wochenende zusätzliche Ordnungs- und Sicherheitskräfte ein. In Hannover zum Beispiel wurde das Personal speziell von der Polizei geschult. Die Kräfte sollen die Mitarbeiter in den städtischen Freibädern unterstützen. In Braunschweig wird im Freibad Bürgerpark zusätzliches Personal vor Ort sein. Es gehe darum, den Badegästen ein sicheres Gefühl zu geben, heißt es vom Betreiber. Und im Osnabrücker Moskaubad zum Beispiel werden der Einlass und die Kassen zusätzlich überwacht. Die Zeit, es ist 15.04 Uhr.
1: Sonne, aber auch ein paar Wolken und vereinzelt Schauer und kräftige Gewitter. Das alles hat dieser Samstag für Sie. Bei maximal 34 Grad in Hannover, 30 in Lüneburg und bis zu 28 Grad selbst im Oberharz. 30, das ist dann die Top-Temperatur morgen für Sie am Sonntag. Da gibt's erstmal verbreitet Sonne, dann einige Quellwolken und hier und da dann wieder Schauer und Gewitter.
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1: Markus genießt dieses sommerliche Wochenende im Westerwald und hört und schreibt uns über die NDR Niedersachsen App. Liebe Grüße, nicht nur von mir, sondern auch von Bruce Springsteen, I'm on Fire, und dann von Mango Jerry mit In the Summertime, passenderweise.
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Da muss ich mal schnell dazwischen mit dem NDR Niedersachsen Verkehrsservice. Vorsicht in beiden Richtungen auf der A270 Ilpol-Blumenthal zwischen Bremen-Lüssum und Rönnebeck werden Gegenstände auf die Fahrbahn geworfen. A270 Ilpol-Blumenthal zwischen Bremen-Lüssum und Rönnebeck werden Gegenstände auf die Fahrbahn geworfen. Vorsicht hier.

0: Bei Ihnen ist bestimmt schon alles bereit. Chips, gekühlte Getränke und das Deutschland-Trikot vielleicht. Der NDR Niedersachsen Samstag ist hier. Heute Abend das zweite WM-Gruppenspiel unserer deutschen Jungs gegen die Elfenbeinküste. Und seien Sie froh, wenn Sie schon ein Trikot haben, denn es gibt einen Engpass. Die ganze Geschichte hat jetzt Martin Roschitz für Sie aus dem ARD-WM-Team.
1: Der Trikotverkauf läuft für die Ausrüster auf Hochtouren. Besonders gefragt sind erst recht nach dem 7:1 die deutschen Trikots. Überraschend stark verkauft sich dabei das blaue Auswärts-Jersey. So stark, dass dem Ausrüster zwischenzeitlich sogar der Buchstabe V ausgegangen ist. Der Grund? Viele Fans wollten Trikots von Undav, Havertz oder Pavlovic bestellen, also Undav, Havertz, Pavlovic. Ja, viele Vs. Der Engpass soll inzwischen behoben sein. Neue V-Bestände sind unterwegs. Für die Spieler ist das natürlich ein Riesenkompliment. Ihre Namen gehen buchstäblich weg wie warme Semmeln. Und gut für den Ausrüster, dass Kevin Volland nicht mehr für die Nationalmannschaft spielt und Rudi Völler schon lange nicht mehr. Der ist ja jetzt Sportdirektor.
0: Ja, und sieht heute Abend hoffentlich einen Sieg. Ab 22 Uhr geht es für Deutschland gegen die Elfenbeinküste.
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0: Und noch kurz der Verkehrsservice A27 Cuxhaven Richtung Bremerhaven. Zwischen Nordholz und Neuenwalde steht ein defektes Fahrzeug.

0: In Landolfshausen im Landkreis Göttingen wird heute auch Schützenfest gefeiert mit Blasrohrschießen, Hüpfburg, Entenangeln, Essen, Trinken und mit Musik. Ein Tipp von Uwe Webner aus der NDR Niedersachsen App. Sie könnten aber natürlich auch mitfeiern in Gifhorn.
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0: Würden wir uns darüber freuen, denn wir wollen mit Ihnen ins Gespräch kommen am NDR Infomobil. Unser Niedersachsen-Reporter ist mit dabei, Schorze. Vorhin warst du noch auf der Anfahrt nach Gifhorn, als du dich live gemeldet hast. Jetzt bist du da und es gibt eine Abkühlung, habe ich gehört.
2: Ja, absolut, weil wir stehen hier vor einer sogenannten Spritzwand. Und kannst du das nochmal zeigen? Wie heißt du?
3: Ich heiße Pete.
2: Okay, Pete, du weißt ja, wie das geht. Also es wird ein Spritzschlauch wird auf ein Rohr gehalten und da muss man eine Kugel da durch dieses Rohr lenken mit dem Wasserstrahl. Zeig
3: genau.
2: Mal.
3: Ja, so ist
2: Mach
3: das.
2: Mach mal an. So. Oh ja, jetzt hier. Oh, du kannst das richtig gut, wie ich sehe, ja. Weil du in der Feuerwehr bist.
3: Ja, genau.
2: Ja. Guck mal hier, also du kennst dich richtig gut aus. Jonas ist hier der Jugendfeuerwehrchef. Jonas, eine Feuerwehr, so für so einen Ort wie Gifhorn, eine Freiwillige, ist was ganz Wichtiges, ne?
4: Auf jeden Fall. Also wir sind aus der Bevölkerung absolut nicht mehr wegzudenken. Wir stellen ja irgendwo einfach auch den ganzen Schutz sicher. Und wenn dann eben auch nochmal sich das anbietet, dass wir auf dem Schützenfest, gerade auf dem Kinderschützenfest, uns selber als Jugendfeuerwehr präsentieren können, dann nehmen wir sowas natürlich super gerne mit.
2: Ein schönes Thema. Es ist ja so, dass du selber das auch schon mal ausprobiert hast. Und würdest du genauso gut wie Pete sein als, sagen wir mal, alter Sack?
4: Auf gar keinen Fall. Der macht das so gut, da halte ich nicht mit. Das geht nicht.
2: Jonas, du hast eben gesagt schon, ihr kümmert euch darum, dass die ganz jungen Kinder auch schon an die Feuerwehr rangeführt werden. Das ist für so einen Ort wie Gifhorn ganz wichtig, ne?
4: Absolut, genau. Wir haben eine Kinderfeuerwehr, da sind eben die Jugendlichen und Kinder von 6 bis 10 Jahre quasi, die wir dann da ansprechen. Und in der Jugendfeuerwehr, die ich aktuell leite, die sind dann von 10 bis 16 Jahren. Und danach treten sie dann quasi auch in die aktive Feuerwehr über, die dann auch die Einsätze mitfahren.
2: Und deswegen sind die hier alle in blau gekleidet und haben richtig Bock auf diese Spritzwand da zu zielen. Also es ist wirklich schön hier in Gifhorn, Leute, das Schützenfest. Die Leute sind übrigens auch extrem entspannt. Woran liegt das? Ihr seid irgendwie gut drauf hier in Gifhorn, ne?
4: Ja, absolut. Ich sag mal, das gute Wetter, das spielt da auf jeden Fall ganz, ganz stark mit rein. Und ansonsten die Aktionen hier, die angeboten werden, gerade für die Kinder auf dem Kinderschützenfest, die sind natürlich top und da bleibt die gute Laune einfach nicht weg.
2: Perfekt, danke dir, Jonas. Also, kommt gerne her hier. Wir stehen hier auch mit unserem Infomobil, quatschen mit euch, wollen einfach ein bisschen Kontakt. Das ist super. Gifhorn ist wirklich ein toller Ort und deswegen freuen wir uns, wenn ihr noch anfahrt. Es gibt noch Plätze, ne?
4: Ja. Absolut.
0: Ja, heute sind wir also in Gifhorn, morgen in Wolfsburg. Und eine komplette Liste mit allen Stationen, die unser NDR Infomobil so ansteuert, finden Sie übrigens auf unserer Internetseite ndr.de/NDR1Niedersachsen und auch in der NDR Niedersachsen App. Schorze, liebe Grüße heute an alle in Gifhorn, ne?
2: Richtig aus, danke. Hey,

0: Machen Sie es wie Sandra. Die hat sich erstmal ein Eis gegönnt und mir davon vorgeschwärmt in der NDR Niedersachsen-App. Aber Kollege Manuel hat auch gerade eine Runde Eis geschmissen hier. Vielen Dank nochmal. Norderney meldet aktuell einen wolkenlosen Himmel und 23 Grad. Oldenburg an der Uni teils sonnig 31, Bremen wolkenlos 30 Grad. Lüneburg an der alten Ratsapotheke Sonne und Wolken 30. Osnabrück wolkenlos und ebenfalls 30 Grad. Leicht bewölkte 30 am EG in Hannover und auch in Braunschweig. Göttingen ein paar Wolken 29 und Braunlage bedeckt und 25 Grad.
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0: Weiterhin Vorsicht bitte in beiden Richtungen auf der A270 Ilpol-Blumenthal. Zwischen Bremen-Lössum und Rönnebeck werden Gegenstände auf die Fahrbahn geworfen. Wiederhole ich nochmal. A270 Ilpol-Blumenthal. Zwischen Bremen-Lössum und Rönnebeck werden Gegenstände auf die Fahrbahn geworfen. Und Vorsicht, A27 noch, Cuxhaven Richtung Bremerhaven. Zwischen Nordholz und Neuenwalde steht ein defektes Fahrzeug. Die A1 Bremen Richtung Hamburg ist gesperrt zwischen Harburg und Stillhorn wegen Bauarbeiten bis Montag früh, ca. 5 Uhr. Aktuell 7 Kilometer Stau. A7 Hannover Richtung Flensburg zwischen Dreieck Hamburg Südwest und dem Elbtunnel 9 Kilometer stockend. Die A27 Walsrode Bremen zwischen Verden-Nord und Langwedel in beiden Richtungen auch wegen Bauarbeiten gesperrt bis Montag früh 5 Uhr. Da geht's für Sie am besten weiter über die U52 und die U9. Und noch die B403 Eschebrücke Ochtrup zwischen Stege und Holste nach einem Unfall in beiden Richtungen gesperrt.
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0: Im Fitnessstudio kiloweise die Gewichte stemmen, bei dem Wetter vielleicht nicht so eine gute Idee, es sei denn, das Fitnessstudio hat eine vernünftige Klimaanlage. 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

0: Wir stimmen Sie jetzt schon mal ein bisschen ein auf das zweite WM-Spiel der deutschen Fußballnationalmannschaft. Heute Abend gegen die Elfenbeinküste.
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0: Holger Dahl ist unser Mann in den USA aus dem ARD-WM-Team. Holger, die Elfenbeinküste soll der schwerste Gegner sein in der Gruppenphase. Was macht die Mannschaft denn aus?
3: Also, es ist eine unheimlich athletische Mannschaft. Wer da heute Abend reinguckt, um 22 Uhr im ZDF, wird im Grunde auf der anderen Seite des Spielfelds nur Top-Athleten sehen. Also unheimlich schnelle Spieler auf den Außenbahnen. Also Diallo von Manchester United rechts, links Jan Diomande, den kennen wir aus der Bundesliga von RB Leipzig. 19 Jahre alt, über den ist wirklich super viel gesprochen worden. Angeblich gibt es in England Clubs wie den FC Liverpool, die bereit sind, jetzt nach dieser WM 100 bis 120 Millionen Euro Ablöse zu bezahlen, um den zu verpflichten. Also das ist tatsächlich der schwerste Gegner, wobei ich mich so ein bisschen gewundert habe. Also wenn ich so Zeitungen lese und auch ein bisschen Radio höre, dann kommt ja fast bei raus, dass Deutschland irgendwie froh sein kann, wenn die Niederlage nicht zu hoch ausfällt. So weit würde ich nicht gehen. Für mich ist Deutschland immer noch der Favorit.
0: Du hörst natürlich viel NDR 1 Niedersachsen, wenn du Radio hörst, ne? Das ist klar.
3: Selbstverständlich.
0: Dreht Bundestrainer Julian Nagelsmann denn so ein bisschen am Personalkarussell im Vergleich zum 7-1 gegen Curaçao? Müsste er ja eigentlich nicht, oder?
3: Nee, ich glaube, macht er auch nicht. Also wir waren gestern bei der Abschlusspressekonferenz in diesem ja schon auch windigen Stadion direkt am Ufer des Ontariosees. Und da hat Nagelsmann auf Nachfrage zur Aufstellung zuerst gesagt, will ich jetzt nicht viel zu sagen, ich möchte den Gegner vielleicht auch ein bisschen überraschen. Dann ist er aber nach Leroy Sané gefragt worden. Der steht in Deutschland ja bei den Fans sehr in der Kritik. Und dann hat er gesagt, also in Deutschland mag der in so einer Kritikschublade liegen, bei ihm eigentlich nicht. Und er sähe keinen Grund, warum Sané nicht von Anfang an spielen sollte. Und da das für mich so das einzige kleine Fragezeichen war, rechne ich mit derselben Startformation wie beim 7-1 gegen Curaçao.
0: So, jetzt haben wir fast schon alles geklärt, aber ganz kurz noch, dein Tipp.
3: Ja, also in Bundesliga-Tippspielen lande ich immer so im letzten Fünftel, also ob ich so eine Tippinstanz bin, ich bin mir nicht sicher, aber ich habe diesen, es gibt ja so einen Anfängertipp, ne? Also das, was irgendwie alle tippen, wenn sie nicht so genau wissen, das ist 2-1 für Deutschland und ich glaube, es wird ein knapper Sieg mit einem Tor Vorsprung und weil ich nicht 2-1 sagen möchte, sage ich 3-2.
0: Ja, Tippspiele sind gerade eh so eine Sache bei dieser WM, finde ich. Deutschland gegen die Elfenbeinküste. Anstoß ist um 22 Uhr. Du hast es gesagt, sehen Sie dann live im ZDF und können Sie natürlich auch hören in voller Länge auf sportschau.de und in der Sportschau-App. Holger, Grüße aus dem NDR Niedersachsenland zu dir in die USA.
3: Grüße in den Norden. Ciao.

0: Zu schön für diese Welt. Das sind natürlich Sie. Und dieser Spruch hat auch für einen großen Hit gesorgt und für viel, viel Spaß in den 90ern.
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0: Roger Lindhorst ist unser Musikexperte und der nimmt Sie jetzt mit in das Jahr
2: 1990. Die Engländer Fred und Richard sind zwei Brüder vom Typ Meister Propper. Stattlich gebaut und ohne Haare. Die Muskeln kommen nicht von ungefähr, denn die Jungs sind täglich im Fitnesscenter und sehen dort immer wieder Kerle, die vor dem Spiegel posieren und meinen, wären sie noch schöner, dann wären sie kitschig. Nun ja, Fred und Richard machen sich gerne darüber lustig. Und im Übrigen machen sie auch Musik. Sie nennen sich Right Said Fred. An einem heißen Tag im Tonstudio, im Hintergrund läuft ein Rhythmus, aus dem sie irgendwas machen wollen, zieht Richard plötzlich sein Shirt aus, tänzelt durch die Gegend und singt passend zum Rhythmus »Ich bin zu sexy, I'm too sexy«. Kurz darauf haben die beiden Brüder einen neuen Song, eine Rocknummer, die von einem Typen handelt, der einfach zu schön für alles ist. Für die Freundin, für andere Länder, für die Katze und sogar für den Song. Allerdings interessiert sich niemand für das sexy Rock-Ding der beiden Brüder. Bis zu dem Abend, an dem ihre Managerin mit einem Musikproduzenten auf die Piste geht. Sie spielt ihm im Auto die Kassette mit der Demo-Aufnahme vor und der Produzent findet die Nummer auch nicht gut, zumindest nicht als Rocksong. Aber wenn man daraus was Tanzbares für die Disco macht, könnte das ein Hit werden. So ist es dann auch. Und die jungen 90er haben einen weiteren Hit, über den wir Jahrzehnte später sagen werden, das gab's ja auch noch.
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0: Ich hoffe, Sie haben eine Klimaanlage in Ihrem Auto.
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0: Und durchhalten, A1 Bremen Richtung Hamburg ist zwischen Harburg und Stillhorn ja gesperrt wegen Bauarbeiten bis Montag früh 5 Uhr. Wir haben hier 7 Kilometer Stau. A7 Hannover Richtung Flensburg, zwischen Dreieck Hamburg Südwest und dem Elbtunnel stockt der Verkehr, aktuelle Länge 9 Kilometer. Die Autobahn 27, Walserode Bremen, ist zwischen Verden Nord und Langwedel auch in beiden Richtungen gesperrt wegen Bauarbeiten, ebenfalls bis Montag früh 5 Uhr. Unser Tipp, weichen Sie aus über die U52 und die U9. Und dann habe ich noch die B403 für Sie. Eschebrügge Ochtrup ist gesperrt in beiden Richtungen, leider nach einem Unfall in Höhe Stege.
2: Es ist 16 Uhr.
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2: Mit Oliver Kleinert. Guten Tag, die Schlagzeilen. Bundesbauministerin verteidigt geplante Einschnitte beim Wohngeld. Ideenexpo in Hannover lockt mit Mitmachaktionen. Sicherheitskräfte unterstützen Personal in niedersächsischen Freibädern. Und das Wetter heiter bis wolkig, örtlich Schauer und Gewitter bis 34 Grad. Die Opposition kritisiert die von Bundesbauministerin Huberts geplanten Einschnitte beim Wohngeld. Das Ministerium plant Kürzungen in Milliardenhöhe. Davon könnten nach Angaben der SPD-Politikerin alle bisherigen Wohngeldempfänger betroffen sein. Aus Berlin, Anne-Kathrin Mellmann.
3: Bundesbauministerin Verena Huberts erklärt in der Rheinischen Post, dass rund ein Drittel der Wohngeldhaushalte den Anspruch sogar ganz verlieren könnte. Ein Teil davon seien Menschen, die bislang nur knapp die Voraussetzungen für die Unterstützung erfüllt haben. Bereits bewilligte Leistungen sollen jedoch unverändert weiterlaufen. Erst bei einer erneuten Antragstellung würden die neuen Regeln greifen. Die Bundesregierung will beim Wohngeld insgesamt 2 Milliarden Euro einsparen. Je 1 Milliarde beim Bund und bei den Ländern. Zur Begründung verweist die Ministerin auf die angespannte Haushaltslage und das schwache Wirtschaftswachstum. Der Schritt sei für sie als SPD-Politikerin schmerzhaft, aber notwendig. Kritik kommt von der Linken. Co-Parteichefin Ines Schwertner wirft der Bundesregierung vor, ausgerechnet bei Menschen mit niedrigen Einkommen zu sparen, während die Probleme auf dem Wohnungsmarkt ungelöst blieben. Wohngeld ist eine staatliche Leistung für Menschen mit geringem Einkommen, das angemessenes Wohnen ermöglichen soll. Laut Statistischem Bundesamt gibt es derzeit etwa 1,2 Millionen Wohngeldhaushalte. Die größte Gruppe der Empfänger sind Rentner.
2: Der Iran hat wieder die Straße von Hormus geschlossen. Ein Sprecher des iranischen Militärkommandos erklärte, man reagiere damit auf die jüngsten israelischen Angriffe im Libanon. Den USA warf er Böswilligkeit vor. Diese hätten gegen ihre Verpflichtung verstoßen, den Krieg zu beenden. Der Iran hatte die Straße von Hormus nach Kriegsbeginn Ende Februar praktisch blockiert. Die USA wiederum sperrten die Durchfahrt von und zu iranischen Häfen. In einem vor wenigen Tagen unterzeichneten Rahmenabkommen hatten allerdings beide Seiten zugesagt, die Blockaden aufzuheben. Die ersten Schiffe fuhren bereits wieder durch die Meerenge. Die Linke hat eine neue Doppelspitze. Neben der bisherigen Co-Vorsitzenden Schwertner wählte ein Parteitag in Potsdam den Bundestagsabgeordneten Pantisano. Der 46-Jährige erzielte mit nur gut 53% ohne Gegenkandidaten allerdings ein schwaches Ergebnis. Er wird Nachfolger von Jan van Aken. Der 65-Jährige hatte aus gesundheitlichen Gründen auf eine erneute Kandidatur verzichtet. In Hannover ist am Nachmittag die Ideenexpo gestartet. Bei der Messe dreht sich alles um die Themen Naturwissenschaften und Technik. Henriette Krömer, was können Besucher bis nächste Woche Sonntag von der Messe erwarten?
4: Das diesjährige Motto "Macht doch einfach" ist ab heute Programm. Besucherinnen und Besucher erwarten unter anderem viele Mitmachexperimente. Zum Beispiel stellt die Hochschule Bremerhaven einen Schweißsimulator bereit. Mithilfe von Augmented Reality kann man dann selber mal ausprobieren, wie diese wichtige Technologie in Industrie und Handwerk denn eigentlich so funktioniert. Und Schülerinnen und Schüler der Gauss-Schule aus Braunschweig zeigen, dass Bakterien Energie erzeugen können. Außerdem richten Enjoy und die Ideenexpo an beiden Samstagen Live-Konzerte aus. Daneben kann man auch auf bekannte Gesichter von YouTube, TikTok und Instagram treffen, zum Beispiel Doc Felix, Selfie Sandra oder Salma. Die Ideenexpo findet alle 2 Jahre in der Landeshauptstadt statt. Sie ist europaweit das größte Technologie- und Innovationsfestival für

0: junge Leute. Sie soll MINT-Berufe vorstellen und erlebbar machen. Der Eintritt ist frei.
1: Niedersachsen fordert zusammen mit anderen Nordländern eine Reform der Erbschaftssteuer. Finanzminister Heere von den Grünen hat mit seinen Amtskollegen Vorschläge erarbeitet, unter anderem eine Mindeststeuer für große Vermögen, auch wenn die zum Beispiel in sogenannten Familienstiftungen liegen. Es gehe darum, dass Superreiche sich nicht mehr von der Steuer befreien können. Gleichzeitig sollten aber Unternehmen, die über längere Zeit Erbschaftssteuer zahlen, genügend Geld haben, um ihre Angestellten bezahlen zu können. In mehreren niedersächsischen Freibädern setzen die Städte an diesem Wochenende zusätzliche Ordnungs- und Sicherheitskräfte ein. In Hannover zum Beispiel wurde das Personal speziell von der Polizei geschult. Die Kräfte sollen die Mitarbeiter in den städtischen Freibädern unterstützen. In Braunschweig wird im Freibad Bürgerpark zusätzliches Personal vor Ort sein. Im Osnabrücker Moskaubad werden der Einlass und die Kassen zusätzlich überwacht, heißt es. Die Zeit, es ist 16.05 Uhr.
2: Ja, was ein Sommerwochenende bei uns in Niedersachsen. Heute bis zu 34 Grad in der Region Hannover, in Garbsen zum Beispiel. Selbst im Oberharz bis zu 28, auf Langeoog maximal 24 Grad. Und dazu bekommen Sie Sonne, aber auch Wolken. Hier und da sind Schauer und Gewitter möglich, die auch heftig sein können. Morgen starten Sie wahrscheinlich erstmal mit viel Sonne in den Sonntag. Dann kann es wieder Wolken geben, vereinzelt auch wieder mit Schauern und Gewittern bei maximal 30 Grad.
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2: Anja ist an diesem sommerlichen Wochenende viel draußen, aber natürlich im Schatten mit ihrem Hund, schreibt sie hier in der NDR Niedersachsen App. Genießen Sie dieses sommerliche Wochenende mit Follow Me von Amanda Lear und danach Climby Fischer, Love Changes. Die Musik meines Lebens hier bei uns.
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0: Was macht man eigentlich, wenn die deutsche Fußballnationalmannschaft spielt und man währenddessen Fernsehsendung hat? Das habe ich mich beim letzten Mal gefragt, als Hallo Niedersachsen lief, beim WM-Spiel der Deutschen gegen Curaçao. Ja. Christina von Sass ist bei mir im NDR Niedersachsen-Studio. Ja, trotzdem senden, ne? Die Antwort trotzdem ist ganz senden. Klar.
1: Und man hat dann eine sehr schlechte Quote leider, weil natürlich nicht so viele Menschen zugucken. Aber es gibt sie.
0: Und heute erst um 22 Uhr Anstoß, vorher eine Top-Quote für dich und welche Themen?
1: Genau, heute ist das ganz hervorragend passend zu Hallo Niedersachsen. Dann nochmal vielen Dank an die WM, dass sie es so gelegt haben. Ja, also wir haben heute schöne Themen, ganz viele Tiere wieder in der Sendung. Es gibt ja den alten Spruch, Tiere und Kinder im Fernsehen, das geht immer. wir haben einen Beitrag, da vereinigen wir sozusagen beides. Wir sind nämlich an der ersten Hummelschule Niedersachsens.
0: Das klingt super.
1: So nenne ich die jetzt mal. Da kümmern sich tatsächlich 150 Kinder um ganz viele Hummeln in der Grundschule im Kreis Kloppenburg. Und die lernen die Tiere natürlich kennen, sie kümmern sich um sie. Sie machen in kleine Insektenhotels Bienentränken. Da gibt's vier Nistkästen, damit die sich auch schön fortpflanzen, die Hummelvölker. Also eigentlich total schöne Geschichte. Und natürlich geht es eben auch um Artenvielfalt und die Insekten, denen es ja teilweise nicht so gut geht, damit die es dort jedenfalls gut haben. Ja,
0: es wird also unter anderem tierisch bei euch.
1: Genau.
0: Heute Abend Hallo Niedersachsen im NDR Fernsehen ab 19.30 Uhr mit Christina von Sass. Dir eine schöne Sendung.
1: Danke.
0: Mit Topquote.
1: Ja, danke. Euch auch.

0: Der NDR1 Niedersachsen Verkehrsservice, A2 Hannover Richtung Dortmund. Aufpassen zwischen Hannover Langenhagen und Dreieck Hannover West, eine ungesicherte Unfallstelle. Und Vorsicht auch in beiden Richtungen auf der A2 Dortmund-Hannover. Zwischen Bad Eilsen und Rehren sind Personen auf der Fahrbahn. Ja, was würden Sie denn tippen für heute Abend für das Spiel Deutschland gegen die Elfenbeinküste? Und wen würden Sie aufstellen? Also ich sag mal so, wir in Deutschland sind ja immer 80 Millionen Bundestrainer während der WM. Fragen wir unseren NDR1 Niedersachsen Fußballexperten Mika. 10 Jahre aus Meerum im Kreis Peine, spielt selbst Fußball. Mika, wie sieht's denn zum Beispiel mit unserem Niedersachsen aus, mit Dennis Undaff, geboren in Varel, aufgewachsen in Achim?
1: Ich würde Dennis Undaff weiterhin als Joker bringen, da es mit Havertz sehr gut funktioniert hat.
0: Okay, jetzt ist das Spiel ja um 22 Uhr heute. Schaffst du das oder ist es zu spät für dich?
1: Ich glaube, dass meine Eltern als erstes einschlafen. Ich werde das Spiel auf jeden Fall voll gucken.
0: Sehr gut. Wie gesagt, Anpfiff gegen die Elfenbeinküste ist um 22 Uhr. Sehen Sie live im ZDF. Und Glückwunsch an den Co-Gastgeber Mexiko. Hat die Vorrunde ja bereits erfolgreich gemeistert.

Nochmal der NDR in Niedersachsen Verkehrsservice. A27 Bremen, Bremerhaven, Höhe Ilpol. Da sind Personen auf der Fahrbahn. Und A33 Bielefeld Richtung Osnabrück. Zwischen Borglo, Kloster Oesede und Harderberg. Auch Vorsicht, hier Gefahr durch Schlaglöcher auf der Fahrbahn.

0: nicht nur die Menschen brauchen bei diesen Temperaturen eine Abkühlung, auch die Tiere, schreibt Beate in der NDR Niedersachsen-App. Ja, das stimmt. Wir haben auch so einen kleinen Pool für unsere Labradorhündin Alma. Auf Norderney ist es ganz angenehm aktuell bei wolkenlosen 22 Grad. Aber Oldenburg in der Fußgängerzone haben wir 31 Grad, teils sonnig dort. Bremen wolkenlos 31 Grad. Lüneburg Sonne und Wolken 30, keine Wolken über dem Buxturm von Osnabrück 31, Hannover auch wolkenlos und 30 Grad. Braunschweig leicht bewölkt 31, wir schwitzen ganz ähnlich in Göttingen bei 30 und keine Wolken über dem Heimatmuseum von Braunlage, 25 Grad sind's dort.
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0: Die Autobahn 1, Bremen Richtung Hamburg, ist zwischen Harburg und Stillhorn ja gesperrt wegen Bauarbeiten bis Montag früh 5 Uhr, aktuell 7 Kilometer Stau. A7, Hannover Richtung Flensburg, zwischen Dreieck Hamburg Südwest und dem Elbtunnel 9 Kilometer stockend. Die A27, Walsrode Bremen, ist zwischen Verden Nord und Langwedel auch in beiden Richtungen gesperrt wegen Bauarbeiten bis Montag früh 5 Uhr. Am besten Sie weichen da aus über die U52 und die U9. B403 Eschebrücke-Ochtrup ist in Höhe Stege nach einem Unfall in beiden Richtungen gesperrt und Unfall auch auf der B404 Lüneburg Richtung Schwarzenbeck zwischen Eichholz und Rönne-Marschacht. 2 Kilometer Stau deshalb.
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0: Sommersonnenwende an diesem Wochenende und das wird auch bei uns in Niedersachsen gefeiert. Auf Jüst zum Beispiel mit dem Mitternachts-Sommerfestival. Unter anderem mit Yoga, Strandgymnastik und ganz viel Live-Musik. Und ich auch, habe jetzt auch NDR 1 Niedersachsen, die Musik meines Lebens für Sie. Und zwar von Madonna und den Bee Gees.

0: 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Sandra hat sich also ein Eis gegönnt, hat sie uns vorhin ja verraten, in der NDR Niedersachsen App. Und wenn Sie das auch machen wollen bei diesen Temperaturen, dann ist ja erstmal die Frage, Markenprodukt oder kann es auch das Eis vom Discounter sein? Die ARD Verbraucherredaktion hat genau das mal getestet. Wiebke Nielsen, können diese Eigenmarken mit den bekannten Sorten mithalten?
1: Ja, also ein Spoiler vorab, das kann man so pauschal nicht beantworten.
0: Okay.
1: Der Preisunterschied, der ist aber meist deutlich. Einer der Eisklassiker, nämlich Magnum Classic aus Vanilleeis und Schokoladenhülle, der kostet nämlich im Original im Sechserpack 5,49 Euro und eine vergleichbare Packung bei der Lidl Eigenmarke nur 2,99 Euro. In einer Straßenumfrage haben die beiden Eissorten dann aber in einer Blindverkostung ja sehr ähnlich geschmeckt, was auch unsere Expertin, eine Eismacherin, bestätigt hat. Wobei, das Magnum-Eis, das hat ihr zufolge mehr geknackt beim Reinbeißen. Die Qualität war aber eben ähnlich.
0: Okay, wenn jetzt die Qualität bei Magnum-Eis ähnlich war, wie sieht es bei den anderen Sorten aus, die getestet wurden?
1: Beim Nogga-Eis von Langnese, da gab es auch kaum Unterschiede, laut unseren Testern. Das Kuyamara Split von Langnese hingegen, das hat sich im Original deutlich abgehoben gegenüber der vergleichbaren Edeka-Eigenmarke. Die Fruchthülle, die ist unserer Expertin, der Eismacherin, zufolge deutlich kräftiger. Und auch den Passanten hat es durchweg besser geschmeckt, weil fruchtiger. Ja, und die Verbraucherzentrale Hamburg, die hat auch festgestellt, das Original, das enthält weniger Aromen, dafür mehr Saftanteil. Ja, ob dieses Eis damit jetzt quasi gesund ist, ne, viel Saft, das lasse ich jetzt mal so stehen.
0: Ja, so, dann gönnen wir in Niedersachsen uns jetzt mal ein Eis oder zwei oder drei. Nach diesen Infos für Sie von Wiebke Nielsen aus der ARD-Verbraucherredaktion hier bei NDR1 Niedersachsen.

0: Nehmen Sie es leicht, auch wenn Sie sich mal verspäten sollten. Das ist ein Tipp für Sie von Sven Chrisio, Theologe und Redakteur bei der Evangelischen Zeitung, den Sie jetzt hören in der Samstagsrubrik der Kirchen hier bei uns.
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2: Wenn du merkst, dass du zu spät bist, dann fahr noch eine Extrarunde. Dieser Ratschlag eines Freundes wollte mir erst gar nicht einleuchten. Je mehr du versuchst, die Zeit einzuholen, umso gestresster wirst du ankommen, argumentierte er. Da ist was dran. Obwohl mir Verspätungen zusetzen, denn ich mache mir Vorwürfe, wenn andere Menschen wegen mir warten müssen. Und dann ärgere ich mich auch noch über mein schlechtes Gewissen. Eigentlich völlig unnötig, denn ich kann ja doch nichts mehr ändern. Ich sollte die Situation leichter nehmen. Dann komme ich wenigstens ruhig und entspannt an, kann besser zuhören, reden und diskutieren, trösten oder feiern und lachen, singen und essen. Zeit ist zu kostbar, um sie mit Gehetze und Selbstvorwürfen zu vergeuden. Die Zeit gut nutzen, das kann manchmal eine Extrarunde bedeuten. Die muss ja nicht lang sein, aber sie hilft wieder bei mir anzukommen.
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0: Und noch kurz der Verkehrsservice. Vorsicht A29. Oldenburg Richtung Wilhelmshaven. Zwischen Wilhelmshavener Kreuz und Vedderwaden liegt eine Plane. 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

Grüße auf die Straßen. Aber Vorsicht bitte. Der NDR Sachsen Verkehrsservice. Einmal für die A39 Salzgitter Richtung Braunschweig zwischen Salzgitter-Lebenstedt Nord und Braunschweig-Grüningen Süd. Personen auf der Fahrbahn. Und nochmal der Hinweis für die Autobahn 29 Oldenburg Richtung Wilhelmshaven zwischen Wilhelmshavener Kreuz und Vetterwaden. Liegt weiterhin eine

0: So, jetzt nochmal der ausführliche Blick auf die Straßen bei uns im Norden.
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0: Wir starten auf der Autobahn 39. Vorsicht dann nochmal. A39 Salzgitter Richtung Braunschweig. Zwischen Salzgitter, Lebenstedt Nord und Braunschweig, Grüningen Süd. Da sind weitere.

0: B403 Eschebrücke Ochtrup in Höhe Stege nach einem Unfall in beiden Richtungen gesperrt. Und noch ein Unfall, und zwar auf der B404 Lüneburg Richtung Schwarzenbeek zwischen Eichholz und Rönnemarschach. Deshalb 2 Kilometer Stau nach diesem Unfall dort.
1: Es ist 17 Uhr.
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1: Mit Oliver Kleinert. Guten Tag, die Schlagzeilen. DFB-Team bereitet sich auf zweites Spiel bei Fußball-WM vor. CDU Niedersachsen schwört sich in Vechta auf Kommunalwahlen ein. Ideenexpo in Hannover lockt mit Mitmachaktionen. Und das Wetter, heiter bis wolkig, örtlich Schauer und Gewitter bis 34 Grad. Bei der Fußball-Weltmeisterschaft spielt Deutschland heute Abend gegen die Elfenbeinküste. In ihrem zweiten Vorrundenspiel kann sich die deutsche Mannschaft bereits für die K.O.-Runde qualifizieren. Dirk Walsdorf aus dem ARD-WM-Team. Was erwartet das DFB-Team in Toronto?
3: Auf jeden Fall können sich die Männer von Julian Nagelsmann auf ganz viel Unterstützung freuen. Gestern Abend waren Hunderte, vielleicht sogar Tausende deutsche Fans in der Innenstadt von Toronto unterwegs. Viele von ihnen starten ihr WM-Abenteuer hier in der größten Stadt Kanadas. Nagelsmann wird heute offenbar der gleichen Startelf vertrauen, die gegen Curaçao 7:1 gewinnen konnte. Aber Trainermannschaft und die vielen Fans vor Ort wissen, dass die Elfenbeinküste ein viel härterer Gegner sein wird. Das Spiel beginnt im offenen, vergleichsweise kleinen und wahrscheinlich ziemlich windigen Stadion von Toronto um 16 Uhr Ortszeit. Das ist 22 Uhr in Deutschland.
1: Bundesbauministerin Huberts hat die geplanten Einschnitte beim Wohngeld verteidigt. Die SPD-Politikerin verwies in der Rheinischen Post auf die angespannte Haushaltslage. Die Bundesregierung will beim Wohngeld insgesamt 2 Milliarden Euro einsparen. Dadurch könnte laut Huberts rund ein Drittel der bisherigen Bezieher den Anspruch ganz verlieren. Kritik kommt von den Linken. Co-Parteichefin Schwertner wirft der Bundesregierung vor, ausgerechnet bei Menschen mit niedrigen Einkommen zu sparen, während die Probleme auf dem Wohnungsmarkt ungelöst blieben. Der Iran hat wieder die Straße von Hormus geschlossen. Ein Sprecher des iranischen Militärkommandos erklärte, man reagiere damit auf die jüngsten israelischen Angriffe im Libanon. Den USA warf er Böswilligkeit vor. Diese hätten gegen ihre Verpflichtung verstoßen, den Krieg zu beenden. Der Iran hatte die Straße von Hormus nach Kriegsbeginn Ende Februar praktisch blockiert. Die USA wiederum sperrten die Durchfahrt von und zu iranischen Häfen. In einem vor wenigen Tagen unterzeichneten Rahmenabkommen hatten allerdings beide Seiten zugesagt, die Blockaden aufzuheben. Die ersten Schiffe fuhren bereits wieder durch die Meerenge. Die CDU in Niedersachsen hat sich in Vechta getroffen. Beim Landesparteitag schworen sich die Christdemokraten auf die Kommunalwahl im September ein. Torben Hildebrand in Vechta, wie geht die CDU in den Wahlkampf?
4: Die CDU will wieder stärkste Kraft in Niedersachsen werden. Sie will also die meisten Bürgermeister und Landräte stellen, will am 13. September die Mehrheiten in den Räten erreichen. Problem, der Bundestrend. Der Kanzler ist bei vielen unbeliebt. Die Umfragewerte der schwarz-roten Bundesregierung sind mau. Und darauf werden die Wahlkämpfer und Wahlkämpferinnen an den Ständen natürlich angesprochen. Das ist wie ein Klotz am Bein. Beim Parteitag in Vechta hat CDU-Landeschef Lechner die Basis dazu aufgerufen, das abzuschütteln und sich um die Themen vor Ort zu kümmern, die Menschen konkret betreffen. Kitas, Schulen, Straßen zum Beispiel. Lechner wörtlich, geht raus, sprecht die Menschen an, hört zu, gebt Antworten. Der heimische CDU-Landrat Tobias Gerdesmeier hat in die gleiche Kerbe geschlagen. Etwas mehr Vechta und Fisbeck und etwas weniger Berlin würde diesem Land gut tun, so Gerdesmeier. Unterstützung hat die Niedersachsen-CDU aus dem Süden bekommen. Vor Ort in Vechta war auch Gordon Schnieder, der neue Ministerpräsident von Rheinland-Pfalz. Der hat seine Wahl gegen den Bundestrend gewonnen.
1: In Oldenburg haben rund 5000 Menschen am diesjährigen Christopher Street Day teilgenommen. Das waren deutlich weniger als im vergangenen Jahr und vom Veranstalter im Vorfeld erwartet. Mit bunten Flaggen und Verkleidungen waren die Teilnehmer in einem Demonstrationszug durch die Oldenburger Innenstadt unterwegs. Die Kundgebung für die Rechte von Schwulen, Lesbischen und anderen queeren Menschen verlief laut Polizei friedlich. In Hannover ist am Nachmittag die Ideenexpo gestartet. Bei der Messe dreht sich bis nächste Woche Sonntag alles um die Themen Naturwissenschaften und Technik. Das diesjährige Motto "Mach doch einfach mit" ist ab heute Programm. Besucherinnen und Besucher erwarten unter anderem viele Mitmachexperimente. Die Ideenexpo

0: Findet alle 2 Jahre in Hannover statt. Sie ist europaweit das größte Technologie- und Innovationsfestival für junge Leute. Sie soll MINT-Berufe vorstellen und erlebbar machen. Der Eintritt ist frei. Die Zeit, es ist 17.05 Uhr.
1: Ich rieche doch schon wieder den ein oder anderen Grill, der angeschmissen wird. Wir in Niedersachsen haben heute Abend noch Temperaturen bis zu 21 Grad auf Norderney, 26 im Oberharz und noch satte 31 in Neustadt am Rübenberge. Dazu gibt's noch Sonne, aber auch vereinzelt Wolken mit teils kräftigen Schauern und Gewittern. Der Sonntag, der hat morgen erstmal Sonne für Sie. Dann kommen wieder Wolken zu uns zum Teil mit auch kräftigen Schauern und Gewittern und bis zu 30 Grad morgen.
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1: Moin Ernst, liebe Grüße, denn bei ihm läuft NDR1 Niedersachsen den ganzen Tag. Das schreibt Ernst hier in der NDR Niedersachsen App. Und das lohnt sich natürlich, denn als nächstes habe ich Kim Wilde für Sie. You Keep Me Hanging On und anschließend Exile, You Thrill Me.
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ganz wichtiger Hinweis vom NDR Niedersachsen Verkehrsservice. Vorsicht, A31 Emden-Leer zwischen Pewsum und Emden-Ost. Kommt Ihnen ein Fahrzeug entgegen? Wiederhole ich nochmal. A31 Emden-Leer zwischen Pewsum und Emden-Ost. Kommt Ihnen ein Fahrzeug entgegen? Hier bitte aufpassen in beiden Richtungen.

0: Was hat Sie besonders glücklich gemacht in dieser Woche? Das interessiert mich ja immer im NDR Niedersachsen Sonntag zwischen 6 und 11. Können Sie mir gerne jetzt schon von erzählen. In der NDR Niedersachsen App oder rufen Sie an 0511 88 40 66. Was ist Ihre ganz persönliche Glücksgeschichte der Woche? 0511 88 40 66 oder melden in der NDR Niedersachsen App. Ihre Anrufe und Nachrichten hören Sie dann morgen im NDR Niedersachsen Sonntag zwischen 6 und 11. Ja, und auch Andi hätte da eine ganz ähnliche Frage an Sie.
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2: Was ist Ihr Thema der Woche? Auf jeden Fall nicht die Fußball-Weltmeisterschaft. Da bin ich irgendwie raus. Zeit an einem Ort zu verbringen, der einfach schön ist mit Menschen, die man lieb hat. Das wird im europäischen Ausland stattfinden, in Schweden, Stockholm, Midsommar feiern.
3: Wissen Sie, wie das abläuft? Midsommar in Schweden, in Stockholm, ist da den ganzen Tag Party, die ganze Nacht?
2: Ja, 48 Stunden lang essen und trinken mit Freunden und einfach eine gute Zeit haben.
3: Klingt verlockend.
2: Ja.
3: Ist es da auch so hitzig wie hier gerade?
2: 24, 25 Grad.
3: Dann wünsche ich viel Spaß im kühlen Schweden.
2: Dankeschön.
4: Mein Thema der Woche. Es ist super schöne Wetter. Ich genieße. Es ist voll mein Wetter. Wir sind mit dem Fahrrad unterwegs, 30 Kilometer.
3: 30 Grad, 30 Kilometer.
4: So ungefähr, ja.
3: Sie beschweren sich nicht?
4: Überhaupt nicht. Das ist wirklich mein Wetter.
5: Wir sind beide Sonnentypen und wir lieben das gute Wetter.
3: Sie lieben die Sonne, aber Sie haben trotzdem eine schöne niedersächsische Blässe.
4: In unserem Alter machen wir das doch nicht mehr. Das haben wir gemacht, als wir 18 waren.
3: Schön im Schatten, ist auch gesünder.
4: Genau.
3: Viel Spaß im Schatten und auf dem Fahrrad.
4: Ja, danke.
3: Was ist Ihr Thema der Woche?
6: Wie komme ich in den Genuss der Sonne tatsächlich?
3: Das ist ja aktuell nicht schwer. Einfach rausgehen und hinstellen.
6: Stimmt, wenn man Zeit hat, dann passt das, genau.
3: Okay, ist es das Zeitproblem oder suchen Sie noch
6: die optimale Location vielleicht, okay, weil es recht heiß ist?
3: Ja. Also irgendwie ein bisschen schattig, aber trotzdem ein bisschen was von der Sonne mitkriegen. Kaltgetränk dazu.
6: Das hört sich gut an.
3: Füße ins Wasser?
6: Oh, wenn es geht, sehr gerne.
3: Okay, sind Sie eher Team Schwimmbad oder eher Team Naturteich?
6: Natur. Ja. Absolut.
3: Okay, also müsste man jetzt einen abgelegenen Naturteich finden, wo es trotzdem eine Bar gibt.
6: Sehr gut zusammengefasst.
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0: Der NDR Niedersachsen Verkehrsservice. A31 leer Richtung Emden. Im Dreieck leer steht ein defektes Fahrzeug. Von Neustadt am Rübenberge auf der B6 Bremer Straße Richtung Hannover in Höhe Empede ein defektes Auto. Sie wissen, Les Bleus, das sind die Franzosen. Unsere deutschen Jungs hatten mal den Spitznamen Die Mannschaft. Das war aber vielen Fans zu seelenlos und abgehoben. Ja, und was gibt es noch für Spitznamen bei dieser Fußball-WM? Daraus hat Isabel Eulenstein ein kleines Quiz gemacht in NDR Niedersachsen Hellwach in unserer Frühsendung. Raten Sie jetzt gerne mal mit, gemeinsam mit Ihrem Hellwach-Kollegen Keno Bergholz.
1: Welches Land sind denn die Elefanten?
2: Kann ja nur was Asiatisches sein, oder? Elefanten kommen doch aus Asien oder Afrika.
1: Wir haben Samstag vor der Brust.
2: Elfenbeinküste.
1: Ja, genau. Der Elefant ist nämlich das Nationaltier und das zentrale Motiv im Staatswappen.
2: Ah, krass.
1: Okay. Adler von Karthago.
2: Keine Ahnung. Karthago ist kein Land, würde ich sagen. Ich weiß es nicht. Adler vielleicht Uruguay.
1: Steht ja für Stärke, für Schnelligkeit, für Mut und Siegeswillen im Sport, der Adler.
2: Kickers Emden.
1: Und Karthago war in der Antike eine mächtige Stadt in der mediterranen Welt. Tunesien ist es.
2: Ah, oh, hätte ich als nächstes geraten.
1: So, pass auf. Und wer oder was sind denn die Canaleros? Übersetzt die Kanalarbeiter.
2: Das ist sehr lustig. Da muss man ja aufpassen, wen man jetzt nennt. Wen stellt man sich als Kanalarbeiter vor? Weiß ich nicht, Marokko.
1: Panama ist nicht so ganz richtig übersetzt, bezieht sich eigentlich auf den Panama-Kanal, super wichtig für das Land ist.
2: Oh, nee, das war dumm, da hätte ich drauf kommen können.
1: Also wir stellen fest, teilweise doch irgendwie ganz coole Spitznamen bei den ganzen WM-Teams, nur wir Deutschen haben irgendwie nichts. Also ich sag mal so, wir können ja mal überlegen, Farben, Tiere, geht offensichtlich gut.
2: Tja, die Elefanten schon vergeben. Die Adler sind ja auch schon vergeben. Das wäre es doch eigentlich mit unserem Bundesadler.
1: Was ist mit Nagelsmann? Kann man damit was machen? Vielleicht die Nagler oder so?
2: Ja, bitte nicht. Ja,
0: falls Sie noch Ideen haben, Spitznamen für die deutsche Fußballnationalmannschaft, immer her damit über die NDR Niedersachsen App. Und dann natürlich auch wieder am Montag einschalten. 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

Ich bin's nochmal schnell mit dem NDR1 Niedersachsen Verkehrsservice. Vorsicht in beiden Richtungen. A2 Dortmund und Hannover zwischen Bad Eilsen und Rehren Personen auf der Fahrbahn. Dafür gute Nachricht von der A31 Emden-Leer. Kein Falschfahrer mehr unterwegs zwischen Pilsum und Emden-Ost.

0: Wir stimmen Sie weiter ein auf das zweite WM-Spiel der deutschen Fußballnationalmannschaft heute Abend gegen die Elfenbeinküste. Ein Thema gleich im Ende 1 Niedersachsen Sport. Ich bin Sören Ulrichs und wir hören uns dann ab 18 Uhr wieder mit den Songs unseres Lebens.
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0: Und Vorsicht bitte in beiden Richtungen auf der A2 Dortmund-Hannover zwischen Bad Eilsen und Rehren Personen auf der Fahrbahn. Aufpassen auch weiterhin. A31 leer Richtung Emden, im Dreieck leer ein defektes Fahrzeug. Und Neustadt am Rübenberge. Auf der B6 Bremer Straße Richtung Hannover, auch zwischen Empede und Otternhagen steht ein defektes Fahrzeug. Die A1 Bremen Richtung Hamburg ist ja gesperrt zwischen Harburg und Stillhorn wegen der Bauarbeiten bis Montag früh ca. 5 Uhr. Aktuell 8 Kilometer Stau. A7 Hannover Richtung Flensburg, zwischen Dreieck Hamburg Südwest und dem Elbtunnel 9 Kilometer stockend, eine Dreiviertelstunde dauert's länger. A27 Walsrode Bremen, zwischen Verden Nord und Langwedel, auch in beiden Richtungen gesperrt wegen Bauarbeiten. Bis Montag früh 5 Uhr geht's am besten für Sie weiter über die U52 und die U9. B403 Eschebrücke Ochtrup in Höhe Stege, nach einem Unfall in beiden Richtungen gesperrt. B404 Lüneburg Richtung Schwarzenberg, zwischen Eichholz und Rönnemer Schacht 2 Kilometer Stau nach einem Unfall. Und Harlingerode, die Landstraße zwischen Oker und Viehweide, wegen eines Feuerwehreinsatzes in beiden Richtungen gesperrt.
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2: Nicht mehr lange, dann startet die deutsche Fußballnationalmannschaft in ihr zweites Gruppenspiel bei der WM. Gegen die Elfenbeinküste soll das Weiterkommen eingetütet werden. Wie das klappen soll, das klären wir gleich. Außerdem blicken wir auf den Rollstuhl-Basketballer Jakob Krömer. Der Hannoveraner träumt von einer WM-Teilnahme. Träumen, das darf auch Julia Krajewski aus Lingen, und zwar von der deutschen Meisterschaft im Vielseitigkeitsreiten. Das alles heute hier im Sport bei NDR 1 Niedersachsen mit Hannes Wanger am Mikrofon. Moin Moin!

0: Knapp 4,5 Stunden noch, dann geht es wieder rund für die deutsche Fußballnationalmannschaft. Das zweite WM-Gruppenspiel steht an, Gegner ist die Elfenbeinküste. Nach dem 7:1 zum Auftakt gegen Curaçao wird diese Prüfung wohl deutlich schwerer. Auch die Elfenbeinküste gewann ihr Auftaktspiel. Es gab ein 1:0 gegen Ecuador. Fest steht, gewinnt die DFB-Elf heute Abend, ist das Weiterkommen gesichert. Doch vor dem Spiel stand nicht nur das Sportliche im Vordergrund, Philipp Weißkirch.
1: Auf der letzten Pressekonferenz vor dem Spiel gegen die Elfenbeinküste in Toronto wird Julian Nagelsmann eine Frage gestellt, die ihn fast schon verzweifeln lässt.
2: Das ist doch Wahnsinn, oder?
1: Eine Journalistin will vom Bundestrainer auf Englisch wissen, ob es wahr sei, dass es im Quartier der deutschen Mannschaft eine Schlange gibt. Und wenn ja, wie es nun um die Sicherheit des Teams bestellt sei. Nagelsmann murmelt also erst.
2: Das ist doch Wahnsinn, oder?
1: Und schiebt dann auf Englisch hinterher.
2: It is a big anaconda.
1: Es handele sich bei der Schlange um eine große Anaconda. Nee, Spaß. Ist nur eine kleine.
2: It's only a small one.
1: Keine also, die Angst und Schrecken verbreitet. Das will aber die DFB-Elf gegen die Elfenbeinküste, um die K.O.-Phase klarzumachen. Mit Veränderungen in der Startelf oder eher nicht?
2: Habe ich ja schon oft gesagt, ich will jetzt nicht immer alles verraten. Aber es gibt jetzt keinen offensichtlichen Grund für uns, für mich, das zu tun.
1: Heißt also, auch Leroy Sané darf wohl wieder von Anfang an ran. Er galt ja nach einer eher durchwachsenen Leistung im ersten Spiel gegen Curaçao als Wackelkandidat.
2: Ich bin keiner, der sich treiben lässt von irgendwelchen Meinungen von außen, sondern wir haben eine Meinung im Trainerteam, eine Meinung in der Mannschaft. Und Lee war sehr fleißig, hat gut gearbeitet, auch gut trainiert, hat an den Themen, die wir mit ihm besprochen haben, wie es mit jedem anderen Spieler auch ist, gearbeitet. Wir haben alle Schritte gemacht, auch die Woche nochmal.
1: Auf die Nagelsmänner wartet mit der Elfenbeinküste ein physisch starker Gegner. Viele Spieler sind schnell, technisch top und dribbelstark, wie zum Beispiel Yann Diomande. Von DFB-Kapitän Joshua Kimmich gibt's Lob für den Flügelflitzer von RB Leipzig.
3: Er hat eine überragende Saison gespielt, glaube ich, in einem Team, wo es jetzt auch nicht immer konstant bergauf ging. Leipzig hat ja auch ein paar Probleme gehabt in dieser Saison, aber da hat er trotzdem immer konstant gut gespielt, sehr spektakuläre Leistungen gebracht. Ich glaube gerade, sein Dribbling ist schon außergewöhnlich.
1: Doch die deutsche Mannschaft fühlt sich gut vorbereitet. Und ist es auch, sagt der Bundestrainer.
2: Ja, wir sind ehrlich gesagt nicht auf der Freizeitfahrt. Also ich finde auch, unser Hauptaugenmerk liegt schon auf dem Training, auf Vorbereitung. Ich finde das Energielevel sehr, sehr gut. Wir haben echt sehr, sehr viele gute Top-Trainingseinheiten. Da, selbst jetzt vorgestern beim Aufwärmen, habe ich gesagt, das ist vielleicht ein bisschen zu locker, die Erwärmung. Aber dann ging es in die entscheidende Trainingsphase, da war eine brutale Spannung wieder da. Am Ende, glaube ich, um die Stimmung hochzuhalten, helfen einfach Siege.
1: Julian Nagelsmann macht sich keine Sorgen, wie auch bei der Schlange im Teamquartier.
2: It's only a small one.
1: Nur eine kleine, keine Anaconda. Aber vielleicht nimmt Deutschland heute Abend ja die Elfenbeinküste in den Würgegriff.
0: Ja, und wie das klappen kann, das und mehr klären wir gleich auch nochmal mit Martin Roschitz, unserem Reporter in den USA.

0: Und wir blicken nochmal auf die deutsche Nationalmannschaft. Heute Abend steht das zweite Gruppenspiel gegen die Elfenbeinküste an. Unser Reporter aus dem ARD-WM-Team ist Martin Roschitz. Martin, lass uns nochmal auf Leroy Sané zurückkommen. Immer wieder steht der Flügelspieler ja in der Kritik, doch bei wem eigentlich genau? Denn Bundestrainer Julian Nagelsmann lobt Sané immer wieder. Auch aus der Mannschaft hört man viel Positives über ihn. Ist das vielleicht ein mediengemachtes Thema, was größer gemacht wird, als es ist?
1: Nein, da trägt Leroy Sané schon mit zu bei durch seine Konstanz, die ihm fehlt, würde ich sagen. Also er spielt einfach nicht konstant genug und deswegen kommt das Thema immer wieder auf. Trotzdem hält Julian Nagelsmann zu Sané, muss er auch, weil Lennart Kahl sich nun mal verletzt hat und weil Sané so schnell ist, dass er eben auch gebraucht wird. Nicht nur gegen die Elfenbeinküste heute, auch in der Rückwärtsbewegung, sondern auch gegen Top-Teams, die da noch kommen. Es ist also nicht nur ein mediengemachtes Thema, es ist schon auch ein Thema, an dem er auch selbst dazu beiträgt, würde ich sagen. Trotzdem finde ich die Entscheidung richtig, ihn spielen zu lassen. Er muss das Vertrauen aber auch rechtfertigen.
0: Schauen wir auf die Elfenbeinküste, den heutigen Gegner. Die bringen viel Tempo mit, viel Athletik. Worauf kommt es da heute an für die DFB-Elf, wenn man dieses Spiel gewinnen will?
1: Auf das Umschalten von Offensive auf Defensive. Das hat Julian Nagelsmann seit Mittwoch immer wieder üben lassen im Training, weil da einfach Gefahr droht. Durch die Schnelligkeit der Spieler wie Diomande von RB Leipzig oder Diallo von Manchester United, das sind absolute Topspieler. D-Züge, hat Antonio Rüdiger gesagt. Der sitzt nur auf der Bank, ist er vielleicht ganz froh, dass er gegen die nicht spielen muss. Aber Sané ist da gefordert, weil wir gerade schon über ihn sprachen. Er hat die Schnelligkeit, um Kimmich zu unterstützen und die rechte Seite zuzumachen. Und auf der anderen Seite sollte auch Nathaniel Brown von Eintracht Frankfurt die nötige Schnelligkeit haben, um Schritt zu halten mit den Ivorern.
0: Ja, die Ausgangslage vor dieser Partie, die ist im positiven Sinne schon klar. Gewinnen die Deutschen, dann ist das Weiterkommen sicher. Wie wäre denn die Konstellation, wenn die Deutschen heute nicht gewinnen sollten?
1: Dann wäre das auch noch kein Beinbruch, ehrlich gesagt. Selbst mit einem Unentschieden ist alles noch im grünen Bereich. Das hängt mit dem neuen Modus und der aufgeblähten WM zusammen. Denn auch die 8 besten Gruppendritten kommen ja noch weiter. Und durch den Kantersieg, dieses 7:1 gegen Curaçao, ist Deutschland da in einer hervorragenden Position und muss sich ehrlicherweise keine großen Sorgen ums Weiterkommen machen.
0: Sagt unser Reporter Martin Roschitz. Vielen Dank, Martin, für diese Einschätzung. Also, heute Abend zählt es dann für die Nagelsmänner. Um 22 Uhr geht's los, das ZDF überträgt. 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

0: Der NDR 1 Niedersachsen Verkehrsservice, Vorsicht bitte auf der A29 Ahlhorner Heide Richtung Oldenburg. Im Kreis Oldenburg Ost in der Überleitung zur A28 Richtung Bremen liegen LKW-Fahrzeugteile. Und wir schauen auf Jakob Krömer von Hannover United. Der ist einer der größten deutschen Rollstuhl-Basketball-Talente, sagt zumindest Krömers Entdecker und Bundestrainer Jan Haller. 2025 gewann Krömer mit der U23-Nationalmannschaft ungeschlagen WM-Gold in Brasilien. Jetzt steht der 19-Jährige vor dem nächsten Schritt bei der Herren-Nationalmannschaft. Krömers Ziel, die Weltmeisterschaft im September in Kanada. Unser Reporter Philipp Schaper hat das Trainingslager der Nationalmannschaft in Hannover besucht und bei Krömer ganz genau hingeschaut.
1: Und auch geht's, komm schon. Zieh, weiter. Okay, und entspannen.
2: Der Ball kommt an diesem Vormittag nicht ins Spiel. Kraftmessungen stehen auf dem Programm. Jakob Krömer steht mit seinem Sportrollstuhl auf einer Holzplatte. Drumherum ist ein Gestell aus Metall montiert. Links, rechts, vorn und hinten führen dünne Seile über Rollen von dem Geschirr an Krömers Oberkörper zu einem Laptop. Das Gerät, optische Marke Eigenbau, soll Krömers Rumpfkraft messen. Paula Lassner, die Übung mit ihm durchführt, ist zufrieden.
1: Es sind auf jeden Fall gute Werte, aber er hat das letzte Mal mit 15 gemacht. Das heißt, wir haben jetzt nicht so Vergleichswerte.
2: Nach 2 Wiederholungen ist Krömer durch mit seinen Übungen zum Kraftscreening.
3: Ich fühle mich fertig jetzt, war anstrengend, aber ich bin auch ganz zufrieden damit.
2: Der 19-Jährige ist der zweitjüngste Spieler im 15er Kader von Bundestrainer Jan Haller für die WM in Ottawa. Anfang Juli will Haller die 12 Spieler benennen, die mitfahren. Krömers Chancen?
4: Also die Jungs, die keine Chance haben, haben wir auch nicht nominiert. Und die Jungs, die eine Chance haben, haben wir nominiert. Und dementsprechend hat Jakob auch eine Chance reinzukommen, klar.
2: Der 19-Jährige ist jedenfalls schon WM erprobt. Mit dem Juniorennationalteam. Heute vor einem Jahr stemmte Krömer mit der U23 den Weltmeisterpokal in Sao Paulo. Das Team lag zwischenzeitlich mit 13 Punkten zurück, drehte das Finale in den letzten 1,5 Minuten zu seinen Gunsten. Mittendrin Krömer, mit 13 Punkten und 12 Rebounds einer der Besten.
5: 5.4 to go. Germany have the ball. Germany unblemished, untouched, undefeated. They are your Under-23 World Champions.
3: Da hat man dann erst so richtig realisiert, dass es halt wirklich passieren kann. Und das war erst in diesen letzten Sekunden. Das war einfach ein unfassbares Gefühl. Danach sind alle Dämme gebrochen.
2: Bundestrainer Haller, der einst Krömer als 13-Jährigen im Jugendteam von Hannover United in die Finger bekam, lobt die Professionalität und den Fleiß des Talents.
4: Ich habe ja auch noch ein Jahr mit ihm zusammen gespielt in Hannover. Da war er schon auch in der Trainingsvor- und Nachbereitung, Spielvor- und Nachbereitung immer sehr, sehr akribischer als ich es wahrscheinlich je war in meiner Karriere, muss ich gestehen.
2: Und wenn es trotz allen Einsatzes und Lobes doch nicht klappt mit der WM in Ottawa? Für Krömer eher Ansporn als Rückschlag. Er würde nach dem Sommer einen neuen Anlauf auf die Nationalmannschaft nehmen. Und mit seinen 19 Jahren hat er seine ganze Karriere ja auch noch vor sich.

0: Julia Krajewski könnte an diesem Wochenende deutsche Reitsportgeschichte schreiben. Die Vielseitigkeitsreiterin aus Lingen führt bei den deutschen Meisterschaften nach dem Geländeritt souverän. Damit kann sie morgen ihren 5. Titel gewinnen. Krajewski ist nach der Dressur gestern und dem Gelände vollauf zufrieden.
1: Heute super Gelände, mein erstes Pferd, ganz große Klasse, der ist noch ein bisschen unerfahrener, aber hat mir schon ein gutes Gefühl gegeben. Weil man ein neues Pferd reitet in so einem Kurs, ist auch mal spannend, auch für mich. Und das war dann mit Nickel wirklich ein bisschen dann wie zu Hause ankommen tatsächlich. Der ja schon häufig in den Mühlen war, der weiß genau, worum es geht. Und es ging sehr, sehr geschmeidig. Toll galoppiert. Ich habe eigentlich alle Distanzen gesehen, auch Flussdistanzen. Von daher, ja, sehr, sehr gut zufrieden. Und dann gucken wir, dass wir die Pferde jetzt gut versorgen. Und morgen ist ein neuer Tag, wie man so schön sagt.
0: Ja, und wenn morgen im abschließenden Springen in Luhmühlen alles klappt, dann würde Krajewski mit den bisherigen Rekordsiegern Ingrid Klimke und Horst Karsten gleichziehen. Für Tennisprofi Alexander Zverev steht gerade das Halbfinale beim ATP-Turnier in Halle-Westfalen an. Nach dem Triumph bei den French Open sollte der nächste Titel gleich folgen. Doch die Partie gegen den US-Amerikaner Taylor Fritz, die ist gerade in der heißen Phase. 7:6, 4:6, 5:4 steht es momentan aus Sicht von Zverev. Es gibt auch noch eine weitere deutsche Finalhoffnung. Daniel Altmaier hat im zweiten Halbfinale gegen Ben Shelton ebenfalls noch die Chance aufs Endspiel. Und das war's soweit vom Sport hier bei NDR 1 Niedersachsen. Am Mikrofon verabschiedet sich Hannes Wanger und wünscht Ihnen noch einen schönen Abend.

0: Göttingen. Und das Wetter, meist locker bewölkt, vereinzelt Schauer und Gewitter, Tiefstwerte bis 14 Grad. Bei der Fußball-Weltmeisterschaft spielt Deutschland heute Abend gegen die Elfenbeinküste. Die DFB-Auswahl kann sich in ihrem zweiten Vorrundenspiel bereits für die K.O.-Runde qualifizieren. Dirk Walsdorf aus dem ARD-WM-Team. Was erwartet die deutsche Mannschaft in Toronto?
1: Auf jeden Fall können sich die Männer von Julian Nagelsmann auf ganz viel Unterstützung freuen. Gestern Abend waren Hunderte, vielleicht sogar Tausende deutsche Fans in der Innenstadt von Toronto unterwegs. Viele von ihnen starten ihr WM-Abenteuer hier in der größten Stadt Kanadas. Nagelsmann wird heute offenbar der gleichen Startelf vertrauen, die gegen Curaçao 7:1 gewinnen konnte. Aber Trainermannschaft und die vielen Fans vor Ort wissen, dass die Elfenbeinküste ein viel härterer Gegner sein wird. Das Spiel beginnt im offenen, vergleichsweise kleinen und wahrscheinlich ziemlich windigen Stadion von Toronto um 16 Uhr Ortszeit. Das ist 22 Uhr in Deutschland.
0: Die Linke hat eine neue Doppelspitze. Neben der bisherigen Co-Vorsitzenden Ines Schwertner wählten die Delegierten eines Bundesparteitags in Potsdam den 46-jährigen Luigi Pantisano. Der Bundestagsabgeordnete erzielte allerdings ohne Gegenkandidaten mit nur 53% ein eher schwaches Ergebnis. Er wird Nachfolger von Jan van Aken. Der 65-Jährige hatte aus gesundheitlichen Gründen auf eine erneute Kandidatur verzichtet. Die CDU in Niedersachsen hat sich in Vechta getroffen. Beim Landesparteitag schworen sich die Christdemokraten auf die Kommunalwahl im September ein. Torben Hildebrand in Vechta, wie geht die CDU in den Wahlkampf?
2: Die CDU will wieder stärkste Kraft in Niedersachsen werden. Sie will also die meisten Bürgermeister und Landräte stellen, will am 13. September die Mehrheiten in den Räten erreichen. Problem, der Bundestrend. Der Kanzler ist bei vielen unbeliebt. Die Umfragewerte der schwarz-roten Bundesregierung sind mau. Und darauf werden die Wahlkämpfer und Wahlkämpferinnen an den Ständen natürlich angesprochen. Das ist wie ein Klotz am Bein. Beim Parteitag in Vechta hat CDU-Landeschef Lechner die Basis dazu aufgerufen, das abzuschütteln und sich um die Themen vor Ort zu kümmern, die Menschen konkret betreffen. Kitas, Schulen, Straßen zum Beispiel. Lechner wörtlich, geht raus, sprecht die Menschen an, hört zu, gebt Antworten. Der heimische CDU-Landrat Tobias Gerdesmeier hat in die gleiche Kerbe geschlagen. Etwas mehr Vechta und Fisbeck und etwas weniger Berlin würde diesem Land gut tun, so Gerdesmeier. Unterstützung hat die Niedersachsen-CDU aus dem Süden bekommen. Vor Ort in Vechta war auch Gordon Schnieder, der neue Ministerpräsident von Rheinland-Pfalz. Der hat seine Wahl gegen den Bundestrend gewonnen.
0: Nach einer Brandserie in der Göttinger Südstadt hat die Polizei in der Nacht einen Verdächtigen vorläufig festgenommen. Den Angaben zufolge brannten an unterschiedlichen Stellen Mülltonnen, Müllcontainer und ein Bücherschrank, von dem die Flammen auf ein Wohn- und Geschäftsgebäude übergriffen. Teile der Fassade und des Dachs wurden dabei beschädigt. Die Ermittler gehen durch die räumliche und zeitliche Nähe der Brandorte von einem Zusammenhang aus. Die Schadenshöhe ist laut Polizei noch unklar. In Hannover hat am Nachmittag die Ideen-Expo begonnen. Bei der Messe dreht sich alles um die Themen Naturwissenschaften und Technik. Die Besucher erwartet unter anderem eine Vielzahl von Mitmachexperimenten. Die Ideen-Expo in Hannover geht noch bis nächste Woche Sonntag. Sie findet alle 2 Jahre statt. Der Eintritt ist frei in Hannover. Und noch ein Blick zur Uhr, die Zeit. Es ist 18.04 Uhr.
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4: Ja, dieser sommerliche Samstagabend, der hat noch Sonne für Sie, aber auch Wolken, vereinzelt sogar mit kräftigen Schauern und Gewittern. Maximal haben wir 20 Grad in Westerland auf Sylt, 28 in Ahrensburg und sogar noch bis 31 Grad in Neustadt am Rübenberge. Morgen, am Sonntag also, da bleibt es ganz im Norden meist sonnig und trocken. Ansonsten sind auch wieder Schauer möglich, Gewitter, auch Wolken bei Temperaturen zwischen 20 Grad auf den Inseln und 30 Grad im Binnenland. Und damit zum Verkehrsservice. Vorsicht B68 Osnabrück-Kloppenburg in Höhe Quakenbrück sind Personen auf der Fahrbahn und noch mehr Personen auf der A2 Berlin-Hannover. Und zwar zwischen Marienborn-Helmstedt und Allerringersleben. Die A1 Bremen Richtung Hamburg ist ja zwischen Harburg und Stillhorn wegen Bauarbeiten gesperrt. Bis Montag früh 5 Uhr. Aktuell 8 Kilometer Stau. Sie werden umgeleitet. A7 Hannover Richtung Flensburg zwischen Hamburg-Heimfeld und dem Elbtunnel. 6 Kilometer stockend. Eine halbe Stunde dauert's hier länger. Die A27 Walsrode-Bremen ist zwischen Verden-Nord und Langwedel auch in beiden Richtungen wegen Bauarbeiten bis Montag früh 5 Uhr gesperrt. Am besten geht's da für Sie weiter über die U52 und die U9. B403 Eschebrügge-Ochtrup in Höhe Stege nach einem Unfall leider in beiden Richtungen gesperrt. Hallingerode Landstraße zwischen Oker und Viehweide wegen eines Feuerwehreinsatzes in beiden Richtungen gesperrt.

0: Und im Bereich des Volksparkstadions und der Arena, da gibt's nur wenig Parkplätze für Sie. Wenn Sie hinwollen, dann am besten mit öffentlichen Verkehrsmitteln anreisen. Viele Straßen rund um das Stadion sind ab ca. 22 Uhr oder bis ca. 22 Uhr gesperrt. Und aktuell staut es sich auch schon rund um das Stadion.
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0: Hang on in the baby. Damit starten wir in diesen Samstagabend. Im Original ja schon aus den 70ern von Johnny Bristol. Ich habe jetzt die 90er Erfolgsversion für Sie von Curiosity. Sören Ulrichs mein Name. Moin.
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Die NDR1-Songs unseres Lebens. Wir stimmen sie schon mal ein auf den langen Fußballabend heute, ne? Ab 22 Uhr, ja, das zweite WM-Gruppenspiel für die deutsche Fußballnationalmannschaft gegen die Elfenbeinküste. Und das machen wir mit echten Dauerbrennern, aber auch mit Songs, die sie länger nicht gehört haben. Das hier, das ist eher was aus der Kategorie Mitsingen und Mitfeiern. Ausdrücklich erwünscht zu Nenas 99 Luftballons.

Ein türkisfarbenes Meer, lange weiße Sandstrände und ein kühles Getränk in der Hand. Ja, das war ein Ausflug für sie auf die Bahamas. Ja, denn da wurde das Musikvideo gedreht zu Stuck With You von Hulu's and the News. Obwohl, sommerlich ist es aktuell ja auch bei uns im Norden, ne? Heute Abend noch bei Temperaturen von bis zu 31 Grad, jetzt gerade noch in Hamburg, 28 in Oldenburg in Niedersachsen und 29 am Strand von Travemünde. Also genießen Sie diesen sommerlichen Abend, am besten auf Ihrer Terrasse oder Balkon mit den NDR1-Songs unseres Lebens. Und wir reisen jetzt gedanklich weiter von den Bahamas nach Italien mit Eros Ramazzotti.

Unterwegs bitte Vorsicht, hier meldet sich der NDR1 Verkehrsservice. Und zwar aufpassen bitte auf der A1 Hamburg Richtung Lübeck, denn zwischen Hamburg-Morfleet und Ögendorf, da steht ein defektes Fahrzeug. Vorsicht!

0: Von diesem Song gibt es ja gleich einige erfolgreiche Coverversionen. Von Connie Francis zum Beispiel und auch von Dave Edmunds. Gerade gehört mit I Hear You Knocking.
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0: Ja, genießen Sie diesen Samstagabend im Schatten oder vielleicht ja auch unter angenehmen Wolken, denn es gibt zwar noch was Sonne bei uns im Norden, aber auch Schauer und Gewitter sind möglich, die auch kräftiger sein können. Maximal 31 Grad in der Hamburger Hafen City aktuell, 26 in Flensburg und 32 Grad noch in Garbsen in der Region Hannover. Morgen starten wir verbreitet mit Sonne in den Sonntag. Top-Temperaturen morgen, ja, so bis 30 Grad und auch Schauer und Gewitter sind wieder möglich. Der NDR 1 Verkehrsservice, gerade reingekommen, bitte aufpassen, in beiden Richtungen auf der A2 Berlin-Hannover. Zwischen dem Kreuz Hannover Ost und dem Kreuz Hannover Buchholz sind Personen auf der Fahrbahn und ein defektes Fahrzeug auf der A7 Hannover Richtung Hamburg, zwischen Hamburg-Hausbruch und Waltershof. Dann geht's weiter auf der A1 Bremen Richtung Hamburg. Zwischen Harburg und Stillhorn wegen Bauarbeiten bis Montag ca. 5 Uhr gesperrt. 8 Kilometer Stau dort. Sie werden umgeleitet, müssen aber mit erheblichen Wartezeiten rechnen. Die A1 Hamburg Richtung Lübeck wird zwischen Kreuzberg der Heide und Bad Oldesloe wegen Bauarbeiten von 20 Uhr an bis morgen früh 6 Uhr gesperrt. A7 Hannover Richtung Flensburg, jetzt schon zwischen Hamburg-Heimfeld und Elbtunnel, 6 Kilometer stockend. Eine knappe halbe Stunde mehr Zeit einplanen. A25 Geesthacht Richtung Hamburg wird zwischen Bergedorf und Dreieck Hamburg Südost gesperrt von 19 Uhr bis morgen früh 5 Uhr. A27 Walsrode-Bremen ist zwischen Verden-Nord und Langwedel in beiden Richtungen gesperrt wegen Bauarbeiten. Bis Montag 5 Uhr werden sie umgeleitet und im Bereich des Volksparkstadions und der Arena gibt es nur wenige Parkplätze für sie. Dort am besten die öffentlichen Verkehrsmittel nutzen. Es gibt viele Straßen, die bis 22 Uhr gesperrt sind und aktuell staut es sich dort rund um das Stadion.
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0: Mit mir, mit Sören Ulrichs und mit einem Titel für Sie, der damals ja wirklich was ganz Neues war für die Musikwelt, was den Sound und die Tontechnik angeht, gilt auch als Wegbereiter für die Technomusik. Blue Monday von New Order, bitteschön.
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Bei dem Lied haben Sie ihn bestimmt sofort auch wieder vor Augen, oder? Den Culture Club Frontmann Boy George mit seinen bunten, weiten Klamotten, dem großen Hut, den geflochtenen Haaren und gefühlt tonnenweise Make-up. Ist einfach Kult. Genau wie der 80er-Hit Karma Chameleon. Ja, und sollte es sowas geben wie Karma, dann hat Rod Stewart ein echtes Problem. Denn er hat für einen kleinen Skandal gesorgt. Ja, erst sagte er ein Konzert ab wegen Krankheit. Einen Tag später ist er aber im Stadion bei der Fußball-WM. Rod Stewart hier bei den NDR1 Songs unseres Lebens, passenderweise mit I Don't Want to Talk About It.

Der erste einer ganzen Reihe von Nummer 1 Hits für Hall & Oates, Rich Girl, über ein Mädchen, das das Geld der Eltern auf den Kopf haut. Und Wortspiel, ich entschuldige mich jetzt schon, umgehauen hätte Lionel Richie auch fast das Video zu seinem Hit Dancing on the Ceiling. Ja, da haben sie nämlich den gleichen rotierenden Raum genutzt wie in dem Film Königliche Hochzeit mit Fred Astaire. Wobei Richie angeblich viel, viel besser damit klargekommen ist als die Schauspieler. Sie hören die NDR 1 Songs unseres Lebens für Ihren Samstagabend. Schön, dass Sie dabei sind an diesem sommerlichen Samstagabend.

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1: Um 19 Uhr mit Jan Busche. Die iranische Führung hat erneut die Straße von Hormuz gesperrt. Grund seien die andauernden israelischen Angriffe im Libanon, erklärten die Revolutionsgarden. Aus Istanbul, Filiz Kükrikol.
2: Schiffe sollen sich der Meerenge nicht mehr nähern, teilten die Marineeinheiten der Revolutionsgarden am Nachmittag mit. Andernfalls könne man nicht für ihre Sicherheit garantieren.

0: ein. Pantesano kündigte an, verstärkt Arbeiterinnen und Arbeiter erreichen zu wollen. Das kursierende Vogelgrippe-Virus ist zum ersten Mal auf Australiens Festland nachgewiesen worden. Nach Angaben der Regierung hat sich ein Infekt bei einer Raubmöwe bestätigt. Damit hat das H5N1-Virus jetzt auch den letzten Kontinent erreicht, der bisher verschont war. Experten warnen in australischen Medien vor Virusausbrüchen bei Wildtieren. Auch einheimische Säugetierarten seien gefährdet. Menschen können sich nur in seltenen Fällen anstecken, wenn sie sehr engen Kontakt zu infizierten Vögeln oder Ausscheidungen haben. Die Beschwerden ähneln dann denen einer schweren Grippe. Die deutsche Fußballnationalmannschaft steht vor ihrem zweiten Gruppenspiel bei dieser Weltmeisterschaft. Gegner heute Abend ist die Elfenbeinküste. Anstoß ist um 22 Uhr. Aus dem ARD-WM-Team Luise Kropf.
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3: Ja, da ist er weg. Tragen Sie noch mal eine Runde Sonnencreme auf, denn es gibt noch Sonne bei uns im Norden, aber auch teils kräftige Schauer und Gewitter. Bis zu 29 Grad haben wir in Pinneberg, 30 in Basinghausen und um die 24 in Husum. Auch morgen gibt es Sonne für Sie, einige Quellwolken und vereinzelt Schauer und Gewitter bei Temperaturen um die 20 Grad auf den Inseln, ansonsten so um die 30 Grad. Und damit zum Verkehrsservice. A1 Bremen Richtung Hamburg, zwischen Harburg und Stillhorn wegen Bauarbeiten bis Montag ca. 5 Uhr gesperrt. 8 Kilometer Stau, sie werden umgeleitet. Sie müssen dabei mit erheblichen Wartezeiten rechnen. Die A1 Hamburg Richtung Lübeck wird zwischen Kreuzberg der Heide und Bad Oldesloe wegen Bauarbeiten von 20 Uhr bis morgen früh 6 Uhr gesperrt. Die A25 Geesthacht Richtung Hamburg ist zwischen Bergedorf und Dreieck Hamburg Südost auch gesperrt bis morgen früh 5 Uhr. A27 Walsrode-Bremen ist zwischen Verden-Nord und Langwedel in beiden Richtungen gesperrt, wegen Bauarbeiten bis Montag 5 Uhr. Am besten geht's für Sie weiter über die U52 und die U9. Frieseute, die Ellerbrocker Straße zwischen Kreisverkehr am Alten Hafen und Kreisverkehr Weserstraße gesperrt, da laufen Löscharbeiten. Und rund um das Volksparkstadion in Hamburg sind sämtliche Straßen gesperrt. Wenn Sie dorthin wollen oder weg wollen, dann am besten die öffentlichen Verkehrsmittel nutzen. Es staut sich hier rund um das Stadion.
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3: Wir haben die Musik für Ihren sommerlichen Samstagabend. Summer in the City zum Beispiel in den 60ern von der Band The Loving Spoonful. Aber auch die Drifters haben sich daran versucht. Die Stranglers, B.B. King und Joe Cocker. Und genau die Version spiele ich Ihnen jetzt. Ich bin Soren Ulrichs. Moin.
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Dahinter steckt übrigens Hubert Kemmler. Genau, Hubert K., den Sie natürlich kennen durch seine NDW-Hits Rosemarie oder Sternenhimmel. Denn er war Mitproduzent von Blue Night Shadow von Tour Was. Die NDR1-Songs unseres Lebens mit einem der besten 500 Liedern aller Zeiten hat die Musikzeitschrift Rolling Stone so entschieden. Jolene von Dolly Parton. Und auch völlig zu Recht, oder? Jolene.

Cello. Den Titel hat Udo Lindenberg ja gleich mehrfach aufgenommen. Erstmals in den 70ern, dann nochmal in den 90ern, gemeinsam mit dem Deutschen Filmorchester Babelsberg und 2011 für das MTV Unplugged-Konzert mit Clouseau, gerade gehört. Und das hier, das war der Karrierestart für die Band Real Life aus Australien, ist nämlich ihre Debütsingle, die NDR1 Songs unseres Lebens mit Send Me an Angel.

0: Passend zur Fußball-WM, der Stadionhit von den Pet Shop Boys. Go West!
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0: Ja, ein sommerlicher Samstagabend bei Temperaturen noch um die 29 Grad auf St. Pauli, 30 sogar in Wunsdorf und 27 Grad in Kiel. Vereinzelt sind Schauer und Gewitter möglich, die auch kräftiger sein können. Morgen, der Sonntag, der wird verbreitet sonnig, passenderweise. Es gibt aber auch wieder Quellwolken, Schauer und Gewitter bei Temperaturen so zwischen 20 Grad auf den Inseln und 30 Grad im Binnenland. Und das ist der NDR1 Verkehrsservice. Vorsicht bitte A27, Bremerhaven Richtung Bremen. Zwischen Lesumbrücke und Dreieck Bremen Industriehäfen liegt ein Metallteil. Und aufpassen weiterhin A23, Hamburg Richtung Heide. Zwischen Itzehoe Nord und Schenefeld steht ein defektes Fahrzeug. Die Autobahn 1, Bremen Richtung Hamburg, ist zwischen Harburg und Stillhorn wegen Bauarbeiten bis Montag ca. 5 Uhr gesperrt. Aktuell 8 Kilometer Stau, sie werden umgeleitet. Es gibt aber erhebliche Wartezeiten. Die A1 Hamburg Richtung Lübeck wird zwischen Kreuzberg der Heide und Bad Oldesloe wegen Bauarbeiten von 20 Uhr angesperrt bis morgen früh 6 Uhr. A25 Geesthacht Richtung Hamburg ist schon gesperrt zwischen Bergedorf und Dreieck Hamburg Südost bis morgen früh 5 Uhr. A27 Walsrode Bremen ist zwischen Verden Nord und Langwedel in beiden Richtungen gesperrt. Grund: Bauarbeiten bis Montag früh 5 Uhr. Am besten Sie fahren da über die U52 und die U9. Rotenhahn, die B206, Bramstedter Chaussee, Itzehoe Richtung Bad Segeberg ist in Höhe Ortseingang nach einem Unfall gesperrt. Friseute, die Ellerbrocker Straße, zwischen Kreisverkehr am Alten Hafen und Kreisverkehr Weserstraße gesperrt, da laufen Löscharbeiten. Und rund um das Volksparkstadion sind viele Straßen gesperrt, es staut sich hier. Und aufpassen noch, A23 Richtung Heide, zwischen Dreieck Hamburg Nordwest und Haltensweg Gruppunter, da steht ein defektes Fahrzeug.
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0: Früh übt sich. Ja, Sie haben ja völlig recht, dafür gibt's 1 Euro ins Phrasenschwein. Aber stimmt ja auch, bei Sheila zum Beispiel war es so. Die hatte schon mit 16 ihren ersten Plattenvertrag und ihren ersten Nummer-1-Hit in Frankreich. Dann sollte sie auch außerhalb von Frankreich erfolgreich werden. Also wurde die Gruppe Sheila und Be Devotion gegründet. Mit Erfolg. Herausgekommen ist unter anderem dieser Disco-Hit hier, Spacer. Ich bin Sören Ulrichs und wünsche einen schönen Samstagabend.
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wie könnten wir uns nennen? Das haben sich vier Musiker aus Eastbourne in England gefragt, Mitte der 90er. Ein eingängiger Begriff sollte es werden. Also haben sie sich natürlich nach Waschmaschinen benannt, ist ja klar, die man so von oben befüllt, ne? Toploader. Und das gerade war ihr Erfolgshit, Dancing in the Moonlight. Könnten sie natürlich heute Abend auch noch machen, ne? Durch die laue Sommernacht tanzen bei diesem Wetter. Geht auch bei diesem Titel hier, Johnny B. von den Hooters. Gut, dann vielleicht eher ein bisschen langsamer tanzen, also schwofen durch diesen Samstagabend. Und dazu noch ein bisschen Luftgitarre spielen. Hier sind die NDR1 Songs unseres Lebens.

Kurzer Blick auf die Straßen mit dem NDR 1 Verkehrsservice. Bitte Vorsicht auf der Autobahn 2 Hannover Richtung Dortmund. Zwischen Flotow West und Herford Ost steht ein defekter LKW.

Wow, das ist mal eine lange Liste. Mit denen, die alles diesen Song gecovert haben. Im Original ja von Carole King. Es gibt aber auch noch Versionen, unter anderem von, ich zähle mal einige auf, Dusty Springfield, Jimmy Cliff, Petula Clark, Michael Jackson, den House Martins und Tom Jones. Gerade gehört mit You've Got a Friend hier bei den NDR 1 Songs unseres Lebens. Und mit diesem Titel hier hat sich Robert Palmer quasi neu erfunden nach seiner Sinnkrise Anfang der 80er. Über Menschen, die glauben, ihre Probleme hinter sich lassen zu können, nur um festzustellen, dass sie ihnen folgen. Hat er selbst mal gesagt, über Johnny and Mary.

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1: Um 20 Uhr mit Jan Busche. Die iranische Führung hat erneut die Straße von Hormuz gesperrt. Grund seien die israelischen Angriffe im Libanon. Aus Istanbul, Filiz Kükrikol.
2: Schiffe sollen sich der Meerenge nicht mehr nähern, teilten die Marineeinheiten der Revolutionsgarden am Nachmittag mit. Andernfalls könne man nicht für ihre Sicherheit garantieren. Die Revolutionsgarden sprechen in diesem Zusammenhang von, Zitat, Verbrechen, die Israel im Libanon begehe, sowie vom Unvermögen der USA, ihren Verpflichtungen im Zusammenhang mit der Waffen Ruhe nachzukommen. Sollten die Angriffe andauern, seien weitere Schritte geplant. Der Sprecher des Außenministeriums Baghaei sagte im iranischen Fernsehen, das gesamte Rahmenabkommen, auf das man sich in dieser Woche geeinigt habe, stehe auf dem Spiel.
1: Die neue Doppelspitze der Partei Die Linke besteht aus Ines Schwertner und Luigi Pantisano. Schwertner ist auf dem Bundesparteitag im Amt bestätigt worden mit knapp 86% der Stimmen. Pantisano erhielt nur rund 53%. Schwertner rief ihre Partei dazu auf, weiter gegen Kürzungen zu kämpfen, die von der schwarz-roten Bundesregierung geplant seien. Die Pläne von Bauminister

0: Zeit. Solche Reformen könne man nicht innerhalb von 6 Monaten bis zum Jahresende ankündigen. Leute brauchten Verlässlichkeit. Kritik kommt auch aus der Opposition.
1: Mit der Partie Niederlande gegen Schweden hat der Spieltag bei der Fußball-WM begonnen. Zur Halbzeit steht es 2:0 für die Niederlande. Um 22 Uhr spielt Deutschland gegen die Elfenbeinküste. Aus dem ARD-WM-Team Luise Kropf.
2: Nach einer kurzen Besprechung macht sich die deutsche Nationalmannschaft auf den Weg in Richtung Stadion in Toronto. Anstoß ist um 16 Uhr Ortszeit. Das ist 22 Uhr in Deutschland. Vor Ort sind es aktuell 22 Grad. Änderungen in der Startelf im Vergleich zum Auftaktspiel gegen Curaçao werden nicht erwartet. In Houston, dort wo die Niederlande gegen Schweden spielt, gab es einen riesigen Fanmarsch vor Anstoß. 30.000 niederländische Fans in Orange gekleidet sind durch die Straßen in Richtung Stadion gelaufen.
1: Das waren die Nachrichten.
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4: Wir haben es tatsächlich geschafft, den Hahn aufgedreht zu lassen von einer unserer Regentonnen. Deshalb gerne noch ein bisschen Schauer und Gewitter heute Abend und in der Nacht. Kann es tatsächlich geben, leider zum Teil auch recht heftig. Heute Nacht dann bei Tiefstwerten so zwischen 14 und 19 Grad. Angenehm zum Durchlüften. Denn morgen gibt es wieder bis zu 30 Grad in Göttingen, 27 in Hamburg und 24 in Lübeck. Bei Sonne, aber auch bei Wolken und Schauern und Gewittern. Der NDR1 Verkehrsservice. Bitte erstmal aufpassen in beiden Richtungen auf der A2 Dortmund-Hannover. Zwischen Wunstorf-Lute und Garbsen sind Personen auf der Fahrbahn. Und A1 Bremen Richtung Osnabrück. Zwischen Holdorf und Neunkirchenförden steht ein defektes Fahrzeug. Dann die A1 Bremen Richtung Hamburg ist zwischen Harburg und Stillhorn ja gesperrt wegen Bauarbeiten bis Montag früh ca. 5 Uhr. 6 Kilometer Stau aktuell. Sie werden umgeleitet, müssen aber mit erheblichen Wartezeiten rechnen. Die A1 Hamburg Richtung Lübeck ist zwischen dem Kreuzberg der Heide und Bad Oldesloe gesperrt wegen Bauarbeiten bis morgen früh 6 Uhr. Außerdem A25 Geesthacht Richtung Hamburg zwischen Bergedorf und Dreieck Hamburg Südost auch gesperrt bis morgen früh 5 Uhr. A27 Walsrode-Bremen ist zwischen Verden-Nord und Langwedel in beiden Richtungen gesperrt bis Montag früh 5 Uhr. Sie werden da umgeleitet über die U52 und die U9. Rotenhahn, die B206 Bramstedter Chaussee Itzehoe Richtung Bad Segeberg in Höhe Ortseingang gesperrt nach einem Unfall. Und rund um das Volksbankstadion sind sämtliche Straßen gesperrt. Es staut sich rund um das Stadion dort in Hamburg. Außerdem ist das Parkleitsystem gestört.
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4: Mit mir, mit Sören Ulrichs, und der Countdown läuft, ne, bis zum zweiten WM-Gruppenspiel für Deutschland gegen die Elfenbeinküste. Um 22 Uhr ist Anpfiff und wir verkürzen die Zeit. Unter anderem mit Ottobern und Disco.
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wenn Sie bei diesem Song irgendwie das Bedürfnis haben zu telefonieren, jemanden anzurufen. Das kann daran liegen, dass der Titel mal in der Werbung verwendet wurde für einen großen Mobilfunkanbieter. Mitte der 2000er war das. It Must Be Love von Madness. So, und jetzt eine Hommage an Marvin Gaye, quasi dem Wegbereiter der Soulmusik, die NDR 1 Songs unseres Lebens mit Spandau Ballad und True

Bei diesem Wetter könnten Sie sich natürlich auch einen Beamer schnappen für Fußballabende jetzt zur WM oder aber um draußen Filme zu gucken. Ich komme drauf, weil dieses Lied gerade in einigen Kinofilmen verwendet wurde. Zum Beispiel in 50 erste Dates mit Drew Barrymore und Adam Sandler und in 6 Tage, 7 Nächte. Unter anderem mit dem großartigen Harrison Ford. Is It Love von Bob Marley. Und auch dieses Lied hier wurde nicht nur im Radio gespielt. Es gibt ganz viele Videos, in denen dazu getanzt wird. Unter anderem von der amerikanischen Schwimmnationalmannschaft mit Weltstar Michael Phelps. Auch wirklich lustig. Zu Call Me Maybe. Hier sind die NDR 1 Songs unseres Lebens.

Die NDR 1 Songs unseres Lebens mit dem Verkehrsservice. Vorsicht, auf der A2 Hannover Richtung Dortmund zwischen Wunstorf-Lute und Wunstorf-Kohlenfeld. Eine Unfallstelle noch nicht abgesichert. Und bitte auch aufpassen, in beiden Richtungen auf der A281 in Bremen, in Höhe Bremen-Neustädter Hafen. Da steht ein defektes Fahrzeug.

0: Sheila Ferguson von den Three Degrees, die wollte das Lied erst gar nicht singen, war ihr zu simpel. Ja, gut, dass sie sich anders entschieden hat, oder? When will I see you again?
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0: Durchlüften heute Nacht bei Tiefstwerten um die 18 Grad in der Hamburger Hafencity, 19 in Hannover und 18 in Kiel, bevor es dann morgen wieder raufgeht mit den Temperaturen. Morgen am Sonntag so um die 20 Grad auf den Inseln, ansonsten nochmal bis zu 30 Grad. Das Wetter ist morgen ganz ähnlich wie heute. Es gibt Sonne, aber auch einige Wolken und hier und da Schauer und Gewitter. Und ich habe noch den Verkehrsservice für Sie. Erstmal Vorsicht, A2 Hannover Richtung Dortmund. Zwischen Wunstorf-Lute und Wunstorf-Kohlenfeld weiterhin eine Unfallstelle noch nicht abgesichert. Und aufpassen in beiden Richtungen auf der A281 in Bremen. In Höhe Bremen-Neustädter Hafen steht ein defektes Fahrzeug. Die Autobahn 1 Bremen Richtung Hamburg ist zwischen Harburg und Stillhorn wegen Bauarbeiten bis Montag ca. 5 Uhr gesperrt. Aktuell haben wir hier 6 Kilometer Stau. Sie werden umgeleitet, aber Sie müssen damit erheblichen Wartezeiten rechnen. A1 Hamburg Richtung Lübeck, zwischen dem Kreuz Wagterheide und Bad Oldesloe, wegen Bauarbeiten bis morgen 6 Uhr gesperrt. A25 Geesthacht Richtung Hamburg, ist zwischen Bergedorf und Dreieck Hamburg Südost auch gesperrt bis morgen früh 5 Uhr. Die A27 Walsrode Bremen, zwischen Verden Nord und Langwedel in beiden Richtungen wegen Bauarbeiten gesperrt. Das Ganze soll dauern bis Montag früh 5 Uhr. Am besten, Sie fahren da über die U52 und die U9. Und rund um das Volksparkstadion in Hamburg sind sämtliche Straßen gesperrt. Aktuell staut sich hier rund um das Stadion. Außerdem ist das Parkleitsystem gestört. Unbedingt einplanen.
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0: Mit einem richtigen Familienerfolg. Conga, denn dahinter steckt ja nicht nur Gloria Estefan, sondern auch ihr Mann Emilio und seine Band Miami Sound Machine. Ein Riesenhit 1985. Ich bin Sören Ulrichs. Moin.
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Die NDR1 Songs unseres Lebens mit Year of the Cat von Al Stewart. Die erste Strophe spielt übrigens an auf einen Filmklassiker, Casablanca, unter anderem mit Humphrey Bogart. Quasi ein bisschen Schleichwerbung. Ja, und dieser Song hier hat Taylor Dane zu einem Plattenvertrag verholfen, als die Plattenfirma eine Demoaufnahme gehört hat, auf der sie das Lied gesungen hat. Da war sie sofort begeistert, die Plattenfirma. Tell it to my heart. Hier bei den NDR1 Songs unseres Lebens.

Das ist ganz, ganz wichtig. Der NDR1 Verkehrsservice. Vorsicht, A27 Bremen-Walsrode. Zwischen Verden Nord und Verden Ost kommt Ihnen ein Fahrzeug entgegen. A27 Bremen-Walsrode. Zwischen Verden Nord und Verden Ost kommt Ihnen ein Fahrzeug entgegen. Bitte hier aufpassen in beiden Richtungen.

So, dann wiederholen wir das nochmal. Der NDR1 Verkehrsservice. Zum einen bitte aufpassen, auf der A27 Bremen-Walsrode zwischen Langwedel und Verden-Ost kommt Ihnen ein Fahrzeug entgegen. Vorsicht, A27 Bremen-Walsrode zwischen Langwedel und Verden-Ost kommt Ihnen ein Fahrzeug entgegen. Bitte hier weiterhin aufpassen in beiden Richtungen. Und außerdem noch reingekommen, dieser Hinweis hier für Sie betrifft die Autobahn 1 Bremen Richtung Hamburg. Zwischen Maschener Kreuz und Harburg ebenfalls aufpassen. Da steht nämlich ein defektes Fahrzeug. Ansonsten eine gute und sichere Fahrt mit uns durch diesen sommerlichen Samstagabend.

0: Na, das passt doch. Sommerliche Klänge hier bei uns an diesem sommerlichen Abend. Figuera, vamos a la playa. Ja, und dann legen Sie spätestens jetzt, ne? Chips, Ihr Trikot und was Leckeres zu trinken bereit für das zweite WM-Spiel von Deutschland gegen die Elfenbeinküste. Mache ich auch gleich. Vorher spiele ich Ihnen unter anderem noch Barry White. Ich bin Sören Ulrichs, wünsche noch einen schönen Samstagabend und einen hoffentlich erfolgreichen Samstagabend.
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1: Um 21 Uhr mit Jan Busche. Die iranische Führung hat erneut die Straße von Hormuz gesperrt. Grund seien die israelischen Angriffe im Libanon. Aus Istanbul, Filiz Kükrikol.
2: Schiffe sollen sich der Meerenge nicht mehr nähern, teilten die Marineeinheiten der Revolutionsgarden am Nachmittag mit. Andernfalls könne man nicht für ihre Sicherheit garantieren. Die Revolutionsgarden sprechen in diesem Zusammenhang von, Zitat, Verbrechen, die Israel im Libanon begehe. Sowie vom Unvermögen der USA, ihren Verpflichtungen im Zusammenhang mit der Waffenruhe nachzukommen. Sollten die Angriffe andauern, seien weitere Schritte geplant. Der Sprecher des Außenministeriums Baghaei sagte im iranischen Fernsehen, das gesamte Rahmenabkommen, auf das man sich in dieser Woche geeinigt habe, stehe auf dem Spiel.
1: Die neue Doppelspitze der Partei Die Linke besteht aus Ines Schwertner und Luigi Pantisano. Schwertner ist auf dem Bundesparteitag im Amt bestätigt worden mit knapp 86% der Stimmen. Pantisano erhielt rund 53%. Schwertner rief ihre Partei dazu auf, weiter gegen Kürzungen zu kämpfen, die von der schwarz-roten Bundesregierung geplant seien. Nach Informationen des ARD-Hauptstadtstudios ist sich die Rentenkommission bereits einig über ihr Vorschlagspaket. Das Renteneintrittsalter soll demnach schrittweise steigen. Aus Berlin, Anne-Kathrin Mellmann.
3: Das Renteneintrittsalter soll schrittweise steigen, angepasst an die Lebenserwartung. Wer jetzt Anfang 30 ist, würde dann voraussichtlich mit 68 in Rente gehen. Das ist einer von rund 30 Vorschlägen der Rentenkommission. Ein weiterer lautet, die Rente mit 63 abzuschaffen. Ob Menschen früher in Rente gehen können, soll nicht

0: Das Spiel gegen die Elfenbeinküste ein besonderes. Er trifft auf das Heimatland seines Vaters. In und um Toronto leben etwa 200.000 Menschen mit deutschen Wurzeln. Toronto Stadium könnte deswegen zu einem kleinen Heimspiel für die deutsche Nationalmannschaft werden. Aus der deutschen Gruppe E treffen in der Nacht noch Ecuador und Curaçao aufeinander.
1: Das waren die Nachrichten. Das Wetter in Norddeutschland. Heute Nacht meistens trocken. Einzelne Schauer und Gewitter sind nicht ausgeschlossen. Nachtwerte 19 bis 14 Grad. Morgen viel Sonne, später mehr Wolken und dann können auch wieder Schauer und Gewitter dabei sein. Bis 30 Grad auf den nordfriesischen Inseln um 20 Grad. Am Montag meistens trocken, in Südniedersachsen später Schauer bei 21 bis 30 Grad am Montag. 21.03 Uhr.
2: Dankeschön fürs 3 Minuten Nachrichten-Update. Wir schauen jetzt noch auf die Straßen im Lande. Hier ist der Verkehrsservice für den ARD-Abend. Die A1 Bremen Richtung Hamburg ist zwischen Harburg und Stillhorn wegen Bauarbeiten gesperrt. Und das bis zum Montag, also das ganze Wochenende über. Die A1 Hamburg Richtung Lübeck ist zwischen Kreuz Bad Geheide und Bad Oldesloe wegen Bauarbeiten bis morgen 6 Uhr gesperrt. Die A27 ist zwischen Verden Nord und Langwedel in beiden Richtungen wegen Bauarbeiten das Wochenende über gesperrt. Ja, dann der Blick nach Berlin. Die A111 ist zwischen Seidelstraße und Festplatz mal wieder in beiden Richtungen wegen Wartungsarbeiten im Flughafentunnel gesperrt. A115, AWUS stadteinwärts zwischen Spanischer Allee und Hüttenwerk, Behinderungen nach einem Unfall. Und Ferropolis feiert das High-Festival, genau. Und die B107 ist deswegen gesperrt zwischen Jüdenberg und Gräfenhainichen. Bis Montagvormittag wird's dauern. Damit weiter gute Fahrt durch den Abend.
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2: Mit Hanno Bauer in Magdeburg. Schön, dass es jetzt langsam draußen etwas kühler wird, oder? Ach ja. Also die Temperaturen gehen langsam runter. Sonnenuntergang ist dann auch noch in dieser Stunde. Und dann, bevor es losgeht mit dem Spiel Deutschland gegen Elfenbeinküste, sind hoffentlich das Bier und die Außentemperaturen angenehm.

Tears for Fears, Everybody Wants to Rule the World aus dem Jahr, 1985. Hallo damit an alle, die gerade rübergeschaltet haben aus ihrem Radiotagesprogramm zu uns, zum ARD-Abend aus Magdeburg. Andrea spielt nämlich heute Hitster, hat sie geschrieben per E-Mail an ard-abend@mdr.de und sie tippen die Jahreszahlen der Hits. Ja, aus welchem ist Buckley James Harvest?

0: Hymne erstmal zu Ende hören. Die Sonnenuntergangshymne sozusagen ist das im ARD-Abend. Barclay James Harvest aus dem Jahr 1977, Andrea. Und Freunde, die da gerade Hitster spielen. Wer ist eigentlich alles dabei? Schreibt doch nochmal schnell zurück, wo ihr eigentlich Hitster spielt und wer alles in eurer Runde ist. So, und Sonnenuntergang deswegen, weil jetzt gerade die Zeit für den Sonnenuntergang am 20. Juni ran ist. Im äußersten Südosten Bayerns, also in Berchtesgaden oder Passau zum Beispiel, da ist heute 21.14 Uhr Sonnenuntergangszeit. Das ist in 3, 2, 1, jetzt. Genau, Sonne ist weg dort unten. Während ganz im Norden noch 45 Minuten mehr Sonne auf dem Plan stehen, ja. Gruß an alle Urlauber da oben an Ost- und Nordseeküste. Kiel zum Beispiel 21.57 Uhr, Bremerhaven 21.56 Uhr. Und das heißt, wir steuern auf die kürzeste Nacht des Jahres zu. Die ist morgen. Und dann übrigens mit dem kürzesten Moderator im Nachtstudio, das wäre ich.
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0: Dann ist doch alles im Lot. Wir sind morgen wieder zusammen, juhu. Und das die ganze Nacht, wenn Sie möchten. Ab 23 Uhr die ARD-Hitnacht. Jetzt ist aber erstmal der ARD-Abend dran und auch bei Bab ist alles im Lot.

0: dieses Land Amerika, schalalalala. Ach, wie bin ich froh, dass das hier nicht Amerika ist und dass wir nur schalala rüberschauen, um uns politisch zu erheitern oder zu gruseln, je nachdem, ja. Und auf die sportlichen Ereignisse zu schauen, dafür schauen wir natürlich auch nach Amerika. Um eben unsere Nationalmannschaft zu unterstützen, ist doch ganz klar. Also wenn ich das mal hier im Studio sagen darf, irgendjemand hat mir hier schon einen sauren Gummi zum Essen, also mit so einem Zuckerummantelung hingestellt in Schwarz-Rot-Gold. Gut, damit ist erstmal gesichert, dass meine Aufmerksamkeit da ist und ich auch nicht vergesse, dass in weniger als 40 Minuten das Spiel Deutschland gegen Elfenbeinküste starten wird. Ja, dann sind hier auch noch schwarz-rot-goldene Girlanden um mein Mikrofon gewickelt. Das finde ich sehr schön. Ich hoffe, Sie verstehen mich trotzdem. Aber wenn ich dann mal damit raschle, ja, das kann schon sein, dass ich dann irgendwie mit dem Gesicht mal drankomme irgendwie. Denn wir müssen ja relativ nah an die Mikrofone ran. Dann hat Annette von zu Hause auch noch geschrieben, wie sie sich auf den Fußballabend so vorbereitet. Ja, hat mir ein Bild mitgeschickt. Das finde ich sehr schön, Annette. Das ist also erstmal eine grüne Tischdecke, würde ich sagen, oder es ist eine Serviette, genau, und da liegen genau drei Obststücke drauf. Das eine ist schwarz, oder naja, ziemlich dunkel jedenfalls, schwarz nicht ganz. Das wäre eine Kiwi, dann ist ein roter Apfel dabei und eine goldene Aprikose. Na, schwarz-rot-gold, sozusagen schon drapiert. Da muss das ja was werden. Wir werden bald erfahren, wie es ist. Vielleicht haben Sie ja auch schon irgendwas auf der Seele oder Sie bereiten sich vor auf den Fußballabend. Dann immer mal ran mit Ihrer Beschreibung. E-Mail schreiben an ard-abend@mdr.de, wenn Sie das möchten. So, und ich werde jetzt hier mal diesen Zucker zu mir nehmen, damit die Aufmerksamkeit auch voll da ist. Um mich vorzubereiten aufs Spiel natürlich nur. Nur darum geht's.
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Ändert gleich dies. So, das schwarz-rot-goldene Sauergummiteil ist verschwunden, hat einen, ja, wie sage ich es, einen sehr unangenehmen Cola-Geschmack in meinem Mund hinterlassen. Und bleibt damit hoffentlich die einzige schwarz-rot-goldene Enttäuschung des Abends. Hier ist der lange Sonnenuntergangsabend, der ARD-Abend mit der passenden Musik. Terry Jacks, Seasons in the Sun.

0: So, Terry Jacks aus dem Jahr 1974. Schönen Gruß, Andrea. Ich hoffe, ihr habt das richtig getippt. Hier ist der ARD-Abend mit dem Verkehrsservice. A1 Bremen Richtung Hamburg ist gesperrt zwischen Harburg und Stillhorn wegen Bauarbeiten. Die A27 ist zwischen Verden-Nord und Langwedel in beiden Richtungen wegen Bauarbeiten das ganze Wochenende gesperrt. In Berlin die A115 AWUS stadteinwärts zwischen Spanischer Allee und Hüttenweg. Hier gibt es Behinderungen nach einem Unfall. Und die B107 ist zwischen Jüdenberg und Gräfenhainichen wegen des Hive-Festivals. Bis Montagvormittag gesperrt.
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0: Halbe Stunde noch bis zum Anpfiff des Spiels. Und die Frage ist, will you be there? Also am Radio? Vielleicht noch. Viele werden halt am Fernseher sein. Wie schade. Aber im Radio haben wir natürlich auch die WM zu bieten. Und übertragen dann immer mal von unseren Reportern das Wichtigste, soweit was passiert. Auf dem grünen Rasen in den amerikanischen Footballstadien.

Weltjubiläum. Also bis jetzt habe ich immer Amerika gesagt, ja. Damit ist auch korrekt, wenn heute im Toronto Stadium in Kanada gespielt wird. Das wollte ich bloß mal sagen, weil gerade eben schon die Meckerei kam. Wieso? War doch gar nicht in Amerika. Nein, ich habe doch gar nicht gesagt in den USA. Ich habe gesagt, in Amerika wird gespielt. Und dann stimmt's doch wieder. Während eben Football auch stimmt, weil dort der Toronto FC und die Toronto Argonauts spielen. Üblicherweise. Also Major League Football.

0: heißt Tina Turners Private Dancer. Und Stichpunkt heißt, Brigitte schreibt, hallo mein Lieber, ganz langsam gehen auch bei uns die Temperaturen runter. Wir haben noch 32 Grad von 36 am Nachmittag. Gestern ging es schneller runter, da kam dann auch in der Nacht so ein wenig Gewitter und wir hatten gefühlt 5 Tropfen Regen abbekommen. Bis morgen. Ja, bis morgen. Komm du mal schön nach Magdeburg, Brigitte. Sie besucht mich nämlich übermorgen in der 2000 ARD-Hitnacht vom MDR. Also gute Fahrt von Bischofsheim nach Sachsen-Anhalt. Wir sehen uns.
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0: Empire of the Sun. We are the people, also wir sind das Volk. Und das deutsche Volk bereitet sich gerade auf den Fußballabend vor. Support von hier nach Übersee sozusagen. Hermann aus Beutzenburg hat den Fernseher auf der Terrasse stehen. Dahinter der herrlich gepflegte Garten zu sehen, im Foto, das er mir geschickt hat. Und im Vordergrund ein herrlich gepflegtes Helles. Noch in der Flasche. Ging ja auch noch nicht los. Und links und rechts Grünzeug, das mich nun wieder beeindruckt. Ja, rechts Kornblumen in der Vase. Das sieht super aus. Mensch, das könnte ich mir auch mal zu Hause hinstellen. Wir kommen so oft an Kornblumen vorbei. Ja, müssen wir auch mal pflücken. Also sieht ganz toll aus. Und links steht dann noch ein wirklich beeindruckendes Wandelröschen in Mannsgröße im Topf. Also im Kübel. Super. Ah ja, und das Wichtigste, noch steht auch noch das Radiogerät auf dem Tisch, um das nicht zu vergessen, denn noch läuft ja diese Sendung.
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0: Schöne Grüße zurück, Hermann, in Beutzenburg.

der Fotograf, Ringo Starr. Und der Fotograf hat mir eine Fotografie ins Studio gemailt. Astrid ist drauf, noch mit Deutschland-Trikot, auf dem Yogis Joker draufsteht. Und sie schreibt, hallo aus Kassel, hallo Herr Bauer, schön Sie zu hören. Ich bin der größte Fan der deutschen Fußballnationalmannschaft. Männer natürlich. Ich sende Ihnen ein Bild, wie ich diese Spiele sehe. Und natürlich habe ich eben die passende Fußballbekleidung dazu. Bei dieser WM ist allerdings noch nicht der Funke übergesprungen. Ich freue mich auf einen schönen Abend mit Ihnen und der Musik. Ja, bei uns gibt's doch auch Fußball zu hören, Astrid. Alles gut. Und jetzt hören wir Human League, Don't You Want Me. Schönen Gruß nach Kassel zurück.

Anka lese ich gerade im Posteingang. Sie schreibt, hallo Hanno, wir, Anka und Kai aus Starsport, hören deine Sendung mit voller Begeisterung. Wir grüßen auch Andrea, wir raten auch mit, welche Hits aus welchem Jahr waren. Ha, der hier, der war aus Jahr 1981. Human League, Don't You Want Me. Und sie schreibt weiter, wir sind gerade fertig mit Grillen. Wir genießen euren Abend mit euch auf unserem Balkon. Anka, Kai, schönen Abend dann auf dem Balkon. Hoffentlich wird es bald ein bisschen kühler. Hoffentlich sind die Getränke super kühl und hoffentlich gibt es keine Mücken.

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1: Um 22 Uhr mit Jan Busche. Die iranische Führung hat erneut die Straße von Hormus gesperrt. Grund seien die israelischen Angriffe im Libanon. Aus Istanbul Filiz Kükrikol.
2: Schiffe sollen sich der Meerenge nicht mehr nähern, teilten die Marineeinheiten der Revolutionsgarden am Nachmittag mit. Andernfalls könne man nicht für ihre Sicherheit garantieren. Die Revolutionsgarden sprechen in diesem Zusammenhang von, Zitat, Verbrechen, die Israel im Libanon begehe, sowie vom Unvermögen der USA, ihren Verpflichtungen im Zusammenhang mit der Waffenruhe nachzukommen. Sollten die Angriffe andauern, seien weitere Schritte geplant. Der Sprecher des Außenministeriums Baghaei sagte im iranischen Fernsehen, das gesamte Rahmenabkommen, auf das man sich in dieser Woche geeinigt habe, stehe auf dem Spiel.
1: Die Linke hat auf ihrem Bundesparteitag in Potsdam eine neue Doppelspitze gewählt. Neben der bisherigen Co-Vorsitzenden Ines Schwertner ist Luigi Pantisano zum Nachfolger von Jan van Aken gewählt worden. Aus Potsdam Paul Vorreiter.
3: Das Ergebnis für den Bundestagsvizefraktionschef Luigi Pantisano fiel knapp aus. Er erhielt gut 53% der Stimmen. In seiner Bewerbungsrede stimmte er die Partei darauf ein, Sozialproteste stärker anzuführen. Im Fokus der Linken sollten Arbeiterinnen und Arbeiter wie Krankenschwestern, Erzieher und Reinigungskräfte stehen. Er wolle die Werkstore für die Linke weit aufstoßen, sagte der 46-Jährige. Bei der Wahl der Parteispitze konnte Co-Chefin Ines Schwertner ihr letztes Ergebnis verbessern. Sie erhielt knapp 86% der Stimmen.
1: Nach Informationen des ARD-Hauptstadtstudios ist sich die Rentenkommission bereits einig über ihr Vorschlagspaket. Das Renteneintrittsalter soll demnach schrittweise steigen. Aus Berlin Anne-Kathrin Mellmann.
4: Das Renteneintrittsalter soll schrittweise steigen, angepasst an die Lebenserwartung. Wer jetzt Anfang 30 ist, würde dann voraussichtlich mit 68 in Rente gehen. Das ist einer von rund 30 Vorschlägen der Rentenkommission. Ein weiterer lautet, die Rente mit 63 abzuschaffen. Ob Menschen früher in Rente gehen können, soll nicht mehr von der Zahl der Beitragsjahre abhängen, sondern vom individuellen Gesundheitszustand. Um das Rentensystem zu stabilisieren, empfiehlt die Kommission eine kapitalgedeckte staatliche Altersvorsorge nach dem sogenannten Schwedenmodell.
1: Bei der Fußball-Weltmeisterschaft

0: Der kräftige Schauer bis 39 Grad. Es ist 22.03 Uhr.
1: Dankeschön für die aktuellen Nachrichten. Hier ist jetzt der Verkehrsservice im ARD-Abend. Die A1 Bremen Richtung Hamburg ist zwischen Harburg und Stillhorn wegen Bauarbeiten bis Montag ca. 5 Uhr gesperrt. Bitte die U83 benutzen. Die A1 Hamburg Richtung Lübeck ist zwischen Kreuz Bad Geheide und Bad Oldesloe wegen Bauarbeiten bis morgen 6 Uhr gesperrt. Die A27 ist zwischen Verden Nord und Langwedel in beiden Richtungen wegen Bauarbeiten gesperrt. Und dann haben wir noch die Bundesstraße 107. Hier ist zwischen Jüdenberg und Gräfenhainichen wegen eines Festivals bis Montagvormittag gesperrt. Damit weiter gute Fahrt durch und in den Abend.
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1: Hanno Bauer ist hier in Magdeburg. Schönen Gruß und Michael Augustin. Ja, unser Reporter ist in Toronto und hat gerade in die Leitung geflucht im Vorgespräch, dass er total Pech hat mit seinem Dienstlaptop. Ausgerechnet jetzt ein automatisches Update, das gestartet wurde. Und er kann jetzt ohne dieses Teil auskommen. Na, sowas kenne ich bestens. Aber wir bekommen das doch hin. Wir senden live. Hier ist der ARD-Abend.

Na, die Hitze des Moments ist ja tatsächlich zu spüren. Wir sind live dabei bei der FIFA-Fußball-WM. Heute spielt Deutschland gegen die Elfenbeinküste. Mindestens 48 Minuten werden pro Halbzeit in Toronto gespielt. Ja, das ist die Zahl, die wir den Trinkpausen verteilen.

0: Danken. Und bevor es die erste Trinkpause gibt, schalten wir doch mal schnell rüber ins Stadion.
1: Erleben wir die erste etwas längere Ballbesitzphase der Elfenbeinküste. Aber die Deutschen kommen an die Kugel. Metscher schnappt sie sich im defensiven Mittelfeld in der eigenen Hälfte. 0:0, 8 Minuten rum in Toronto vor 44.000 Zuschauern im kleinsten WM-Stadion. Jonathan Tah, dessen Vater ja von der Elfenbeinküste kommt, hat den Ball in der eigenen Hälfte. Er heute mit Schlotterbeck wieder im Abwehrzentrum. Und jetzt ist es Pavlovic, der den Ball Richtung Mittellinie verteilt auf die rechte Seite. Felix Metscher kommt an die Kugel, aber dann geht Ibrahim Sangaré, der Spieler der Elfenbeinküste, dazwischen, spitzelt den Ball ins Seitenhaus, wollte gerade eben schon den Einwurf für die Elfenbeinküste ausführen, aber er war zuletzt dran. Einwurf Deutschland, die richtige Entscheidung des Schiedsrichters Juan Gabriel Benitez aus Paraguay. 0:0 in Toronto.
0: Also, Michael Augustin ist unser Mann im Studio in Toronto. Und das klappt auch sehr gut, finde ich ja, auch ohne Laptop. Also, vielleicht sind auch die Updates alle schon durchgelaufen. Wer weiß. Wir werden das heute schon schaukeln, oder? Also wir, Fußball, National, Deutschland, am Radio und am Fernseher.

Ernst, schönen Gruß. Er verbringt gerade seinen Abend in Cuxhaven, hat geschrieben, moin von der Nordseeküste in Cuxhaven. Hier ist auch heute Fußballfieber nach einem schönen Sonnenuntergang am Strand. Hoffentlich wird es ein schönes Spiel. Cool bleiben, auch wenn es heiß wird. Lieber Hanno, sei herzlich gegrüßt. Van Ernst aus Reppenstedt. Ich grüße sehr lieb zurück jetzt mit den Birds.

0: Claudi in Stuttgart ist auch voll im Fußballfieber. Oder ist es immer noch wie gestern das heiße Bügeleisen, das sie gerade benutzt, das die Hitze ausstrahlt? Man kann es nicht sagen. Auf jeden Fall ist beides auf dem Bild, dass die Fußballvorbereitung nämlich mit einem schönen schwarz-rot-goldenen Ring am Finger, ja, das, also mehr als damit verheiratet zu sein mit dem Fußball kann man ja gar nicht sein. Und außerdem steht auch noch das eingeschaltete Roventa-Bügeleisen im Hintergrund. Und sie hat geschrieben, mit der Sendung und mit der Nationalmannschaft bin ich verbunden. Ich gucke zwar das Spiel nicht ganz und auch sonst keins, deswegen bin ich ja bei der Familientipprunde auf dem ersten Platz, von hinten. Aber zum Zeichen der Verbundenheit habe ich meinen Mannschaftsring rausgekramt und auch das olle Bügeleisen made in Germany, guck an bei. Bin schon wieder am Bügeln, hab ja was nachzuholen. Jo, Claudi, dann aber jetzt mal ganz schnell, damit zumindest jetzt mal noch alles weggebügelt ist, bevor das allererste Tor fällt. Noch steht's ja 0-0. Deutschland gegen Elfenbeinküste. Aber beinahe hätte es ein Tor gegeben. Naja, beinahe ist eben auch nur beinahe.
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0: Und zwar hätte es eins für Deutschland gegeben. Aber beinahe ist es nur beinahe, wie gesagt.

Ach so, schade. Gerade eben hätte es beinahe ein Tor für Deutschland gegeben. Einen schönen Köpfer ins Tor. Dummerweise ist der Tormann gleich mit umgeplumpst und deswegen ist es ein Foul und das Tor zählt nicht und vielleicht gibt es sogar eine Kartenkonsequenz. Das Ganze läuft gerade aktuell in Toronto beim Spiel Deutschland gegen Elfenbeinküste in der 21. Minute. Das wollte ich sagen. 22.21 Uhr ist es. So. Und umgewumst jetzt auch hier der Sledgehammer Peter Gabriel im ARD-Abend.

0: Also, ILO, Calling America, da rufen wir doch jetzt gleich mal Amerika. Also Toronto auf dem nordamerikanischen Kontinent. Hier läuft das Spiel Deutschland gegen Elfenbeinküste. Und unser Mann im Stadion ist Michael Augustin.
1: 0-0 in Toronto, aber die Chance für die Elfenbeinküste und das Tor! Frankessi macht das 1-0 für die Elfenbeinküste. Und rennt zur rechten Eckfahne und jubelt. Und mit ihm jubeln die wenigen Fans aus Afrika. In den orangefarbenen Trikots. Auslöser war Jan Diomande, der bisher auch schon zwei misslungene Aktionen auf der linken Seite hatte. Aber dann hat er den Ball gut in den Strafraum der deutschen Mannschaft gebracht. Die tun sich schwer, den Ball zu klären. Diomande geht dann Kimmich vorbei. Und dann ist es Brown, der dort jemanden nicht am Torschuss hindern kann. Diallo war es. Aber dann bekommt Cassie die Kugel und macht das 0-1.
0: Ja, sorry, wenn da die Laune gerade ein bisschen runtergegangen ist, war ja ein sehr ungünstiger Moment, da hinzuschalten, dass Elfenbeinküste jetzt gerade ein Tor geschossen hat, in dem Moment, wo sich unser Reporter meldet, Michael Augustin. Dankeschön dafür. Aber man muss natürlich berichten, was tatsächlich passiert auf dem Spielfeld. Wir sind in unserer Zeit für den Verkehrsservice im ARD-Abend, 22.30 Uhr ist es genau. Die A1 Bremen Richtung Hamburg ist zwischen Harburg und Stillhorn wegen Bauarbeiten gesperrt. Bis Montag 5 Uhr bitte die U83 benutzen. Die A1 Hamburg Richtung Lübeck ist zwischen Kreuz Bad Geheide und Bad Oldesloe wegen Bauarbeiten bis morgen 6 Uhr gesperrt. Die A27 ist zwischen Verden Nord und Langwedel in beiden Richtungen gesperrt und die B107 ist zwischen Jüdenberg und Gräfenhainichen wegen eines Festivals bis Montagvormittag gesperrt. Damit weiter gute Fahrt durch den Abend.
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0: Hanno Bauer ist hier in Magdeburg und wer hätte das gedacht, dass es so losgeht mit diesem Spiel. Deutschland gegen Elfenbeinküste. 0-1 steht's. Und zwar nicht für uns.

so eine Beruhigung können wir aber auch gebrauchen. Also bei dem, was ich da so vor mir auf dem Fernsehmonitor sehe, was da so passiert. Und wir schalten mal ganz schnell rüber. Na? Habe ich da nicht gerade ein Tor fallen sehen? Na, sieht wohl doch nicht so aus. Also dann war es wahrscheinlich, weil ich die Brille nicht auf hatte. Und das Ganze wahrscheinlich von hier aus ein bisschen schlecht eingeschätzt habe. Nein, man guckt sich wahrscheinlich gerade nochmal die Wiederholung an, was da gerade passiert ist. Gut, aber wir sind Radio und deswegen ist das auch überhaupt nicht schlimm, wenn wir das also sozusagen ein bisschen distanzierter anschauen. Das wird uns auch gespiegelt zum Beispiel von Annette, die geschrieben hat, meine Stimmung nach dem 0:1 sinkt gerade so ein bisschen in den Keller. Aber zum Glück bist du ja da, der mich ein bisschen aufhängt. Unsere Mannschaft hat ja noch ein bisschen Zeit, um das Spiel zu drehen. Ich drücke jedenfalls die Daumen. Liebe Grüße, Annette. Ich grüße auch ganz lieb zurück. Und ja, das sind doch noch, wir sind doch gerade erstmal in der ersten Halbzeit. Trinkpause ist übrigens schon vorbei. Spiel läuft. Noch steht es 0:1 für die Elfenbeinküste.

0: Showdown, Mister. Noch gibt es nichts bei der FIFA-Fußball-Geldmeisterschaft, wofür es sich lohnen würde, niederzuknien. Die erste Halbzeit ist in 7 Minuten vorbei. Und da bleibt uns jetzt gerade noch die Zeit für einen Geburtstagsgruß, den Daniela, unsere Rettungspilotin, heute an eine ganz besondere Freundin in München schicken möchte, an Brigitte nämlich, die jetzt gerade in München mit ihren besten Freunden und mit Familie ihren Geburtstag feiert. Eine tolle Frau, wie Daniela schreibt, die in der Kindertagesstätte arbeitet, also Kinder und sogar Hunde lieb. Und wie Daniela, die Pilotin, schreibt, sie bereist die Welt in allen Variationen, Flugzeuge, Kreuzfahrten, auf allen Weltmeeren und auch Flusskreuzfahrten. Sie liebt Events wie Theater und Live-Konzerte und ist eine tolle Freundin. Ihr möchte ich gerne zum Geburtstag gratulieren. Und das haben wir hier getan in unserer Abendsendung.
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0: Robin Beck, First Time. So, wann trifft denn die deutsche Nationalmannschaft First Time in diesem Spiel gegen die Elfenbeinküste ins Tor? Chancen gab es bis jetzt schon reichlich. Die letzten 2 Minuten der ersten Halbzeit laufen und Michael Augustin in Toronto berichtet bereits über die Schlussminuten dieser ersten Halbzeit.
1: Stellt vier Abwehrkette, ganz, ganz enge Räume. Das ist schwierig für die deutsche Mannschaft, sich da durchzukombinieren, den Weg in den gegnerischen Strafraum zu finden. Und es sind es noch ungefähr 50 Sekunden. Und dann ist auch die 7 Minuten nötige Nachspielzeit der ersten Halbzeit vorbei. Würz mit dem Halbbogenpass, aber der Ball kommt in den Strafraum. Metscher kann ihn nicht sauber annehmen. War da gerade mal 1 Meter im Strafraum der Elfenbeinküste. Die können ihrerseits wieder den Ball nach vorne treiben. Machen das auch. Immer wieder werden die Flügel gesucht. Diomande ist jetzt mal nicht an der linken Seite gewesen, sondern das war in dem Fall Inao, der Mann von Trabzonspor. Aber die Deutschen kommen an die Kugel, sind schon wieder am gegnerischen Strafraum. Das ist Würz, der weiterleitet auf Havertz. Havertz ist im 16er, hat den Ball auf der rechten Seite, bremst erstmal ab, weil sich da wieder eine orangefarbene Mauer vor Kai Havertz aufbaut. Sané kurft mit dem Ball von der halbrechten Seite nach innen. Immer noch Sané, Steckpass in den Strafraum, Würz. Wo ist die Lücke? Wo ist die Lücke? Der kommt noch ran mit der rechten Pike. Aber das ist natürlich kein kraftvoller Abschluss von Florian Würz. Er ärgert sich. Und ja, hier Fofana, der Torhüter der Elfenbeinküste, schmeißt sich auf den Ball. Das dürften die letzten Aktionen im ersten Durchgang gewesen sein. Schiedsrichter Juan Gabriel Benitez pfeift die erste Halbzeit jetzt ab. Und Deutschland bekommt eine Denkaufgabe. Denn die Elfenbeinküste führt zur Pause in Toronto mit 1:0.
0: Dankeschön, Michael Augustin. Und damit sagt Hanno Bauer jetzt ciao. Ich verabschiede mich, wünsche gleich eine schöne ARD-Hitnacht aus Dresden. Don't go.

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1: Um 23 Uhr mit Jan Busche. Nach Informationen des ARD-Hauptstadtstudios ist sich die Rentenkommission einig über ihr Vorschlagspaket. Das Renteneintrittsalter soll demnach schrittweise steigen. Aus Berlin Anne-Kathrin Mellmann.
2: Das Renteneintrittsalter soll schrittweise steigen, angepasst an die Lebenserwartung. Wer jetzt Anfang 30 ist, würde dann voraussichtlich mit 68 in Rente gehen. Das ist einer von rund 30 Vorschlägen der Rentenkommission. Ein weiterer lautet, die Rente mit 63 abzuschaffen. Ob Menschen früher in Rente gehen können, soll nicht mehr von der Zahl der Beitragsjahre abhängen, sondern vom individuellen Gesundheitszustand. Um das Rentensystem zu stabilisieren, empfiehlt die Kommission eine kapitalgedeckte staatliche Altersvorsorge nach dem sogenannten Schwedenmodell.
1: Irans Militär hat erneut angeordnet, die Meerenge von Hormus zu schließen. Grund seien die Angriffe Israels im Libanon. Aus der Nachrichtenredaktion Daniel Runge.
3: Den USA warf das Militärkommando vor, das erst kürzlich vereinbarte Rahmenabkommen zur Beendigung des Krieges zu verletzen. Die Schließung der Meerenge sei nun ein erster Schritt, den Feind zur Einhaltung seiner Verpflichtungen zu zwingen. Weitere Schritte behalte man sich vor. Der Iran und die USA hatten am Mittwoch eine Absichtserklärung unterzeichnet. Sie sieht eine Waffenruhe für die gesamte Region, einschließlich des Libanon, vor. Das israelische Militär und die pro-iranischen Hisbollah-Milizen überziehen sich aber weiter mit Angriffen. Dabei waren allein in der vergangenen Nacht auf libanesischer Seite mehr als 20 Menschen getötet worden.
1: Die neue Doppelspitze der Partei Die Linke besteht aus Ines Schwertner und Luigi Pantisano. Schwertner ist auf dem Bundesparteitag in Potsdam im Amt bestätigt worden mit knapp 86% der Stimmen. Pantisano erhielt nur rund 53%. Schwertner rief ihre Partei dazu auf, weiter gegen Kürzungen zu kämpfen, die von der schwarz-roten Bundesregierung geplant seien. Bei der Fußball-Weltmeisterschaft bestreitet die deutsche Mannschaft gerade ihr zweites Spiel. Zur Halbzeit liegt die DFB-Auswahl im kanadischen Toronto zurück mit 0:1 gegen die Elfenbeinküste. Die beiden anderen Gruppengegner Ecuador und Curaçao spielen in der Nacht gegeneinander. Vorher hatten sich die Niederlande klar gegen Schweden mit 5:1 durchgesetzt. Das waren die Nachrichten. Das Wetter in Deutschland. Heute Nacht trockene Phasen, zum Teil aber auch kräftige Gewitter und die Nachtwerte liegen zwischen 22 und 14 Grad. Morgen gibt's viel Sonne, später ziehen mehr Wolken auf, die können auch kräftige Schauer und Gewitter mit Unwettergefahr bringen. Die Werte morgen zwischen 32 und 38 Grad. Im Norden wird es etwas kühler, auf den nordfriesischen Inseln um 20 Grad. Am Montag viel Sonne, besonders in der Mitte und im Süden Schauer und Gewitter bis 38 Grad und am Dienstag trocken. Später wieder kräftige Schauer und

0: Dadurch zurzeit 4 Kilometer Stau. Nutzen Sie bitte die Umleitung über die U83. Es muss dabei aber mit erheblicher Wartezeit gerechnet werden. Die A1 Hamburg Richtung Lübeck ist zwischen Kreuzberg der Heide und Bad Oldesloe wegen Bauarbeiten bis morgen früh 6 Uhr gesperrt. Die A1 Bremen Richtung Osnabrück ist zwischen Holdorf und Neunkirchenförden wegen Bergungsarbeiten bis morgen 4 Uhr gesperrt. Hier führt die Umleitung über die U58. Die A1 Münster Richtung Dortmund ist zwischen Kramenzentrum und Kreuz Dortmund-Unna wegen Bauarbeiten bis Montag 5 Uhr gesperrt. Die A2 Hannover Richtung Dortmund ist zwischen Wunstorf-Lute und Wunstorf-Kohlenfeld wegen Bergungsarbeiten gesperrt. Die A3 Nürnberg-Passau ist zwischen Kreuz-Deggendorf und Hengersberg wegen Bauarbeiten bis Montag Nacht ca. 1 Uhr in beiden Richtungen gesperrt. Die Umleitungen führen hier über die U18 bzw. U83. A5 Karlsruhe Richtung Frankfurt zwischen Karlsruhe-Mitte und Bruchsal 4 Kilometer Stau. Hier ist wegen Markierungsarbeiten nur eine Spur frei. Die A6 Mannheim Richtung Heilbronn ist zwischen Sinsheim-Steinsfurt und Bad Rappenau wegen Bergungsarbeiten gesperrt. Hier ist ein Rettungshubschrauber im Einsatz. Der Verkehr wird ab Sinsheim Süd abgeleitet. Die A7 Ulm Richtung Würzburg ist zwischen Wörnitz und Rothenburg ob der Tauber wegen Bauarbeiten bis etwa 5 Uhr gesperrt. Die A27 Weißrode-Bremen ist zwischen Verden-Nord und Langwedel in beiden Richtungen wegen einer Baustelle bis Montag 5 Uhr gesperrt. Nutzen Sie hier bitte auch die Umleitung über die U52 bzw. U9. Die A31 Gronau Richtung Oberhausen ist zwischen Schermbeck und Dorsten wegen Bauarbeiten bis Sonntagvormittag 10 Uhr gesperrt. Die A61 Hockenheim Richtung Ludwigshafen ist zwischen dem Dreieck Hockenheim und dem Kreuz Speyer wegen Bauarbeiten bis Montag früh etwa 5 Uhr gesperrt. Die A61 Koblenz Richtung Mönchengladbach ist zwischen dem Dreieck Sinzig und dem Dreieck Bad Neuenahr nach einem Unfall gesperrt. Bitte die Autobahn am Dreieck Sinzig in Richtung der A571 verlassen, um die Unfallstelle zu umfahren. Und die A656 Heidelberg Richtung Mannheim ist zwischen Mannheim-Seckenheim und Kreuz Mannheim nach einem Unfall gesperrt. Allerhand los, allen unterwegs. Eine gute und sichere Fahrt.
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0: Ja, den Fußballabend, den lassen sich doch viele nicht entgehen. Wir bleiben da auch weiter am Ball. Deutschland gegen Elfenbeinküste auf eine spannende zweite Halbzeit. Willkommen zur ARD-Hitnacht aus Dresden mit Heiko Wasch im Studio. Ich grüße Sie. Schönen guten Abend.

10 Minuten nach um 11. Wir bleiben für Sie natürlich auch weiter am Ball. Im Spiel Deutschland gegen Elfenbeinküste. Die zweite Halbzeit hat begonnen. Es gilt ja, den Rückstand erstmal aufzuholen. 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

0: Auch so eine schöne Erinnerung an Chris Rea, gerade gehört hier in der ARD-Hitnacht. Der Rockstar, der sich nie selbst so gesehen hat. Er hat ja auch die Familie immer an erste Stelle gesetzt und auch seine Karriere immer untergeordnet. Und so hat er zum Beispiel auch nie eine Konzertreihe in Amerika angenommen. Da wäre er viel zu lange von zu Hause weggeblieben. Macht ihn gleich noch sympathischer, oder? Leider musste er die Welt im Dezember des vergangenen Jahres auch für immer verlassen. Und jetzt bei uns The Beautiful Sound.
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0: 80 Millionen.
1: Max Giesinger. 80 Millionen, sein Hit, den er vor 10 Jahren auf Platte brachte. Und derzeit sind ja auch mindestens 80 Millionen Schiedsrichter dabei, das Spiel Deutschland gegen die Elfenbeinküste zu analysieren und zu bewerten. Da können Sie mir auch gern schreiben, wie Sie das Spiel gerade einschätzen und vielleicht auch, wie es ausgeht. Ihr Tipp: ard-hitnacht@mdr.de. ard-hitnacht@mdr.de. Und der augenblickliche Stand: die deutsche Mannschaft immer noch im Rückstand, 0:1 gegen die Elfenbeinküste.

0: Hürz mit Wonderful Life. Ja, und das ist ja auch wunderschön. Gerade ist das Ausgleichstor gefallen. Deutschland gegen Elfenbeinküste jetzt 1:1. Kurz nach 11:30, hier der aktuelle Verkehrsservice in der ARD-Hitnacht. Zunächst eine Gefahrenmitteilung für Rheinland-Pfalz. In den Gemeinden Welgesheim, Aspisheim und Horweiler kommt es wegen eines Großbrandes zu massiver Rauchentwicklung. Es kann zu Sichtbehinderung und Geruchsbelästigung kommen. Meiden Sie bitte, wenn möglich, das betroffene Gebiet. Schließen Sie Fenster und Türen und schalten Sie Lüftung und Klimaanlagen ab. Und nun auf die Autobahn. Die A1 Bremen Richtung Hamburg ist zwischen Harburg und Stillhorn wegen Bauarbeiten noch bis Montag früh 5 Uhr gesperrt. Dadurch zurzeit 4 Kilometer Stau. Nutzen Sie bitte die Umleitung über die U883. Es muss aber weiter mit erheblicher Wartezeit gerechnet werden. Die A1 Hamburg Richtung Lübeck ist zwischen Kreuzberg der Heide und Bad Oldesloe wegen Bauarbeiten bis ca. 6 Uhr gesperrt. Die A1 Bremen Richtung Osnabrück ist zwischen Holdorf und Neunkirchenförden wegen Bergungsarbeiten noch bis etwa 4 Uhr gesperrt. Hier führt die Umleitung über die U58. Die A1 Münster Richtung Dortmund ist zwischen Kamenzentrum und Kreuz Dortmund-Unna wegen Bauarbeiten noch bis 5 Uhr etwa gesperrt. Die A1 Hannover Richtung Dortmund ist zwischen Wunstorf-Lute und Wunstorf-Kohlenfeld wegen Bergungsarbeiten gesperrt. Die A3 Nürnberg-Passau ist zwischen Kreuzdeckendorf und Hengersberg wegen Bauarbeiten bis Montagnacht etwa 1 Uhr in beiden Richtungen gesperrt. Die Umleitung führt hier über die U18 bzw. U83. Die A5 Karlsruhe Richtung Frankfurt ist zwischen Karlsruhe Mitte und Bruchsal, gibt es da 4 Kilometer Stau. Hier ist wegen Markierungsarbeiten nur eine Spur frei. Die A6 Mannheim Richtung Heilbronn ist zwischen Sinsheim-Steinsfurt und Bad Rappenau wegen Bergungsarbeiten gesperrt. Hier ist ein Rettungshubschrauber im Einsatz und der Verkehr wird ab Sinsheim Süd abgeleitet. Die A7 Ulm Richtung Würzburg ist zwischen Wörnitz und Rothenburg ob der Tauber wegen Bauarbeiten bis etwa 5 Uhr morgens gesperrt. Die A27 Weißrode-Bremen ist zwischen Verden-Nord und Langwedel in beiden Richtungen wegen einer Baustelle bis Montag 5 Uhr gesperrt. Die Umleitung führt hier über die U52 bzw. U9. Die A31 Gronau Richtung Oberhausen ist zwischen Schermbeck und Dorsten wegen Bauarbeiten bis Sonntag etwa 10 Uhr gesperrt. Die A656 Heidelberg Richtung Mannheim ist zwischen Mannheim-Seckenheim und Kreuz Mannheim nach einem Unfall gesperrt. Und gerade reingekommen eine Gefahrenmeldung. Achtung, ein Falschfahrer auf der B36 Karlsruhe-Mannheim. Zwischen Ausfahrt Mannheim-Rheinau-Süd und Rheinau kommt Ihnen ein Falschfahrer entgegen. Fahren Sie bitte äußerst rechts und überholen Sie nicht. Auf der B36 Karlsruhe-Mannheim zwischen Ausfahrt Mannheim-Rheinau-Süd und Rheinau ein Falschfahrer. Vorsicht bitte in beiden Richtungen. Wo es geht, gute Fahrt. Kommen Sie gut an Ihr Ziel.
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23.43 Uhr, hier der Verkehrsservice. Die Gefahrenmeldung wurde aktualisiert. Der Falschfahrer auf der B36 Mannheim-Karlsruhe. Jetzt unterwegs zwischen Mannheim-Rheinhau Süd und der A6 Mannheim-Schwetzingen. Dort kommt Ihnen der Falschfahrer entgegen. Fahren Sie bitte äußerst rechts, überholen Sie nicht. Auf der B36 Mannheim-Karlsruhe zwischen Mannheim-Rheinau Süd und der A6 Mannheim-Schwetzingen ist ein Falschfahrer unterwegs. Vorsicht bitte in beiden Richtungen.

23.47 Uhr. Die Entwarnung hat uns erreicht aus der Verkehrsredaktion. Entwarnung auf der B36 Mannheim-Karlsruhe. Zwischen Mannheim-Rheinhaus-Süd und der A6 Mannheim-Schwetzingen ist kein Falschfahrer mehr unterwegs. Wir wünschen allen unterwegs gute Fahrt. Noch ein Blick nach Toronto. 83. Spielminute, immer noch Spielstand 1:1.

0: Das Spiel Deutschland gegen die Elfenbeinküste in Toronto, auch in den letzten Minuten. Wir schalten nach Toronto zu Michael Augustin.
1: Ja, Spielzeit läuft, rund 5 Minuten noch, 1:1 zwischen Deutschland und der Elfenbeinküste. Und das DFB-Team hatte 2 Chancen auf den Siegtreffer. Der Frankfurter Brown in der 89. Minute, halblinke Position aus 14 Metern, Flachschuss, Fofana konnte halten. Und er hat dann auch zu Beginn der Nachspielzeit den Flachschuss von Amiri gehalten. Also 2 gute Aktionen des gegnerischen Torhüters und Deutschlands hätte damit dann 3 Punkte gehabt. Aber leistungsgerechter wäre ein Unentschieden zwischen diesen beiden Mannschaften. Der Afrika-Cup-Sieger von 2024, der erwartet starke Gegner und der ging ja auch in Führung nach 30 Minuten. Und der Joker mit dem Ausgleich für Deutschland. Jetzt sind es noch 4 Minuten, Spielstand 1:1.
0: Und in den Nachrichten erfahren Sie dann auch den Schlussstand.

23.58 Uhr, hier der Verkehrsservice mit einer Gefahrenmeldung. Achtung, ein Falschfahrer auf der B27 in Stuttgart-Möhringen. Zwischen Echterdingen und Stuttgart-Fasanenhof kommt Ihnen ein Falschfahrer entgegen. Fahren Sie bitte äußerst rechts und überholen Sie nicht. Auf der B27 in Stuttgart-Möhringen zwischen Echterdingen und Stuttgart-Fasanenhof ist ein Falschfahrer unterwegs. Vorsicht in beiden Richtungen. Und kurz vor Abpfiff in der Nachspielzeit hat unsere Mannschaft ein Tor noch geschossen. Also jetzt Spielstand 2:1 gegen die Elfenbeinküste.

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1: Um 0 Uhr mit Gabriela Kühne. Wie kann das Rentensystem in Deutschland reformiert werden? Seit Anfang des Jahres haben Expertinnen und Experten der sogenannten Rentenkommission darüber beraten und Vorschläge erarbeitet. Laut ARD-Hauptstadtstudio ist das Konzept jetzt fertig. Es sieht vor, das Renteneintrittsalter stufenweise anzuheben. Aus der Nachrichtenredaktion Jan Busche.
2: Es soll schrittweise und langsam steigen, angepasst an die Lebenserwartung. Heißt zum Beispiel, wer jetzt Anfang 30 ist, würde wohl mit 68 in Rente gehen. Das Expertengremium empfiehlt laut Medienberichten außerdem, dass künftig ein Teil der Rentenbeiträge am Aktienmarkt angelegt wird. Erstmal soll 1% vom Bruttolohn dort reinfließen. Und laut ARD-Hauptstadtstudio sollen künftig auch Politiker und neue Selbstständige in die gesetzliche Rentenversicherung einzahlen müssen. Die Rentenkommission will am Dienstag ihr Vorschlagspaket an die Bundesregierung übergeben. Die muss dann entscheiden, was davon umgesetzt werden könnte.
1: Die iranische Führung hat erneut die Straße von Hormus gesperrt. Grund seien die andauernden israelischen Angriffe im Libanon, erklärten die Revolutionsgarden. Aus Istanbul Felis Krükekol.
3: Schiffe sollen sich der Meerenge nicht mehr nähern, teilten die Marineeinheiten der Revolutionsgarden am Nachmittag mit. Andernfalls könne man nicht für ihre Sicherheit garantieren. Die Revolutionsgarden sprechen in diesem Zusammenhang von, Zitat, Verbrechen, die Israel im Libanon begehe, sowie vom Unvermögen der USA, ihren Verpflichtungen im Zusammenhang mit der Waffenruhe nachzukommen. Sollten die Angriffe andauern, seien weitere Schritte geplant. Der Sprecher des Außenministeriums Baghaei sagte im iranischen Fernsehen, das gesamte Rahmenabkommen, auf das man sich in dieser Woche geeinigt habe, stehe auf dem Spiel.
1: Die neue Doppelspitze der Partei Die Linke besteht aus Ines Schwertner und Luigi Pantisano. Schwertner ist auf dem Bundesparteitag in Potsdam im Amt bestätigt worden mit knapp 86% der Stimmen. Pantisano erhielt nur rund 53%. Schwertner rief ihre Partei dazu auf, weiter gegen Kürzungen zu kämpfen, die von der schwarz-roten Bundesregierung geplant seien. Bei der Fußball-Weltmeisterschaft hat die deutsche Mannschaft auch ihr zweites Spiel gewonnen. Die DFB-Auswahl besiegte die Elfenbeinküste mit 2:1. Zur Halbzeit lagen die Ivora im kanadischen Toronto noch vorn. Dennis Undaf erzielte dann einen Doppelpack. Er traf erst in der 68. Minute und dann noch in der Nachspielzeit. Damit steht Deutschland vorzeitig in der Runde der letzten 32 Teams. Das waren die Nachrichten. Das Wetter in Deutschland. Gebietsweise trocken und zum Teil kräftige Gewitter, Tiefstwerte zwischen 22 und 14 Grad. Tagsüber zeitweise heiter, vermehrt Quellwolken, kräftige Schauer und Gewitter mit Unwettergefahr bei 32 bis 38 Grad. Im Norden oft trocken. Es ist 0:03 Uhr.
4: Und hier der Verkehrsservice in der ARD-Hitnacht. Immer noch unterwegs der Falschfahrer auf der B27 in Stuttgart-Möhringen. Zwischen Echterdingen und Stuttgart-Fasanenhof kommt Ihnen ein Falschfahrer entgegen. Fahren Sie bitte äußerst rechts und überholen Sie nicht. Auf der B27 in Stuttgart-Möhringen zwischen Echterdingen und Stuttgart-Fasanenhof ist ein Falschfahrer unterwegs. Vorsicht bitte in beiden Richtungen. Eine Gefahrenmitteilung auch für Rheinland-Pfalz. In den Gemeinden Welgesheim, Aspisheim und Horweiler

0: Bergungsarbeiten bis 4 Uhr gesperrt. Hier führt die Umleitung über die U58. Die A1 Münster Richtung Dortmund ist zwischen Kramen Zentrum und Kreuz Dortmund-Unna wegen Bauarbeiten bis Montag früh gesperrt. Die A3 Nürnberg-Passau ist zwischen Kreuz Deckendorf und Hengersberg wegen Bauarbeiten bis Montagnacht etwa 1 Uhr in beiden Richtungen gesperrt. Hier führen die Umleitung über die U18 und U83. A5 Karlsruhe Richtung Frankfurt zwischen Karlsruhe Mitte und Bruchsal 4 Kilometer Stau. Hier ist wegen Markierungsarbeiten nur eine Spur frei. Die A6 Mannheim Richtung Heilbronn ist zwischen Sinsheim-Steinsfurt und Bad Rappenau wegen Bergungsarbeiten gesperrt. Hier ist ein Rettungshubschrauber im Einsatz. Der Verkehr wird ab Sinsheim Süd abgeleitet. Die A7 Ulm Richtung Würzburg ist zwischen Wörnitz und Rothenburg ob der Tauber wegen Bauarbeiten bis etwa 5 Uhr gesperrt. Die A27 Weißrode-Bremen ist zwischen Pferden-Nord und Langwedel in beiden Richtungen wegen einer Baustelle bis Montag früh 5 Uhr gesperrt. Nutzen Sie hier bitte auch die Umleitung über die U52 bzw. U9. Die A31 Gronau Richtung Oberhausen ist zwischen Schermbeck und Dorsten wegen Bauarbeiten bis heute Vormittag etwa 10 Uhr gesperrt. Die A61 Hockenheim Richtung Ludwigshafen ist zwischen dem Dreieck Hockenheim und dem Kreuz Speyer wegen Bauarbeiten bis etwa 5 Uhr gesperrt. Die A656 Heidelberg Richtung Mannheim ist zwischen Mannheim-Seckenheim und Kreuz Mannheim nach einem Unfall gesperrt. Allen unterwegs, gute Fahrt, kommen Sie gut an Ihr Ziel.
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0: Und mit ABBA geht's hinein in den neuen Tag. Heute ist Sonntag. Ja, da sind doch jetzt gerade noch viele dabei, den Sieg zu feiern. Wow, das war knapp, oder? Noch in der Nachspielzeit 2:1 gewonnen. Willkommen in der ARD-Hitnacht aus Dresden mit Heiko Hasch. Ich grüße Sie.

0:13 Uhr, hier der Verkehrsservice. Gute Nachrichten, eine Entwarnung auf der B27 Stuttgart-Möhringen zwischen Echterdingen und Stuttgart-Fasanenhof. Ist kein Falschfahrer mehr unterwegs. Wir wünschen allen unterwegs gute Fahrt.

0: Michael Bolton hier in der ARD-Hitnacht. Ja, das sah lange nicht so aus, dass wir das Ding heute noch gewinnen. Das Spiel Deutschland gegen Elfenbeinküste. Ich weiß nicht, ob Sie es gesehen haben. In der Nachspielzeit erst hat dann alles gerichtet. Und feiern Sie noch den Sieg, sitzen Sie gemütlich beisammen. Und wie verbringen Sie diese laue Sommernacht? Wir haben ja auch Mitsommernacht, können Sie mir gern schreiben. ard-hitnacht@mdr.de. Rainer aus Bayreuth hat ja geschrieben, ich habe das Spiel gesehen, es war abzusehen, dass es etwas schwerer wird als gegen Curaçao. Aber dass es so spannend werden würde, hätte ich nicht gedacht. Jetzt sitzen wir noch gemütlich beisammen, feiern ein bisschen und genießen die nächtlichen Temperaturen. Das machen Sie richtig. Wie ist es bei Ihnen? Haben Sie das Spiel auch gesehen? Und feiern Sie noch ein bisschen. ard-hitnacht@mdr.de.
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0: Und jetzt Madonna, was sie auch anpackte, es wurde zu Gold. Und da können wir die Zeit bis in die 80er Jahre zurückdrehen. Schon mit ihrem Debütalbum 83, da wurde sie ja mit Gold und Platin überhäuft. Und ihr 15. Studioalbum wird sie am 3. Juli veröffentlichen.

0: Smokey, immer noch am Ball, längst schon Kult. Tja, haben Sie das Spiel gesehen? Wie feiern Sie den Sieg? Deutschland, Elfenbeinküste, da hat uns Christiane aus Hamburg geschrieben. Ich habe das Spiel gesehen und die ganze Zeit auf meinen Nägeln gekaut. Oh je, die sehen jetzt richtig schrecklich aus, schreibt sie. Liebe Grüße. Ja, Christiane, was bringt man nicht alles für Opfer, oder? Naja, wächst alles nach, Lack drauf und schon kann der Sonntag kommen, oder? Und noch eine Mail aus Hamburg von Gerlinde. Ich grüße sie auch. Elfenbeinküste ist stark, hat sie geschrieben. Unentschieden wäre auch gerecht gewesen. Hat einen echt Dusel. Mein Mann hat heute Geburtstag. Ich habe ihm gesagt, ich hätte das Siegtor organisiert. Jawohl, UNDAF. Einfach super. So macht es auch Spaß, weiterhin zu gucken und weiter am Ball zu bleiben. Dankeschön, Gerlinde, und Ihrem Mann natürlich auch von unserer Seite. Alles Gute für das neue Lebensjahr.
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0: Ihr Schlüssel in unser Studio, ard-hitnacht@mdr.de.

0: Kurz nach 12:30, hier der aktuelle Verkehrsservice in der ARD-Hitnacht. Zunächst eine Gefahrenmitteilung für Rheinland-Pfalz. In den Gemeinden Wölgesheim, Aspisheim und Horweiler kommt es wegen eines Großbrandes zu massiver Rauchentwicklung. Es kann zu Sichtbehinderung und Geruchsbelästigung kommen. Meiden Sie, wenn möglich, bitte das betroffene Gebiet. Schließen Sie Fenster und Türen und schalten Sie Lüftung und Klimaanlagen ab. Und nun auf die Autobahn. Die A1 Bremen Richtung Hamburg ist zwischen Harburg und Stillhorn wegen Bauarbeiten bis Montag ca. 5 Uhr gesperrt. Die Umleitung führt über die U83. Es muss aber mit erheblicher Wartezeit gerechnet werden. Die A1 Bremen Richtung Osnabrück ist zwischen Holdorf und Neunkirchenfürden wegen Bergungsarbeiten noch bis etwa 4 Uhr gesperrt. Hier führt die Umleitung über die U58. Die A1 Münster Richtung Dortmund ist zwischen Kramenzentrum und Kreuz Dortmund-Unna wegen Bauarbeiten noch bis Montag 5 Uhr gesperrt. Die A3 Nürnberg-Passau ist zwischen Kreuz Deckendorf und Hengersberg wegen Bauarbeiten bis Montag Nacht ca. 1 Uhr in beiden Richtungen gesperrt. Hier führen die Umleitung über die U18 bzw. U83. A5 Karlsruhe Richtung Frankfurt zwischen Karlsruhe Mitte und Bruchsal 4 Kilometer Stau zurzeit. Hier ist wegen Markierungsarbeiten nur eine Spur frei. Die A6 Mannheim Richtung Heilbronn ist zwischen Sinsheim-Steinsfurt und Bad Rappenau wegen Bergungsarbeiten gesperrt. Der Verkehr wird ab Sinsheim Süd abgeleitet. Die A7 Ulm Richtung Würzburg ist zwischen Wörnitz und Rothenburg ob der Tauber wegen Bauarbeiten bis etwa 5 Uhr gesperrt. Die A27 Walsrode-Bremen ist zwischen Verden Nord und Langwedel in beiden Richtungen wegen einer Baustelle noch bis Montag früh etwa 5 Uhr gesperrt. Die Umleitungen führen hier über die U52 bzw. U9. Die A31 Gronau Richtung Oberhausen ist zwischen Schermbeck und Dorsten wegen Bauarbeiten noch bis etwa 10 Uhr gesperrt. Die A61 Hockenheim Richtung Ludwigshafen ist zwischen dem Dreieck Hockenheim und dem Kreuz Speyer wegen Bauarbeiten bis morgen 5 Uhr gesperrt. Und die A656 Heidelberg Richtung Mannheim ist zwischen Mannheim-Seckenheim und Kreuz Mannheim nach einem Unfall gesperrt. Allen unterwegs eine gute und hoffentlich auch entspannte Fahrt.
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0.43 Uhr hier der Verkehrsservice mit einer Gefahrenmeldung. Achtung, bitte Vorsicht in beiden Richtungen auf der A25 Hamburg-Geesthacht. Zwischen Neu-Allermöhe West und Nettelnburg werden Gegenstände von einer Brücke auf die Fahrbahn geworfen. Bitte Vorsicht, A25 Hamburg-Geesthacht. Zwischen Neu-Allermöhe West und Nettelnburg. Gegenstände von einer Brücke auf die Fahrbahn. Bitte Vorsicht.

0.47 Uhr, hier nochmal der Verkehrsservice, immer noch aktuell in beiden Richtungen. Bitte Vorsicht auf der A25 Hamburg-Geesthacht. Zwischen Neu-Allermöhr West und Nettelnburg werden Gegenstände von einer Brücke auf die Fahrbahn geworfen. Bitte Vorsicht zwischen Neu-Allermöhr West und Nettelnburg.

0: des Supremes hier in der ARD-Hitnacht. Der Karrierestart auch von Diana Ross. In den 60er Jahren konnten sie immerhin 12 Nummer-1-Hits landen, also Frauenpower pur. Und Power auch bei Christian, Susi, Jasmin und Carola. Sie sitzen noch gemütlich beisammen nach ihrer Gartenparty am Abend. Und das Spiel haben sie dann auch noch gesehen. Einfach klasse. Man sah, wie Trainer Nagelsmann den Schlusspfiff nur so herbeisehnte. Ja, machten ja auch noch aufmerksam, dass man die Nachspielzeit nicht noch länger hinauszögert. Genau, also wer es immer noch nicht mitbekommen hat, 2:1 hat die deutsche Mannschaft gegen die Elfenbeinküste gewonnen. Und Sie können gern schreiben, wenn Sie das Spiel gesehen haben, was Sie so von den nächsten Spielen von unserer deutschen Mannschaft erwarten. ard-hitnacht@mdr.de.
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In 5 Minuten ist es 1 Uhr, gleich wieder Aktuelles aus der Nachrichtenredaktion. Zuvor noch Aerosmith hier in der ARD-Hitnacht. Und hier habe ich nochmal aus der Verkehrsredaktion die Gefahrenmeldung. Bitte Vorsicht in beiden Richtungen auf der A25 Hamburg-Geesthacht. Zwischen Neu-Allermöhr West und Nettelnburg werden Gegenstände von einer Brücke auf die Fahrbahn geworfen. Zwischen Neu-Allermöhr West und Nettelnburg bitte Vorsicht auf der A25.

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1: Um 1 Uhr mit Gabriela Kühne. Die deutsche Nationalmannschaft steht vorzeitig im 16. Finale der Fußball-WM. Die DFB-Auswahl setzte sich gegen die Elfenbeinküste mit 2:1 durch und gewann damit auch ihr 2. Spiel. Aus dem ARD-WM-Team Silke Heine.
2: Unmittelbar nach Abpfiff der Partie stürmt Bundestrainer Julian Nagelsmann auf Dennis Undaf zu und nimmt ihn in den Arm. Wieder hatte sich der Stuttgarter als Edeljoker erwiesen und nach 0:1 Rückstand beide Tore der deutschen Mannschaft erzielt. Undaf ist mit jetzt 3 WM-Treffern und 2 Vorlagen auch aktuell der Topscorer des Turniers. Die Niederlande haben im europäischen Duell gegen Schweden in die Erfolgsspur zurückgefunden. Die Elftal übernimmt nach einem 5:1-Sieg auch die Tabellenführung von den Skandinaviern.
1: Wie kann das Rentensystem in Deutschland reformiert werden? Seit Anfang des Jahres haben Experten darüber beraten und Vorschläge erarbeitet. Laut ARD-Hauptstadtstudio ist das Konzept jetzt fertig. Es sieht vor, das Renteneintrittsalter stufenweise anzuheben. Aus der Nachrichtenredaktion Jan Busche.
3: Es soll schrittweise und langsam steigen, angepasst an die Lebenserwartung. Heißt zum Beispiel, wer jetzt Anfang 30 ist, würde wohl mit 68 in Rente gehen. Das Expertengremium empfiehlt laut Medienberichten außerdem, dass künftig ein Teil der Rentenbeiträge am Aktienmarkt angelegt wird. Erstmal soll 1% vom Bruttolohn dort reinfließen. Und laut ARD-Hauptstadtstudio sollen künftig auch Politiker und neue Selbstständige in die gesetzliche Rentenversicherung einzahlen müssen.
1: Das israelische Militär schränkt seine Angriffe im Südlibanon offenbar ein. Laut der Armee hat die Regierung sie angewiesen, die Angriffe auf Ziele der Hezbollah-Miliz weitgehend zu stoppen. Ausgenommen davon sei die sogenannte Sicherheitszone, die sich von der israelischen Grenze nach Norden in den Libanon zieht. Der Iran hatte vorher angekündigt, wegen der andauernden israelischen Attacken im Libanon die Straße von Hormuz wieder zu blockieren. Die Führung in Teheran sieht in den Angriffen einen Verstoß gegen das mit den USA ausgehandelte Rahmenabkommen für ein Kriegsende. Die neue Doppelspitze der Partei Die Linke besteht aus Ines Schwertner und Luigi Pantisano. Schwertner ist auf dem Bundesparteitag in Potsdam im Amt bestätigt worden mit knapp 86% der Stimmen. Pantisano erhielt nur rund 53%. Schwertner rief ihre Partei dazu auf, weiter gegen Kürzungen zu kämpfen, die von der schwarz-roten Bundesregierung geplant seien. Das waren die Nachrichten. Das Wetter in Deutschland. Gebietsweise trocken und zum Teil kräftige Gewitter, Tiefstwerte zwischen 22 und 14 Grad. Tagsüber zeitweise heiter, vermehrt Quellwolken, kräftige Schauer und Gewitter mit Unwettergefahr bei 32 bis 38 Grad. Im Norden oft trocken, bei 20 bis 29 Grad. Es ist 1:03 Uhr.
4: Und hier der Verkehrsservice in der ARD-Hitnacht. Vorsicht bitte in beiden Richtungen auf der A25 Hamburg-Geestacht. Immer noch aktuell zwischen Neu-Allermöhe West und Nettelnburg werden Gegenstände von der Brücke auf die Fahrbahn geworfen. Eine Gefahrenmitteilung auch für Rheinland-Pfalz in den Gemeinden Welgesheim, Aspisheim und Horweiler kommt es wegen eines Großbrandes zu massiver Rauchentwicklung. Es kann zu Sichtbehinderungen und Geruchsbelästigungen kommen. Wenn möglich, bitte meiden Sie das betroffene Gebiet, schließen Sie Fenster und Türen und schalten Sie Lüftung und Klimaanlagen ab. Die A1 Bremen Richtung Hamburg ist zwischen Harburg und Stillhorn wegen Bauarbeiten bis Montag früh 5 Uhr gesperrt. Nutzen Sie bitte die Umleitung über die U83. Es muss mit erheblicher Wartezeit gerechnet werden. Die A1 Bremen Richtung Osnabrück ist zwischen Holdorf und Neunkirchen-Vörden wegen Bergungsarbeiten bis etwa 4 Uhr gesperrt. Hier führt die Umleitung über die U58. Die A1 Münster Richtung Dortmund ist zwischen Kamenzentrum und Kreuz Dortmund-Unna wegen Bauarbeiten bis Montag früh 5 Uhr gesperrt. Die A3 Nürnberg-Passau ist zwischen Kreuz

0: 20 Weißrode-Bremen ist zwischen Pferden Nord und Langwedel in beiden Richtungen wegen einer Baustelle bis Montag früh 5 Uhr gesperrt. Nutzen Sie hier bitte auch die Umleitung über die U52 bzw. U9. Die A31 Gronau Richtung Oberhausen ist zwischen Schermbeck und Dorsten wegen Bauarbeiten bis etwa noch 10 Uhr gesperrt. Die A61 Rockenheim Richtung Ludwigshafen ist zwischen dem Dreieck Rockenheim und dem Kreuz Speyer wegen Bauarbeiten bis morgen 5 Uhr gesperrt. Und die A656 Heidelberg Richtung Mannheim ist zwischen Mannheim-Seckenheim und Kreuz Mannheim nach einem Unfall gesperrt. Allen unterwegs eine gute und sichere Fahrt.
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0: Weiter geht's hoffentlich auch für Sie entspannt durch die Nacht. Spielt doch mal wieder Shania Twain. Das habe ich gestern erst in der Post gelesen. Und schon ist sie da. Hier aus dem Hitnachtstudio in Dresden. Ich bin Heiko Rasch. Schön, dass Sie dabei sind.

von seinem Album Teaser and the Firecats auf. Darauf dieser Song Morning Has Broken Cat Stevens. Sie haben ihn erkannt. Ja, so viel Harmonie in der Nacht hier mit der ARD-Hitnacht. Und schon in den 60er Jahren konnte ja Cat Stevens seine ersten Erfolge feiern. Sein Debütalbum feiert nun auch bald 60-jähriges Jubiläum. Und schon das konnte er damals in den Charts platzieren. Seine Songs kennt man einfach auf der ganzen Welt. Und auch sie hat so einige Meilensteine auf Platte gebracht. Hier ist Aretha Franklin.

1.18 Uhr. Ja, die Gefahrenmeldung ist leider auch noch nicht vom Tisch. Vorsicht bitte in beiden Richtungen auf der A25 Hamburg-Geestacht. Zwischen Neu-Allermöhe West und Nettelnburg werden Gegenstände von einer Brücke auf die Fahrbahn geworfen. Bitte Vorsicht.

irgendwie Urwurmcharakter, dieser Song. Michael Schulte hier in der ARD-Hitnacht. Sehr viele sind noch in Feierlaune, wie ich das hier lese, nach dem knappen Sieg der deutschen Mannschaft gegen die Elfenbeinküste. Aber ein großes Aber, kein überzeugendes Spiel des deutschen Teams bei glücklichem Sieg in letzter Minute. Ja, Günther aus Stassfurt hat uns geschrieben, das Spiel gegen die Elfenbeinküste hat deutlichst gezeigt, dass Trainer Nagelsmann noch lange nicht das Team gefunden hat, das mitreden kann mit den Besten der Welt. Wenn die Ivora mehr Erfahrung hätten, verlieren wir 0:3 nach Großchancen schon unmittelbar nach der Halbzeit. Genau wie die Elfenbeinküste kommt das deutsche Team mit dieser durchwachsenen Leistung nicht sehr weit im Turnier. Es war nur ein nicht überzeugender Kraftakt mit sehr viel glücklichem Ausgang und der gezeigt hat, wie wertlos doch das 7:1 gegen Curaçao war. Viele Grüße, Günther. Vielen Dank, lieber Günther, für diese Zeilen. ard-hitnacht@mdr.de, wenn Sie auch das Spiel bewerten wollen oder überhaupt schreiben wollen, wie Sie jetzt noch feiern, wie Sie die Nacht verbringen. ard-hitnacht@mdr.de. Vielen Dank für Ihre Mail.

0: Kurz nach halb zwei, hier der aktuelle Verkehrsservice in der ARD-Hitnacht. Zunächst eine Gefahrenmitteilung für Rheinland-Pfalz. In den Gemeinden Wölgesheim, Aspisheim und Horweiler kommt es wegen eines Großbrandes zu massiver Rauchentwicklung. Es kann zu Sichtbehinderung und Geruchsbelästigung kommen. Bitte, wenn möglich, meiden Sie das betroffene Gebiet, schließen Sie Fenster und Türen und schalten Sie Lüftung und Klimaanlagen ab. Und nun auf die Autobahn. Die A1 Bremen Richtung Hamburg ist zwischen Harburg und Stillhorn wegen Bauarbeiten bis Montag früh 5 Uhr gesperrt. Die Umleitung führt über die U83, aber es muss mit erheblicher Wartezeit gerechnet werden. Die A1 Bremen Richtung Osnabrück ist zwischen Holdorf und Neunkirchen-Fürden wegen Bergungsarbeiten noch bis etwa 4 Uhr gesperrt. Die Umleitung führt hier über die U58. Die A1 Münster Richtung Dortmund ist zwischen Kamenzentrum und Kreuz Dortmund-Unna wegen Bauarbeiten auch noch bis Montag früh 5 Uhr gesperrt. Die A3 Nürnberg-Passau ist zwischen Kreuz-Deckendorf und Hengersberg wegen Bauarbeiten bis Montagnacht etwa 1 Uhr in beiden Richtungen gesperrt. Nutzen Sie hier bitte die Umleitung über die U18 bzw. U83. Die A6 Mannheim Richtung Heilbronn ist zwischen Sinsheim-Steinsfurt und Bad Rabenau wegen Bergungsarbeiten gesperrt. Der Verkehr wird hier ab Sinsheim-Süd abgeleitet. Die A7 Ulm Richtung Würzburg ist zwischen Wörnitz und Rothenburg ob der Tauber wegen Bauarbeiten bis 5 Uhr gesperrt. Die A27 Weißrode-Bremen ist zwischen Verden-Nord und Langwedel in beiden Richtungen wegen einer Baustelle bis Montag früh 5 Uhr gesperrt. Die Umleitung führt hier über die U52 bzw. U9. Die A31 Gronau Richtung Oberhausen ist zwischen Schermbeck und Dorsten wegen Bauarbeiten noch bis 10 Uhr gesperrt. Die A61 Hockenheim Richtung Ludwigshafen ist zwischen dem Dreieck Hockenheim und dem Kreuz Speyer wegen Bauarbeiten bis morgen 5 Uhr gesperrt. Und die A210 Kiel Richtung Rendsburg ist zwischen Achterwehr und Bredenbeek wegen eines brennenden PKW gesperrt. Bitte Vorsicht. Allen unterwegs eine gute und hoffentlich auch entspannte Fahrt.
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0: Das Spiel Deutschland gegen die Elfenbeinküste, ja, regt die Gemüter an und viele tauschen sich aus. Und ich danke schon mal für die vielen Mails, die mich hier erreichen. Inge aus Bonn hat geschrieben, vielen Dank für die tolle Musik, die mich jetzt am Schlafen hindert. Ja, das Fußballspiel habe ich auch gesehen. Es gehört nicht zu den schönsten Spielen, aber ich finde es gut, dass die deutsche Mannschaft nicht aufgesteckt hat. Und das wurde ja dann sicher auch belohnt. Der Verurteilung von Günther kann ich mich nicht anschließen, schreibt sie. Schließlich sagt ein Spiel nicht generell etwas über die Qualität einer Mannschaft oder eines Trainers aus. Das ist ein bisschen sehr vorschnell reagiert. Viele Grüße und eine gute Nacht für alle an alle, die arbeiten müssen in dieser Nacht. Dann, wer hat hier geschrieben? Ohne Namen. Was soll diese Diskussion? Das Ergebnis zählt. Ja, recht hat er. Sie haben sich erfolgreich zurückgekämpft. Ich bin stolz auf unsere Mannschaft. Freue mich auf weitere Spiele. Macht nicht immer alles vorher so schlecht. Ja, die deutsche Mentalität, oder? Wer hat hier geschrieben? Klaus, wir gratulieren der deutschen Nationalmannschaft für ihren zweiten Erfolg. Wir hoffen, dass es das nächste Mal kein so spannender Krimi wird und dass Herr Nagelsmann zu Beginn des Spiels auf den Schwaben Undaf setzt. Nach dem Motto, man nennt sie einfach Schwabenstreiche. Ja, danke Klaus und diese Mail noch. Hans-Jürgen hat hier geschrieben, man sollte vielleicht sehen, dass Curaçao kein Gradmesser war und dass die deutsche Mannschaft es diszipliniert geschafft hat, sich wieder ins Spiel zu bringen und darum auch ein Lob an Nagelsmann für diese Auswechslung. Danke, Hans-Jürgen, und Ihnen weiter allen eine gute Nacht und eine schöne Feier, wenn Sie jetzt noch am Feiern sind. Sie können gerne weiterschreiben, ard-hitnacht@mdr.de.
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ist doch der richtige Rhythmus für diese Nacht. Taylor Jane hier in der ARD-Hitnacht. Drei Songs noch bis zu den Nachrichten. Huey Lewis in the News. Auch die Norweger Aha sind dabei mit dem Titelsong der ZDF-Erfolgsserie Die Bergretter. Und hier ist Amanda Marshall, Let It Rain. Damit konnte sie Mitte der 90er Jahre gleich mit ihrem Debütalbum punkten.

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1: Um 2 Uhr mit Gabriela Kühne. Die deutsche Nationalmannschaft steht vorzeitig im 16. Finale der Fußball-WM. Die DFB-Auswahl setzte sich gegen die Elfenbeinküste mit 2:1 durch und gewann damit auch ihr zweites Spiel. Aus dem ARD-WM-Team Silke Heine.
2: Unmittelbar nach Abpfiff der Partie stürmt Bundestrainer Julian Nagelsmann auf Dennis Undav zu und nimmt ihn in den Arm. Wieder hatte sich der Stuttgarter als Edeljoker erwiesen und nach 0:1 Rückstand beide Tore der deutschen Mannschaft erzielt. Undav ist mit jetzt 3 WM-Treffern und 2 Vorlagen auch aktuell der Topscorer des Turniers. Die Niederlande haben im europäischen Duell gegen Schweden in die Erfolgsspur zurückgefunden. Die Elftal übernimmt nach einem 5:1-Sieg auch die Tabellenführung von den Skandinaviern.
1: Die Bundesregierung hat 13 Fachleute damit beauftragt, eine Rentenreform zu erarbeiten. Nach Informationen des ARD-Hauptstadtstudios hat sich die Expertengruppe jetzt auf ein Konzept geeinigt. Demnach soll das Renteneintrittsalter schrittweise steigen. Zum Beispiel soll jemand, der jetzt Anfang 30 ist, mit 68 in Rente gehen. Auch für Politikerinnen und Politiker soll die gesetzliche Rentenversicherung verpflichtet werden. Für Beamte noch nicht direkt, aber mittel- bis langfristig ebenfalls. Bisher sind das aber nur Vorschläge, über die Umsetzung entscheidet die Bundesregierung. Das israelische Militär schränkt seine Angriffe im Südlibanon offenbar ein. Die andauernden Kämpfe dort mit der Hisbollah-Miliz gefährden die Gespräche zwischen den USA und dem Iran für ein Kriegsende. Aus der Nachrichtenredaktion Jonas Valentin Weber.
3: Laut der Armee hat die Regierung sie angewiesen, die Angriffe auf Ziele der Hisbollah weitgehend zu stoppen. Ausgenommen davon sei die sogenannte Sicherheitszone, die sich von der israelischen Grenze nach Norden in den Libanon zieht. Vorher hatte die Führung in Teheran angekündigt, wegen der israelischen Angriffe die für den Ölhandel wichtige Straße von Hormus wieder zu sperren. Der Iran sieht in den Attacken einen Verstoß gegen das mit den USA ausgehandelte Rahmenabkommen für ein Kriegsende. Trotzdem soll es heute in der Schweiz weitere Gespräche zwischen den USA und dem Iran geben.
1: Die neue Doppelspitze der Partei Die Linke besteht aus Ines Schwertner und Luigi Pantisano. Schwertner ist auf dem Bundesparteitag in Potsdam im Amt bestätigt worden mit knapp 86% der Stimmen. Pantisano erhielt nur rund 53%. Schwertner rief ihre Partei dazu auf, weiter gegen Kürzungen zu kämpfen, die von der schwarz-roten Bundesregierung geplant seien. Das waren die Nachrichten. Das Wetter in Deutschland. Gebietsweise trocken und zum Teil kräftige Gewitter. Tiefstwerte zwischen 22 und 14 Grad. Tagsüber zeitweise heiter, vermehrt Quellwolken. Kräftige Schauer und Gewitter mit Unwettergefahr bei 32 bis 38 Grad. Im Norden oft trocken bei 20 bis 29 Grad. Am Montag viel Sonne, besonders in der Mitte und im Süden Schauer und Gewitter. Es ist 2.03 Uhr.
4: Und hier der Verkehrsservice in der ARD-Hitnacht. Zunächst eine Gefahrenmitteilung für Rheinland-Pfalz. In den Gemeinden Welgesheim, Aspisheim und Horweiler kommt es wegen eines Großbrandes zu massiver Rauchentwicklung. Es kann zu Sichtbehinderungen und Geruchsbelästigungen kommen. Bitte, wenn möglich, meiden Sie das betroffene Gebiet. Schließen Sie Fenster und Türen und schalten Sie Lüftung und Klimaanlagen ab. Und nun auf die Autobahn, die A1 Bremen Richtung Hamburg ist zwischen Harburg und Stillhorn wegen Bauarbeiten noch bis Montag früh 5 Uhr gesperrt. Die Umleitung führt über die U83. Aber es muss mit erheblicher Wartezeit gerechnet werden. Die A1 Bremen Richtung Osnabrück ist zwischen Holdorf und Neunkirchenförden wegen Bergungsarbeiten noch bis etwa 4 Uhr gesperrt. Hier führt die Umleitung über die U58. Die A1 Münster Richtung Dortmund ist zwischen Kamen Zentrum und Kreuz Dortmund-Unna wegen Bauarbeiten bis Montag 5 Uhr gesperrt. Die A3 Nürnberg-Passau ist zwischen Kreuz Deggendorf und Hengersberg wegen Bauarbeiten bis Montagnacht ca. 1 Uhr in beiden Richtungen gesperrt. Die Umleitungen führen hier über die U318 und U83. Die A7 Ulm Richtung Würzburg ist zwischen Wörnitz und Rothenburg ob der Tauber wegen Bauarbeiten bis 5 Uhr gesperrt. Die A27 Weißrode-Bremen ist zwischen Verden Nord und Langwedel in beiden Richtungen wegen einer Baustelle bis Montag 5 Uhr gesperrt. Hier führt die Umleitung über die U52 und U9. Die A31 Gronau Richtung Oberhausen ist zwischen Schermbeck und Dorsten wegen Bauarbeiten bis heute Vormittag 10 Uhr ungefähr gesperrt. Die A61